Und die Braut, das ist die Gemeinde Jesu, sprechen, komm, und wer es hört, der spreche, komm, und wen dürstet, der komme, und wer da will, der nehme das Wasser des Lebens umsonst. Nach jeder Predigt war eine Einladung ausgesprochen worden. Komm doch mit deinem Leben zum Herrn Jesus Christus. Und so haben wir das immer wieder gesagt, dort dieser Raum auch heute noch offen, dass du kommen kannst, komm dorthin. Nach jeder Predigt gibt es in der Regel eine Einladung. Man schließt nicht gerne eine Predigt einfach so ab. Einmal lädt man Menschen ein, die verstanden haben, sie sind Sünder. Leider ist es in unserem Land so, dass viele Menschen unter Sünder etwas sehr Schlimmes empfinden. Also man müsste schon etwa 2000 Menschen ermordet haben oder weitere Bosheiten. Das ist ein Sünder. Aber die meisten empfinden sich nicht als Sünder. Sie denken, ich habe immer gut getan, rechtschaffen, alles war in Ordnung, ich habe mich benommen. Ja, da war auch schon mal ein böses Wort, aber nicht 1000 Tote. Das macht die Einladung so schwierig oder das Predigen so schwer, dass jemand versteht, was ist das, ein Sünder, eine Sünderin. Das ist also nichts Moralisches in dem Sinne, dass man sagen könnte, Christen sind ja, wenn sie sich bekehren, Leute, die haben vielleicht vorher geraucht, das hat Geld gekostet und jetzt nach der Bekehrung werden sie dann geizig und sparen das Geld und geben es nicht ab. Vorher haben sie es an Nikotin gespendet oder Alkohol oder andere Artikel. Auf einmal werden sie geizig. Daran möchte ich deutlich machen, ein Sünder ist jetzt nichts sehr, sehr Unmoralisches. Man kann sehr moralisch sein und ist trotzdem ein Sünder. Denn das Wort Sünde kommt eigentlich von Sund. Das bedeutet, dass zwischen zwei Landteile ein Gebiet ist, das man eigentlich zu Fuß nicht überqueren kann. Man würde im Sund untergehen und bräuchte Rettung rechtzeitig, dass man nicht in diesem Sund dann erstickt und stirbt. Wir haben das in diesen Tagen versucht zu sagen, du bist von Gott getrennt. Das kam durch Adam und Eva. Sie sind letztlich von Gott weggegangen. Und der Augenblick der Trennung, dieses Weggegangensein, diese Leute sind Sünder. Und die Sünder, weil sie jetzt keinen heiligen Geist Gottes haben, keinen guten Hirtengott Jesus Christus und keinen himmlischen Vater und die Bibel ihnen nichts bedeutet, diese Leute müssen ihr Leben selber in die Hand nehmen und das Beste aus ihrem Leben herausholen. Und dann geschieht es eben, weil man aus dem Himmel keine Weisung, keine Hilfe hat, keine Leitung hat, macht man dumme Sachen. Die Bibel nennt das Sünden. Man wird kein Sünder, weil man gesündigt hat, sondern man sündigt, weil man ein Sünder ist. Das ist eine wichtige Unterscheidung. Sonst würden wir moralisches Christentum anbieten und das ist nicht nach der Heiligen Schrift. Nach der Heiligen Schrift geht es nicht nach der Melodie, reiß dich zusammen, benimm dich jetzt endlich. Du hast dich bekehrt, jetzt darfst du das nicht mehr. Darf ich das wiederholen und auf die Tafel deines Herzens schreiben? Jesus Christus sagt, wer mich liebt, wird meine Gebote halten. Das ist eine ganz andere Ebene. Eine ganz

andere Lebensweise. Und in der Gemeinde Jesu Christi macht es Sinn, all denen die Liebe zu Jesus zu verkündigen und dass die Liebe zu Jesus größer und stärker wird. Denn dadurch halten sie mehr die Gebote und distanzieren sich von Fehlentscheidungen. Also lädt man Sünde ein zu einer Bekehrung. In diesen Tagen hat Gott dieses Wunder gewirkt. Wir sind ihm sehr dankbar. Wirklich demütig, sehr dankbar. Wir können das ja eh nicht machen. Also haben wir gesagt, dass der Herr Jesus Christus das dann auch macht. Nach einer Predigt lädt man auch noch andere Leute ein, und zwar rückfällig gewordene. Leute, die mal begonnen hatten, mit Jesus Christus zu leben, aber jetzt von ihm weggegangen sind und haben vielleicht ihr sogenanntes Alltagsleben zurückerobert und leben quasi wieder wie Vollheiden, wie vor der Bekehrung. Nicht, dass diese Menschen nicht mehr an Gott glauben würden. Das kann sehr gut sein. Sie glauben an Gott, aber sie leben nicht mehr mit Gott. Sie leben wieder ihr eigenes Leben, rückfällig geworden. Diese Leute möchte Jesus Christus erneuern. Das ist doch logisch. Jesus Christus möchte nicht irgendwelche lauen Nachfolgerinnen und Nachfolger haben. Wir lesen ja in den Sendschreiben eine sehr dramatische Aussage. Jesus Christus sagt, die Lauen wird er, ich sage das jetzt nicht, eigentlich müsste ich das aussprechen. Die wird er, wir sagen, ausspeien, nicht? Wir sind ja feine Leute. Die spuckt er aus. Nein, da steht noch was ganz anderes. Das hast du schon tausendmal gemacht. Das macht er mit den Lauen. Diese möchte er erneuern. Und wenn du heute weißt, du bist ein lau gewordenes Kind Gottes, ein lau gewordener Mann, eine lau gewordene Frau, die Nachfolge stimmt nicht, komm doch bitte zur Seelsorge und erneuere deine Beziehung zu Jesus Christus. Das macht man am Ende einer Predigt. Man lädt aber auch Menschen ein, die besondere Nöte haben, über die sie sehr ungern reden. Vielleicht ist eine Ehe in einer schweren Krise und man wird damit nicht fertig. In der alten Bundesrepublik Deutschland hatten jährlich 9.200 Menschen ungefähr Selbstmord begangen nach der Ehescheidung. Daran kann man erkennen, wie schwerwiegend Ehebruch, Ehescheidung ist. Und wenn du den Eindruck hast, mit meiner Ehe geht's nicht gut, komm doch. Da sind Seelsorger, Brüder Jesu Christi, Boten des Evangeliums, die das gerne hören, anhören und dann mit dir die Knie beugen und beten, dass Jesus Christus in deinen Nöten sich offenbart als der, der helfen kann, der wirklich durchtragen kann, der auch in der Lage ist, Ehen zu retten oder Familien zu heilen. Diese Einladungen sind alle sehr wichtig. Und sie sollen heute nochmal ganz deutlich an alle, die hier sind, ausgehen. Komm, mit deinem Leben nimm Hilfe in Anspruch. Besonders die Heiden, die Nicht-Geretteten, die noch nicht mit Jesus Christus verbunden sind. Vielleicht glauben solche Leute an Gott, aber sie kennen ihn nicht. Komm. Und lerne heute deinen Schöpfer Gott persönlich kennen. Auch dafür nehmen wir uns Zeit. Und wenn das bis in die Nacht ginge, das würde uns nicht stören. Und wenn wir die Nacht nicht schlafen könnten, morgen zur Arbeit zu gehen, wir wären frisch, wir wären richtig froh, geholfen zu haben. Am Ende einer Predigt kommt also in diesem Sinne die letzte Einladung. Wie jetzt. In der Bibel haben wir hier in Offenbarung 22 die letzte Einladung. Jesus Christus gibt sie uns und möchte nochmal mit dir ins Gespräch kommen.
Die Offenbarung ist ja ein Buch von Prophetie. Das heißt, wer dieses Buch liest, weiß, wie Gott die Weltgeschichte lenken wird. Und das ist eine Hilfe. In dem Sinne, wenn es schwer wird, hier steht's und Gott hat's bereits gesagt. Also kann ich mich ganz geborgen in seine Unterweisung hineinstellen und kann dann auch ganz deutlich mein Leben ihm anvertrauen. Wenn jetzt am Ende der Prophetie noch einmal eine Einladung zum Leben ist, dann kann jeder, der hier ist, mit mir erkennen, Prophetie ist Gott wichtig, aber wichtiger ist ihm die Einladung zu deiner Bekehrung. Komm, schmecket, sehet, wie freundlich der Herr ist. Du bist eingeladen. Wenn die Prophetie uns einen Einblick gibt in dieses ganze universale und dann ewige Leben, das ist mächtig. Aber dem lebendigen Gott, deinem lebendigen Gott, ist es viel wichtiger, dich nochmal einzuladen. Denn der Geist Gottes, dieser große Geist von diesem allmächtigen Gott und seine Gemeindeleute, Brüder und Schwestern Jesu Christi, die zusammen machen Evangelisation und sprechen, komm doch heute. Vielleicht hast du in den ganzen Tagen schon den Wunsch gehabt zu kommen. Ich erinnere mich, jemand sagte, ich wollte mich schon so viele Male bekehren, aber ich fand nie den Mut. Und vielleicht bist du ja auch solch ein Mensch, der so gerne mit Jesus wäre, aber der Mut ist nicht da. In diesem Sinne verstehe, die Einladung ist Gott wichtiger, als dass du die Prophetie verstehst. Wenn du die Prophetie verstehst, sind wir so froh, weil sie hilft. Petrus sagte mal, die Prophetie ist so wie eine Taschenlampe in einem ganz dunklen Raum. Wenn da Möbeln drin wären, aber kein Licht, wirklich gar kein Licht, dann würde man sich an den Möbeln stoßen. Wenn man jetzt aber eine Taschenlampe hat, dann kann man den Raum erleuchten und man kann um einen Tisch, um Stühle herumgehen. Die Prophetie ist ein Licht an einem dunklen Ort, um uns zu zeigen, wir brauchen uns nicht zu stoßen, spirituell zu verletzen. Wir können durch das Licht Jesus Christus, durch die Prophetie wohlbehalten durch diese Zeit hindurchkommen, um dann auch nach Hause zu kommen. Also am Ende aller Prophetie seine Einladung an dich. Herrlich. Ich finde das wunderbar, dass Jesus Christus sich in dieser Evangelisation von uns allen nicht verabschieden will, ohne noch einmal eingeladen zu haben. Und wenn sich Menschen bekehrt haben, dann verstehe ich das, dass sie die Einladung von Jesus Christus gehört haben und haben geantwortet. Und das ist auch für die, die online in diesen Tagen teilgenommen haben, wenn ihr zu Hause euch bekehrt haben solltet, bitte meldet euch. Ich möchte gerne begleitet werden. Wir nennen das Nachsorge oder Jüngerschaft, wie auch immer. Und ich bitte darum. Oder man könnte auch sagen, ich wohne irgendwo und brauche jetzt eine bibelorientierte Gemeinde. Könnt ihr mir da helfen? Oder man kann auch noch mal sagen, ich würde so gerne noch einiges in meinem Leben bereinigen. Ist jemand von euch willig, mir zu helfen? Macht das, ihr Online-Teilnehmerinnen und Teilnehmer. Vielleicht hast du ja in deinem Wohnzimmer niedergekniet und gebetet und Jesus Christus in dein Leben eingeladen. Melde dich. Es ist für deine Hilfe und zur Freude dieser Gemeinde, dass sie dann erkennt, Evangelisation durchführen ist richtig und beten ist wichtig und seelsorgerlich helfen ist eine Wohltat.
So lädt man immer wieder Menschen ein. Und es gibt in der Bibel viele Einladungen. Ich habe jetzt nicht alle Einladungen gezählt, aber es sind etwa 2000 Einladungen zu allen möglichen Entscheidungen. Und eine gewaltige Einladung, die ich empfinde, das ist die Arche Noah. Das ist schon krass. Noah hatte von Gott den Auftrag zu evangelisieren. Das hat er gemacht. 120 Jahre lang hat er immer wieder das Wort Gottes rausgedrückt zu seiner sogenannten Nachbarschaft, zu den Menschen um ihn herum. Und während er das Evangelium der Einladung predigte, hatte Gott zu ihm gesagt, bau ein Schiff. Und das ist eigentlich kurios, nicht? Bau ein Schiff auf einem Berg, da kommt Wasser hin. Ich könnte mir vorstellen, dass Noah und seine Landsleute gesagt haben, Noah, wir waren zur Schule gegangen und da haben wir gelernt, Wasser fließt niemals den Berg hoch, sondern immer den Berg runter. Ist doch logisch, oder? Wie ist das hier bei euch? Ich habe gelernt, hier ist was Besonderes, da fließt Wasser über Wasser. Aber bei Noah, da hieß es, Wasser kommt hoch. Und die Leute konnten das nicht glauben. Wahrscheinlich hast du ähnliche Schwierigkeiten durch deine Bildung, vielleicht durch Evolutionslehre oder andere Philosophien der Heiligen Schrift zu vertrauen. Und denkst, was ist das? Noah baute ein Schiff. Das hatte eine Größe. Da sprach mal ein Professor Dr. X darüber, wie groß das Schiff ist. Wenn man jetzt die Arche sich vorstellt, wie viel Schafe würden da reinpassen, wenn man die ganz normal aneinander stellt, auf all den Etagen? Wie viel Schafe würden in die Arche passen? Meine Freunde, was würdet ihr sagen? Ungefähr. Waren ein bisschen mehr als 5 als Hilfe. Wie viele Schafe schätzt du? Ich helfe. 100.000 Schafe passten in die Arche. Noah baute dieses Schiff. Dafür brauchte er Zeit. Er hatte starke Söhne, die haben geholfen. Und die Leute hatten wohl immer den Eindruck, der Noah braucht psychiatrische Hilfe. So was macht man nicht. Ein Schiff von dieser Größe, dann zu sagen, da kommt Wasser, das geht nach oben, wie soll das funktionieren? Und dann baut er ein Schiff auf einen Berg. 120 Jahre lang hat Noah im Namen Gottes, des Allmächtigen, im Namen Jesu Christi eingeladen. Und Professor Wilder Smith sagte mal nach der Formel für Menschheitsberechnung, könnten zur Zeit Noahs 50 Millionen Menschen gelebt haben. Die Arche war fertig. Gott hatte zu Noah gesagt, alle Tiere ins Schiff und du und deine Familie. Es waren 8 Gläubige und der Rest Vollheiden. Spurgeon sagte mal, in den Fluten konnte man das Todesgurgeln der Theologen und Philosophen und Psychologen hören. Sie waren nicht gerettet. Sie sind verloren gegangen. Daran kannst du ermessen, wie wichtig Einladungen sind, auch in einer Evangelisation, dich zu bitten, komm doch heute mit deiner unsterblichen, noch nicht geretteten Seele zu deinem Retter. Es ist Jesus Christus. Ich stelle mir das so vor. Noah und die Tiere waren in der Arche. Das Wasser kam. Es stieg und die Menschen merkten, wir müssen nach oben, höher gehen. Und dann sahen sie die Arche, die Mütter mit ihren Babys auf ihren Armen, haben wahrscheinlich gegen diese Arche geklopft und geschrien, Noah, mach auf, wir haben verstanden, deine Botschaft, die stimmt. Jetzt, wo du sagst, jetzt können wir uns das vorstellen, jetzt möchten wir gerettet werden. Und Noah ruft aus der Arche durch diese sogenannten Wände,
Ich würde euch gerne aufmachen, aber ich kann nicht. Ja, warum denn nicht, Noah? Das ist doch nicht in Ordnung. Du und deine Familie, ihr seid im Schiff und

Und Evangelisation, Leute, Evangelisation ist kein Spaßfaktor von einer Christengemeinde, sondern sie haben verstanden, diese Leute. Der, der uns gerettet hat, dem möchten wir predigen, Jesus. Und übrigens, er ist hier die ganze Zeit und möchte dich segnen, auf dich warten, dass du kommst. Und so steht es ja hier. Wer das hört, der spreche, komm, und wen dürstet, der komme, und wer da will, der nehme das Wasser des Lebens umsonst. Das ist Gottes größte Last, dass Menschen selig werden, gerettet werden, dass du selig wirst, gerettet wirst. Darum redet der Geist Gottes und die Gemeinde, auch heute Morgen, komm. Gott hat dich wirklich lieb, nicht in einer romantischen Liebesform. Das kommt auch schon mal vor, wenn man besondere Christenlieder hört, dass einem die Tränen kommen. Aber Gott hat dich lieb, indem er dir bewiesen hat, du bist ihm so wichtig, dass er seinen Sohn für dich ans Kreuz gab und sagte, mein Sohn, stirb für diese Leute da in Menden und Umgebung. Sie brauchen ewige Hilfe und du bist der einzige Weg, die einzige Wahrheit, das einzige Leben. Ohne dich kommt niemand bei mir an. Geh und stirb. Das ist die Liebe Gottes für dich. Für junge Leute, für ältere Leute, auch für ganz alte Leute. Jesus Christus hat die Liebe Gottes am Kreuz bewiesen. Wenn man zur Evangelisation kommt, dann ist der Heilige Geist auch anwesend. Und Jesus Christus lehrte, dass er einen Spezialdienst hat. Und zwar möchte er die Menschen von ihren Sünden überführen, überzeugen. Nicht der Evangelist, nicht die Gemeinde. Das möchte der Geist Gottes tun. Und wenn du nicht gekommen bist zur Bekehrung, dann könnte es sein, du hast diesen Dienst verweigert. Nimm das nochmal mit, vielleicht für den Rest deiner Tage. Gemeinde Jesu ist gehorsam und verkündigt das Evangelium. Die Überführung von Sünde, das macht der Geist Gottes. Wenn ich Sünden ausspreche, vielleicht, dass der Geist Gottes mir sie eingab, weil sie dich betrifft oder dich betreffen. So möchte er dich überführen von deinen Sünden, die du getan hast. Lügen, stehlen, fremdgehen, trinken, Drogen, ungehorsam, ungläubig. Lieber in den Betten gelegen, als unter das Wort Gottes gegangen. Beleidigt sein. Das alles und mehr möchte der Geist Gottes nutzen, um dir mitzuteilen, guter Mann, du bist wirklich sündig. Du bist wirklich ein Sünder, gute Frau. Und wenn der Geist Gottes dich überführt, dann kommst du in der Regel zur Bekehrung. Darum, heute, wenn du seine Stimme hörst, verstocke dein Herz nicht. Nicht noch einmal, ein weiteres Mal, sondern sage Ja zu Jesus Christus. Wie verstockt man sein Herz? Wenn du eine Wahrheit hörst und du lehnst sie ab, verstockst du dein Herz. Und wenn du diese Wahrheit 1000 Mal gehört hast und du hast sie 1000 Mal abgelehnt, dann ist dein Herz 1000 Mal härter, um Ja zu sagen. Dann fällt es dir noch leichter, Nein zu sagen. Darum ist es schon gefährlich, unter das Wort Gottes zu kommen, zu hören und das Wort Gottes nicht zu tun. Diese Aufgabe hat der Geist Gottes von Sünde zu überführen. Und wenn ein Mensch zur Bekehrung kommt, wie in diesen Tagen, dann kommt der Geist Gottes in das Leben dieser Menschen. Und die Bibel sagt, er bleibt ewiglich bei den Bekehrten, Wiedergeborenen. Das ist eine wunderbare
predigt.

Und das, was ihm auch auf dem Herzen liegt. Jesus hat das gesagt. Er hat seinen Geist beauftragt, dich zu trösten. Und du hast manchmal Trost nötig gehabt. Nicht den Trost im falschen Sinn. Ein Gotteskind lag im Krankenhaus. Elend. Reinstes Elend. Da packte einem das Erbarmen. Ein Glaubensbruder aus seiner Gemeinde besuchte ihn und wollte ihn dann trösten und sagte so kurz vorm Weggehen, Bruder, ich möchte dich trösten. Ja, was hast du? Welche der Herr liebt, die straft und züchtigt er. Diesen Trost bitte nicht. Warum? Als der Bruder, der Tröstende, dann gehen wollte, sagte der Kranke, dieser im Elend liegende, ich habe auch noch was für dich. Ja, was hast du denn für mich, dass der Herr dich zweimal mehr lieben möge als mich? Das ist schon was. Ganz anders, wenn der Geist Gottes kommt, der tröstet gut. Und wir brauchen alle Trost. Wir brauchen Trost in bestimmten Lebenssituationen. Und das möchte er ebenso machen. Er möchte dich stark machen. Wenn du verzagen könntest, verzagen würdest, dann möchte er dich stark machen. Darum ist es sein Dienst, Menschen zu trösten, von Sünde zu überführen, sie zu stärken. Wir nehmen aber auch das zur Kenntnis. Menschen einladen, zum Glauben zu kommen, ist Gott viel wichtiger, als die Schöpfung zu erhalten. Wir sind ja vielfach damit beschäftigt, die Schöpfung zu retten. Aber Jesus sagt, Himmel und Erde werden vergehen, aber du eben nicht. Und Jesus sagt, Himmel und Erde werden vergehen, aber du sollst mit mir im Paradies, in Gottes neuer Welt, ewiglich sein. Also bist du viel wichtiger als die Erhaltung der Schöpfung. Und darum lädt Gott dich heute ein, zur Bekehrung zu kommen, ihn anzunehmen. Ich war einmal mit Eva in der Schweiz, da standen wir davor, so ein riesiges Gebirgsmassiv. Und als wir hochguckten, bekam ich Angst, dass ich dachte, hoffentlich fällt er jetzt nicht zusammen und ich unten drunter. Die Schönheit der Schöpfung ist schon beeindruckend, aber du bist ihm noch wichtiger als die Alpen, als Schnee zu erhalten. Ihr seid Gott wichtig, darum lebt mit Jesus, die ihr euch bekehrt habt, und macht es weiter. Die Seelsorge ist ihm auch wichtig. Wir sagen ja lieber reich und gesund als arm und krank. Ebenso mit der Weltgeschichte. Die Weltgeschichte ist Gott nicht so wichtig wie deine Errettung. Ich weiß nicht, wie man es noch sagen müsste, dass es vielleicht bei dir wirklich landet, ankommt oder dass ich es dir auf die Tafel deines Herzens schreiben könnte. Gott hat eine große Last mit den Völkern, aber eine viel größere mit deiner Errettung. Darum sagt ja hier die Heilige Schrift, dieser heilige, große Geist Gottes und die Gemeinde Jesu Christi, sie sprechen zusammen, Leute, lasst euch einladen, kommt. Gleich in wenigen Augenblicken lade ich dich nochmal ganz konkret ein, zu uns zu kommen, in die Seelsorge und dass wir dir helfen, das ewige Leben zu empfangen. Ebenso Kosmos, Universum, bei allem, was man da entwickelt, die größte Last bist du. Darum starb Jesus Christus, höre gut zu, für dich. Er starb für dich. Du kannst dir das nicht vorstellen. Sagen wir, du bist glücklich verheiratet und deinen Ehepartner würde man kreuzigen, weil du irgendwas falsch gemacht hast. Was hältst du davon? Gott gab seinen Sohn für dich zur Errettung, für das ewige Leben. So ist das der größte Auftrag auch der Gemeinde,
Fürchtet euch nicht, in eine Gemeinde zu gehen, die euch immer wieder einlädt, zum Herrn Jesus Christus zu kommen. Die Braut macht das mit dem Geist Gottes so gerne. Und sie übernimmt so gerne die Verantwortung für die noch nicht Geretteten, dass sie von Jesus Christus hören können. Wenn das der größte Auftrag ist, Evangelisation, und man könnte das auch nochmal unterstützen aus dem Matthäusevangelium, Kapitel 28. Am Ende hat Jesus Christus gesagt, geht hin. Er sagt da ganz nüchtern, mir, Jesus Christus, ist gegeben alle Autorität im gesamten Kosmos, im gesamten Universum. Und weil mir die Autorität gegeben ist, meine Jünger, meine Jüngerin, darum geht hin. Und das steht in einer Befehlsform, nicht in einer sogenannten Auswahlform. Kann man ja machen, kann man auch lassen. Nein, Gemeinde Jesu hat zu gehen. Das ist im Befehl, im Imperativ. Es ist ein schlichter Imperativ, kein dramatischer. Dramatisch wäre es, wehe dem, ihr geht nicht. Und wenn ihr nicht geht, dann werdet ihr Schwerstes erleben. Jetzt geht. Nein, das steht einfach, mir ist gegeben. Alle Exousia, alle ausführende Autorität. Weil ich sie habe, darum evangelisiert, ladet Menschen ein. Was auch in diesen Tagen in der Führung durch dieses Programm geschehen ist oder durch die Lieder oder die Lebensbekenntnisse oder durch die Verkündigung oder Seelsorge. Jesus darin treu zu sein. Und darum ist es der größte Segen der Menschheit. Ich habe einen Freund, der ist Millionär, ich nicht. Schade, ne? Aber ist mein Freund. Da springt nichts bei rum. Eine Tasse Kaffee, ja. Da muss ich auch schon fragen, hast du auch noch Zucker? Ja, dann rückt er den auch noch raus. Schau mal, wir Menschen sind ja irgendwie schwierig. Beneide nie einen Reichen. Ich beneide den nicht. Was der mal lochen muss, um seine Millionen beieinander zu halten, habe ich alles nicht nötig. Ich kann mich der Evangelisation zur Verfügung stellen. Der größte Segen ist nicht, dass du gesund bist. Der größte Segen ist nicht, dass du reich wirst, gebildet wirst, akademisch würdest. Der größte Segen ist, wenn du kommst und von dem Wasser des ewigen Lebens trinkst, weil es kostenlos ist, gratis ist. Und wenn du von diesem Wasser trinkst, wirst du nie, nie, nie mehr Durst haben. Das ist der größte Segen für die Menschheit. Ich kenne keinen größeren. In der Schweiz gab es einen Philosophen, Max Picard. Er hat mal ein Buch geschrieben, lesenswert. Und in diesem Buch sagt er, die gesamte Unterhaltungsindustrie, das ist Musik, Literatur, Filme, Urlaub, was auch immer, die gesamte Unterhaltungsindustrie ist eine Flucht vor Gott. Ja, ich weiß, du regst dich jetzt auf. Sprich mit Max Picard später. Nur, wir betäuben uns oft, weil wir denken, reich sein, das wär's. Mit 30 am Strand liegen und keinen Finger mehr krumm machen. Nein, der größte Segen der Menschheit ist der, die Welt ist so durstig. Und jetzt kann sie trinken. Und wir haben das ja in der Bibel. Da war eine Frau am Brunnen. Jesus kommt mit ihr ins Gespräch und sagt, du hast mehrere Männer gehabt und den du jetzt hast, der gehört dir auch nicht. Wo immer der hergekommen ist, wo du den hergeholt hast. Und die Frau verstand, in einer menschlichen Beziehung liegt nicht der Sinn des Lebens. Eine gute menschliche Beziehung ist Gold wert. Aber der Sinn des Lebens ist das, was Jesus zu ihr sagte.
wenn du wüsstest, wer ich bin. Wenn du wüsstest, was ich dir anbiete, Wasser des ewigen Lebens, du würdest es trinken und nie mehr Lebensdurst haben. Die Frau lief nach Hause und erzählte das den Menschen. Kommt, er hat mir alle meine Sünden gesagt. Kommt zu Jesus und trink von diesem Wasser des Lebens umsonst. Wenn du das möchtest, musst du einen Tausch vollziehen. Du musst dein altes Leben, das Leben ohne Jesus, abgeben. Und du musst das neue Leben, das Leben mit Jesus, annehmen. Und dieser Tausch ist heute möglich. Und dabei macht es so viel Sinn, wenn einem geholfen wird. Wirklich geholfen wird. Ich wäre nicht hier, wenn mir in meinem Alter von 19 Jahren ein Missionar nicht geholfen hätte, zu Jesus zu finden. Ich bin dem Mann unendlich dankbar. Ich sage das so menschlich. Das Erste, wenn ich in den Himmel komme, ist, ich gehe zu meinem Heiland, Jesus Christus. Ist doch richtig, oder? Das Zweite, ich werde nochmal die Eltern aufsuchen und sagen, danke, dass ihr es mit mir ausgehalten habt. Und dass ihr für mich gebetet habt, dass ich hier sein kann. Und dann werde ich diesen Mann, den werde ich dann aufsuchen. Ich weiß nur noch, dass der Meier heißt oder hieß. Vielleicht lebt er gar nicht mehr. Dann laufe ich durch den Himmel und brülle, Meier, du hast mir geholfen. Und ich hoffe dann, den Herrn Meier, den Missionar, zu treffen. Übrigens will ich auch Daniel in der Löwengrube noch kennenlernen. Den wollte ich dann fragen, wie hast du das unter den Löwen ausgehalten? Unheimlich. Löwen, die Zunge, ein Leckerbissen. Und Gott hat Daniel in der Löwengrube bewahrt. Ich lade dich jetzt ein. Das ist die letzte Einladung, die ich hier ausspreche. Glücklich, du kannst noch Einladungen in der Gemeinde bekommen. Aber jetzt lade ich dich ein. Lass dich ermutigen. Komm zum Herrn Jesus Christus und fehle nicht in Gottes neuer Welt im Himmel. Amen.

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1: Das Lied »Wo die Rosen nie vergehen« spielen wir für Johann und Flora Thiessen aus Minden, die jetzt unterwegs in Kanada bei den Kindern sind. Möge dieses Lied euch begleiten.

0: Lisa Wargentin aus Gummersbach feiert heute ihren 57. Geburtstag. Die Geschwister aus der Gemeinde Berstig wünschen dir, liebe Lisa, für das neue Lebensjahr viel Freude mit deiner großen Enkelschar und die nötige Gesundheit. Gott segne dich und deine Familie. Gepriesen sei der Herr. Tag für Tag trägt er unsere Last. Gott ist unser Heil. Psalm 68, Vers 20.
1: Vertrau auf Gott. Vertraue ihm. Lass doch dein Sorgen. Das Sorgen bringt dich nicht voran. Leg hin in Gottes Hände deinen Morgen, dann wirst du ruhig und geborgen sein. Vertraue ihm. Befiehl du deine Wege dem Schöpfer, welcher herrscht im Himmel und auf Erd. Er wird bestimmt dir seinen Segen geben. Vertraue ihm und glaube immer fest. Vertraue ihm, nicht nur in Freude. Vertraue ihm im Leid und Schwierigkeit. Gott will nur dein Vertrauen haben, so wie ein Kind dem Vater voll vertraut. Auch wenn es dunkel wird in deinem Leben, vertraue ihm. Er bringt dich sicher durch. Er lässt dich nicht allein auf deinen Wegen. Er wird das niemals, niemals tun. Vertraue ihm. Halt dich an Gott ganz feste. In Leid, in Trübsal und in Schwierigkeit. Das ist für uns das Allerbeste. Vertrauen Gott und sein Getrost in jeder Zeit.
0: Für Lisa Wargentin aus Gummersbach klingt das Lied Jerusalem.

0: Jakob Riesen aus Petershagen feierte am 25. August seinen 84. Geburtstag. Seine Schwester Anna Rempel sendet herzliche Grüße zum Geburtstag mit Psalm 55, Vers 23. Wirf dein Anliegen auf den Herrn, und er wird für dich sorgen. Er wird den Gerechten in Ewigkeit nicht wanken lassen.
1: Des Menschenleben ist wie Gras, schnell eilt's dem Ende zu. Auf einmal ist das Alter da, als ob in einem Nu. Als ob erst gestern noch gegrünt wie ein ganz junger Baum und heute alt und hochbetagt, man fasst und glaubt es kaum. Der Leib, der einst gesund und stark, ja schnell und wendig war, wird nun oft müde, matt und krank und schwächer Jahr für Jahr. All seine Schönheit ist dahin, dahin des Fleisches Glanz, und es bedeckt als Zierde nun das Haupt ein grauer Kranz. Wo ist die Zeit geblieben bloß, die Gott so reichlich gab? Von dem vertrauten Mutterschoß bis auf den heutigen Tag? Wo ist die Kindheit, Jugendzeit, wo sind die Jahre nur, die bis zu dieser Stund durchlebt, in Arbeit, Sorg und Mühe? Dahin, dahin wie Kerzenrauch, dahin wie Morgentau. Die Lebensuhr hält niemand auf, sie geht und schlägt genau. Gott setzte jeglichem sein Ziel, darüber kommt er nicht. Auch Zeit, die nicht gefallen wird, sein Wort dem Mensch verspricht. Ist das ein Grund zu trauern stets und unglücklich zu sein? Ein Grund zu Sorge ohne End, weil man oft ganz allein? Ein Grund zu zweifeln an der Macht, die Gott der Herr besitzt, durch die er in der ganzen Welt sein treues Volk beschützt? O Kind des Höchsten, blicke auf, wisch deine Tränen ab. Der Vater schaut von seinem Thron auf dich voll lieb herab. Er lässt dich niemals von dem Feind, der wie ein Löwe brüllt, versuchen über deine Kraft, die Leib und Seele füllt. Nur Mut, auch wenn das Alter drückt, dir winkt ein großer Lohn. Die Wohnung dort in Gottes Reich ist längst bereitet schon. Des Himmels Pracht und Herrlichkeit sind wirklich nicht mehr fern. Bald ist der letzte Schritt getan, dann bist auch du beim Herrn.

0: Auch dieser Segenswunsch geht an Jakob Riesen aus Petershagen. Magdalena Schmidt schreibt:
1: Wir als Kinder, Enkel und Urenkel wünschen dir, Opa, dass du dich in Gott geborgen weißt. Möge er dich reichlich segnen, wir haben dich lieb. Habe ich dir nicht geboten, dass du stark und mutig sein sollst? Sei unerschrocken und sei nicht verzagt, denn der Herr, dein Gott, ist mit dir überall, wo du hingehst. Josua 1,9.
0: Für Jakob Riesen klingt das Lied »Solang mein Jesus lebt«.

0: Irene Wahl aus Neuwied hatte am 23. August ihren Geburtstag.
1: Liebe Irene, wir vom Radio Segenswelle denken an dich. Auch wenn es ein wenig nachträglich kommt, schicken wir dir von ganzem Herzen Gottes reichen Segen zu deinem Geburtstag. Du begleitest uns schon so lange als treue Zuhörerin. Dafür danken wir dir sehr. Für dein neues Lebensjahr möchten wir dir diese Zeilen mit auf den Weg geben. Ein jedes Jahr bringt in dein Herz was Neues. Es kommt so manches, was man nicht gehofft. Ein manches Kreuz legt sich im Weg der Freude, doch wie viel Trost deckt deine Trübsal oft. Doch was du in deiner Lebenszeit erfahren, soll dir ein leuchtend Eben-Ezer sein. Gewisslich rühmt dein Herz durch Licht und Nacht. Bis hierher hat der Herr mich durchgebracht. Mit ewiger Treue, die über uns wacht, mit ewiger Güte in Not und Last, bis hierher getragen durch Arbeit und Rast, bis hierher behütet, bis hierher bewahrt. Ich wünsche dir ein Herz, das keinen höheren Preis als Jesu Lieb und Gnade weiß. Ein Herz, das selbst gesegnet ist und Segen noch auf andere fließt.
0: Liebe Irene, wir wünschen dir für die kommenden Tage von Herzen die tiefe Freude im Herrn, seine spürbare Nähe und die Gewissheit, dass er jeden Schritt vorangeht. Alles Liebe und Gottes Schutz, das Team von Radio Segenswelle.

Tina Sawatzke aus Andernach hat in der nächsten Woche am 1. September ihren 74. Geburtstag. Ihre Schwester Maria Sawatzki sendet Tina herzliche Grüße und Segenswünsche. Verbunden mit dem Gedicht Spuren im Sand und dem Lied Über das Meer des Lebens. Für das neue Lebensjahr wünscht sie Tina gottesreichen Segen und viel Kraft für jeden neuen Tag. Danke, liebe Tina, für deine liebevolle Hilfe.

0: Spuren im Sand. Eines Nachts hatte ich einen Traum. Ich ging am Meer entlang mit meinem Herrn. Vor dem dunklen Nachthimmel erstrahlten streiflich dann gleich Bilder aus meinem Leben. Und jedes Mal sah ich zwei Fußspuren im Sand. Meine eigene und die meines Herrn. Als das letzte Bild an meinen Augen vorübergezogen war, blickte ich zurück. Ich erschrak, als ich entdeckte, dass an vielen Stellen meines Lebenswegs nur eine Spur zu sehen war. Und das waren gerade die schwersten Zeiten meines Lebens. Besorgt fragte ich den Herrn: Herr, als ich anfing, dir nachzufolgen, da hast du mir versprochen, auf allen Wegen bei mir zu sein. Aber jetzt entdecke ich, dass in den schwersten Zeiten meines Lebens nur eine Spur im Sand zu sehen ist. Warum hast du mich allein gelassen, als ich dich am meisten brauchte? Da antwortete er:
1: Mein liebes Kind, ich liebe dich und werde dich nie allein lassen, erst recht nicht in Nöten und Schwierigkeiten. Dort, wo du nur eine Spur gesehen hast, da habe ich dich getragen.

0: Das waren die Grüße und Segenswünsche für diese Sonntagsausgabe der Sendung Wunschbox von Radio Segenswelle mit Anna und Viktor Sawatzki.
1: Ihre Grußbestellungen nehmen wir gerne unter der Telefonnummer 05231 500 5988 entgegen. Am besten erreichen Sie uns von Montag bis Donnerstag zwischen 8 und 16 Uhr. Zu jeder Zeit jedoch können Sie uns eine Nachricht über WhatsApp oder Telegram schicken. Die Nummer für WhatsApp plus 49 5231 500 5988. Der Kontakt über Telegram ist Segenswelle. Oder Sie nutzen das Bestellformular auf unserer Homepage.
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1: Und der Herr sandte Nathan zu David. Als der zu ihm kam, sprach er zu ihm:
2: Es waren zwei Männer in einer Stadt, der eine reich, der andere arm. Der Reiche hatte sehr viele Schafe und Rinder, aber der Arme hatte nichts als ein einziges kleines Schäflein, das er gekauft hatte. Und er nährte es, dass es groß wurde bei ihm, zugleich mit seinen Kindern. Es aß von seinem Bissen und trank aus seinem Becher und schlief in seinem Schoß, und er hielt's wie eine Tochter. Als aber zu dem reichen Mann ein Gast kam, brachte er es nicht über sich, von seinen Schafen und Rindern zu nehmen, um dem Gast etwas zuzurichten, der zu ihm gekommen war, sondern er nahm das Schaf des armen Mannes und richtete es dem Mann zu, der zu ihm gekommen war.
1: Da geriet David in großen Zorn über den Mann und sprach zu Nathan:
3: So wahr der Herr lebt. Der Mann ist ein Kind des Todes, der das getan hat. Dazu soll er das Schaf vierfach bezahlen, weil er das getan und sein eigenes geschont hat.
1: Da sprach Nathan zu David:
2: Du bist der Mann. So spricht der Herr, der Gott Israels. Ich habe dich zum König gesalbt über Israel und habe dich errettet aus der Hand Sauls und habe dir deines Herrn Haus gegeben, dazu seine Frauen, und habe dir das Haus Israel und Juda gegeben. Und ist das zu wenig, will ich noch dies und das dazu tun. Warum hast du denn das Wort des Herrn verachtet, dass du getan hast, was ihm missfiel? Uriah, den Hethiter, hast du erschlagen mit dem Schwert. Seine Frau hast du dir zur Frau genommen. Ihn aber hast du umgebracht durchs Schwert der Ammoniter. Nun, so soll von deinem Hause das Schwert nimmermehr lassen, weil du mich verachtet und die Frau Urias des Hethiters genommen hast, dass sie deine Frau sei. So spricht der Herr. Siehe, ich will Unheil über dich kommen lassen aus deinem eigenen

0: so dass es todkrank wurde. Und David suchte Gott um des Knäbleins willen und fastete, und wenn er heimkam, lag er über Nacht auf der Erde. Da traten herzu die Ältesten seines Hauses und wollten ihn aufrichten von der Erde, er aber wollte nicht und aß auch nicht mit ihnen. Am siebenten Tage aber starb das Kind. Und die Männer Davids fürchteten sich, ihm zu sagen, dass das Kind tot sei, denn sie dachten,
1: »Siehe, als das Kind noch am Leben war, redeten wir mit ihm, und er hörte nicht auf uns. Wie könnten wir ihm nun sagen, das Kind ist tot? Er könnte ein Unheil anrichten.«
0: Als aber David sah, dass seine Männer leise redeten, merkte er, dass das Kind tot sei, und sprach zu seinen Männern,
2: »Ist das Kind tot?«
0: Sie sprachen,
1: »Ja.«
0: Da stand David von der Erde auf und wusch sich und salbte sich und zog andere Kleider an und ging in das Haus des Herrn und betete an. Und als er wieder heimkam, ließ er sich Speise auftragen und aß. Da sprachen seine Männer zu ihm,
1: »Was soll das, was du tust? Als das Kind lebte, hast du gefastet und geweint. Nun es aber gestorben ist, stehst du auf und isst?«
0: Er sprach,
3: »Als das Kind noch lebte, fastete ich und weinte. Denn ich dachte, wer weiß, ob mir der Herr nicht gnädig wird und das Kind am Leben bleibt. Nun es aber tot ist, was soll ich fasten? Kann ich es wieder zurückholen? Ich werde wohl zu ihm fahren. Es kommt aber nicht wieder zu mir zurück.«
0: Und als David seine Frau Bathseba getröstet hatte, ging er zu ihr hinein und wohnte ihr bei. Und sie gebar einen Sohn. Den nannte er Salomo. Und der Herr liebte ihn. Und er tat ihn unter die Hand des Propheten Nathan. Der nannte ihn Jedidja, um des Herrn willen. So kämpfte nun Joab gegen Rabbah, die Stadt der Ammoniter, und eroberte die Königsstadt und sandte Boten zu David und ließ ihm sagen,
4: »Ich habe gekämpft gegen Rabbah und schon die Wasserstadt eingenommen. So bring nun das übrige Kriegsvolk zusammen und belagere die Stadt und erobere sie, damit nicht ich sie erobere und mein Name über ihr ausgerufen werde.«
0: So brachte David das ganze Kriegsvolk zusammen und zog hin und kämpfte gegen Rabbah und eroberte es und nahm seinem König die Krone vom Haupt. Die war an Gewicht einen Zentner Gold schwer und an ihr war ein Edelstein und sie wurde David aufs Haupt gesetzt. Und er führte aus der Stadt viel Beute weg, aber das Volk darin führte er heraus und stellte sie als Fronarbeiter an die Sägen, die eisernen Pickel und an die eisernen Äxte und ließ sie an den Ziegelöfen arbeiten. So tat er mit allen Städten der Ammoniter. Danach kehrten David und das ganze Kriegsvolk nach Jerusalem zurück.

bestrafe mich nicht in deinem Zorn und züchtige mich nicht in deinem Grimm. Herr, sei mir gnädig, denn ich bin schwach. Heile mich, Herr, denn meine Gebeine sind erschrocken und meine Seele ist sehr erschrocken. Ach du, Herr, wie lange? Wende dich, Herr, und errette mich. Hilf mir um deiner Güte willen, denn im Tode gedenkt man deiner nicht. Wer wird dir bei den Toten danken? Ich bin so müde vom Seufzen, ich schwemme mein Bett die ganze Nacht und netze mit meinen Tränen mein Lager. Mein Auge ist trübe geworden vor Gram und matt, weil meiner Bedränger so viele sind. Weichet von mir, alle Übeltäter, denn der Herr hört mein Weinen, der Herr hört mein Flehen, mein Gebet nimmt der Herr an. Es sollen alle meine Feinde zu Schanden werden und sehr erschrecken. Sie sollen umkehren und zu Schanden werden plötzlich.

0: Wohl dem, dem die Übertretungen vergeben sind, dem die Sünde bedeckt ist. Wohl dem Menschen, dem der Herr die Schuld nicht zurechnet, in dessen Geist kein Trug ist. Denn als ich es wollte verschweigen, verschmachteten meine Gebeine durch mein tägliches Klagen. Denn deine Hand lag Tag und Nacht schwer auf mir, dass mein Saft vertrocknete, wie es im Sommer dürre wird. Darum bekannte ich dir meine Sünde, und meine Schuld verhehlte ich nicht. Ich sprach, ich will dem Herrn meine Übertretungen bekennen. Da vergabst du mir die Schuld meiner Sünde. Deshalb werden alle Heiligen zu dir beten zur Zeit der Angst. Darum, wenn große Wasserfluten kommen, werden sie nicht an sie gelangen. Du bist mein Schirm. Du wirst mich vor Angst behüten, dass ich errettet gar fröhlich rühmen kann.
1: Ich will dich unterweisen und dir den Weg zeigen, den du gehen sollst. Ich will dich mit meinen Augen leiten.
0: Seid nicht wie Rosse und Maultiere, die ohne Verstand sind, denen man Zaum und Gebiss anlegen muss. Sie werden sonst nicht zu dir kommen. Der Gottlose hat viel Plage. Wer aber auf den Herrn hofft, den wird die Güte umfangen. Freuet euch des Herrn und seid fröhlich, ihr Gerechten, und jauchzet, alle ihr Frommen.

Freuet euch des Herrn, ihr Gerechten. Die Frommen sollen ihn recht preisen. Danket dem Herrn mit Harfen, Lob singet ihm zum Psalter von 10 Saiten. Singet ihm ein neues Lied, spielt schön auf den Saiten mit fröhlichem Schall. Denn des Herrn Wort ist wahrhaftig, und was er zusagt, das hält er gewiss. Er liebt Gerechtigkeit und Recht. Die Erde ist voll der Güte des Herrn. Der Himmel ist durch das Wort des Herrn gemacht, und all sein Heer durch den Hauch seines Mundes. Er hält die Wasser des Meeres zusammen wie in einem Schlauch und sammelt in Kammern die Fluten. Alle Welt fürchte den Herrn, und vor ihm scheue sich alles, was auf dem Erdboden wohnet. Denn wenn er spricht, so geschieht's. Wenn er gebietet, so steht's da. Der Herr macht zunichte der Heidenrat und wehrt den Gedanken der Völker. Aber der Ratschluss des Herrn bleibt ewiglich. Seines Herzens Gedanken für und für. Wohl dem Volk, dessen Gott der Herr ist, dem Volk, das er zum Erbe erwählt hat. Der Herr schaut vom Himmel und sieht alle Menschenkinder. Von seinem festen Thron sieht er auf alle, die auf Erden wohnen. Er lenkt ihnen allen das Herz, er gibt Acht auf alle ihre Werke. Einem König hilft nicht seine große Macht. Ein Held kann sich nicht retten durch seine große Kraft. Rosse helfen auch nicht, da wäre man betrogen, und ihre große Stärke errettet nicht. Siehe, des Herrn Auge achtet auf alle, die ihn fürchten, die auf seine Güte hoffen, dass er sie errette vom Tode und sie am Leben erhalte in Hungersnot. Unsere Seele harrt auf den Herrn. Er ist uns Hilfe und Schild. Denn unser Herz freut sich seiner, und wir trauen auf seinen heiligen Namen. Deine Güte, Herr, sei über uns, wie wir auf dich hoffen.

Herr, strafe mich nicht in deinem Zorn und züchtige mich nicht in deinem Grimm. Denn deine Pfeile stecken in mir und deine Hand drückt mich. Es ist nichts Gesundes an meinem Leibe wegen deines Drohens und ist nichts Heiles an meinen Gebeinen wegen meiner Sünde. Denn meine Sünden gehen über mein Haupt wie eine schwere Last, sind sie mir zu schwer geworden. Meine Wunden stinken und eitern um meiner Torheit willen. Ich gehe krumm und sehr gebückt. Den ganzen Tag gehe ich traurig einher. Denn meine Lenden sind ganz verdorrt. Es ist nichts Gesundes an meinem Leibe. Ich bin matt geworden und ganz zerschlagen. Ich schreie vor Unruhe meines Herzens. Herr, du kennst all mein Begehren, und mein Seufzen ist dir nicht verborgen. Mein Herz erbebt, meine Kraft hat mich verlassen, und das Licht meiner Augen ist auch dahin. Meine Lieben und Freunde scheuen zurück vor meiner Plage, und meine Nächsten halten sich ferne. Die mir nach dem Leben trachten, stellen mir nach, und die mein Unglück suchen, bereden, wie sie mir schaden. Sie sinnen auf Trug den ganzen Tag. Ich bin wie taub und höre nicht, und wie ein Stummer, der seinen Mund nicht auftut. Ich muss sein wie einer, der nicht hört und keine Widerrede in seinem Munde hat. Aber ich harre, Herr, auf dich. Du, Herr, mein Gott, wirst erhören. Denn ich denke, dass sie sich ja nicht über mich freuen. Wenn mein Fuß wankte, würden sie sich hoch rühmen wider mich, denn ich bin dem Fallen nahe, und mein Schmerz ist immer vor mir. So bekenne ich denn meine Missetat und sorge mich wegen meiner Sünde. Aber meine Feinde leben und sind mächtig. Die mich zu Unrecht hassen, derer sind viele. Die mir Gutes mit Bösem vergelten, feinden mich an, weil ich mich an das Gute halte. Verlass mich nicht, Herr. Mein Gott, sei nicht ferne von mir. Eile mir beizustehen. Herr, du meine Hilfe.

Ich habe mir vorgenommen, ich will mich hüten, dass ich nicht sündige mit meiner Zunge. Ich will meinem Mund einen Zaum anlegen, solange ich den Gottlosen vor mir sehen muss. Ich bin verstummt und still und schweige fern der Freude und muss mein Leid in mich fressen. Mein Herz ist entbrannt in meinem Leibe. Wenn ich daran denke, brennt es wie Feuer. So rede ich denn mit meiner Zunge. Herr, lehre mich doch, dass es ein Ende mit mir haben muss und mein Leben ein Ziel hat und ich davon muss. Siehe, meine Tage sind eine Handbreit bei dir und mein Leben ist wie nichts vor dir. Wie gar nichts sind alle Menschen, die doch so sicher leben. Sie gehen daher wie ein Schatten und machen sich viel vergebliche Unruhe. Sie sammeln und wissen nicht, wer es einbringen wird. Nun, Herr, wessen soll ich mich trösten? Ich hoffe auf dich. Errette mich aus aller meiner Sünde und lass mich nicht den Narren zum Spott werden. Ich will schweigen und meinen Mund nicht auftun, denn du hast es getan. Wende deine Plage von mir. Ich vergehe, weil deine Hand nach mir greift. Wenn du den Menschen züchtigst um der Sünde willen, so verzehrst du seine Schönheit wie Motten ein Kleid. Wie gar nichts sind doch alle Menschen. Höre mein Gebet, Herr, und vernimm mein Schreien. Schweige nicht zu meinen Tränen, denn ich bin ein Gast bei dir, ein Fremdling, wie alle meine Väter. Lass ab von mir, dass ich mich erquicke, ehe ich dahin fahre und nicht mehr bin.

Herr, der König freut sich in deiner Kraft. Und wie sehr fröhlich ist er über deine Hilfe. Du erfüllst ihm seines Herzens Wunsch und verweigerst nicht, was sein Mund bittet. Denn du überschüttest ihn mit gutem Segen. Du setzest eine goldene Krone auf sein Haupt. Er bittet dich um Leben, du gibst es ihm. Langes Leben für immer und ewig. Er hat große Herrlichkeit durch deine Hilfe. Pracht und Hoheit legst du auf ihn. Denn du setzest ihn zum Segen ewiglich. Du erfreust ihn mit Freude vor deinem Antlitz. Denn der König hofft auf den Herrn und wird durch die Güte des Höchsten festbleiben. Deine Hand wird finden alle deine Feinde, deine Rechte wird finden, die dich hassen. Du wirst es mit ihnen machen wie im Feuerofen, wenn du erscheinen wirst. Der Herr wird sie verschlingen in seinem Zorn, Feuer wird sie fressen. Ihre Nachkommen wirst du tilgen vom Erdboden und ihre Kinder aus der Zahl der Menschen. Denn sie gedachten, dir Übles zu tun und machten Anschläge, die sie nicht ausführen konnten. Denn du wirst machen, dass sie den Rücken kehren. Mit deinem Bogen wirst du auf ihr Antlitz zielen. Herr, erhebe dich in deiner Kraft. So wollen wir singen und loben deine Macht.

Liebe Kinder, schön, dass ihr alle da seid. Hallo und herzlich willkommen bei Sonnenstrahl, der Radiokinderstunde von Segenswelle. Mein Name ist Anita Dück und ich freue mich, dass du eingeschaltet hast und zuhörst, denn das heißt, dass du zu der Kinderstunde Sonnenstrahl gehörst. Jedes Kind unserer Kinderstunde hat die Aufgabe, ein kleiner Sonnenstrahl zu sein. Das heißt, immer freundlich, hilfsbereit und lieb zu sein. Ist das nicht eine schöne Aufgabe? Eine Aufgabe, durch die man anderen Menschen eine Freude bereitet? Ja, die Aufgabe ist schön, aber auch ziemlich schwer. Viele Menschen, Erwachsene und auch Kinder, fällt es schwer, freundlich zu sein. Es ist für einige viel einfacher, grummelig und unfreundlich zu sein. Und das ist nicht so schön. Also, lasst uns lieber frohe Kinder Gottes sein, die als kleine Sonnenstrahlen in die Welt hineinleuchten. Zum Anfang der Kinderstunde wollen wir gemeinsam beten. Wenn wir beten, dann reden wir mit unserem Vater im Himmel. Dafür werden wir ganz ruhig. Dann schließen wir die Augen und falten die Hände. Und wenn du mit dem Gebet einverstanden bist, dann sage am Ende von dem Gebet laut Amen. Jetzt wollen wir beten. Unser Vater im Himmel, ich danke dir für die Kinderstunde. Ich danke dir, dass wir als deine Kinder fröhlich und freundlich sein können. Hilf einem jeden Kind von unserer Radiokinderstunde, das auch in die Tat umzusetzen. Danke dafür, dass du die Kinder ganz besonders lieb hast. Danke, dass du gesagt hast, lass die Kinder zu mir kommen, denn ihrer ist das Himmelreich. Ich danke dir für jedes Kind, das heute zuhört. Schenke uns mit allen Kindern zusammen eine schöne, gesegnete Zeit. Amen.

Gibt es jemanden, den du gern mal treffen würdest? Vielleicht jemanden, von dem du schon viel gehört oder gelesen hast? Andreas hatte auch jemanden, den er mal gerne kennenlernen würde. Von seinem Freund und Lehrer Johannes hatte er schon viel von ihm gehört. Johannes der Täufer, das war der Lehrer von Andreas, hatte immer wieder von einem erzählt, der viel wichtiger wäre als er selbst. Andreas war jeden Tag neugieriger geworden, und dann, gestern, war der Tag gekommen, an dem er ihm selbst gesehen hatte. Ein Mann war gekommen, um sich von Johannes taufen zu lassen. Jesus. Der ist es, von dem ich euch erzählt habe, hatte Johannes gesagt. Auch die Taufe war ganz besonders gewesen. Andreas hatte gesehen, wie der Heilige Geist in Gestalt einer Taube auf Jesus gekommen war und Gott selbst vom Himmel gesagt hatte, »Dies ist mein geliebter Sohn, an ihn habe ich wohlgefallen.« Seitdem war Andreas noch aufgeregter. Immer wieder dachte er darüber nach, wer dieser Jesus war. Johannes hatte gesagt, er wäre der Messias, der Retter, auf den die Juden schon so lange warteten. Ob das wohl stimmte? Jetzt waren Andreas und ein anderer Schüler von Johannes gerade wieder mit vielen anderen Leuten da, um Johannes zu sehen. Aber was sagte Johannes da gerade? Da ist er. Wer denn? Seht, da ist der Retter, den Gott geschickt hat. Andreas schaute sich um. Wirklich, da war er wieder. Da war Jesus wieder, von dem er schon so viel gehört hatte. Sein Herz begann schneller zu schlagen und er wurde ganz aufgeregt. Andreas wollte ihn unbedingt kennenlernen. Er wollte unbedingt wissen, was an diesem Jesus dran ist. Er schaute seinen Freund, den anderen Schüler von Johannes, an und beide waren sich schnell einig. Sofort gingen sie los und folgten Jesus. Du hast sicher auch schon viel von Jesus gehört. Hier in der Radiokinderstunde, in den Gottesdiensten, zu Hause oder im Religionsunterricht in der Schule. Es ist gut, viel von Jesus zu wissen, aber sei nicht zufrieden damit. Es ist noch viel besser, ihn selbst kennenzulernen. Das kannst du, auch wenn Jesus heute nicht mehr auf der Erde wandelt wie damals bei Andreas. Aber Jesus ist da. Du kannst ihn nur nicht sehen. Trotzdem kannst du ihn kennenlernen. Du kannst einfach mit ihm reden, wie mit jedem anderen Freund. Sprich mit ihm. Sage ihm, dass du ihn kennenlernen willst. Und dann lies in der Bibel. Dort kannst du noch viel mehr von Jesus lernen und durch die Bibel redet Jesus zu dir. Lerne dadurch Jesus besser und persönlich kennen.

Das wollten Andreas und sein Freund auch, Jesus persönlich kennen. Deshalb folgten sie Jesus. Wo er wohl hingeht, überlegten sie. Und dann schaute Jesus sich tatsächlich um. Er blieb stehen und wartete, bis Andreas und sein Freund bei ihm waren. »Was sucht ihr?« fragte er freundlich. »Kommt mit«, forderte Jesus sie auf. So kam es, dass Andreas und sein Freund mit Jesus zu dem Haus gingen, wo er sich gerade aufhielt. Bis zum Abend redeten sie mit Jesus. Sie fragten ihn alles, was sie wissen wollten. Und als sie sich am Abend verabschiedeten, war Andreas noch begeisterter als vorher. Vorher hatte er nur immer von Johannes dem Täufer über Jesus reden gehört. Aber jetzt hatte er Jesus selbst kennengelernt. Und er war sich sicher, Jesus ist der Sohn Gottes. Er ist der versprochene Retter, auf den alle warteten. »Das muss ich sofort meinem Bruder erzählen«, dachte sich Andreas auf dem Weg nach Hause. Als er seinen Bruder Simon fand, erklärte er ihm aufgeregt, »Stell dir vor, wir haben den Messias gefunden, den versprochenen Retter, auf den alle warten.« Simon sah seinen Bruder an. Er war etwas skeptisch, aber dann sah er das Leuchten in den Augen von Andreas. Er konnte seine Begeisterung in der Stimme hören, wenn er von Jesus sprach. Simon hörte sich alles genau an. Andreas erzählte alles, was er von Jesus wusste und mit Jesus erlebt hatte. Jetzt wusste Simon auch so viel von Jesus. Aber das allein reichte ihm nicht. Jetzt wollte er selbst Jesus kennenlernen. Also brachte Andreas Simon zu Jesus, damit er ihn selbst kennenlernen konnte. Und Jesus schien bereits auf sie gewartet zu haben. »Du bist Simon, der Sohn des Johannes«, begrüßte Jesus Simon. Und gleich darauf fügte er hinzu, »Ich gebe dir den Beinamen Kephas.« Jesus gab Simon einen neuen Namen. Kephas ist aramäisch und bedeutet Fels. Auf Griechisch heißt es Petrus. Simon wurde zu Simon Petrus. Aber nicht nur sein Name änderte sich, auch sein Leben änderte sich. Dadurch, dass er Jesus selbst kennengelernt hatte. Andreas, sein Freund und auch Simon Petrus hatten Jesus kennengelernt. Jesus hatte ihr Leben verändert. Jetzt wollten sie ihm nachfolgen und noch viel mehr von ihm lernen. Doch Jesus wollte nicht nur diese drei Nachfolger. Am nächsten Tag traf Jesus Philippus. Philippus war aus Bethsaida, der gleichen Stadt, aus der Andreas und Simon kamen. »Folge mir nach«, forderte Jesus ihn auf. Philippus tat das. Aber er tat noch viel mehr. Er lief sofort zu seinem Freund Nathanael. »Wir haben den versprochenen Retter gefunden, von dem schon Mose und die Propheten geschrieben haben. Es ist Jesus aus Nazareth.« Nathanael schien nicht so begeistert zu sein. »Kann aus Nazareth etwas Gutes kommen?« fragte er skeptisch. Er hatte Zweifel. »Vielleicht so wie du. Aber wenn du Zweifel hast, ist es das Beste, selbst Jesus kennenzulernen. Dann kannst du nämlich erst wirklich entscheiden, was du von ihm halten sollst.« »Komm und sieh selbst«, forderte Philippus Nathanael heraus. Nathanael war immer noch nicht überzeugt, aber er war bereit, selbst zu sehen, wer Jesus ist. Als sie zu Jesus kamen, sprach Jesus ihn direkt an. »Siehe, da kommt ein aufrichtiger Israelit.« Nathanael zögerte. Woher kannte Jesus ihn denn? Ja, er war wirklich aufrichtig. Ihm war es immer wichtig, die Wahrheit zu wissen und zu reden. »Woher kennst du mich?« fragte er. »Ich habe dich gesehen, bevor Philippus dich gerufen hat. Du saßt unter dem Feigenbaum.« Jetzt staunte Nathanael. Woher konnte Jesus das wissen, wenn er nur ein normaler Mensch war? »Ja, er musste wirklich der versprochene Retter sein. Er musste Gottes Sohn sein. Nur so war es zu erklären, dass er diese Dinge wusste.«
Lehrer, du bist Gottes Sohn, der König von Israel, sagte er voller Ehrfurcht. Jetzt glaubte auch er. Nicht, weil jemand ihm von Jesus erzählt hatte, sondern weil er Jesus selbst kennengelernt hatte. Lerne auch du Jesus selbst kennen, dann kann auch er dein Leben verändern.

0: Der knallrote Fußball. Mama, ich gehe in den Garten, um noch ein bisschen zu trainieren, ruft David in Richtung Küche, als er seine Sportschuhe aus dem Regal holt. Ist gut, sagt Mama. Aber denke bitte daran, dass wir um 6 Uhr Abend essen wollen. Ja, alles klar, verspricht David und ist auch schon verschwunden. Mama sieht ihm durchs Küchenfenster zu, wie er im Garten rennt, springt und Tennisbälle wirft. Sie schüttelt lachend den Kopf über seinen Eifer. Morgen findet in der Schule ein Sportfest statt und David freut sich schon lange darauf. Er macht gerne Sport und hofft, dass er morgen viele Punkte sammeln kann, denn der Herr Leitner, der Sportlehrer, hat den Schülern etwas versprochen. Jeder, der mehr als 300 Punkte erreicht, gewinnt einen knallroten Fußball. David möchte so gern diesen roten Fußball haben. Deshalb übt er jeden Tag im Garten Laufen, Springen und Werfen und er findet, dass er es schon richtig gut kann. Am nächsten Morgen ist es endlich soweit. David hüpft sofort nach dem Aufwachen aus dem Bett und macht sich schnell fertig, um ja nicht zu spät zu kommen. Guten Morgen, begrüßt Papa ihn am Frühstückstisch. Hast du gut geschlafen? Ja, prima, antwortet David. Dann zeigt er an sich herunter und sagt verschmitzt, Papa, was fällt dir heute auf? Papa kratzt sich am Kinn und grübelt. Keine Ahnung, sag du es mir. Da dreht sich David lachend einmal im Kreis. Ich gehe heute in der Jogginghose zur Schule und brauche keinen Ranzen, nur meine Sportsachen. Dann setzt er sich schnell an den Tisch und Papa spricht das Tischgebet. Herr, wir danken dir für das gute Essen. Bitte bewahre David heute auf dem Sportfest und schenke, dass er immer nach deinem Willen fragt. Amen. Auf dem Weg zur Schule trifft David seinen Freund Felix. Felix ist gar nicht begeistert von diesem Tag, denn mit Sport kann er überhaupt nichts anfangen. Er ist klein, kugelrund und schnell außer Puste. Felix hat David schon oft gefragt, was er an den Sportstunden so toll findet. Obwohl die beiden Jungs so unterschiedlich sind, sind sie die besten Freunde. Felix hilft David oft in Mathe, denn darin ist er der Klassenbeste. Und David hilft Felix dafür im Sportunterricht. Der Sportwettbewerb findet auf dem Sportplatz neben der Turnhalle statt. Als David und Felix dort ankommen, müssen sie erst einmal schauen, wo ihr Sportlehrer ist, denn der ganze Platz ist voller Schüler und Lehrer. »Guten Morgen«, begrüßt Herr Leitner sie, als sie ihn gefunden haben, und macht auf seiner Liste einen Haken bei Felix und einen Haken bei David. »Jetzt fehlt nur noch Jana«, sagt er, um gleich darauf auch hinter Janas Namen einen Haken zu machen, denn sie kommt gerade angerannt. »Es gibt 3 Stationen«, erklärt Herr Leitner dann, »Weitsprung, Weitwurf und 100-Meter-Lauf. An jeder Station stehen Lehrer, die eure Weite messen oder die Zeit stoppen. Beim Werfen und Springen habt ihr 3 Versuche. Den 100-Meter-Lauf dürft ihr nur einmal machen. Überall gibt es Punkte, die auf eure Kärtchen geschrieben werden. Zum Schluss werden alle Punkte zusammengezählt. Wir treffen uns um 12 Uhr wieder hier, um die Fußbälle zu verteilen.« David schaut hoffnungsvoll auf die roten Bälle, die Herr Leitner in einem großen Netz aufbewahrt. Wie gerne möchte er so einen Ball haben. »Und jetzt viel Spaß und gutes Gelingen«, sagt Herr Leitner und beginnt die Kärtchen zu verteilen. Die Schüler nehmen ihre Kärtchen und laufen in alle Richtungen auseinander. David und Felix entscheiden, dass sie alle Stationen gemeinsam machen wollen und gehen zuerst zum Weitwurf. Dort ist gerade der Alleskönner Paul an der Reihe. Er schleudert seinen Arm durch die Luft, als müsse er einen Schwarm Bienen verscheuchen, dann nimmt er Anlauf und wirft den kleinen Ball mit viel Schwung nach vorne. David staunt. Paul kann wirklich weit werfen. Als nächstes ist Felix an der Reihe. Mit ganzer Kraft versucht er, den Ball nach vorne zu werfen, doch er landet im Gebüsch. »Macht nichts, probier es einfach nochmal. Schließlich hast du 3 Versuche«, macht David ihm Mut. Doch so sehr sich Felix auch anstrengt, der Ball will einfach nicht dahin, wo er hin soll. Paul steht daneben und grinst. »Da kann ja meine Oma besser werfen. Pah«, sagt er spöttisch, bevor er weitergeht. »Hör einfach nicht hin«, sagt David, der jetzt mit Werfen an der Reihe ist. Die Bälle fliegen ganz gut und David bekommt 100 Punkte auf seinem Kärtchen eingetragen. Als nächstes gehen die Jungen zum Weitsprung. Sie müssen einen Moment warten, bis sie an der Reihe sind, und sehen so lange den anderen Kindern zu, wie sie mit viel Anlauf in die Sandgrube springen. Paul macht dabei natürlich wieder einen Riesenwirbel. Schließlich sollen ihn alle bewundern. David findet das affig, doch insgeheim hofft er, dass er noch weiter springen kann als Paul. Und tatsächlich, das Springen klappt bei David richtig gut. Er springt dreimal ganz weit in den weichen Sand und bekommt dafür 110 Punkte. David schaut froh auf sein Kärtchen. Jetzt fehlen ihm nur noch 90 Punkte, um einen Ball zu gewinnen. Das schaffe ich leicht, denkt er, und schaut zu, wie es bei Felix mit dem Weitsprung klappt. Sein Freund ist schon krebsrot im Gesicht, dabei hat er noch nicht einmal angefangen.
1: Ha, seht euch den an, das wird lustig, spottet Paul.
0: Felix rennt los, springt viel zu früh ab und landet kurz hinter dem Absprungbrett auf seinem Hosenboden. Auch die beiden anderen Versuche klappen nicht besser. Paul krümmt sich vor Lachen. Der Lehrer schimpft zwar mit ihm, doch Felix ist trotzdem bedient. Er hat Tränen in den Augen und will nicht mehr weitermachen.
1: »Dieser blöde Sport«, jammert er, »ich kann das einfach nicht.«
0: David kommt seinem Freund zu Hilfe. »Lass dich von Paul nicht ärgern. Komm, wir treten beim Laufen zusammen an.« David geht mit Felix zum 100-Meter-Lauf und bittet den Lehrer, dass sie in einer Gruppe laufen dürfen. Der Lehrer erlaubt es und gemeinsam gehen sie an den Start.
2: »Auf die Plätze! Fertig! Los!«
0: David, Felix und zwei andere Jungen laufen los. Felix gibt sich alle Mühe, doch die beiden Jungen haben ihn sofort überholt. David feuert ihn an.
3: »Komm, komm, du schaffst das!«
0: Er läuft genauso langsam wie Felix und denkt gar nicht mehr an seine Punkte, die er braucht, um den roten Fußball zu gewinnen. Er will einfach seinem Freund helfen. Und Felix rennt tatsächlich ein bisschen schneller. Gemeinsam kommen sie als Letzte im Ziel an. Felix keucht und japst, doch er hat es geschafft und ist glücklich.
3: »Danke«, sagt er atemlos zu David, »du bist echt ein guter Freund.«
0: Paul verdreht die Augen und sagt leise, damit es der Lehrer nicht hört, zu David,
3: »wie kann man nur so dumm sein und dem auch noch helfen?«
0: »Lass Felix endlich in Ruhe«, faucht David ihn an und schaut so grimmig, dass Paul sogar ein bisschen Angst bekommt. Um 12 Uhr treffen sich die Schüler wieder bei Herrn Leitner. Die schönen Fußbälle liegen immer noch an ihrem Platz. David weiß, dass er nicht genug Punkte hat, um einen roten Ball zu bekommen, doch irgendwie macht ihm das nichts aus. Er ist froh, dass er seinem Freund geholfen hat.
3: »Danke«, betet er leise. »Danke, Herr Jesus, dass du mir die Kraft dazu gegeben hast, Felix zu helfen.«
0: Herr Leitner liest die Punkte der Kinder vor und verteilt die Fußbälle.
2: »Jana hat 310 Punkte. Herzlichen Glückwunsch«, sagt er und gibt ihr einen Ball.
0: Jana strahlt.
2: »Paul hat 320 Punkte und bekommt auch einen Ball.«
0: Paul will sich gerade seinen Ball nehmen, da sagt Herr Leitner,
2: »Paul, du bekommst zwar den Ball, aber auch einen Eintrag ins Klassenbuch, denn ich habe gehört, dass du die anderen geärgert hast.«
0: Paul sieht auf einmal richtig geknickt aus.
3: Auch Friederike, Jonas und Steffi bekommen einen Ball. Jetzt ist nur noch ein einziger Ball übrig.
0: David schaut in die Runde, wer ihn wohl bekommen wird.
3: Doch plötzlich sagt Herr Leitner,
0: »Der letzte Fußball ist für dich, David. Du hast zwar die 300 Punkte nicht erreicht, doch wir haben gesehen, dass du Felix geholfen hast und so etwas wollen wir bei einem Sportfest auch belohnen. Hier, bitteschön.«
3: David kann es gar nicht fassen.
0: »Danke«, sagt er und nimmt freudestrahlend seinen knallroten Fußball entgegen.
3: David und Felix lachen sich an. Es ist schön, gute Freunde zu haben.

Das war die Kinderstunde Sonnenstrahl von Radio Segenswelle. Schön, dass du dabei warst. Versuch auch heute mit Gottes Hilfe ein Sonnenstrahl zu sein. Ich lade dich herzlich ein, auch morgen wieder mit dabei zu sein, um wieder etwas Spannendes von Gott zu lernen. Ich lade dich ein, mitzubeten, mitzusingen und zuzuhören. Ich freue mich auf dich. Tschüss!

Dann werden zwei auf dem Felde sein. Der eine wird angenommen, der andere wird verworfen. Zwei Frauen werden mahlen mit der Mühle. Die eine wird angenommen, die andere wird verworfen. Darum wachet, denn ihr wisst nicht, an welchem Tag euer Herr kommt. Das sollt ihr aber wissen. Wenn ein Hausvater wüsste, zu welcher Stunde in der Nacht der Dieb kommt, so würde er wachen und nicht in sein Haus einbrechen lassen. Darum seid auch ihr bereit. Des Menschensohn kommt zu einer Stunde, da ihr es nicht meint.

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Wir freuen uns dazu, dass Sie Ihr Radio wieder eingeschaltet haben, um unser heutiges Programm mit Gottes Wort, Liedern und Gebet anzuhören. Und wir laden Sie nun ein, diese halbe Stunde doch mit uns in die Gegenwart Gottes zu treten und ihn anzubeten. Wir wünschen auch einen guten Empfang. Am Mikrofon ist euer Diener am Wort, Jakob Funk. Wollen wir gemeinsam beten? Herr, wir danken dir, dass du uns wieder diese kostbare Zeit gegeben hast, die Botschaft aus deinem Wort über das Radio zu verkündigen. Du hast uns dazu berufen, Botschafter an Christi Staat zu sein. Darum hilf uns nun auch, das Wort der Versöhnung klar und deutlich zu predigen. Wir danken für deinen Sohn Jesus Christus und für die Erlösung durch sein Blut am Kreuz auf Golgatha. Himmlischer Vater, gib du uns nun doch wieder hörende Ohren und offene Herzen, dass wir die heutige Botschaft von deiner Liebe in unsere Herzen aufnehmen möchten und danach leben. Und möchte jeder Hörer dich heute doch auf irgendeiner Weise ganz persönlich begegnen. Herr, segne dein Wort an die Herzen eines jeden Hörers. Amen.

werden wir müde und mutlos. Ja, auch Christen werden zuweilen müde und mutlos. Wir fangen an Gottes Allmacht, an seine Güte, Treue und Gnade zu uns zu zweifeln. Es scheint uns so, als ob Gott nicht mehr die Kontrolle hat über alles, was geschieht. Wie oft fühlen wir uns doch selbst so machtlos unseren Umständen gegenüber? Wir fühlen uns von Gott verlassen, als ob er überhaupt nicht mehr in uns interessiert sein kann. Das Volk Juda befand sich in genau solcher Lage, als der Prophet Jesaja zu ihnen sprach und ihnen zurief: Hebt eure Augen auf und seht. Jesaja will sein Volk, das in Gefangenschaft in Babylonien ist, müde und hoffnungslos aufmuntern. Er will sie aufrichten, Mut machen und trösten. Gott hat sein Volk nicht vergessen. Er will sie wieder stärken und am Ende sogar zurück in ihre alte Heimat, nach Zion, zurückführen. In dieser Botschaft wollen wir das Wort Gottes an sein Volk durch den Propheten Jesaja aus Kapitel 40, die Verse 26 bis 31 betrachten und sehen, ob da vielleicht auch eine Botschaft für uns drinnen steckt. Nach folgendem Lied wollen wir dann zusammen das Schriftwort aus Jesaja 40, die Verse 26 bis 31 lesen.

Wir wollen jetzt gemeinsam aus Jesaja Kapitel 40, die Verse 26 bis 31 lesen. Hier schreibt der Prophet: Hebet eure Augen in die Höhe und seht. Wer hat dies geschaffen? Er führt ihr Heer vollzählig heraus und ruft sie alle mit Namen. Seine Macht und starke Kraft ist so groß, dass nicht eins von ihnen fehlt. Warum sprichst du denn, Jakob, und du, Israel, sagst: Mein Weg ist dem Herrn verborgen, und mein Recht geht vor meinem Gott vorüber? Weißt du nicht, hast du nicht gehört? Der Herr, der ewige Gott, der die Enden der Erde geschaffen hat, wird nicht müde noch matt. Sein Verstand ist unerforschlich. Er gibt dem Müden Kraft und Stärke genug dem Unvermögenden. Männer werden müde und matt, und Jünglinge straucheln und fallen. Aber die auf den Herrn harren, kriegen neue Kraft, dass sie auffahren mit Flügeln wie Adler, dass sie laufen und nicht matt werden, dass sie wandern und nicht müde werden.

Der Bibeltext für die heutige Botschaft kommt aus Jesaja Kapitel 40, die Verse 26 bis 31. Gott fängt da an, wo wir nichts mehr tun können. Er gibt dem Müden Kraft und Stärke genug, dem Unvermögenden. Wir alle wissen, dass wir so begrenzt sind und nicht immer imstande sind zu tun, was wir gerne tun möchten. Wie schwach ist doch mein Glaube. Doch Gott fängt immer da an, wo ich selbst nicht weiter weiß. Gott fängt an, wo ich nur noch Fragen habe. Gott fängt da an, wo unsere Möglichkeiten aufhören. Jahrelang saßen die Juden schon im Ausland, unter einer fremden Großmacht. Man hatte einen großen Teil aus Israel nach Babylonien verschleppt, ihnen einfach alles weggenommen. Viele Fragen stiegen auf. Fragen an Gott. Werden wir jemals zurückkommen in unsere alte Heimat? Besonders hart traf es die treuen Gläubigen. Das waren die, die von ganzem Herzen an Gott hingen und damals nicht mitgemacht hatten, als alle in Juda anfingen, die Götzenbilder der Heiden zu verehren. Viele meinten, es ist einfach ungerecht, was mir geschieht. Das habe ich nicht verdient, hier als Sklave festzusitzen, fern von meiner Heimatstadt. Herr, wie kannst du mir das antun? Ich habe doch nichts falsch gemacht. So ergeht es auch heute noch vielen, wenn sie über Gottes Gerechtigkeit nachdenken, nicht wahr? Manche gaben schnelle, einfache Antworten. Ja, jeder bekommt von Gott das, was er verdient. Aber Jesaja, der Prophet, sagt von Gott so: Sein Verstand ist unerforschlich. Wie können wir Menschen überhaupt denken, dass wir den großen Gott mit unserem Verstand fassen könnten? Dass wir in allem verstehen könnten, warum er was tut? Was bei ihm gerecht und ungerecht heißt? Jesaja sagt, dass Gottes Verstand unausforschlich ist. Wie ist es dagegen mit unserem Verstand, wenn wir uns auf solche verzwickten Fragen einlassen? Unser Verstand kann sich höchstens in einem Irrgarten von Gedanken verlaufen. Wenn unser Verstand Gott schön logisch erklären möchte und sortieren will, was gerecht und was ungerecht ist und was Gott tun und nicht tun darf, dann sollen wir daran denken, sein Verstand ist unerforschlich, es ist unbegreiflich, wie er regiert. Das ist tatsächlich eine ernüchternde Antwort und nicht unbedingt die, die ein zweifelnder Frage erwartet. Es ist aber auch eine befreiende Antwort. Denn wenn wir das wissen, dann können wir uns sagen, warum soll ich überhaupt den großen Gott hinterfragen? Wenn ich weiß, dass Gott unausforschlich ist. Gott fängt aber nicht nur an, wo ich nur noch Fragen habe. Gott fängt auch an, wo ich mich von ihm alleingelassen fühle. Die Gläubigen unter den gefangenen Juden beteten. Ein Jahr, zwei Jahre, drei Jahre. Immer weiter schritt die Zeit fort und immer noch beteten sie. Aber es änderte sich nichts an ihrer Lage. Da wurden sie schließlich beim Beten müde. Und sie fragten sich, könnte es sein, dass Gott uns einfach vergessen hat? Wer bin ich schon, dass er besonders auf mich achten sollte? Mein Weg ist dem Herrn verborgen. Warum sollte er bei all seinen großen Plänen ausgerechnet etwas für mich übrig haben? Vielleicht kennt er mich nicht einmal. Und gerade da lädt Jesaja diese verzweifelte Seelen ein, die Sterne am Himmel zu zählen. Hebet eure Augen in die Höhe und seht, wer hat diese geschaffen? Er ruft sie alle mit Namen. Da musste man schon staunen, wenn man in einer sternklaren Nacht die Augen zum Himmel emporhob und versuchte, die vielen, vielen Sterne zu zählen. Das ist eine unvorstellbar große Zahl. Viel mehr Sterne gibt es, als Menschen auf der Erde leben. Und Jesaja sagt, Gott ruft sie alle mit Namen. Gott kennt sie alle, jeden einzelnen Stern. Wie sollte er da nicht jeden Menschen einzeln kennen? Wie sollte er nur einen einzigen vergessen? Wo er doch selbst gesagt hat, die Menschen, sein Ebenbild, sind das Wertvollste an seiner Schöpfung. Nein, Gott kann mich unmöglich vergessen. Wir wollen wieder etwas anhalten, um ein Lied zu hören, und danach mache ich mit der Botschaft weiter.

Gott fängt auch da an, wo ich auf ihn warte. Da fällt es mir auch leichter, zu glauben, dass Gott da anfängt, wo ich nicht weiter kann, denn die auf den Herrn harren, kriegen neue Kraft. Allerdings leben wir in einer Zeit, wo uns das Warten schwerfällt. Alles muss sofort gehen. Das Essen muss zur bestimmten Zeit auf dem Tisch sein. Der Chef möchte die Arbeit am liebsten schon vorgestern erledigt haben. Ja, selbst beim Beten haben wir Eile. Geschwister, wir wollen noch kurz beten. So sagen wir oft, und die Betonung ist natürlich auf kurz. Auf den Herrn harren fällt uns heutzutage sehr schwer. Es fällt uns sehr schwer, auf Gott zu warten, bis er eingreift. Auch dann, wenn wir nicht so lange warten müssen wie Gottes Volk damals. Die mussten immerhin 70 Jahre in Gefangenschaft aushalten, fast ein ganzes Menschenleben lang, bis sie zurück konnten in ihre alte Heimat. So lange lässt sich Gott nicht immer Zeit, wenn wir zu ihm gebetet haben. Gott hat immer da angefangen, wo ich dachte, jetzt bin ich am Ende. Gott fängt auch da an, wo meine Versuche zu glauben aufhören. Gott fängt da an, wo meine eigenen Möglichkeiten aufhören. Ja, da können auch Glaubensnöte zur Ruhe kommen. Manch einer, der allen als vorbildlicher Christ bekannt ist, stellt nach vielen Jahren fest, dass es mit seiner eigenen Frömmigkeit doch nicht so weit her ist, wie viel Böses noch immer in ihm ist. Warum bin ich noch immer voller Fragen? Und dabei sollte ich doch stark im Glauben sein. Die Gemeinde erwartet das von mir und meine Familie auch. Aber leider bin ich gar nicht so christlich, wie ich es mir immer gewünscht habe. Stattdessen bin ich glaubensmüde und geistlich ausgebrannt. Wer an dieser Stelle angekommen ist, zu dem spricht Jesus: Die Starken bedürfen keines Arztes, sondern die Kranken. Ich bin gekommen, die Sünder zu rufen und nicht die Gerechten. Markus 2, Vers 15. Der Herr ruft nicht die Glaubenshelden zu sich, sondern die, die ihre eigene Armut erkennen. Er ruft nicht die, die alles richtig machen, sondern die ihre Sünden bekennen. Ja, genau für die ist seine Vergebung und seine Kraft da für ein neues Leben. Ein neues Leben in einer lebendigen Verbindung mit Jesus Christus. Diesen Glauben kann ich nicht selbst hervorbringen, egal wie sehr ich mich anstrenge. Diesen Glauben an Jesus, den kann ich nur empfangen als ein Geschenk aus Gottes Hand. Als letztes haben wir in unserem Text das Bild von einem fliegenden Adler. Jesaja erinnert das müde und verzagte Volk an einen Adler. Damit ein solcher Adler so prächtig aussieht und flugfähig bleibt, muss sein Federkleid ständig erneuert werden. Es dauert etwa ein halbes Jahr, bis vom Kopf bis zum Schwanz nach und nach alle Federn ausgetauscht worden sind. Der Adler versteht nicht, wie das vor sich geht. Er kann seinen Federn nicht befehlen, nachzuwachsen. Und er kann auch nicht durch besondere Anstrengungen ihr Wachstum beschleunigen. Aber Gottes Schöpferkraft hat eine wunderbare Möglichkeit in ihm hineingelegt. So wachsen die Federn neu und so bleibt er durch Gottes Kraft so prächtig und kraftvoll und kann auffahren mit Flügeln. Ja, so wie er dem Adler Kraft gibt für seine Federn, so gibt er beim Glaubenden, dem Müden Kraft und Stärke genug dem Unvermögenden. Ob es nun dort ist, wo ich aus dem Fragen nicht mehr herauskomme, oder da, wo ich denke, Gott hat von mir vergessen. Und nicht zuletzt dort, wo ich als Christ von meiner Schuld niedergedrückt bin. Überall fängt Gott da an, wo wir aus eigener Kraft nicht weiter können. Da kann ich aufstehen, wenn ich gefallen bin. Da kann ich auffahren mit Flügeln wie ein Adler. Es lohnt sich, auf Gott zu warten und fest auf ihn, unseren Herrn, zu vertrauen. Denn die auf den Herrn harren, kriegen neue Kraft, dass sie auffahren mit Flügeln wie Adler, dass sie laufen und nicht matt werden, dass sie wandeln und nicht müde werden. Wir beten noch einmal zusammen. Wir danken dir, Herr, dass du uns Kraft und Mut schenkst, weiterzumachen, denn wir müde, matt und mutlos sind. Hilf uns doch, dich in allem ganz zu vertrauen. Im Namen Jesu. Amen.

Herzlich willkommen aus dem Open Doors Gebetshaus für verfolgte Christen. Ich freue mich, dass du heute für deine Glaubensgeschwister in Kirgisistan beten möchtest. Kirgisistan ist eine ehemalige Sowjetrepublik, die seit ihrer Unabhängigkeit 1991 ein säkularer Staat wurde, wobei der Islam immer noch eine wesentliche Rolle spielt. Die Islamisierung hat etwa im 10. Jahrhundert begonnen und bis heute ist es die überwiegende Glaubensform der Kirgisen. In dem Land leben etwa 6,8 Millionen Menschen. 88% davon bekennen sich zum Islam und nur 3,8% zum christlichen Glauben. Die religiöse Freiheit in Kirgisistan hat sich leider in der letzten Zeit verschlechtert. Schon früh in der Bibel lesen wir, dass Verfolgung normal ist. Der Apostel Petrus ermutigte schon zu seiner Zeit die Christen, dass aufkommende Anfeindungen und Schwierigkeiten nichts Ungewöhnliches sind. Wir lesen im 1. Petrusbrief, 4. Kapitel, die Verse 12 bis 13. Meine lieben Freunde, wundert euch nicht über die heftigen Anfeindungen, die ihr jetzt erfahrt. Sie sollen euren Glauben prüfen und sind nichts Außergewöhnliches. Freut euch vielmehr darüber, dass ihr mit Christus leidet. Dann werdet ihr auch jubeln und euch mit ihm freuen, wenn er in all seiner Herrlichkeit erscheint. Petrus ermutigte die Christen, indem er Verfolgung auch als Glaubensprüfung darstellte und auch als eine besondere Leidensgemeinschaft mit Jesus Christus. Jesus Christus ist ans Kreuz gegangen. Er hat gelitten. Und er hat schon vorweg seinen Nachfolgern gesagt, wie sie mich verfolgt haben, werden sie auch euch verfolgen. Darum ist Verfolgung nichts Außergewöhnliches. Aber wer mit Jesus leidet, hat auch eine Herrlichkeit zu erwarten. Eine Herrlichkeit, die zum Erscheinen kommen wird, wenn Jesus Christus wiederkommt. Das ist der Trost, dass schon inmitten von Leid diese Perspektive besteht. So kann man es überwinden. Damit tröstet er die Christen. So ging es durch die Jahrhunderte und auch in Kirgisistan herrscht Verfolgung. Jegliche Ausübung einer religiösen Überzeugung ist nur innerhalb staatlich genehmigter Gemeinschaften erlaubt. Bislang war der legale Status ab 200 Mitglieder möglich. Leider wurde diese Zahl auf 500 erhöht. Die Regierung möchte Extremismus, religiösen Extremismus unterbinden. Diese Maßnahme soll dazu helfen. Es könnte tatsächlich eine Hilfe sein, radikalen Islam einzudämmen. Aber die Christen befürchten, dass sie überhaupt gar keine Gemeinden mehr führen oder gründen können. Denn 500 Mitglieder ist viel. Und das ist nicht die einzigste Hürde. Hinzu kommt, dass alle 10 Jahre der Registrierungsprozess, der sehr aufwendig ist, erneut wiederholt werden muss. Eine deutliche Einengung des Glaubens. Wenn man an die Dörfer denkt, in einem Land wie Kirgisistan oder an kleine Städte, dann bekommt man so eine Mitgliederzahl überhaupt nicht zusammen. Das bedeutet, dass jegliche Gemeinde in Kirgisistan, christliche Gemeinde, plötzlich illegal ist, keine Existenzberechtigung vom Staat hat und somit immer einer Verfolgung ausgesetzt ist. Wir wollen beten, dass die kirgisischen Gemeinden sich trotz allem versammeln können. Bitte betet, dass sich christliche Gemeinden auch ohne Registrierung versammeln können.

Vater im Himmel, wir danken dir für jede einzelne Gemeinde in Kirgisistan. Eine Gemeinde, die du ins Leben gerufen hast. Du baust Gemeinde. Vater, wir beten, dass die neuen Gesetze die Gemeinde nicht behindern werden. Dass sie auch ohne Registrierung geduldet werden. Dass auch ohne Registrierung neue kleine Gemeinschaften entstehen. Sei es in Gebäuden oder in Häusern. Herr, auf dass noch viele in diesem Land Jesus Christus kennenlernen können. Und dass deine Gemeinde wachsen darf und kann. Im ganzen Land. In den Städten und in den Dörfern. Herr, schenke du diese Gnade in Jesu Namen. Amen. Kirgisen sind von ihrer Herkunft, kulturellen und religiösen Prägung islamisch geprägt. Das seit langer Zeit, wie ich eingangs erwähnte. Wenn aus diesem Hintergrund jemand zum christlichen Glauben findet, dann sind sie der stärksten Verfolgung unterworfen. Es gibt natürlich auch noch andere Christen in Kirgisistan. Aber wir schauen heute besonders auf die ethnischen Kirgisen, die in ihrer eigenen Sprache und Kultur den christlichen Glauben ausleben wollen. Sie stehen unter starkem Druck. Von Seiten der Familie, von Seiten der Gesellschaft, von Seiten der Regierung. Der Druck, den Glauben an Jesus Christus aufzugeben, kann ganz unterschiedliche Formen annehmen. In einem Dorf beispielsweise wurde eine christliche Familie ausgegrenzt, wirtschaftlich ausgegrenzt. Sie lebten von der Landwirtschaft, Butter, Eier, Milch. Aber plötzlich hat die Bevölkerung in diesem Dorf nicht mehr bei ihnen eingekauft. Sie mieden sie. Große finanzielle Not, ja Existenznot ist entstanden. Und doch reagierte diese Familie erstaunlich. Sie schreiben: Wir haben unser Leben ganz in die Hände Gottes gelegt. Auch diese Verfolgung. Und letzten Monat tauchte plötzlich doch wieder ein Milcheinkäufer aus einer anderen Region auf und begann bei dieser Familie Produkte zu kaufen. Gott versorgt. Aber schwierige Zeiten muss man durchleben. Wer berichtet über sowas? Es ist gut, dass wir immer wieder Nachrichten direkt von unseren verfolgten Glaubensgeschwistern haben. Ein anderes Beispiel ist die 75-jährige Aidana. Sie lebt zusammen mit ihren Kindern und Enkeln als 10-köpfige Großfamilie zusammen. Auch sie erlebten Verfolgung, Schikane, besonders von der Verwandtschaft. Das ist immer sehr schmerzhaft. Aber auch andere Dorfbewohner verlangten von ihnen, den christlichen Glauben aufzugeben. Immer wieder dieser Druck. Aber auch hier eine besondere Haltung unserer Geschwister. Sie beten sogar für diejenigen, die sie ständig beleidigen und vertreiben wollen. Aidanas älteste Tochter sagte: Vor diesen Schwierigkeiten wusste ich nicht, dass Menschen, besonders enge Verwandte, so böse sein können. Aber dass Gott so voller Liebe ist. Er liebt sie und uns gleichermaßen. Deshalb wollen sie bleiben. Wir wollen für sie beten. Wir wollen für viele, die in ähnlichen Situationen stehen, beten. Bitte bete, dass Konvertiten stark im Glauben bleiben und an Jesus festhalten.

Vater, wir danken dir für unsere Geschwister in Kirgisistan. Du siehst ihre Situation. Und wir beten, dass sie die Kraft deines Geistes erleben, zu widerstehen allen Anfeindungen, dass sie auf die Herrlichkeit schauen, dass sie sich nicht entmutigen lassen, dass keiner von ihnen in den Glauben aufgibt, sei es aus wirtschaftlichen Nöten, sei es wegen der Verwandtschaft, der Familie. Vater, wir beten, dass sie in Freude und in Kraft dir nachfolgen können. Segne sie heute. In Jesu Namen. Amen. Vor allem in der Hauptstadt Bischkek gibt es größere protestantische Gemeinden, die evangelistisch sehr aktiv sind. Schauen wir auf die Jugend. Jugendliche verbreiten über soziale Netzwerke wie Instagram Bibelverse in ihrer Sprache. Sie besuchen kranke Menschen in den Krankenhäusern und verteilen Schriften. Sie gehen voran. Die Jugendlichen sind von großer Bedeutung, denn ein Drittel der Bevölkerung in Kirgisistan ist unter 15 Jahre alt. Die Regierung versucht, solche Aktivitäten zu unterbinden. Und sie verbietet jegliche kirchliche Arbeit an Jugendlichen. Manchmal veranstalten Schulen besondere Seminare, um eben auf solche religiösen Minderheiten hinzuweisen. Sie sehen das als eine Bekämpfung von Sekten. Diese Veranstaltungen sind Propagandaaktionen gegen Minderheiten. Kinder von christlichen Konvertiten haben es in der Schule schwer. Sie werden gedemütigt, sie werden ausgegrenzt. Wenn man erfährt, dass sie Christen sind, beginnt ein anderer Schulweg. Aber auch viele junge Frauen haben große Probleme. Probleme, einen christlichen Partner zu finden. Es gibt einfach nicht genügend. Und somit ist die Versuchung sehr, sehr groß, am Ende doch einen andersgläubigen Mann zu heiraten. Und das führt oft dazu, dass der Glaube nach und nach verloren geht. Deswegen bedürfen gerade Jugendliche und junge Frauen sehr viel Gebet in Kirgisistan. Bitte betet, dass Jugendliche Jesus kennenlernen und ihren Glauben bezeugen.

Vater im Himmel, wir danken dir für die jungen Menschen in Kirgisistan, die an dich glauben, die dir nachfolgen, die noch vielleicht sehr jung in ihrer Nachfolge sind, die das ganze Leben vor sich haben. Herr, wir beten für sie, dass du sie stark machst und dass sie ihren Glauben weitergeben, anderen Jugendlichen. Herr, und dass du selber durch sie wirkst, ihnen Feuer ins Herz legst, das Feuer deines Geistes. Und wir beten, dass viele durch sie zum Glauben kommen und die Jugend heranwächst im Glauben an Jesus Christus. Dass Jugendarbeit möglich wird, dass sie sich nicht einschüchtern lassen in der Schule oder im Studium. Vater, dass sie die nächste Generation deiner Kirche werden. So füge hinzu, täglich die gerettet werden sollen. Wir danken dir für diese jungen Menschen in Jesu Namen. Amen. Vielen Dank, dass du für die Geschwister in Kirgisistan heute gebetet hast, dass du zugeschaltet hast zu dem Open Doors Gebetshaus online. Wir haben immer wieder Sendungen zu anderen Ländern, zu Geschwistern in ganz anderen Umständen. Sei wieder dabei. Dein Gebet macht große Unterschiede. Es wirkt von hier dort. Wir danken dir. Gott segne dich. Bis zum nächsten Mal.

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0: Es ist 6 Uhr.
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2: Ja, guten Tag zusammen, auch daheim. Wie gesagt, ich bin Peter Borger und ich bin Biologe, ich bin Molekularbiologe. Ursprünglich komme ich aus Holland, in Niederlande eigentlich, da habe ich auch studiert, da habe ich meine Promotionsforschungen gemacht. Ich bin also promovierter Molekularbiologe. Ich habe weltweit eigentlich geforscht die letzten 25 Jahre. Ich habe in Sydney, Australien geforscht, Genexprimierung, wie Genen an- und abgeschaltet werden. Das habe ich auch die letzten 15 Jahre in der Schweiz gemacht. Ich war an der Uni von Basel und ich war an der Uni von Zürich. Da habe ich große Genomprojekte durchgeführt. So, ich kenne mich ziemlich gut aus mit Genomen, mit DNA, wie Gene an- und abgeschaltet werden, wie gesagt. Und ja, ich kenne mich auch mit Genomen, was das eigentlich sind und was sind dann Organismen, wie die funktionieren. Und heute möchten wir gerne reden über Grundtypen. Was sind eigentlich Grundtypen? Gibt es dafür Belege? Und wie funktioniert dann ein Grundtyp? Also, wir sehen auf diesem Bild sehen wir ein sehr interessantes Tier. Ich werde später da noch auf zurückkommen, warum das ein interessantes Tier ist auch für uns als Wissenschaftler, die glauben an die Schöpfungslehre. Und lassen wir mal vorangehen und schauen, was das so all gibt in der Biologie. Wenn man so im Wald oder in der Natur sich befindet oder man forscht mal auf Internet, dann sieht man eine Unmenge von Arten. Es gibt überall Arten. Und ich sage immer Arten, Arten, Arten und abermal Arten. Und ja, wie auf diesem Bild sieht man sehr viele unterschiedliche Formen. Man sieht nicht nur Bakterien und Blumen, aber es sind auch unglaublich viele Insekten. Es gibt viele Katzenarten, es gibt Vögel, es gibt sehr, sehr viel unterschiedliche Arten. Aber wie viele gibt es eigentlich tatsächlich davon? Das ist eine gute Frage. Und wie viel gibt es davon? Man kann sie eigentlich überhaupt nicht zählen oder nicht gut schätzen. Man kann sie natürlich schätzen und man geht heutzutage davon aus, dass da ungefähr 4000 Säugetieren existieren, etwa 8.000 bis 9.000 Vögelarten, 6.000 Reptilien, mehr als 3.000 Amphibien, 6.000 Landschnecken, 35.000 Spinnen und über 1 Million Insekten. Man sieht schon hier, dass es sehr, sehr viele Arten gibt. Und das gibt natürlich auch eine interessante Frage. Können so viele Arten auf zum Beispiel Arche Noahs gepasst haben? Können die da einfach vorhanden gewesen sein? Na, wir können uns mal anschauen, woher all diese Arten dann stammen. Woher stammen sie? Sind all diese unterschiedlichen Arten, sind die alle geschaffen worden? Sind sie, wie man heutzutage lernt, alle evolutiv entstanden? Oder ist auch beides zum Beispiel möglich? Ist da etwas geschaffen worden, das ein Vermögen hatte, entstehen zu lassen zum Beispiel? Wenn wir in die Bibel lesen, was sagt die Bibel eigentlich über Arten? Das steht in 1 Mose 1, dann lesen wir zum Beispiel Vers 24 bis 25, da steht, da machte Gott alle Arten der wilden Landtiere und alle Arten des Viehs und alles Getier, das auf dem Erdboden kriecht, jedes nach seiner Art. Und Gott sah, dass es gut war. Darauf befahl Gott, die Erde soll vielfältiges Leben hervorbringen. Also wir lesen, dass Gott schuf die Geschöpfe nach ihrer Art, aber wir lesen auch, dass die Erde brachte hervor, Arten hervor. Wie können wir das dann verstehen? Was ist eigentlich eine Art? Müssen wir dann erst näher betrachten und wir müssen das eigentlich auch definieren können. In der Biologie ist es so, die Biologen können den Begriff Art eigentlich nicht richtig gut definieren. Und es gibt über 20 unterschiedliche Definitionen davon. Was heutzutage als sehr wichtig betrachtet wird, ist Kreuzbarkeit. Das ist ein wichtiges Kriterium. Wenn Arten

Wort Arten definieren sollten. So, da gibt es ein Problem schon. Wie gesagt, ist es sehr wichtig, dass Arten, dass eine Art Kreuzbarkeit, Kreuze zu kreuzen sind und damit dann festgestellt werden kann, ob das eine Art ist oder dass es unterschiedliche Arten sind. So, die Kreuzbarkeit ist ein sehr wichtiges Kriterium, um das festzustellen. Und es hat sich herausgezeigt in mehreren Publikationen, dass 10 bis 25% aller Arten, was wir dann Arten nennen, dass sie noch miteinander kreuzen können und auch lebensfähige Nachkommen erzeugen können. So, das heißt eigentlich, dass Geschöpfe nicht die Arten darstellen eigentlich, aber dass Geschöpfe eine Art von Eigenschaft noch haben, ein Merkmal, um sich auch in unterschiedliche Arten weiter zu entwickeln. So ein Geschöpf, was da geschaffen wurde mal, ist nicht das gleiche als ein Art. So, was Gott dann schuf, was in der Bibel Geschöpfe genannt werden, sind eigentlich keine Arten, wie wir sie heute kennen. Aber was ist dann eigentlich ein Art, kann man sich fragen. Und hier haben wir Geschöpf Mensch, da sehen wir schon sehr viele Unterschiede. Aber dieses Geschöpf Mensch, die können untereinander, können auch Nachkommen erzeugen, so wir erkennen das dann auch als ein Geschöpf, aber auch als eine Art als Biologe. Es gibt innerhalb dieser Arten, gibt es aber sehr große Variationen, wie das auch sehr deutlich ist, wenn man so ein Bild betrachtet. Aber da kann man sich auch fragen, gibt es dann auch so etwas wie ein Geschöpfhund? Wir sehen innerhalb der Hundearten, Hundefamilie, sehen wir natürlich auch sehr viele unterschiedliche Arten, wie hier abgebildet sind. Aber ist es auch ein Geschöpf, ein Hund? Und dann kann man sich zum Beispiel das mal näher betrachten. Und was wir hier sehen, ist ein Wolf und ein Pudel in einem Gehege. Und wenn man die zusammenbringt in einem Gehege, dann wird es nach Verlauf von Zeit, werden da auch Nachkommen entstehen. Und die kann man dann bezeichnen als ein Wodel oder ein Puvel. Und das kommt darauf an, wenn der Papa ein Pudel war, dann wird er ein Puvo genannt, weil der Name des Vaters wird immer erst erwähnt. Und wenn es wenn der Papa ein Pudel war, dann wird es ein Puvo. Und wenn der Papa ein Wolf war, wie das zum Beispiel in diesem Beispiel hier, dann wird es ein Wodel sein. So, diese zwei Arten, die sind tatsächlich imstande, um Nachkommen zu erzeugen. So, das heißt, diese Arten brauchen dann auch nicht geschaffen zu werden. Das sind keine echten Arten. Die können so eigentlich von alleine entstehen. Und Pudel und Wolf sind eigentlich die gleiche Art. Also, was sind dann aber Arten? Und da müssen wir ein bisschen zurückgehen in der Zeit. Und dann kommen wir in die 18. Jahrhundert, kommen wir wieder raus. Und da haben wir einen dänischen Naturforscher, der heißt Karl von Linne, und sein lateinischer Name, das war dann Linnaeus, und vielleicht habt ihr da mal davon gehört, weil Karl von Linne, das war einer der bekanntesten dänischen Naturforscher, und er hat nämlich diese sogenannte binomische wissenschaftliche Nomenklatur, wie Tiere und wie Pflanzen Namen gegeben werden, hat er erfunden. Zum Beispiel ein Wolf heißt dann Canis Lupus oder ein Mensch ist dann Homo Sapiens. Und das hat er erfunden, davon ist er auch sehr bekannt. Und er hat damals schon festgestellt, dass Hybridisierung zwischen Pflanzen sehr normal ist. Und Hybridisierung, das heißt, dass unterschiedliche Arten von Pflanzen miteinander kreuzen können und dann auch Nachkommen erzeugen können. Das hat er damals schon festgestellt. Und er hat auch festgestellt, dass Fuchs, Wolf und Hund auch eigentlich eine Gattung entstanden ist, weil all diese drei, was wir jetzt Arten nennen, die können einfach auch Nachkommen erzeugen, wenn sie sich kreuzen. Dann hat er darüber nachgedacht und ist er zum Schluss gekommen, dass Gott schuf so viele Individuen, wie es Ordnungen und Gattungen gibt. Die Natur mischte dann diese Gattungen, um Arten zu bilden. Und das Schicksal, sagt er, mischte diese Arten, um Varietäten zu erzeugen. Das können wir uns so vorstellen. Er sagt, Gott schuf nicht auf die Ebene der Arten,
sondern auf einer höheren Ebene. Und er schuf Gattungen und vielleicht sogar Ordnungen. Und dann sehen wir hier in diesem Bild,

0: sehen wir das. Hier sind die Gattungen und ihr fängt eigentlich an bei Varietäten, was wir zum Beispiel in Hunderassen vorfinden. Und so geht es immer höher, dann hat man Arten und ein Art ist dann eigentlich ein Hund selber. Ein Gattung ist eigentlich dann so eine Wolvenfamilie, wo auch Hunden dazugehören. Und so geht man hoch und höher und höher. Und eigentlich sage ich, auf dieser Ebene, Ordnung, Familie, können wir uns Geschöpfe vorstellen, was Gott geschaffen hat. Also, die Arten brauchen nicht geschaffen zu werden. Die Grundtypen sind dann eigentlich auf dieser Ebene von Gattungen, vielleicht Ordnungen vorzufinden. So hat sie sich das vorgestellt. So etwa 100 Jahre später hat ein Mann gelebt, Charles Darwin, den kennen wir alle, denke ich, und die hat sich auch mit dieser Art von Varietäten hat sie sich beschaffen und er steht auch bekannt als der Urvater der Evolutionstheorie. Und die hat sich auch damit mit auseinandergesetzt, was ist eigentlich, woher kommt eigentlich diese Vielfalt, wie entstehen neue Arten, und die hat dann eine Theorie, hat er sich ausgedacht, die steht jetzt bekannt als Evolutionstheorie. Und er sagt eigentlich, Änderungen, die wir in diesen Varietäten vorfinden, diese Änderungen, die sind unbeschränkt. Und wenn diese Änderungen, wir können das nicht vorhersagen, wie das alles passiert, diese Änderungen, die sind zufällig. Und die Natur wählt sie dann aus, was eine gute Eigenschaft ist, zum Beispiel, dass zum Überleben sehr wichtig ist, das kann dann durch die Natur ausgewählt werden. Und das steht dann auch bekannt als natürlich Auslese oder Selektion oder wird auch gesagt Survival of the Fittest. Und er sagt auch, Arten und die genetische Information, die dafür zuständig ist, entwickeln sich dann Schritt für Schritt im Laufe der Zeit, weil die Natur das so alles auswählt. Und wie ist er auf diese Gedanke gekommen? Da müssen wir noch ein bisschen in seinem Leben hineinschauen. Und als Darwin so ein Jüngling war, so 20, 25, hat er als einer der wenigen Menschen seiner Zeit eine Weltreise gemacht. Mit einem Schiff ist er die Welt herumgefahren und dann hat er auch sehr viele Inseln besucht. Zum Beispiel in Südamerika hat er Naturforschungen gemacht, durchgeführt auf den Galapagos-Inseln und da hat er auch zum Beispiel diese Vögelarten hat er gesehen, das waren alle Varietäten. Und er hat die dann mitgenommen auch, hat die getrocknet und mitgenommen nach England. Und in England hat er diese auch ein Vogelexperte gezeigt. Und die hat ihm gesagt, das sind alle Varietäten von einer Art Finke. Und dann hat er gedacht, hey, das ist interessant. All diese Finken, die kommen auf verschiedene Inseln, werden die vorgefunden. Vielleicht haben sie sich so auf diese Insel so angepasst an diese Insel und die haben sich da so entwickelt. Das ist natürlich ein sehr interessanter Gedanke. Und er hat dann auch geschrieben, ich denke, und dann sehen wir hier so auf der rechten Seite, hier so, was er dann als Gedanken gehabt hat. Und dann hatte hier diese Finkenarten, hat er gesehen, dass diese alle Varietäten hervorbringen können. Aber natürlich hat er auch Tauben gesehen, weil er war auch ein Taubenzüchter und er kennte sich sehr gut aus mit Taubenzucht. Und er wusste auch, wie viele Varietäten da vorkommen. Das hat er gesehen. Natürlich gibt es auch sehr viele Varietäten in Pferde, die hat er auch beschrieben in seinem Buch, das er damals geschrieben hat. Und das Gleiche, das wusste er auch, was Linné schon wusste, Hund, Wölfe und Füchse, die können kreuzen, das sind Varietäten eigentlich. Und so hat er sich eigentlich gedacht, wenn diese Varietäten unbegrenzt sind und wenn man darüber nachdenkt, dann können sowohl all diese Organismen, all diese Varietäten durch diese Variabilität verbunden werden. Und das hat er dann eigentlich gemacht so. Er hat hier eine Linie hat er gezogen. Und er geht da dann von aus, und das ist seine Idee, seine Hypothese, dass all diese Arten verbunden werden können durch sogenannte Urahnen oder gemeinsame Abstammung. Und das ist eigentlich Darwins Idee gewesen, weil er diese Varietäten in unterschiedliche Arten oder in unterschiedliche Geschöpfe gesehen hat, hat er gedacht, dann kann man diese Arten auch alle verbinden. Und so ist er so zu seinem Idee gekommen, dass alle Arten, alle Geschöpfe zurückzuführen sind auf eine gemeinsame Vorfahren, genau wie das hier dann in diesem Bild gezeichnet oder abgebildet wird. So alle Organismen, auch Hunde und Finken, haben eine gemeinsame Vorfahren. Und Das ist eigentlich Darwins Idee. Und hier wird es nochmal schön abgebildet von Ernst Haeckel, eine deutsche Naturforscher. Und dann sieht man auch, dass wir alle Organismen abstammen von Mikroben, von die sich entwickeln Richtung Einzeller, Weichtiere, Würmer. Und das geht immer höher und höher so. Und schlussendlich kriegt man dann die Wirbeltiere, die Amphibien, Reptilien, Säuger und schlussendlich Affen und Menschen. Und hier in diesem Baum sieht man auch, dass die Menschen zusammen mit den Affen ganz oben im Baum geklettert sind. Die sind ganz oben, sind die eigentlich die weitest entwickelten Organismen, die es gibt. Aber alle kommen hervor aus einem Einzeller. Und das wird hier auch nochmal deutlich gemacht in diesem Bild. Das ist eigentlich die Familienfoto des Lebens, kann man sagen. Man sieht hier in der Mitte ein Einzeller und die hat sich dann im Laufe von Millionen von Jahren hat sich die weiterentwickelt Richtung all diese schönen Organismen, die man hier so vorfindet. Alle Pflanzen, alle Pilze, alle Vögel, alle Tiere, alle Insekten, alle stammen dann von nur einem Organismus ab. Und das ist eigentlich die Evolution, wie man das heutzutage auch lehrt in Universitäten und in Schulen und natürlich auch in den Medien immer wieder begegnet. Und das ist auch dann die gängige Meinung seit 1859. Evolution hat all diese Dinge, all diese Arten hervorgebracht. Und diese Formel, die sagt eigentlich alles, was Darwin auch sagt, die sagt, Evolution durch natürliche Auslese ist gleichgeschaltet mit gemeinsamer Abstammung von allen Arten plus Modifikation oder plus Mutation. Und in einer seiner Bücher sagt Darwin dann noch, die Arten entstehen infolge langsam wirkender und noch fortdauernder Ursachen und nicht durch wundervolle Schöpfungsakte und gewaltige Katastrophen. So eigentlich sagt er, die Bibel, was die Bibel beschreibt, ist nicht, stimmt nicht. Diese Arten, die Formen, die bringen sie sich selber hervor. Eigentlich ist das genau das Gleiche, was Linnaeus auch schon beobachtet hatte. Der sagt, Arten gibt es nicht richtig, es gibt eher Gattungen oder Familien. Und diese können sich dann differenzieren zu unterschiedlichen Arten. So, eigentlich sagt Darwin genau das Gleiche, als was Linnaeus schon 100 Jahre bevor gesagt hatte. Aber das Interessante ist, dass Darwin Linnaeus, nichts von Linnaeus gelesen hatte, hat er in einem seiner Briefen geschrieben. Und ich war eigentlich erstaunt darüber, dass Linnaeus eigentlich seine gleichen Gedanken schon gehabt habe, als was er da geschrieben hat in sein Buch. Also ungefähr gleichzeitig mit Darwin hat ein Mönch in Moldawien gelebt. Zeitgleich mit Darwin lebte dieser Mönch in Brünn. Und das ist eine Stadt, die heutzutage Brno heißt und das liegt in Polen. Und sein Name ist Gregor Mendel, da hat man, denke ich, auch mal davon gehört. Und er war, wie gesagt, ein Zeitgenoss von Darwin und er war ebenso ein sehr guter Beobachter. Und im Gegensatz zu Darwin war er auch nochmal experimentell sehr begabt. Und er hat sehr viele Zuchtexperimente durchgeführt, mit Erbsen zum Beispiel. Und dadurch hat er auch seine genetischen Gesetze entdeckt. Durch Experimentieren und Experimente durchzuführen und sehr gut zu beobachten, hat er diese Gesetze entdeckt. Seine Arbeit ist deswegen rein empirisch, sagt man. Das ist durch Experimente belegt worden. Und sie sind sehr reproduzierbar und somit sind sie auch getestet worden im Laufe der Zeit. Und es stimmt, die gleichen Daten kommen eigentlich immer wieder raus. Er ist also der Entdecker der genetischen Gesetze. Und er sagt im Gegensatz zu Darwin, sagt er, Änderungen sind nicht unbeschränkt, aber Änderungen sind sogar vorhersagbar. Man kann im Voraus kann man sagen, wie und was für Merkmale zu erwarten sind in den Nachkommen, wenn man das gut studiert und wenn man richtig Kreuzungsexperimente durchführt. Das heißt auch, dass latente genetische Informationen von Anfang schon vorhanden sind in diesem Organismus. Und das heißt dann auch präexistente genetische Informationen, wie wir das heutzutage kennen. Und wie kann man sich das auch vorstellen? Dann habe ich hier noch ein Kreuzungsexperiment eigentlich von Hunden, zeige ich hier in diesem Bild, in dieser Folie. Und man hat unterschiedliche Hunde, die kann man miteinander kreuzen. Wenn man zum Beispiel einen Hund nimmt, ein Hundepärchen, ein Weibchen und ein Männchen mit mittellanges Fell, dann haben die schon diese Eigenschaften, diese Merkmale, genetische Merkmale, findet man schon vor in diese beiden Eltern. Und wenn man die dann kreuzt, dann findet man merkwürdigerweise langes Fell, kurzes Fell und mittellanges Fell. Und man kann das erklären, weil diese Gene, die dafür sorgen, dass diese Merkmale in die Nachkommen ausgeprägt werden, dass die schon in dieses Elternpaar vorhanden sind. Und wenn man dann zum Beispiel diese mit langes Fell weiterzüchtet, dann findet man nur noch mit langes Fell. Und man kann dann verstehen, woher diese Varietätenbildung kommt. Das war schon in die Ureltern oder in die Voreltern oder in die Eltern war das schon vorhanden. Also auf diese Art und Weise kann man verstehen, wo diese Varietäten herkommen. Und das hat eigentlich mit Evolution nichts zu tun, weil diese genetische Information ist schon in diesen Eltern vorhanden. Das braucht nicht entstehen. Und man kann auch vorhersagen, zum Beispiel, welcher Anteil der Nachkommen dieses langes Fell haben und kurzes Fell und mittellanges Fell. Das kommt immer in die gleichen Verhaltungen, kommt das, wird das ausgeprägt. Das war natürlich etwas ganz anderes, als was Darwin vorhat, weil Darwin braucht Neuigkeiten, die sich im Laufe der Zeit entwickeln. Also, dann kann man sich fragen, Mendel oder Darwin? Wir wissen heutzutage, dass die Mendelsche Gesetze, die haben sich bewährt, und Mendel kann dann auch sagen, meine Theorie hat sich im Laufe der Zeit bewährt. Das heißt, diese Kreuzungsexperimente, die zeigen eigentlich immer wieder seine Gesetze. Auf der anderen Seite haben wir Darwin, und der sagt so etwas von meiner Theorie ist, auf den Moment ist er sehr fraglich. Man muss sich dann fragen, warum ist es fraglich? Es ist fraglich, weil neue Merkmale erstens müssen die entstehen können, aber wir wissen heutzutage, dass neue Merkmale, die sind gegründet auf genetische Information, auf Gene. Und das hat man natürlich in dieser Zeit noch nicht gewusst, aber das wissen wir jetzt, und deswegen haben wir mit einer alten Epoche der Biologie zu tun, die so ungefähr bis 1953 gedauert hat. Und das ist eigentlich eine reine materialistische Epoche gewesen, weil man hat gedacht, und das hat Darwin hat das auch gedacht, dass Materie plus Energie, wenn man sehr viel Zeit nimmt, schlussendlich Leben hervorbringen wird. Das hat man lange Zeit gedacht, aber als man dann die DNA entdeckt hat, mit allen Informationen, die darin versteckt sind, dann geht das nicht länger auf. Weil Materie und Energie geben natürlich keine Bausteine für das Leben. Nein, die brauchen da einen Plan. Und um eine lebendige Zelle zu bauen, braucht man ein sehr ausführliches Plan sogar. So, Steine und Muckis werden kein Haus hervorbringen, wenn es keinen Bauplan gibt. Und dieses Bauplan, ja, das ist in Information, gefunden werden. Und im alten Konzept, eigentlich bis 1953, fehlte die Information. Das ist etwas ganz anderes. Wie gesagt, hier nochmal, das alte Konzept war nur Materie und Energie und Zeit bringt hervor das Leben. Wir wissen jetzt, es gibt auch die Information. Und eigentlich, wenn wir in die Zelle hineintauchen, dann finden wir heraus, dass die Zelle ein Computer ist. Genau wie ein Computer, wie wir die auf dem Büro stehen haben. Da ist eine Dateninput ist immer notwendig, wie zum Beispiel hier mit dem Tastatur. Es gibt eine Festplatte im Computer, die all diese Daten verarbeitet. Und es gibt dann einen Datenoutput. Und das kann zum Beispiel so ein Bildschirm kann das sein, aber es kann auch ein 3D-Drucker kann das sein, das gibt ein Output. Auf der anderen Seite hat man dann eine Zelle hier, auf der rechten Seite, die hat auch eine Tastatur, weil die Zellmembran, die hat sehr viel Eiweiß und das sind wie, die spüren die Umgebung so ab und die können mit der Umgebung, können sie all diese Daten, Input können sie fühlen. Das wird dann zum Nukleus, zum Kern wird das geleitet. Und damit findet dann eine Datenverarbeitung Platz, sodass eine richtige und adäquate Daten-Output auch vorhanden ist. Und schlussendlich ist dieser Output ist dann ein Organismus. Eine Zelle, die ein Organismus zusammen ein Organismus bauen, ja, bilden. Und das ist das Interessante an Information ist, dass es immateriell ist. Und das kann man sich so vorstellen. Dies ist ein Brief, die wurde mal geschrieben von Francis Crick, und das ist ein Entdecker des DNA-Moleküls, und ich schreibe seinem Sohn, schreibt er, wir glauben, dass die DNA eine Code ist. Das heißt, die Reihenfolge der Basen, das sind die Buchstaben im DNA, in der DNA, die unterscheidet ein Gen von einem anderen Gen, so wie sich eine bedruckte Seite von der anderen unterscheidet. Und das kann man sich die Information, das ist Information, was er seinem Sohn vermittelt, das kann man sich so vorstellen. Information ist das Geschriebene in diesem Brief und der Brief selber, das ist das Medium, das ist Papier und Tinte, das ist eigentlich keine Information, weil nur Tinte und Brief, das ist Materie, das bringt nicht von alleine solche Informationen hervor. Wir wissen, dass Information und ein Computer können nur durch Intelligenz hervorgebracht werden. So eigentlich finden wir jetzt eine dritte große Größe in der Natur, finden wir, die neben Materie und Energie existiert. Und das ist Information. Und wie gesagt, Information kann nur durch Intelligenz hervorgebracht werden. Wir kennen keine anderen Gründe oder keine anderen Ursachen, die Information hervorbringen können. Und wir finden Information in Zellen, also können wir daraus schließen, dass diese Information von einer Intelligenz mal ausgedacht wurde und in diese Zellen eingelegt wurde. Also, wenn wir dann zum Beispiel Artenbildung anschauen, dann haben wir die männliche Artenbildung, da sehen wir zum Beispiel einen Wolf. Ein Wolf, der kann sich allmählich so im Laufe der Zeit, kann er sich entwickeln, oder kann man da ein Chihuahua kann man daraus züchten. Das erfordert keine neue Gene, das erfordert auch keine neue Information. Nein, Information geht dabei tendenziell verloren. Andersrum, wenn ein Chihuahua wieder zurückerzeugt werden muss, oder das erfordert neue Gene, neue Information, da muss Information hinzugefügt werden. Stell dich mal vor, wir haben ein Chihuahua-Pärchen und davon möchte man gerne einen Wolf züchten. Ist das möglich? Ich denke persönlich, man kann 200 Jahre züchten, man kriegt daraus nie wieder einen Wolf. Und das kommt, weil etwas Grundsätzliches verloren gegangen ist. Das ist nämlich Information, die dafür sorgen, dass ein Wolf ist. So ein Wolf kann in eine Chihuahua gezüchtet werden, aber umgekehrt geht leider nicht. Weil da ist etwas verloren gegangen. So, dann kommt, das bringt uns eigentlich auch zu Grundtypen. Hier sehen wir nochmal das Schema, das Darwin sich ausgedacht hat, dass alle Organismen einen gemeinsamen Vorfahren haben müssen. Nein, sagen wir, es gibt Grundtypen, die Varietäten hervorbringen können. Es gibt Finken, die können all diese Varietäten hervorbringen. Es gibt auch Hundartigen, die all diese Varietäten hervorbringen können. Und wir nennen das dann Grundtypen. Und die werden definiert von einer sehr klaren Abgrenzung. Zum Beispiel Katzen können nicht mit Hunden kreuzen. Finken können nicht mit Tauben kreuzen. Das ist eine sehr klare Abgrenzung, die da vorhanden ist. Die kann auch nicht durchbrochen werden. Ein zweites wichtiges Kriterium ist Kreuzbarkeit innerhalb der Gruppe. Wenn in einer Gruppe, innerhalb einer Gruppe, diese Organismen direkt oder indirekt miteinander kreuzen können und auch noch lebendiges Nachkommen hervorbringen, erzeugen können, dann können wir von einem Grundtyp reden. Das heißt, Wolf und Fuchs und Hund, aber auch zum Beispiel Wölfe können auch noch kreuzen. Es gibt viele Hundartigen, die miteinander kreuzen können, direkt oder indirekt, dann auch Nachkommen hervorbringen können. Bei Finken ist es genauso. Finkenarten gibt es sehr viel und auch diese Galapagos-Finken, die Darwin mitgebracht hat nach England, die können, wissen wir heutzutage, auch innerhalb dieser Gruppe noch kreuzen und auch Nachkommen hervorbringen. Da wird auch hybridisiert zwischen diesen Arten, heißt es dann. Also zwei sehr wichtige Merkmale, klare Abgrenzung und Kreuzbarkeit innerhalb der Gruppe. Das definiert einen Grundtyp. Also da kann man sich noch fragen, wie ist es dann möglich, dass diese Arten bilden, Mechanismen der Artbildung. Da gibt es unterschiedliche Mechanismen gibt's dafür und ich will drei, die ich heute abhandeln, aber es gibt noch mehr. Aber es sind und diese drei habe ich hier erwähnt. Das ist die sogenannte Polyvalenz und das wird meistens wird das durch Gen oder DNA-Verlust werden da Arten gebildet zum Beispiel. Das haben wir gerade gesehen mit diese Erzeugung, diese Züchtung von Chihuahua aus einem Wolf zum Beispiel. Das kann auch Gen- oder DNA-Verdopplungen können da stattfinden, wodurch auch Arten sich bilden können. Da entsteht dann dabei keine neue Information, da entstehen keine neuen Gene. Ein zweiter Mechanismus, was wir kennen, ist sogenannte Karyotypänderungen. Und das hat mit dem Chromosomen zu tun. Ich denke, ich werde das später noch ein bisschen weiter erklären, was damit gemeint ist. Und zum Schluss oder als dritter Punkt ist es die Epigenetik. Und das hat damit zu tun, wie bestimmte genetische Programme an- und ausgeschaltet werden können. Das ist geht heutzutage zu weit, um das alles ausführlich abzuhandeln. Das würde ich auch nicht tun. Da habe ich eine ganze Präsentation darüber. Das kann ich mal machen, aber heute will ich das nicht tun. Ich will nur das erwähnen und ich will bitte einige Beispiele davon geben. Und das alles kann von sogenannten Transposons, kann das durchgeführt werden. Transposone, das werde ich später auch noch erklären, was das sind. Aber wir gehen mal kurz vorbei an diese Sache jetzt und ich werde einige Sachen besprechen. Erstmal die Polyvalenz, das ist das erste Mechanismus, das wir kennen. Hier in dieser Abbildung sieht man zum Beispiel so einen Grundtyp in der Mitte. Die hat 6 Gene, A, B, C, D und F. Und man kann durch Verlust, kann man diese Gene in unterschiedliche Nachkommenkandidaten, kann man die dann vorfinden. Es gibt zum Beispiel dann so hier ein ABC-Organismus, aber die hat dann verschiedene Gene verloren. Hier gibt's noch einen, die bleibt genau gleich wie seine Eltern hier so. Aber es gibt auch, wobei zum Beispiel ein Gen verdoppelt wird. Und das sind alle Mechanismen, wobei keine neue Information, neue Genetik benötigt werden. Das steht ja auch, erfordert keine neue DNA-Sequenz, das heißt keine neue Informationen. Und das sind auch Sachen, die beobachtet worden sind, zum Beispiel in Hunde-Domestizierung, das heißt, ein Wolf wurde mal zu Hund gezüchtet und die Leute, die schreiben, diese Ergebnisse liefern die ersten quantitativen Schätzungen der schädlichen Varianten, die direkt mit der Domestizierung des Hundes verbunden sind. Schädliche Varianten sind meistens Gene, die abgeschaltet werden oder die ganz kaputt gegangen sind. So, durch Verlust von Mutationen können neue Hundearten gezüchtet werden. Also, hier ist auch ein interessantes Beispiel. Das ist ein Pflanz, die kann man überall, kann man die im freien Wildbahn, kann man die in der freien Wildbahn kann man die finden. Dies ist eine Studie aus 2007. Die wurde in Science veröffentlicht. Und die Ackerschmalwand, das ist Arabidopsis thaliana, heißt ja auch, ist ein ein Pflanz, die sehr viel im Labore für genetische Zwecke auch angewandt wird, weil es ein sehr kleines Genom hat, sehr, sehr wenige Gene hat. Und was man gemacht hat, man hat 20 Arten gesammelt, die weltweit verbreitet waren und die hat man dann genetisch analysiert. Und dann hat man gezeigt, dass 10% der Gene, die hier angetroffen werden, die sind defekt. Das heißt, fast jedes 10. Gen scheint überflüssig zu sein in eine bestimmte Umgebung und darf da dann auch verloren gehen. Und auf diese Art und Weise können dann auch diese Varietäten entstehen. Und das kommt dann auch wegen dieser Polyvalenz. Es gibt viel mehr Information in diese, lass mich sagen, Urpflanze, in diese Urackerschmalwand. Und das ist dann verloren gegangen in 10% der Fälle. Und deswegen können auch sehr schnell Arten gebildet werden. Da braucht man keine neuen Informationen dafür. Das Das sagt auch aus, dass der Vorfahr dieser Arten genetisch viel reicher war. Die hat mehr Genen gehabt als diese unterschiedlichen Arten, die jetzt überall auf der Welt vorkommen. So, das heißt, sie waren komplexer und sie waren nicht einfacher. Und ein Zitat aus diesem Science-Artikel ist, dass es eine sehr große Überraschung war für diese Forscher. Durch Verdoppelungen, habe ich auch erwähnt, können zum Beispiel neue blauäugige Hunderassen können gezüchtet werden. Und hier haben wir ein interessantes Beispiel davon. Hier sehen wir Hundeaugen, die haben normalerweise haben die braune Augen. Und wenn da eine kleine Verdoppelung im Genom, im DNA aufgetreten ist, zum Beispiel bei diesen Huskies, dann werden diese Augen werden blau. Dann kriegt man blauäugige Hunderassen. Und wie das genau funktioniert, das wissen wir auf den Moment noch nicht, aber es ist nachgewiesen worden, dass diese Huskies überall im Genom die gleiche Verdopplung haben. So, durch Verdopplungen kann man sehr schnell und auch bestimmte neue Merkmale hervorrufen, das man auch nicht erwartet hat. Also, Sie sagen hier auch, eine DNA-Region, die auf dem Genom, auf dem Chromosom 18 des Hundes vorhanden ist, und eine Tandem-Duplikation, das ist eine Verdopplung in der Nähe von diesem Gen trägt, ist stark mit der blauen Augenfarbe verknüpft. Hauptsächlich bei sibirischen Huskies. Und diese Hunde, die haben eine Verdopplung hier gehabt und deswegen, denkt man, haben sie blaue Augen bekommen. Also diese Information ist schon vorhanden, das braucht auch nicht entstehen, das braucht nur verdoppeln. Das ist, denke ich, was man sich merken muss. Okay, dann kommen wir jetzt schon beim Karyotyp-Änderungen und da müssen wir erstmal anschauen, was ein Karyotyp ist. Ein Karyotyp ist die Gesamtzahl und Zusammensetzung der Chromosomen. Und ich habe hier als Beispiel habe ich Menschenchromosomen genommen. Wir haben 2x23 von diesen Chromosomen in jeder Zelle und die stehen hier dann unter abgebildet. Das ist der Karyotyp, nennen wir das. Also, 23 Chromosomen bei Menschen, Hunde haben eine andere Zahl, aber es wurde schon vor mehreren Jahrzehnten, fast ein Jahrhundert kann man sagen, wurde schon von Richard Goldschmidt, das war ein deutsch-amerikanischer Genetiker, wurde das schon vorausgesagt, dass Umstrukturierungen und Umgestaltungen der Chromosomen liegt, sagt er, der Makroevolution zugrunde. Und damit meint er dann eigentlich, dass diese Art diese unterschiedlichen Hundearten zum Beispiel entstehen können. Und das wurde dann mehr in unserer Zeit, auch schon wieder länger her, wurde das auch begründet. Dieser Forscher sagt, es besteht eine offensichtliche Korrelation zwischen der Zunahme der Anzahl von Chromosomen und der Artbildung innerhalb dieser Gruppe. Dann redet er über die Gruppe der Hundenfamilie. Und wenn wir uns das näher betrachten, dann sehen wir auch, dass die Hundefamilie, das sind auch zum Beispiel alle Füchse sind da einbezogen, aber auch die Wildhunde und die Mähnenwolf. Wenn wir uns die Chromosomen anschauen, dann sind die sehr unterschiedlich, wenn man zum Beispiel Füchse anschaut. Aber die sind zum Beispiel in Wildhund und in Mähnenwolf, in Wolf und in Hund noch immer 78. Und das bedeutet auch, dass die ziemlich leicht kreuzen können, weil die Chromosomzahlen übereinstimmen. Und wenn man zum Beispiel Rotfuchs anschaut, da gibt es einen ziemlich großen Unterschied, sogar in Rotfüchse, die hier so im Wald herumlaufen. Da ist ein Unterschied in der Chromosomzahl zwischen 70 und 78. Und man kann sich vorstellen, es kommt ab und zu vor, dass Füchse und Hunde auch kreuzen oder Wölfe sogar. Und das sind dann meistens diese Rotfüchse, die auch noch 78 Chromosomen haben. Also, wenn die Chromosomzahlen stimmen und übereinstimmen, dann können sie noch miteinander kreuzen. Wenn die nicht übereinstimmen, können sie auch kreuzen, aber geht es viel schlechter. Geht es nicht so gut. Wie können die Chromosomen sich so entwickeln? Es gibt dafür biologische Ideen und diese Ideen, die sind auch beobachtet worden in Tieren. Das ist die sogenannte kinetische Koreproduktionstheorie. Ich will da nicht viel Zeit dran daran an, wie heißt das, ich will nicht viel Zeit damit vertun, um das alles zu erklären, weil das ist ziemlich biochemisch und genetisch. Aber wir können anhand von diesen Chromosomen in den Zellen können wir feststellen, dass bestimmte Arten auf genau diese Art und Weise entstanden sein müssen, aus einem Urtyp oder aus einem Grundtyp. Nämlich, wenn wir uns die Wallabies in Australien anschauen, dann haben diese all diese Art von Chromosomen, die auf diese Art und Weise entstehen können. Das heißt, die sehen genau so aus. Das hat man bei diesen Wallabies hat man das festgestellt. Das kann man auch bei den Lemuren auf Madagaskar kann man das feststellen. Und das kann man auch bei diesen Nashörnern kann man das auch feststellen. Das heißt, es ist sehr annehmlich, es ist sehr plausibel, dass diese Aufspaltung der Chromosomen dafür gesorgt hat, dass man diese unterschiedlichen Arten sich gebildet haben auf diese Kontinente und in die Natur. Dann habe ich hier noch ein interessantes Beispiel für Artbildung oder nicht so sehr Artbildung, aber sehr schnelle äußerliche Veränderungen. Das heißt ein Infektion. Hier haben wir zwei Männer von den Kämpfläufern. Das ist ein Vogel, den man ab und zu hier in Deutschland auch noch antrifft. Und das gibt auch noch einen dritten Art Mann. Die hat nicht diese schönen Kleider wie die anderen zwei. Die sieht eher aus wie ein Frau. Ein Weibchen eigentlich. Und dann, man hat genetisch festgestellt, dass der einzige Unterschied zwischen diesen Arten von Männern eine Infektion ist. In Infektion sieht man hier nochmal ein Chromosom. Da hat sich ein ganzes Stück, hat sich so umgedreht. Und deswegen sind eigentlich diese männlichen Eigenschaften, Merkmale sind verschwunden. Und das ist eine interessante Idee. Und ein interessanter Befund natürlich, dass auf einmal durch Umdrehung ein Stück DNA, eine ganze Reihe von Eigenschaften verschwinden kann auch, oder auch entstehen kann. Und so können natürlich sehr schnell auch Arten entstehen. Und man sieht das auch wieder zurück, zum Beispiel bei Honigbienen, bei Zebrafinken oder bei anderen Organismen. Und sie nennen diese Gene, weil es sind sehr viele Gene, meistens hunderte von Gene, die so in einem Chromosom vorgefunden werden und auf einmal sich umdrehen. Das nennt man Supergene. Und die können ja dann, die ermöglichen es dann, eine Reihe von Merkmalen sehr schnell auszuprägen oder auch, auszulösen. Also, das ist. Und das dritte Beispiel, was ich heute gerne nochmal zeige, das ist die Epigenetik. Und das sieht man hier anhand von der Blutzellbildung, das heißt auch Hämatopoese. Und in der Hämatopoese, das ist ein sogenannte pluripotente Stammzelle, ist da. Und aus dieser Stammzelle entwickeln sich dann sehr in einer Reifung, als Ausreifungsprozess, entwickeln sich dann zum Beispiel diese Erythrozyten, das sind die Rotblutzellen, aber auch eine ganze Reihe anderer Zellen, zum Beispiel B- und T-Zellen des Immunsystems und auch diese Zellen des Immunsystems. So eine Stammzelle kann dann 8 oder 9 unterschiedliche Zellen hervorbringen. Und dafür braucht man auch überhaupt keine neue Information. Nein, das hat damit zu tun, dass bestimmte genetische Programme an- oder abgeschaltet werden. Und genau so etwas sehen wir dann auch zum Beispiel hier bei Grundtypen, stellen wir das vor und so fort. Das kann auch ein epigenetischer Antrieb haben, nicht nur eine genetische, aber auch ein epigenetischer. Aber dafür braucht man dann natürlich auch keine neue Information. Und so können dann auch Wildhunde, Schakale, Füchse, Wölfe und alle Hunde entstehen. Was auch ein interessanter Befund ist, und das habe ich auf letztlich noch mal auf Internet gefunden. Das ist zum Beispiel diese 5 Arten von Dinosaurier, die kennt ihr, denke ich vielleicht. Die hat man immer so betrachtet, als ob das 5 unterschiedliche Arten sind. Aber jetzt geht man auch davon aus, dass es vielleicht unterschiedliche epigenetische Entwicklungsformen sind. Das kann heißen, dass es mit Jungtiere, Erwachsentiere und alte Tiere, dass wir damit zu tun haben. Oder es kann damit zu tun haben, dass sie sich einfach so in unterschiedliche Umgebungen zu unterschiedlichen Organismen so entwickelt haben. Und auch dafür braucht man keine neue Information. Gibt es da noch Belege für diese Art von Grundtypen? Ja, die gibt es. Was haben wir gefunden? Hier im sibirischen Permafrost zum Beispiel haben wir ein hundartiges Welpen gefunden. Und aufgrund genetischer Analysen ist die Identität unklar. Genetische Marker für Wölfe und Hunde sind beide vorhanden. Man kann nicht sagen, es ist ein Wolf oder es ist ein Hund. Es ist eher eine genetische Mischung. Und die Welpe stammt dann, denkt man, aus einer Population, die sowohl Hunde als auch Wölfe hervorgebracht haben. Und das heißt auch, wie schwierig es ist, schwieriger zwischen Arten oder Rassen zu unterscheiden, je weiter man in der Zeit zurückgeht. Und dann kommt man immer, geht man immer weiter zurück, da kommt man immer näher zu diesem Grundtyp und kann man nicht mehr richtig unterscheiden. Das Gleiche gilt eigentlich auch für so die sogenannte Urwolf, die ist ausgestorben. Aber da sagt man auch davon, aufgrund ihres Aussehens hat man immer vermutet, dass diese Urwölfe und moderne Wölfe eng verwandt gewesen sein müssen. Aber das sind sie nicht. Und trotz ihres wolfähnlichen Aussehens ähneln sie eher genetisch Schakale und keine Wölfe. Auch hier ist es schwieriger, auf genetischer Ebene zwischen Arten und Rassen zu unterscheiden, je weiter man in der Zeit zurückgeht. Das ist, denke ich, eine wichtige Beobachtung. Und hier haben wir dann nochmal dieses Organismus, er heißt Etiosetus, und es ist ein ausgestorbenes, walähnliches Lebewesen. Es sieht ein bisschen aus wie ein Delfin, glaube ich, aber dieses Tier ist einer der wenigen fossilen Belege für die Existenz von Grundtypen, glaube ich, weil, was man sieht, dass sie sowohl Zähne als auch deutliche Hinweise auf sogenannten Foramina haben, und das sind die biologischen Strukturen, an denen die Barten befestigt sind. So, sie haben eigentlich Barten und Zahn. Das heißt, aus diesem Grundtyp können sich alle Arten von Walen entwickelt haben. Das ist interessant. Und natürlich werden die dann betrachtet als Übergangsformen, aber das gibt natürlich ein Problem. Weil in Wirklichkeit können solche Systeme, so Zähne und Bart, können nicht zusammen nebeneinander entwickelt haben, weil es nur auf einem einen Selektionsdruck geben kann. Es ist also für mich ein Beleg für Grundtypen, die mal gelebt haben und jetzt nicht mehr da sind, weil sie haben sich in Richtung Bart oder Zahnweile haben sie sich entwickelt. Also, das geht auch sehr schnell. Artbildung ist sogar ein Merkmal der Schöpfung, der Geschöpfe, würde ich sagen. Und das sieht man auch zum Beispiel an diese Fische in die afrikanischen Seen. Und davon wird dann auch gesagt von einem Evolutionsforscher, die sagt, die Vermutung, dass die Evolution dieser Fische in einem erstaunlichen Tempo stattfand, wurde durch die Entdeckung bestätigt, dass der Victoriasee, wo sie jetzt alle vorkommen, diese 500, vor etwa 12.000 Jahren austrocknete. Vor wenigen tausend Jahren war die ganze See ausgetrocknet, waren da noch keine Fische, und diese 500 Arten haben sie innerhalb kurzer Zeit entwickelt. Und das sieht man dann auch, wenn man die Literatur so liest heutzutage, dann geht es immer über Rapid Change, über Rapid Speciation, Rapid Radiation, Speedy Speciation, nochmals Speedy and Rapid, Superfast Evolution, und ihr versteht natürlich alle schon Englisch, und Rapid, Speedy and Super Speedy. Artenbildung heißt das, verläuft super schnell und das braucht keine Millionen von Jahren. Artbildung ist sogar ein Merkmal der Geschöpfe, würde ich sagen. Da sehen wir hier nochmal Geschöpf Mensch. Innerhalb der Arten gibt es sehr große Variation. Wo kommt das her? Die Variation ist genetisch vorprogrammiert, kann man sagen. Anpassungen sind oft vorprogrammiert. Und ich will das noch kurz diskutieren. Ich sehe, ich habe nicht viel Zeit mehr. Ich habe auch nicht mehr viel Folien. Deswegen, ich will noch mal kurz diese Transposonen will ich erwähnen. Zum Beispiel, was können Transposonen hervorbringen? Das sieht man schon in die Gemüseecke im Laden, im Supermarkt. Im Gemüseladen kann man da sogar diese superschnelle Artenbildung beobachten. Weißkohl, Brokkoli, Blumenkohl und so weiter sind alle Brassica-Familie und werden eigentlich hervorgebracht von diesen kleinen Transposonen. Und was sind Transposonen? Das habe ich hier nochmal verdeutlicht. Das sind kleine mobilen Elemente im Genom, die herumspringen können und damit auch die genetische Programmierung auf neuem programmieren können, umprogrammieren können, kann man sagen. Ich sage es nochmal, da gibt es so ein Transposable Element, heißt die Transposon, die hüpft, die lagert sich um, dann ist das Genprogramm ist zum Beispiel angeschaltet, dann wird er da abgeschaltet und dann hat man eine ganz andere Programmierung und können superschnell können neue Programme an- und abgeschaltet werden. Wie geht es zum Beispiel bei Farben? Man kann es sich so vorstellen, man hat so ein Transposon, man hat hier ein Farbegen, das normalerweise exprimiert wird und hat, dann wird es ausgeprägt und hat man eine Farbe. Kommt ein Transposon drin, dann verschwindet diese Farbe, wird weiß, kann man sagen, und dann kann man diese Varietäten schön beobachten. Und das geht auf einmal, das braucht auch nicht Millionen von Jahren, das geht von einer auf eine andere Generation. Und hier geht es sogar innerhalb einem Pflanzen, ist es Mais. Also, das bringt mich fast zum Ende. Das ist eigentlich das Ergebnis von Transposon-Aktivitäten. Diese schönen Traubenfarben werden von Transposonen hervorgebracht, aber auch Mäusefellfarben wird von Transposonen hervorgebracht. Und sogar das Schulbuchbeispiel von Evolution kann man sagen, das sind diese weiße und diese schwarze Betularia. Wie heißt er auf Deutsch? Betularia? Diese Falter? Birchen etwas? Birkenspanner. Das ist ein Schulbuchbeispiel von Evolution, wird auch von Transposonen hervorgebracht. Das heißt, es braucht keine Millionen von Jahren oder Hunderte von Jahren. Nein, das ist eine Generation, die damit beschaffen ist und dann hat man eine Schwarzform. Also, zum Schluss, Gott schuf keine Arten, nein, er schuf Geschöpfe. Und Geschöpfe wurden mit einer Vielzahl von nützlichen, auch versteckten oder kryptischen genetischen Programmen ausgestattet. Das nennen wir dann die Polyvalenz. Die natürliche Selektion bestimmt, welcher Teil der genetischen Information in einer bestimmten Umgebung, Nische sagen wir als Biologen, erhalten bleibt. So, eigentlich ist es so, die Selektion ist eigentlich eine natürliche Konservierung, eine Erhaltung von Merkmalen. Und Geschöpfe wurden mit Mechanismen zur Anpassung und zur Artbildung ausgestattet, wie zum Beispiel Transposonen. Also, zum Schluss, hier nochmal diese Echinocetes als fossile Beleg eigentlich für diese Grundtypen. Und ich sage, Herr, was du tust, macht mich froh und ich juble über deine großen Taten. Wie machtvoll sind deine Werke und wie tief sind deine Gedanken, dass du so etwas hervorgebracht hast, was wir mit uns allen anschauen können und uns darüber staunen können. Das war's. Vielen Dank für Ihre Teilnahme.
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2: Hier ist die heutige Seeking Him Andacht von Belebe unsere Herzen.
3: Ich werde nie vergessen, wie jemand vor Jahren bei der Beerdigung meines Bruders sagte:
4: Es ist nicht falsch, Gott nach dem Warum zu fragen, solange wir es nicht mit geballter Faust, sondern mit einem suchenden Herzen tun.
3: Ich glaube, David hatte so ein suchendes Herz, als er Psalm 10 schrieb. Er sah den Schmerz und das Böse in der Welt und fragte: Herr, warum stehst du so fern? Aber dann ändert sich mitten im Psalm seine irdische in eine ewige Sichtweise. Und er sagt: Du hast es wohl gesehen, denn du gibst auf Elend und Kränkung Acht, um es in deine Hand zu nehmen. Und weiter: Das Verlangen der Elenden hast du, o Herr, gehört. Du machst ihr Herz fest, leihst ihnen dein Ohr. Aus irdischer Perspektive wundern wir uns manchmal, warum gewisse Dinge passieren. Aber Gott wird niemals zulassen, dass unser Schmerz und unser Leid länger als nötig andauern. Du könntest Gott heute um eine Ewigkeitsperspektive bitten.
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1: Ein herzliches Willkommen zur Sendereihe Durch die Bibel. Diesmal steht wieder ein Wechsel vom Alten ins Neue Testament an. Dort erreichen wir den ersten Brief des Apostels Paulus an die Gemeinde in Korinth, oder kurz den ersten Korintherbrief. Gleich geht's hier los mit einer Einführung und anschließend möchte ich auf die Eingangsverse von Kapitel 1 eingehen. Der erste Korintherbrief, er wurde vom Apostel Paulus verfasst und an die christliche Gemeinde in Korinth adressiert. Das muss irgendwann zwischen den Jahren 54 und 57 nach Christus gewesen sein. Aus meiner Sicht spricht einiges für das Jahr 57. Damals galt die griechische Stadt Korinth als eine sehr freizügige Stadt, ja, als ein Jahrmarkt der Eitelkeiten. Menschen aus aller Herren Länder kamen hierher, denn Korinth, rund 65 Kilometer westlich von Athen gelegen, spielte als großes Handelszentrum eine wichtige Rolle für das Römische Reich. Die verkehrsgünstige Lage dürfte der Grund dafür gewesen sein. Denn Korinth befindet sich an einer Landenge, die den Peloponnes, eine Halbinsel im Süden Griechenlands, mit dem Festland verbindet. Insgesamt gab es drei Häfen, in denen Schiffe an- und ablegten. Zwei davon waren von großer Bedeutung. Der Hafen von Lechaion, rund 2,5 Kilometer westlich von Korinth, und der Hafen von Kenchreae, knapp 14 Kilometer östlich von Korinth. Wenn ein Handelsschiff in einem der beiden Häfen anlegte, wurde es entladen und auf einem Schiffkarren über einen gepflasterten Rillenweg zum anderen Hafen gezogen. Dort wurde das Schiff dann wieder ins Wasser gesetzt und die Reise konnte weitergehen. Allzu groß durfte ein solches Handelsschiff natürlich nicht sein. Nach heutigen Maßstäben würde man es wahrscheinlich eher als Boot bezeichnen. Eine andere Möglichkeit bestand darin, nur die Schiffsladung über Land zu transportieren und diese dann mit einem anderen Schiff von dem anderen Hafen aus weiter zu transportieren. Die Abkürzung über die Landenge bei Korinth ersparte den Seeleuten die gefährliche Umschiffung der Halbinsel Peloponnes. Übrigens, nur wenige Jahre nach dem Tod des Apostels Paulus wurden unter Kaiser Nero erste Versuche unternommen, den Schiffkarrenweg durch einen Kanal zu ersetzen, was sich jedoch als schwierig erwies. Der heutige Kanal von Korinth wurde erst Ende des 19. Jahrhunderts gebaut. Im Zweiten Weltkrieg wurde er zwar zerstört, nach Ende des Krieges aber wieder hergerichtet. Seine Länge beträgt etwas mehr als 6 Kilometer. Allerdings ist die Stadt Korinth trotz dieses Kanals schon lange kein wichtiges Handelszentrum mehr. Die Ruinen des antiken Korinth schienen übrigens für immer verloren, weil an dieser Stelle ein Fischerdorf entstanden war. Doch ein Erdbeben im Jahr 1928 brachte einige Überreste ans Tageslicht. Durch umfangreiche archäologische Ausgrabungen wurden dann wichtige Teile der antiken Stadt freigelegt, die einen faszinierenden Einblick in das Leben der Menschen damals ermöglichen.

44 vor Christus wieder aufbauen ließ. Das neue Korinth war eine elegante und prächtige Stadt, die schnell wieder größere Bedeutung erlangte. Zur Zeit des Apostels Paulus dürfte sie rund 400.000 Einwohner gehabt haben. Das Geschäftsleben blühte, nicht zuletzt wegen des Handels, der über die beiden Häfen von Lechaion und Kenchreae abgewickelt wurde. In Korinth lebten Griechen, Römer, Juden und Leute aus anderen Gegenden der Welt, darunter viele Händler und Seeleute, aber auch Abenteurer und zwielichtige Gestalten aus allen Ecken des Römischen Reiches. Diese besondere Mischung sorgte dafür, dass Korinth den Ruf einer moralisch sehr freizügigen Stadt bekam. An manchen Orten war es für einen unbescholtenen Menschen besser, sich dort lieber nicht blicken zu lassen. Religiöses Leben gab es in Korinth auch. Allerdings wurden Gottheiten verehrt, die aus jüdischer und christlicher Sicht nichts anderes als Götzen waren. So errichtete man beispielsweise einen prachtvollen Tempel für Aphrodite, die Göttin der Liebe, der Schönheit und der sinnlichen Begierde. Von den Römern wurde diese Göttin Venus genannt. 1000 Priesterinnen standen zur Verfügung, um einen seltsamen Gottesdienst zu Ehren der Liebesgöttin zu verrichten. Ja, diese Priesterinnen waren wohl nichts anderes als Tempelprostituierte. Wenn man sich vorstellt, dass zur Zeit des Apostels Paulus eine christliche Gemeinde in Korinth entstanden war, dann kann man sich gut vorstellen, in was für einem Spannungsfeld sich die Christen damals zurechtfinden mussten. Heutzutage ist das aber nicht viel anders, denn wir leben in einer Gesellschaft, in der wir von sexuellen Reizen geradezu überflutet werden und in der oft so getan wird, als ob Sexualität schlechthin ein Patentrezept sei für ein erfülltes Leben. Die Christen in Korinth wurden aber nicht nur mit fragwürdigen religiösen Bräuchen konfrontiert, sondern auch mit recht gegensätzlichen philosophischen Denkansätzen. Viele Menschen liebten es, darüber zu diskutieren. Es gab eine unglaubliche Offenheit für alle möglichen Lebensphilosophien. Doch diese Offenheit führte bei manchen auch zu einer gewissen Orientierungslosigkeit. Nicht wenige Menschen waren regelrecht vergnügungssüchtig und führten ein recht lockeres Leben. Man kann sich gut vorstellen, dass der Apostel Paulus mit seiner Botschaft des Evangeliums hier aneckte. Später im Rückblick erinnert er sich: Ich hielt es für richtig, unter euch nichts zu wissen, als allein Jesus Christus, den Gekreuzigten. Die Botschaft von Jesus Christus, den Gekreuzigten, stand also in einem klaren Gegensatz zu dem fragwürdigen Lebensstil, den nicht wenige Menschen in Korinth an den Tag legten. Leben wie die Korinther, sagte man deshalb im ganzen Römischen Reich, wenn man zum Ausdruck bringen wollte, dass jemand ein mehr oder weniger liederliches Leben führt. In Korinth also, einer Stadt mit zweifelhaftem Ruf, hat Paulus einst das Evangelium gepredigt und eine christliche Gemeinde gegründet. An diese Gemeinde schrieb er später zwei Briefe, die uns im Neuen Testament als der erste und zweite Korintherbrief überliefert sind. Paulus hatte die Stadt Korinth während seiner zweiten Missionsreise besucht und war 1,5 Jahre dort geblieben. Unter anderem lernte er damals Aquila und Priscilla kennen, ein jüdisches Ehepaar, das aus Rom hierher gekommen war. Der Auslöser dafür könnte ein Erlass von Kaiser Claudius gewesen sein. Demzufolge mussten die Juden Rom verlassen, weil es zu religiösen Unruhen und zu feindlichen Übergriffen gegen die Christen gekommen war. So berichtet jedenfalls der römische Schriftsteller Sueton. Aquila und Priscilla waren jedenfalls sehr gastfreundliche Menschen, die sich wohl schon in Rom der christlichen Gemeinde angeschlossen hatten. In Korinth, so kann man es in der Apostelgeschichte Kapitel 18 nachlesen, gewährten sie dem Apostel Paulus Unterkunft und arbeiteten gemeinsam mit ihm als Zeltmacher. Zwischendurch predigte Paulus in der Synagoge, also im jüdischen Gotteshaus, was von vielen Juden natürlich nicht gern gesehen wurde. Die dritte Missionsreise des Apostels Paulus bestand im Wesentlichen aus einem 3-jährigen Aufenthalt in Ephesus.
Dieser recht lange Zeitraum ermöglichte es, die Christen dort gründlich im Glauben

zu unterweisen und weiterhin als Missionar tätig zu sein. Die Christen in Korinth hatten sicher nichts dagegen, wünschten sich jedoch, dass Paulus auch ihnen mehr Zuwendung schenken könnte. Sie merkten selbst, dass sie noch unerfahren im Glauben waren und drängten ihn, doch bitteschön auch nochmal zu ihnen zu kommen. Paulus antwortet ihnen von Ephesus aus, schreibt ihnen zunächst einen Brief, der uns zwar nicht überliefert wurde, der aber im ersten Korintherbrief Erwähnung findet. Erst danach folgt jener Brief, den wir als ersten Korintherbrief aus dem Neuen Testament kennen. In ihm geht Paulus auf einige Missstände ein, von denen er Kenntnis bekommen hat, und er beantwortet allerlei Fragen. Unter anderem geht es um politische und religiöse Angelegenheiten, um Familienfragen, um das Verhältnis zwischen Christen und Heiden und auch um sittliches Verhalten. Später, nach einem persönlichen Besuch in Korinth, den Paulus aufgrund alarmierender Nachrichten unplanmäßig unternimmt, verfasst er auch noch den zweiten Korintherbrief. Bei der Suche nach einem Hauptthema, das den ersten Korintherbrief wie ein roter Faden durchzieht, ist mir klar geworden, im Grunde geht es um die Vorrangstellung Jesu Christi im Leben eines jeden Christen. Jesus ist derjenige, der im Mittelpunkt steht und dem sich alle übrigen Belange unterordnen sollen. Nur wenn Jesus wirklich Herr sein darf, ändert sich etwas zum Positiven hin. Im ersten Korintherbrief wird übrigens auch die Lehre von der Auferstehung weiter entfaltet. Das macht diesen Brief zu etwas Besonderem. Aufteilen lässt er sich in drei große Abschnitte. Die ersten 9 Verse enthalten einen Eingangsgruß und eine Danksagung. Dann geht es bis einschließlich Kapitel 11 um die verschiedenen Probleme der Gemeinde in Korinth, die nicht selten eine Folge der menschlichen Sündhaftigkeit sind. Und schließlich in den Kapiteln 12 bis 16 stehen vor allem geistliche Themen im Mittelpunkt. Meiner Ansicht nach ist für uns heute vor allem dieser letzte Teil des ersten Korintherbriefes wichtig, weil er sich nicht so sehr auf die speziellen Probleme der Gemeinde in Korinth bezieht. Das heißt aber nicht, dass die ersten 11 Kapitel für uns unwichtig wären. Denn dass Jesus im Leben eines jeden Christen im Mittelpunkt stehen soll, dass er Vorrang haben soll vor allem anderen, das kann nicht oft genug gesagt werden. Ja, wenn jeder Einzelne von uns das noch mehr beherzigen würde, hätten unsere Gemeinden heute sicher eine viel größere Ausstrahlungskraft. Soweit diese Einführung in den ersten Brief des Apostels Paulus an die Gemeinde in Korinth. Wenden wir uns nun dem ersten Abschnitt von Kapitel 1 zu, dem Eingangsgruß und einer Danksagung. Zunächst nennt Paulus sich selbst als Absender des Briefes, dann folgen die Angaben zum Empfänger. Paulus schreibt: Paulus, berufen zum Apostel Christi Jesu durch den Willen Gottes, und Sosthenes, unser Bruder, an die Gemeinde Gottes in Korinth, an die Geheiligten in Christus Jesus, die berufenen Heiligen, samt allen, die den Namen unseres Herrn Jesus Christus anrufen, an jedem Ort, bei ihnen und bei uns. Gleich der allererste Teil dieses langen Satzes enthält eine Besonderheit, die man nur allzu leicht übersieht. Und zwar bezeichnet sich Paulus nicht einfach als Apostel, sondern als einen Menschen, der durch den Willen Gottes zum Apostel berufen wurde. Worin liegt der Unterschied? Nun, das Wort Apostel kommt aus dem Griechischen und bedeutet Sendbote oder Gesandter. Gemeint sind damit in erster Linie die Jünger Jesu, die zu seinen Lebzeiten hier auf der Erde von ihm persönlich ausgesandt wurden, um den Menschen das Evangelium zu bringen. In diesem Sinne konnte Paulus jedoch kein Apostel sein, denn er kam erst einige Jahre nach dem Kreuzestod Jesu zum Glauben. Aber, so wird im 9. Kapitel der Apostelgeschichte berichtet, dies geschah auf eine ungewöhnliche Art und Weise. Jesus begegnete ihm, Paulus, auf der Straße nach Damaskus und sprach ihn persönlich an. Paulus, der damals vorzugsweise Saulus genannt wurde, sah plötzlich ein Licht vom Himmel und hörte eine Stimme sagen: Saul, Saul, was verfolgst du mich? Und auf seine Frage: Herr, wer bist du? Bekam er die Antwort:
ich bin Jesus, den du verfolgst. Saulus bekehrte sich damals und wurde einige Zeit später als Missionar vor allem zu den Heiden, also zu den Nichtjuden, ausgesandt. Er wurde also, wie es ganz am Anfang unseres Bibeltextes heißt, berufen zum Apostel Christi Jesu durch den Willen Gottes. Das Wissen um diese Berufung gab Paulus später die Kraft, auch in unangenehmen und gefährlichen Situationen durchzuhalten und auf Gott zu vertrauen. In Vers 1 nennt Paulus aber nicht nur sich selbst als Absender des Briefes, sondern auch noch einen gewissen Sosthenes. Dabei könnte es sich sozusagen um den Postboten handeln, der dem Apostel Paulus Nachrichten aus Korinth überbracht hat und der möglicherweise auch den Antwortbrief an die Gemeinde überbringen wird. Vielleicht ist Sosthenes aber auch der ehemalige Synagogenvorsteher von Korinth. In der Apostelgeschichte Kapitel 18 wird berichtet, dass diesem Mann beim ersten Besuch des Apostels Paulus in Korinth übel mitgespielt wurde. Und nun zu den Empfängern des ersten Korintherbriefes. Von den Geheiligten in Christus Jesus ist in Vers 2 die Rede. Zusammen bilden sie, eben die Geheiligten, die Gemeinde Gottes in Korinth. Die Wortwahl macht deutlich, es geht hier nicht um irgendeine Vereinigung, die von Menschen gegründet wurde, weil man sich gut versteht und weil man die gleichen Ziele verfolgt, sondern Gott persönlich ist derjenige, der diese Menschen zusammengeführt hat. Und der Zusammenhalt untereinander wird dadurch gewährleistet, dass alle, die dazugehören, in Christus Jesus sind. Einen engeren Zusammenhalt und eine engere Beziehung zu dem Urheber der Gemeinde kann es überhaupt nicht geben. Geheiligt zu sein in Christus Jesus, darauf kommt es auch heute an. Egal, ob wir zu einer christlichen Gemeinde in Korinth oder Jerusalem gehören oder zu einer Gemeinde in New York oder München. Der Ausdruck geheiligt sein wird hier übrigens in einem anderen Sinne gebraucht als zum Beispiel an manchen Stellen im Römerbrief. Im Römerbrief geht es mehrfach darum, ob sich Christen auch tatsächlich wie geheiligte Menschen benehmen. Am Anfang des ersten Korintherbriefes dagegen geht es um die Position, die sie vor Gott einnehmen. Durch den Sühnetod Jesu sind die Christen in Gottes Augen keine verlorenen Sünder mehr, sondern Geheiligte in Christus Jesus. Auch wenn sie sich manchmal nicht so benehmen. Den Unterschied wahrzunehmen, halte ich übrigens für wichtig. Denn oft könnte ich selbst schier verzweifeln an meiner Sündhaftigkeit, die ich niemals ganz loswerde. Wollen habe ich wohl, aber das Gute vollbringen kann ich nicht, stöhnt auch der Apostel Paulus im Römerbrief. Obwohl er doch auch davon redet, dass der Heilige Geist unser Leben verändern will. Glücklicherweise wissen Paulus und ich aber auch, dass wir durch Jesus errettet und in ihm geheiligt sind, auch wenn es mit dem Vollbringen des Guten nicht immer so recht klappen will. Zurück zu den Leuten, die zur christlichen Gemeinde in Korinth gehören. Im weiteren Verlauf des ersten Korintherbriefes werden wir noch einiges zu hören bekommen, was den Schluss nahelegen könnte, dass der Heilige Geist bisher nur wenig Gelegenheit hatte, in den Christen dort zu wirken. Dessen ungeachtet bezeichnet Paulus sie als Geheiligte in Christus Jesus. Allerdings fügt er sogleich eine Bemerkung hinzu, die dem entspricht, was er über sein eigenes Apostelamt gesagt hat. Sie erinnern sich, ursprünglich war er kein Apostel, kein Gesandter Jesu Christi, sondern er wurde nachträglich dazu berufen. So ähnlich verhält es sich auch mit denen, die zur christlichen Gemeinde gehören. Ursprünglich gehörten sie nicht dazu, weil sie unbegnadigte Sünder waren. Aber nun sind sie, Vers 2, die berufenen Heiligen. Interessant ist die Tatsache, dass dann gleich, anschließend in Vers 2, noch eine weitere Personengruppe als Empfänger des Briefes genannt wird. Denn es heißt dort, samt allen, die den Namen unseres Herrn Jesus Christus anrufen, an jedem Ort, bei ihnen und bei uns. Offenbar rechnet der Apostel Paulus damit, dass sein Brief nicht nur von den Christen in Korinth gelesen wird,
sondern dass der Brief bzw. Abschriften davon auch anderswo die Runde machen werden. Weiter nun mit Vers 3. Paulus schreibt: Gnade sei mit euch und Friede von Gott, unserem Vater, und dem Herrn Jesus Christus. Der Begriff, der im Deutschen mit Gnade wiedergegeben wird, ist im Griechischen eine häufig verwendete Grußformel. Deshalb sollte man erst einmal nicht allzu viel in diesen Begriff hineininterpretieren. Friede dagegen meint nichts anderes als im Hebräischen das Wort Shalom. Zwar ist auch das eine Grußformel, die aber aus dem religiösen Umfeld stammt. Paulus kombiniert also beide Grußformeln miteinander. Wahrscheinlich, um deutlich zu machen, dass er beide Grußformeln ganz wörtlich meint. Paulus wünscht den Empfängern seines Briefes Gnade und Friede und Heil und Wohlergehen in dem Sinne, wie nur Gott sie den Menschen zuteilwerden lassen kann. Wir erreichen die Verse 4 und 5 und damit die erste Danksagung, die Paulus ausspricht. Ich danke meinem Gott alle Zeit euretwegen für die Gnade Gottes, die euch gegeben ist in Christus Jesus, dass ihr durch ihn in allen Stücken reich gemacht seid, in aller Lehre und in aller Erkenntnis. An dieser Stelle möchte ich auf eine kleine Eigenart des Apostels Paulus eingehen, die oft übersehen wird. Ja, die eher bibelunkundigen Menschen ins Auge springt. Denn im allgemeinen Sprachgebrauch ist meistens von Jesus Christus die Rede und nicht von Christus Jesus. Warum dreht der Apostel Paulus die Reihenfolge dieser beiden Namensbestandteile einfach um? Vielleicht, weil Christus eigentlich kein Name, sondern eine Art Titel ist. Christus bedeutet der Gesalbte. Dieser Begriff ist nichts anderes als die griechische Übersetzung des hebräischen Begriffs Messias. Und gesalbt wurden in der jüdischen Tradition Könige und Propheten. Die Tatsache, dass Paulus nicht Jesus Christus, sondern Christus Jesus sagt, könnte darauf hindeuten, dass er Jesus vielleicht einmal als Mensch unter Menschen gesehen hat, möglicherweise bei dessen Kreuzigung. Aber das hat das Leben von Paulus in keiner Weise nachhaltig beeinflusst. Sondern erst, als Paulus ihn als Christus, den Gekreuzigten und Auferstandenen, kennengelernt hat, als den König der Juden, da änderte sich das Leben des Paulus. Bei seinem Bekehrungserlebnis in der Nähe von Damaskus, da ist er dem auferstandenen und verherrlichten Herrn begegnet. Und dann betont Paulus in Vers 5, dass dieser Herr auch die Christen in Korinth von Grund auf verändert hat. Er hat sie, so wörtlich, in allen Stücken reich gemacht, in aller Lehre und in aller Erkenntnis. Worin ein solcher Reichtum ganz konkret besteht, das kann man im Kolosserbrief Kapitel 3 nachlesen. An die Gemeinde in Kolosse schreibt Paulus: Lasst das Wort Christi reichlich unter euch wohnen. Lehrt und ermahnt einander in aller Weisheit. Mit Psalmen, Lobgesängen und geistlichen Liedern singt Gott dankbar in euren Herzen. Ganz egal, ob jemand wirklich gut singen kann oder ihr nicht, es geht darum, das Wort Gottes und damit auch das, was Jesus Christus gesagt hat, im eigenen Herzen lebendig zu halten und das eigene Leben von ihm verändern zu lassen. Zurück zu unserem Bibeltext und damit zu den Versen 6 und 7. Weiter schreibt Paulus an die Korinther: Denn die Predigt von Christus ist in euch kräftig geworden, so dass ihr keinen Mangel habt an irgendeiner Gabe und wartet nur auf die Offenbarung unseres Herrn Jesus Christus. Spüren Sie diese Spannung, die Paulus hier aufbaut? Einerseits bringt er zum Ausdruck, dass den Korinthern grundsätzlich nichts fehlt. Die Predigt von Christus ist in euch kräftig geworden, so dass ihr keinen Mangel habt an irgendeiner Gabe. Mit Zuversicht können sie auf die Offenbarung unseres Herrn warten, das heißt auf seine Rückkehr. Aber in der Zwischenzeit, das wird im weiteren Verlauf des ersten Korintherbriefs noch deutlich werden, gibt es noch jede Menge zu lernen. Denn viele Korinther sind, wie es bei Paulus so schön heißt, fleischlich gesinnt. Und viele weitere Gaben Gottes haben sie noch gar nicht für sich entdeckt. Dennoch gibt es allen Grund, zuversichtlich zu sein. In Vers 8 schreibt Paulus:
der, gemeint ist Jesus Christus, der wird euch auch fest erhalten bis ans Ende, dass ihr untadelig seid am Tag unseres Herrn Jesus Christus. Untadelig zu sein bedeutet nicht, zeitlebens ohne Sünde zu sein. Aber wer in Christus Jesus ist, wer in enger Verbindung mit ihm lebt, kann darauf vertrauen, dass die Sünde von ihm vergeben wird und dass die Sünde sozusagen keinen Anlass mehr zu einem Tadel gibt am Tag unseres Herrn Jesus Christus. Mit diesem Tag ist der Tag seiner Rückkehr gemeint, wenn er die Christen zu sich in den Himmel holt. Dieser Tag ist auch heute noch nicht gekommen, aber er ist weiterhin das Ziel, auf das Christen in aller Welt zugehen. Die Danksagung des Apostels Paulus am Anfang des ersten Korintherbriefes endet mit einem wunderbaren Satz, den ich mir allerdings für die nächste Sendung aufsparen möchte. Sozusagen aus taktischen Gründen. Denn gleich nach diesem wunderbaren Satz geht Paulus ohne Umschweife auf einen Missstand ein, der die Gemeinde in Korinth stark belastet. Der scheinbar so feste Glaube der Christen scheint also noch nicht so richtig im Alltag angekommen zu sein. Ich verabschiede mich von Ihnen bis zur nächsten Ausgabe der Sendereihe Durch die Bibel. Auf Wiederhören und ein herzliches Gott befohlen.

0: ist 7 Uhr und 30 Minuten. 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
1: Heute lesen wir in der Apostelgeschichte, Kapitel 17, von Vers 16 bis 31, wie es dem Apostel Paulus in Athen ergangen ist. Es heißt da, während Paulus in Athen auf die beiden wartete, auf Timotheus und Silas, war er im Innersten betroffen, weil die Stadt voll von Götzenbildern war. Er redete in der Synagoge zu den Juden und auch zu den Griechen, die sich zur jüdischen Gemeinde hielten, und sprach jeden Tag mit den Leuten, die er auf dem Marktplatz antraf. Darunter waren noch einige Philosophen der epikureischen und stoischen Richtung, die mit ihm diskutierten. Einige von ihnen meinten: »Was will dieser Schwätzer eigentlich?« Andere sagten: »Er scheint irgendwelche fremden Götter zu verkünden.« Paulus hatte nämlich von Jesus und der Auferstehung gesprochen. Sie nahmen ihn mit sich zum Areopag und wollten Näheres erfahren. »Uns interessiert deine neue Lehre«, sagten sie. »Manches klingt sehr fremdartig, und wir würden gerne genauer wissen, was es damit auf sich hat.« Denn die Athener und die Fremden in Athen kennen keinen besseren Zeitvertreib, als stets das Allerneueste in Erfahrung zu bringen und es weiterzuerzählen. Paulus trat vor sie alle hin und sagte zu ihnen: »Männer von Athen, ich habe wohl gemerkt, dass ihr die Götter hoch verehrt. Ich bin durch eure Stadt gegangen und habe mir eure heiligen Stätten angesehen. Dabei habe ich einen Altar entdeckt mit der Inschrift: Für den unbekannten Gott. Diesen Gott, den ihr verehrt, ohne ihn zu kennen, will ich euch jetzt bekannt machen. Er ist der Gott, der die Welt geschaffen hat und alles, was darin lebt. Als Herr über Himmel und Erde wohnt er nicht in Tempeln, die ihm die Menschen gebaut haben. Er ist auch nicht darauf angewiesen, von den Menschen versorgt zu werden, denn er selbst gibt ihnen das Leben und alles, was sie zum Leben brauchen. Er hat aus dem ersten Menschen alle Völker der Menschheit hervorgehen lassen, damit sie die Erde bevölkern. Für jedes Volk hat er im Voraus bestimmt, wie lange es bestehen und in welchen Grenzen es leben soll. Er wollte, dass die Menschen ihn suchen und sich bemühen, ihn zu finden. Er ist jedem von uns nahe, denn durch ihn leben, handeln und sind wir. Oder wie es eure Dichter ausgedrückt haben: auch wir sind göttlicher Abkunft. Wenn das aber so ist, dürfen wir nicht dem Irrtum verfallen und meinen, die Gottheit gleiche den Bildern aus Gold, Silber und Stein, die von menschlicher Erfindungskraft und Kunstfertigkeit geschaffen wurden. Bisher hat Gott mit Nachsicht darüber hinweggesehen, weil die Menschen es aus Unwissenheit getan haben. Aber jetzt fordert er alle Menschen überall auf, umzukehren und einen neuen Anfang zu machen. Denn er hat einen Tag festgesetzt, an dem er die ganze Menschheit gerecht richten will, und zwar durch den Mann, den er dazu bestimmt hat. Ihn hat er vor aller Welt dadurch ausgewiesen, dass er ihn vom Tod erweckt hat.« So, das war die Predigt des Apostels Paulus in Athen am Areopag. Dem denkenden Menschen kommen bei der ganzen Sache mit dem Christentum wenigstens zwei Fragen, auf die er schwerlich allein eine befriedigende Antwort findet. Die erste Frage ist vielleicht: Wer ist ein Christ? Man schaut sich die verschiedenen Mitbürger im eigenen Bekanntenkreis an und fragt sich: Sind das alles Christen? Dann schaut man ein wenig weiter zu den Persönlichkeiten im öffentlichen Leben, zur Polizei, am Gericht, die Lehrer oder Politiker und fragt sich ebenfalls: Sind das alles Christen? Sicher tragen die meisten von ihnen den Namen Christen und werden sehr oft auch in der Kirche so genannt, liebe Brüder und Schwestern oder liebe Christengemeinde. Aber wie gesagt, den denkenden Menschen befriedigt die Sache nicht so ganz. Er sieht den oft unmoralischen, egoistischen Lebenswandel seiner Mitbürger, er sieht ihre Gottlosigkeit und ihr Desinteresse an Gottes Willen und Wort. Er sieht ihre zum Teil okkulten Praktiken, ihren Aberglauben und seltsamen Meinungen und Ideen, die dem Christentum ganz krass entgegenstehen. Und der arme, denkende Mensch fragt sich: Sind das alles wirklich Christen? Irgendetwas kann doch hier nicht stimmen. Die zweite Frage, die den denkenden Menschen dann beschleicht, ist diese: Wie wird man eigentlich ein richtiger Christ? Automatisch geht es sicher nicht. Auch gegen unser Einverständnis und unseren Willen werden wir schon nicht Christen werden können. Meistens sind wir auch nicht schon immer fromm und gottesfürchtig und entschiedene Christen gewesen. Also, wie wird man ein Christ? Indem man mehr in die Kirche geht, indem man mehr in der Bibel liest, mehr betet, mehr gute Werke tut, mehr dem Willen Gottes gehorcht und immer ein bisschen besser wird? Ist das der Weg, um ein Christ zu werden? Aber wann hat man genug Gutes getan, genug Bibel gelesen, sich genug angestrengt, um sagen zu können, so, jetzt bin ich wirklich ein Christ? Ist das Bemühen und das Wollen schon genug? Oder erreichen wir es nie, dass wir sagen können, jetzt bin ich ein Christ? Der ernsthaft denkende Mensch muss doch da einige Fragen über diese Sache haben und er muss doch auch nach vernünftigen, befriedigenden Antworten suchen. Nun haben wir als Text für unsere heutige sonntägliche Wortbetrachtung die Predigt des Paulus in Athen gelesen. Ich glaube, es ist eine der geistvollsten und gekonntesten Predigten, die wir von den Aposteln überliefert haben. In dieser Predigt vor den intellektuellen, gottesfürchtigen Griechen zeigt Paulus, wie man nicht ein Christ wird und wie man ein richtiger Christ wird. Der entscheidende Satz in seiner Predigt ist meiner Ansicht nach im Vers 30 des 17. Kapitels der Apostelgeschichte zu finden. Dort heißt es, aber jetzt fordert Gott alle Menschen überall auf, umzukehren und einen neuen Anfang zu machen. Wenn man ein Christ werden will, muss man umkehren und einen neuen Anfang machen. Man muss Buße tun und sich bekehren. Alles andere hilft nicht. Es ist ein Ausbessern und Herumflicken an unseren von Grund auf falschen Einstellungen. Wir müssen also umkehren und einen neuen Anfang machen. Alles andere ist nicht genug. Das merken wir deutlich an der Predigt des Paulus. Wenn Paulus den Intellektuellen und Philosophen in Griechenland sagt, aber jetzt fordert Gott alle Menschen überall auf, umzukehren und einen neuen Anfang zu machen, dann meint er sicherlich, es ist nicht genug, Gott zu suchen. Die Athener, zu denen Paulus auf dem Areopag sprach, waren nicht Atheisten, nicht Gottesleugner oder geistlich desinteressierte Leute. Nein, sie hatten viele Götter und suchten immer noch nach mehr. Sie hatten ja sogar einen Altar für den unbekannten Gott. Sie suchten wirklich und ehrlich nach Gott. Sie unterhielten sich über diese Dinge. Und wenn ein Apostel mit der christlichen Lehre kam, dann wollten sie ihn anhören. So sehr erfreulich all diese Anzeichen von Interesse an göttlichen Dingen sind, so sind sie doch noch nicht das, was einen Christen wirklich ausmacht. Zweitens, es ist auch nicht genug, Gott anzuerkennen. Die griechischen Philosophen erkannten Gott an, nicht nur einen, sondern viele. Sie glaubten an die Existenz von Gott oder Göttern. Damit waren sie manchem sogenannten Christen unserer heutigen Zeit weit voraus. Viele Lehrer oder Gelehrte in unserem Land glauben ja nicht einmal mehr an die Existenz Gottes. Sie sagen glatt heraus, es gibt keinen Gott. So löblich und erfreulich auch das Anerkennen der Existenz Gottes ist, es ist dennoch nicht das wahre Christentum. Christsein ist mehr als das Anerkennen eines höheren Wesens. Drittens, Christsein ist auch mehr als Gott zu verehren, ihn in Gottesdiensten anzubeten. Ich meine, das ist schon nicht wenig. Wenn heute jemand in die Gottesdienste geht und wirklich im Geist versucht, Gott zu verehren und ihn anzubeten. Das ist eine sehr ehrenwerte, vorbildliche Haltung. Aber es heißt noch nicht, dass dieser Mensch auch wirklich ein Christ ist. Wenn er nicht einmal in seinem Leben wirklich umgekehrt ist, Buße getan hat und einen neuen Anfang mit Gott in seinem Herzen gemacht hat, dann ist auch die Anbetung und Verehrung Gottes nur ein menschlicher Weg und Bemühen, das nicht zum Ziele führen kann. Die Griechen hatten ihren Göttern große Tempel und Statuen gebaut, wo sie ihre Gottheiten verehrten und anbeteten. Und doch wussten diese Leute nicht wirklich etwas von Gott, von seiner Vergebung und seiner lebenerneuernden Kraft. Viertens, es ist nicht genug, Gott zu dienen mit guten Werken und Opfern. Das ist nicht der Weg, um ein Christ zu werden. Die griechischen Gelehrten, die zu Pauli Zuhörerschaft gehörten, hatten es sich manches kosten lassen, ihren Göttern zu dienen. Sie hatten ihnen kunstvolle Statuen von ungeheurem Wert errichten lassen, sie hatten den Göttern immer wieder Opfer gebracht, die sie selber bezahlten, sie haben Zeit und Geld für ihren Götzendienst geopfert, aber auch das machte sie nicht zu Christen. Trotz ihres Opfers und ihres Gottesdienstes konnte Gott sie nicht annehmen. Sie hatten nicht diese grundlegende Veränderung im Innersten ihres Herzens erfahren. Sie waren noch nicht neu geworden durch Gott. Fünftens, die guten moralischen Lehren, ihr feines Verhalten zu den Mitmenschen und alle ihre philosophische Weisheit konnte die Athener nicht zu Christen machen. Bis heute ist es ein Weg, den viele Menschen beschreiten wollen. Durch mehr Nächstenliebe, gute moralische Grundsätze, durch edles Verhalten und eigene hohe Philosophien wollen sie Gott näher kommen und Christen werden. Aber es geht nicht. Es ist nicht der richtige Weg. Durch die Predigt des Apostels Paulus in Athen merken wir, dass es nicht genug ist, Gott zu suchen. Es ist nicht genug, Gott anzuerkennen. Man wird auch nicht ein Christ, indem man Gott verehrt und ihn anbetet. Gott zu dienen mit guten Werken und Opfern ist auch nicht der Weg, um ein Christ zu werden. Die guten moralischen Lehren, anständiges Verhalten den Mitmenschen gegenüber, ist auch nicht der Weg, um ein Christ zu werden. Bei seiner Predigt vor den Athenern merkt man Paulus so richtig die Liebe zu diesen Menschen an. Er muss ihr Bemühen, ihre Opfer, ihr Suchen und ihre Gottesverehrung anerkennen und loben. Da ist viel mehr Gottesfurcht, viel mehr Opferbereitschaft, viel mehr Glauben und Moral in dieser heidnischen Stadt als in manchen unserer heutigen christlichen Kirchen. Paulus hätte sehr zufrieden sein können. Er hätte seine Rede schließen können mit den Worten: Macht weiter so, liebe Brüder, ihr seid schon auf dem richtigen Weg. Bemüht euch noch ein wenig mehr, gebraucht lieber den Namen Jesus in euren Gebeten statt Zeus und lest ein wenig mehr in der Bibel statt in euren alten Schriften. Aber sonst ist schon alles sehr gut mit euch bestellt. Aber Paulus weiß, dass es um mehr geht, und er darf dieses nicht verschweigen. Er sagt zu all den Bemühungen der frommen Athener: Bisher hat Gott mit Nachsicht darüber hinweggesehen, was ihr alles für eure Götter tut, weil ihr es aus Unwissenheit getan habt. Aber jetzt fordert er alle Menschen überall auf, umzukehren und einen neuen Anfang zu machen. Das war doch ein bisschen hart, findest du nicht? Paulus verlangte, dass diese gottsuchenden und verehrenden Philosophen alles als falsch und verkehrt erkannten, was sie bisher getan und geglaubt hatten. Und jetzt sollten sie umkehren und einen ganz neuen Anfang machen. Das war nicht nur ein Vorschlag, der ihnen irgendwelche Vorteile bringen konnte, es war eine Forderung Gottes. Sie waren verkehrt mit allem, was sie bisher getan hatten. Sie brauchten Vergebung durch Gott in ihren Herzen. Das konnte nur durch den stellvertretenden Tod Jesu am Kreuz geschehen. Sie brauchten ein ganz neues Konzept und eine ganz neue Philosophie über Sünde und über die Möglichkeit der Erlösung. Nur so konnten sie Christen werden und nur so konnten sie gerettet werden. Ich glaube, das ist auch heute noch das Problem vieler Menschen. Sie sind noch nicht umgekehrt von eigenen Vorstellungen über ihre Gerechtigkeit und ihre Situation vor Gott. Sie haben nicht Buße getan und all ihre eigenen Philosophien, Bemühungen und respektables Verhalten verworfen und einen ganz neuen Anfang gemacht. Einen Anfang mit Jesus im Herzen. Einen Anfang im Glauben und Gehorsam gegen seinen Willen. Aber hier fängt das Christsein an, wo wir einen neuen Anfang machen in unserem Leben und Denken mit Jesus als dem Zentrum und dem Herrn. Jetzt fordert Gott überall alle Menschen auf, umzukehren und einen neuen Anfang zu machen. Bist du bereit dazu? Wir beten. Vater im Himmel, wir brauchen wieder mehr Klarheit darüber, wer eigentlich ein wirklicher Christ ist. Hilf uns, dass wir nicht über deine Forderungen diskutieren, sondern dass wir Christen werden, so wie du es befohlen hast, durch Buße, Umkehr und einen ganz neuen Anfang im Glauben und Vertrauen auf dich. Amen.

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1: Das Lied »Wo die Rosen nie vergehen« spielen wir für Johann und Flora Thiessen aus Minden, die jetzt unterwegs in Kanada bei den Kindern sind. Möge dieses Lied euch begleiten.

0: Lisa Wargentin aus Gummersbach feiert heute ihren 57. Geburtstag. Die Geschwister aus der Gemeinde Berstig wünschen dir, liebe Lisa, für das neue Lebensjahr viel Freude mit deiner großen Enkelschar und die nötige Gesundheit. Gott segne dich und deine Familie. Gepriesen sei der Herr. Tag für Tag trägt er unsere Last. Gott ist unser Heil. Psalm 68, Vers 20.
1: Vertrau auf Gott. Vertraue ihm. Lass doch dein Sorgen. Das Sorgen bringt dich nicht voran. Leg hin in Gottes Hände deinen Morgen, dann wirst du ruhig und geborgen sein. Vertraue ihm. Befiehl du deine Wege dem Schöpfer, welcher herrscht im Himmel und auf Erd. Er wird bestimmt dir seinen Segen geben. Vertraue ihm und glaube immer fest. Vertraue ihm, nicht nur in Freude. Vertraue ihm im Leid und Schwierigkeit. Gott will nur dein Vertrauen haben, so wie ein Kind dem Vater voll vertraut. Auch wenn es dunkel wird in deinem Leben, vertraue ihm. Er bringt dich sicher durch. Er lässt dich nicht allein auf deinen Wegen. Er wird das niemals, niemals tun. Vertraue ihm. Halt dich an Gott ganz feste. In Leid, in Trübsal und in Schwierigkeit. Das ist für uns das Allerbeste. Vertrauen Gott und sein Getrost in jeder Zeit.
0: Für Lisa Wargentin aus Gummersbach klingt das Lied Jerusalem.

0: Jakob Riesen aus Petershagen feierte am 25. August seinen 84. Geburtstag. Seine Schwester Anna Rempel sendet herzliche Grüße zum Geburtstag mit Psalm 55, Vers 23. Wirf dein Anliegen auf den Herrn, und er wird für dich sorgen. Er wird den Gerechten in Ewigkeit nicht wanken lassen.
1: Des Menschenleben ist wie Gras, schnell eilt's dem Ende zu. Auf einmal ist das Alter da, als ob in einem Nu. Als ob erst gestern noch gegrünt wie ein ganz junger Baum und heute alt und hochbetagt, man fasst und glaubt es kaum. Der Leib, der einst gesund und stark, ja schnell und wendig war, wird nun oft müde, matt und krank und schwächer Jahr für Jahr. All seine Schönheit ist dahin, dahin des Fleisches Glanz, und es bedeckt als Zierde nun das Haupt ein grauer Kranz. Wo ist die Zeit geblieben bloß, die Gott so reichlich gab? Von dem vertrauten Mutterschoß bis auf den heutigen Tag? Wo ist die Kindheit, Jugendzeit? Wo sind die Jahre nur, die bis zu dieser Stund durchlebt, in Arbeit, Sorg und Mühe? Dahin, dahin wie Kerzenrauch, dahin wie Morgentau. Die Lebensuhr hält niemand auf, sie geht und schlägt genau. Gott setzte jeglichem sein Ziel, darüber kommt er nicht. Auch Zeit, die nicht gefallen wird, sein Wort dem Mensch verspricht. Ist das ein Grund zu trauern stets und unglücklich zu sein? Ein Grund zur Sorge ohne End, weil man oft ganz allein? Ein Grund zu zweifeln an der Macht, die Gott der Herr besitzt, durch die er in der ganzen Welt sein treues Volk beschützt? O Kind des Höchsten, blicke auf, wisch deine Tränen ab.

Vater schaut von seinem Thron auf dich voll lieb herab. Er lässt dich niemals von dem Feind, der wie ein Löwe brüllt, versuchen über deine Kraft, die Leib und Seele füllt. Nur Mut, auch wenn das Alter drückt, dir winkt ein großer Lohn. Die Wohnung dort in Gottes Reich ist längst bereitet schon. Des Himmels Pracht und Herrlichkeit sind wirklich nicht mehr fern. Bald ist der letzte Schritt getan, dann bist auch du beim Herrn.

0: Auch dieser Segenswunsch geht an Jakob Riesen aus Petershagen. Magdalena Schmidt schreibt:
1: Wir als Kinder, Enkel und Urenkel wünschen dir, Opa, dass du dich in Gott geborgen weißt. Möge er dich reichlich segnen, wir haben dich lieb. Habe ich dir nicht geboten, dass du stark und mutig sein sollst? Sei unerschrocken und sei nicht verzagt, denn der Herr, dein Gott, ist mit dir überall, wo du hingehst. Josua 1, 9.
0: Für Jakob Riesen klingt das Lied »Solang mein Jesus lebt«.

0: Irene Wahl aus Neuwied hatte am 23. August ihren Geburtstag.
1: Liebe Irene, wir vom Radio Segenswelle denken an dich. Auch wenn es ein wenig nachträglich kommt, schicken wir dir von ganzem Herzen Gottes reichen Segen zu deinem Geburtstag. Du begleitest uns schon so lange als treue Zuhörerin. Dafür danken wir dir sehr. Für dein neues Lebensjahr möchten wir dir diese Zeilen mit auf den Weg geben. Ein jedes Jahr bringt in dein Herz was Neues. Es kommt so manches, was man nicht gehofft. Ein manches Kreuz legt sich im Weg der Freude, doch wie viel Trost deckt deine Trübsal oft. Doch was du in deiner Lebenszeit erfahren, soll dir ein leuchtend Eben-Ezer sein. Gewisslich rühmt dein Herz durch Licht und Nacht. Bis hierher hat der Herr mich durchgebracht. Mit ewiger Treue, die über uns wacht, mit ewiger Güte in Not und Last, bis hierher getragen durch Arbeit und Rast, bis hierher behütet, bis hierher bewahrt. Ich wünsche dir ein Herz, das keinen höheren Preis als Jesu Lieb und Gnade weiß. Ein Herz, das selbst gesegnet ist und Segen noch auf andere fließt.
0: Liebe Irene, wir wünschen dir für die kommenden Tage von Herzen die tiefe Freude im Herrn, seine spürbare Nähe und die Gewissheit, dass er jeden Schritt vorangeht. Alles Liebe und Gottes Schutz, das Team von Radio Segenswelle.

Tina Sawatzke aus Andernach hat in der nächsten Woche am 1. September ihren 74. Geburtstag. Ihre Schwester Maria Sawatzki sendet Tina herzliche Grüße und Segenswünsche. Verbunden mit dem Gedicht Spuren im Sand und dem Lied Über das Meer des Lebens. Für das neue Lebensjahr wünscht sie Tina gottesreichen Segen und viel Kraft für jeden neuen Tag. Danke, liebe Tina, für deine liebevolle Hilfe.

0: Spuren im Sand. Eines Nachts hatte ich einen Traum. Ich ging am Meer entlang mit meinem Herrn. Vor dem dunklen Nachthimmel erstrahlten streiflich dann gleich Bilder aus meinem Leben. Und jedes Mal sah ich zwei Fußspuren im Sand. Meine eigene und die meines Herrn. Als das letzte Bild an meinen Augen vorübergezogen war, blickte ich zurück. Ich erschrak, als ich entdeckte, dass an vielen Stellen meines Lebenswegs nur eine Spur zu sehen war. Und das waren gerade die schwersten Zeiten meines Lebens. Besorgt fragte ich den Herrn: Herr, als ich anfing, dir nachzufolgen, da hast du mir versprochen, auf allen Wegen bei mir zu sein. Aber jetzt entdecke ich, dass in den schwersten Zeiten meines Lebens nur eine Spur im Sand zu sehen ist. Warum hast du mich allein gelassen, als ich dich am meisten brauchte? Da antwortete er:
1: Mein liebes Kind, ich liebe dich und werde dich nie allein lassen, erst recht nicht in Nöten und Schwierigkeiten. Dort, wo du nur eine Spur gesehen hast, da habe ich dich getragen.

0: Das waren die Grüße und Segenswünsche für diese Sonntagsausgabe der Sendung Wunschbox von Radio Segenswelle mit Anna und Viktor Sawatzki.
1: Ihre Grußbestellungen nehmen wir gerne unter der Telefonnummer 05231 500 5988 entgegen. Am besten erreichen Sie uns von Montag bis Donnerstag zwischen 8 und 16 Uhr. Zu jeder Zeit jedoch können Sie uns eine Nachricht über WhatsApp oder Telegram schicken. Die Nummer für WhatsApp plus 49 5231 500 5988. 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

30. August. Denn der Sohn des Menschen ist gekommen, zu suchen und zu retten, was verloren ist. Lukas Kapitel 19, Vers 10. Eine Andacht von Herbert Laupichler. Plötzlich verschwunden. Da engagiert sich jemand politisch oder für die Schöpfung, kämpft vielleicht für Menschenrechte, und plötzlich ist er weg. Spurlos verschwunden. Jedes Jahr werden Zehntausende Menschen aus politischen oder wirtschaftlichen Gründen entführt oder sogar getötet. So gibt es tragische Nachrichten aus Südamerika, wenn Drogenkartelle wieder einmal Menschen auf offener Straße entführt haben. Und das nur, weil sie den kriminellen Machenschaften der Drogenbosse im Wege standen. Deshalb beschlossen die Vereinten Nationen 2006 eine Konvention für den Schutz aller Personen vor dem Verschwinden und setzten den Gedenktag fest. Auch in Deutschland verschwinden Menschen. So verließ am 22. April 2024 der autistische Arian sein Elternhaus und kehrte nicht zurück. Sofort wurde intensiv gesucht. Hunderte Einsatzkräfte von Polizei, Feuerwehr, DLRG und anderen Rettungsdiensten suchten nach ihm. 2 Monate später wurde Arian tot auf einer Wiese gefunden, nur 3 Kilometer von seinem Elternhaus entfernt. Trotz mehrfacher Suche konnte die Polizei nicht klären, warum der Junge nicht früher gefunden wurde. Der Schmerz der Eltern muss unermesslich sein. Wenn Menschen verschwinden, sind sie selbst als Opfer natürlich in erster Linie betroffen. Doch das Verschwinden wirkt sich auch auf die Zurückbleibenden aus. Christen können dabei ihr Mitgefühl in Gebete fassen. Sie wissen, dass Jesus gekommen ist, um zu suchen und zu retten, was verloren ist. Siehe Tagesvers. Wenn etwas verschwindet oder verloren geht, ist es nicht an dem Platz, an den es gehört. So sind auch die Menschen durch die Sünde von Gott getrennt und für ihn verloren. Deshalb kam Jesus in diese Welt, um uns zu retten und wieder in Gottes Familie zu führen. Frage: Haben Sie sich von Jesus schon finden lassen? Tipp: Jesus möchte Hoffnung und Frieden in ihr Leben bringen. Bibellese, Lukas Kapitel 15, Verse 1 bis 10. Es nahten sich aber zu ihm alle Zöllner und Sünder, ihn zu hören. Und die Pharisäer und die Schriftgelehrten murrten und sprachen: Dieser nimmt Sünder auf und isst mit ihnen. Er sprach aber zu ihnen dieses Gleichnis und sagte: Welcher Mensch unter euch, der 100 Schafe hat und eins von ihnen verloren hat, lässt nicht die 99 in der Wüste und geht dem Verlorenen nach, bis er es findet? Und wenn er es gefunden hat, so legt er es mit Freuden auf seine Schultern, und wenn er nach Hause kommt, ruft er die Freunde und die Nachbarn zusammen und spricht zu ihnen: Freut euch mit mir, denn ich habe mein Schaf gefunden, das verloren war. Ich sage euch, so wird Freude im Himmel sein über einen Sünder, der Buße tut, mehr als über 99 Gerechte, die die Buße nicht nötig haben. Oder welche Frau, die 10 Drachmen hat, zündet nicht, wenn sie eine Drachme verliert, eine Lampe an und kehrt das Haus und sucht sorgfältig, bis sie sie findet. Und wenn sie sie gefunden hat, ruft sie die Freundinnen und Nachbarinnen zusammen und spricht: Freut euch mit mir, denn ich habe die Drachme gefunden, die ich verloren hatte. So sage ich euch, ist Freude vor den Engeln Gottes über einen Sünder, der Buße tut.

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Einen schönen guten Morgen, liebe Gemeinde. Freue mich heute zu euch zu sprechen. Möchte aber an dieser Stelle ganz besondere Leute grüßen. Die Schwestern von Heike Starke sind heute hier und sitzen fast genau auf dem Platz, wo Heike gesessen hat. Die vermissen wir. Aber schön, dass ihr heute Morgen da seid. Herzlich willkommen. Es ist so schön zu wissen, dass wir eine Familie sind. Dass wir ein besonderes Volk sind. Ein besonderes Volk nicht, weil wir etwas Besonderes geleistet haben, sondern weil einer aus dem Himmel kam, und das ist Jesus Christus, und hat uns zu einem besonderen Volk gemacht. Jeden Einzelnen, der an ihn glaubt, ist besonders, indem, dass er Gottes Kind geworden ist. Und das macht es, dass wir einen Unterschied haben oder einen Unterschied sind mit Menschen, die Gott dienen und Menschen, die Gott noch nicht dienen. Aber das ist heute auch die Möglichkeit, oder die Möglichkeit ist heute da, auch diesen Unterschied zu verändern. Stellt euch vor, ihr seid auf dem Felde. Ihr arbeitet seit dem Aufgang der Sonne. Ihr arbeitet auf dem Feld. Es ist warm, es ist Sommerzeit. Der staubt, es ist

und Fläche ist, stellt vor, fest, dass irgendein so eine Vase oder irgendein Tonkrug, du haust nochmal richtig drauf und der Tonkrug sprengt, geht kaputt und auf weit, du bleibst stehen, denkst, nein, das kann nicht wahr sein. Goldmünzen, Edelsteine und alles Mögliche, was glänzen kann, was teuer ist. Und du merkst in diesem Augenblick, mein Leben verändert sich ab jetzt sofort. Du hast nur einen Gedanken, mein Leben hat sich ab heute verändert. Mann, ich bin reich. Ich habe diesen kostbaren Schatz gefunden und du fängst an zu graben und da ist noch ein großer Behälter oder eine Kiste und noch eine und du bist fassungslos, denkst, das kann doch nicht sein, dass das alles jetzt mir gehört. Du bist einfach begeistert und du freust dich, ab heute hat sich mein ganzes Leben total verändert. Ich lese euch einen Text aus der Bibel, der diese Situation beschreibt. Und zwar Matthäus Kapitel 13, Vers 44. Jesus ist einer, der nicht erfundene Geschichten erzählt, sondern wahre Begebenheiten erzählt. Und das ist kein Märchen, das er hier erzählt, sondern ein Gleichnis, ein Beispiel. So ist das Reich Gottes. Wiederum gleicht das Reich der Himmel einem verborgenen Schatz im Acker, den ein Mensch fand und verbarg. Er fand es, dann hat er es schnell wieder verborgen, vergraben. Und vor Freude darüber geht er hin und verkauft alles, was er hat und kauft jenen Acker. Das 13. Kapitel von Matthäus hat eine interessante Folge von ganz verschiedenen Beispielen. Es sind 7 Beispiele, die Jesus erzählt. 4 von denen erzählt er draußen, wo alle, die ganze Volksmenge dabei ist. Und dann geht er ins Haus und erzählt seinen Jüngern extra diese Geschichte, die wir jetzt gerade gelesen haben. In diesem einen Vers stelle ich fest, beinhaltet das ganze Evangelium. Also in diesem einen Vers ist das ganze Evangelium von Jesus Christus. Wir werden es gleich feststellen. Er spricht hier von einem verborgenen Schatz. Verborgen, aber unendlich wertvoll. Verborgen, noch verborgen, aber unendlich wertvoll. Deswegen, liebe Gemeinde, Jesus, der König, zeigt hier einfach, was eigentlich hier in diesem Acker verborgen ist. Manche Geschichten sind in kurzen Abschnitten oder in kurzen Sätzen geschrieben und man versteht, und das heißt, diese Geschichte, die Jesus hier erzählt, sind nur ein paar Verse, nur ein paar Sätze in einem Vers zusammengefasst und dennoch so inhaltsreich. Und er sagt, hier will ich euch zeigen, was eigentlich das Himmelreich bedeutet. Das Himmelreich ist kein deutsches Reich. Das Himmelreich ist kein russisches Reich. Es ist auch kein Erdenreich, sondern ein Himmelreich. Und er sagt, wie er das Himmelreich vergleichen kann mit dem Reich, das uns vielleicht noch verborgen ist. Er sagt und zeigt hier 7 Fenster. Das erste Gleichnis in diesem Kapitel sagt er, der Seemann. Da ist der Seemann, er geht raus und sät den Samen aus. Wie Menschen auf das Wort Gottes reagieren, zeigt sich im ersten Beispiel. Dann erzählt er das zweite Beispiel in dem gleichen Kapitel. Er zeigt das Unkraut und
der Weizen wachsen zusammen auf einem Feld.

Er zeigt, so wächst das Unkraut und der Weizen wächst auf einem Feld. Das Böse und das Gute wächst auf einem Feld. Und er sagt, die Ernte kommt und da wird sichtbar, was eingeht, was in die Ernte aufgenommen wird, und das Böse wird einfach verbrannt. Dann spricht er das dritte Beispiel und da sagt er, das Reich Gottes ist wie ein Senfkorn. So klein und wächst aber zu einem riesengroßen Baum auf. Es sind wie sieben Fenster, die Jesus aufschließt und sagt, so sieht das Reich des Himmels aus. Das heißt, so sieht das Reich Gottes aus. Damit wir Verständnis haben, wie Gottes Reich aufgebaut ist. Das Reich Gottes fängt klein an, nicht groß. Da kommt der König und dann entsteht ein riesengroßes Königreich. Er sagt, es fängt immer klein an. Woran erinnert uns das? Es erinnert uns an die Zeit, wo Jesus zur Welt kam. Wie kam er zur Welt? Groß als ein Herrscher, klein als ein Baby. So fängt das Reich Gottes an. Deswegen, der Glaube in deinem Herzen muss nie groß sein. Er sagt, das Reich Gottes in dir fängt klein an. Du fängst klein an und Gott baut sein Reich in deinem Herzen aus. Das ist Gottes Absicht. Er will den Glauben, der in dir klein ist, wie ein Senfkorn groß wachsen lassen. Er geht weiter. Er sagt, der Sauerteig, das ist das vierte Gleichnis in diesem Kapitel, er sagt, das Reich Gottes ist wie ein Sauerteig. Die Frauen, die vom Backen Ahnung haben, die verstehen das. Dann nimmt man nur ein bisschen Sauerteig und das versauert den ganzen Teig und es entsteht ein riesengroßer Teig. Aber man nimmt nur ein bisschen. Das heißt, das fängt immer klein an. Und dann kommen wir hier zu diesem Gleichnis, von dem wir eben gerade gelesen haben. Er sagt, das Reich Gottes ähnelt einem verborgenen Schatz im Acker, den ein Mensch fand. Er sagt, ein Mensch findet einen Acker oder findet einen Schatz in diesem Acker. Und er sagt, der Schatz ist so kostbar, dass dieser Mensch, er sagt, ich werde jetzt alles verkaufen und ich werde diesen Acker kaufen. Verschiedene Auslegungen gibt es. In der Vorbereitung habe ich festgestellt, dass ich diese Predigt schon vor etlichen Jahren hier schon mal gehalten habe. Aber ich habe mich nochmal mit diesem Gleichnis nochmal beschäftigt, die ganze Woche. Ich muss feststellen, dass dieses Gleichnis wirklich so zentral ist und uns das Evangelium nochmal zeigt vom Reich Gottes. Und deswegen habe ich euch bei dem Beginn meiner Predigt auch gleich gesagt, ihr seid ein besonderes Volk. Wir kommen noch darauf zu sprechen. Denn Christus, Jesus, ist dieser Mensch. Wenn wir dieses Gleichnis so deuten sollen, dann bekommen wir auch das Ergebnis raus, was eigentlich dieses Gleichnis zeigen will. Nicht alle Bibelausleger sind sich da einig. Luther zum Beispiel sagt, dass dieser Schatz im Acker wohl das Evangelium ist, dass die Bibel ist. Denn er hat die Bibel übersetzt und sagt, wahrscheinlich ist das die Bibel gewesen. Die anderen Ausleger sagen, Jesus ist der Schatz im Acker und jeder, der Jesus kennenlernt, der verkauft alles und geht und muss alles lassen, so wie der reiche Jüngling, versteht ihr? Der reiche Jüngling sagt Jesus zu ihm, geh, verkauf alles und dann folge mir nach. Könnte sein, ich will es nicht behaupten, aber die meisten Ausleger meinen doch, dass hier der Schatz im Acker was anderes ist. Und wir wollen uns das heute anschauen. Wer hat wirklich in der Bibel alles verkauft?
Wer war wirklich derjenige, der alles verkauft hatte, um etwas zu erwerben? Wer war es wirklich? Wer verließ den Himmel? Wer legte seine Herrlichkeit ab? Wer wurde arm, damit du und ich reich werden? Wer war das? Wer bezahlte den höchsten Preis und bezahlte das mit seinem Leben? War es Petrus? War es Pilatus? War es Paulus? War es noch irgendeiner? War es Mohammed? Warst du es? Hast du wirklich alles verlassen? Dieses alles verkaufen, alles aufgeben, trifft auf Jesus zu. Jesus Christus war derjenige, der alles aufgegeben hat. Und Jesus erzählt dieses Gleichnis, er sagt nicht der Menschensohn, sagt er, der Mensch. Er nimmt hier ein Beispiel und sagt das ganz einfach. Er erzählt hier und sagt, ich erzähle euch eine Geschichte, wie es im Reich Gottes ist, womit das Reich Gottes zu vergleichen ist. Wie wertvoll muss doch dieser Schatz sein, wenn jemand bereit ist, dafür alles zu geben. Deswegen, der verborgene Schatz, der hier benannt ist. Christus sieht den. Jesus sieht den. Der Mensch, Jesus, sieht diesen verborgenen Schatz im Acker und sagt, das Reich Gottes, der Himmel, gleicht einem im Acker verborgenen Schatz, den ein Mensch fand. Liebe Gemeinde, diesen Schatz hat Jesus Christus gefunden und er war und sagt hier nicht, ein König fand ihn. Er sagt auch nicht, hier wurde ein Tempel gefunden, hier wurde noch irgendetwas Besonderes gefunden. Er sagt, hier wurde ein Schatz gefunden, der so schön ist, der so kostbar ist, dass jemand bereit ist, alles aufzugeben und den zu kaufen. Wisst ihr? Der Mensch sieht den Acker, Gott sieht aber den Schatz. Der Mensch sieht meistens das, was nicht verborgen ist, das, was von außen ist. Aber Gott sieht das Verborgene. Er sieht das, was darunter liegt. Er sagt, ich verkaufe alles. Die Menschen sehen einen einfachen Fischer, als Jesus die Jünger ruft. Jesus sieht einen Menschenfischer. Die Menschen sehen einen Zöllner, der das Geld sammelt. Jesus sieht einen Evangelisten, der uns das Evangelium von Matthäus schreibt. Menschen sehen Christenverfolger, so wie den Paulus, und Jesus sieht ihn aber als Apostel der Heiden. Wir sehen menschlich Gott. Sieht ganz tief. Menschen sehen eine gebrochene Frau, die blutflüssig ist. Menschen sehen eine Frau, die zu Jesus gebracht wurde. Sie war eine Sünderin, eine Prostituierte. Jesus sieht das zerbrochene Herz und sieht, dass diese Frau eine Dienerin, eine Menschen, eine Zeugen seiner Auferstehung sein wird, wenn er auferstehen wird. So sieht Christus auch dich heute, so sieht er jeden Einzelnen heute Morgen in diesem Raum. Menschen sehen menschlich. Gott sieht tief und Gott erkennt jeden Einzelnen. Und das ist die göttliche Seite, das ist die Seite, die wir hier in diesem Gleichnis sehr klar und deutlich sehen. Er sagt, in Jesaja 43 sagt er, Vers 4, weil du teuer bist in meinen Augen und wertgeachtet und ich dich lieb habe, habe ich dich erlöst. Weil er uns so wertgeachtet hat und den Wert, deinen Wert kennt. Du bist wertvoll. Jeder, der hier in diesem Raum sitzt, jeder, der über diese Welt, über diesen Erdenboden läuft, ist wertvoll.
Glaubst du das? Vielleicht fühlst du dich nicht so. Aber vor Gott oder bei Gott bist du unendlich wertvoll. Deswegen sieht er diesen Schatz im Acker und er sagt, ich bin gekommen, um diesen Schatz zu heben. In Römer 5 heißt das, Gott aber beweist seine Liebe zu uns dadurch, dass Christus für uns gestorben ist, als wir noch Sünder waren. Nein, du hast noch nichts vorzuweisen. Du hast noch nichts Gott vorzuweisen. Er hat dich geliebt, wo du noch Sünder warst. Deswegen kann keiner hier kommen und sagen, ich habe eine weiße Weste. Ich habe nichts verbrochen in meinem Leben. Umgekehrt. Er hat uns geliebt, wo wir noch Sünder waren. Und das ist das Evangelium. Die gute Nachricht ist, dass er uns gekauft hat. Die schlechte Nachricht ist, dass du verloren bist. Und jetzt sucht er das, was verloren ist. Und rettet und kauft das aus, was verloren ist. Das Problem ist, wir wussten es gar nicht, dass wir verloren sind. Denn jeder, der ohne Gott lebt, ist verloren. Nur die Menschen wissen das nicht. Manchmal verstehen sie das auch gar nicht, dass sie verloren sind. Denn in Gottes Augen ist jeder Mensch, der Gott nicht kennt und ihn nicht annimmt, verloren. Deswegen hat er einen Preis für jeden bezahlt, damit du nicht verloren bleibst, sondern gerettet bist. Was mich fasziniert in diesem Gleichnis, was Jesus sagt, er sieht diesen Schatz im Acker. Der Mensch fand ihn, verbarg ihn. Und wenn du heute aus der Predigt nichts verstehst und nichts mitnehmen möchtest, dann nur diesen einen Satz. Ich will dir den wirklich mitgeben. Vor Freude geht er hin und verkauft alles. Nur diesen einen Satz. Der Mensch, der diesen Acker findet, ist voller Freude, wie der Mann auf dem Feld, der den ganzen Tag gearbeitet hat und auf einmal einen Schatz entdeckt. Er verbirgt ihn schnell wieder und dann geht er hin und gibt alles Geld, alles, was er hat, gibt er aus, um diesen einen Acker zu kaufen. Noch weiß keiner, was auf diesem Acker ist. Der Schatz auf diesem Acker ist verborgen. Er geht hin und verkauft alles. Und er ist voller Freude, dieser Mensch. Und dieser Mensch, Jesus Christus, der hier gemeint ist, das ist unser Herr Jesus. Er sagt, er ist so voller Freude, geht und verkauft alles. Heute werden wir das Abendmahl feiern. Das sind die Symbole des Abendmahls. Glaubt ihr wirklich, dass Jesus da am Kreuz hing und gejubelt und sich gefreut hat? Niemals. Aber das war der Plan Gottes. Das war der Kaufpreis, den er jetzt am Kreuz auf Golgatha bezahlt. Jetzt geht er und verkauft seine Würde. Er verkauft alles. Wisst ihr, wo er verkauft? Bei Pilatus, wo er ausgepeitscht wird, verkauft er seine Würde. Wo er von Pilatus nach Golgatha mit dem Kreuz sich durch die Stadt schleppt, verkauft er und geht und verkauft Bluttropfen für Bluttropfen, den er vergießt, geht er ans Kreuz, um zu kaufen. Das war Schmerz pur. Das war Leid pur. Er verkauft. Hier sagt er, aber er geht voller Freude hin und verkauft. Sein Vater sieht das Ganze, was sein Sohn durchmacht. Jesus wusste, was er in Kauf nehmen muss, um den Schatz, der im Verborgen ist, zu holen, den zu bezahlen. Das ist für mich ein Beweis Gottes Liebe. So sehr hat Gott die Welt geliebt, Johannes 3, 16, dass Gott seinen Sohn gab, damit jeder Mensch, was? Der an ihn glaubt, nicht verloren geht, sondern ewiges Leben hat.
Freude war der Motor des Ganzen. Er wurde von dieser Freude angetrieben und so konnte er nach Golgatha gehen. So konnte er 33 Jahre in dieser Welt leben, konnte das Elend dieser Menschheit ertragen, denn er wusste, wenn ich den Preis bezahlt habe, dann habe ich den Schatz im Acker. Dann werde ich diesen Schatz mir holen. Aber erst muss er bezahlen. Keiner wusste es. Keiner hatte Ahnung. Wo Jesus dieses Gleichnis erzählt, sagte, so ist das Himmelreich. Wer konnte das verstehen, dass das Himmelreich so tief verborgen ist? Auch das Himmelreich ist manchmal so verborgen. Wir lesen und sehen es, übersehen es und überlesen es manchmal. Aber Gott sagt, so tief sind meine verborgenen Schätze. Deswegen musst du in der Bibel graben. Deswegen musst du auch Schätze heben und Schätze entdecken aus der Schrift. Die liegen nicht auf der Oberfläche. Man muss sie entdecken. Man muss drüber graben, drüber nachdenken. Und Paulus, Hebräerbrief 12,2 sagt, der um der von ihm liegende Freude willen das Kreuz erduldete, das heißt Jesus Christus, und dabei die Schande für nichts achtete. So ist Jesus in diese Welt gekommen. Er sagt, das Kreuz war, von dem Ganzen habe ich so ein bisschen was mitgekriegt. Das hat geschmerzt. Aber im Vergleich zu der Freude, die ich danach bekomme, sagt er, Vater, das ist nur ein Peanuts. Er sagte, um der Freude, die vor ihm lag, sind die Schmerzen am Kreuz, sagt er, für mich keine große Qual gewesen, denn er freute sich auf das, was ihn nachher erwartet. So, mein lieber Bruder, liebe Schwester, heute Morgen möchte ich dir sagen, wegen dir und wegen mich ist der Herr ans Kreuz gegangen. Wegen dich und wegen mich ist er in dieser Welt gekommen. Er wusste, dass wir aus diesem Acker da verborgen sind, nie herauskommen werden. Aber er hat Schätze da unten in der Erde liegen. Dreh dich mal jetzt zu deinem Nachbar und sag mal, du bist wirklich ein guter Schatz. Sag es deinem Nachbar. Klopf ihm auf die Schulter. Sag, du bist wirklich ein Schatz. Wenn du nach Hause kommst, sag es zu deinen Kindern, sag es zu deiner Frau, sag es zu deinem Ehemann, du bist ein Schatz. Ich fand das so toll, wo ich nach Deutschland kam, dass die verliebt einander immer wieder Schatz genannt haben. Naja, habe ich gehört, Schatzi würden nur noch genannt. Können sich nicht alle entscheiden, ob Schatz oder Schatzi, ne? Okay, ich sag's nicht weiter. Aber wisst ihr, wir sind echte Schätze. Deswegen ist Jesus Christus in diese Welt gekommen. Er sagt, ich sehe diesen Schatz und den will ich heben. Den will ich dann ausholen. Er sieht den Juri, er sieht den Arthur Fedrau. Er sagt, diesen Schatz will ich da rausholen. Arthur, du bist ein Schatz. Sagt deine Frau das zu dir. Da siehst du, deine Frau hat das am wenigsten entdeckt, dass Arthur ein Schatz ist. Aber wisst ihr, Jesus hat das noch viel früher entdeckt als seine Frau. Jesus hat ihn entdeckt, wo er noch Sünder war. Jesus hat zu ihm gesagt, das ist mein Schatz, für den bin ich bereit, mein Leben zu geben, damit er gerettet wird. Mein Lieber, Gott ist bereit, sein Leben, sein kostbares Blut für dich zu geben, damit du gerettet wirst. Freude über den gefundenen Schatz erfüllt ihn mit so einer großen Dankbarkeit und Freude und Hingabe, dass er geht und verkauft alles. Jesus erzählt in Kapitel 15, Lukas-Evangelium. Da erzählt er drei Gleichnisse. Und wisst ihr, er erzählt das Gleichnis zum Beispiel vom verlorenen Schaf. Da sind 100 Schafe und eins geht verloren, eins ist weggelaufen. Und da geht dieser Hirte und holt dieses Schaf. Und wisst ihr, was er sagt zum Schluss? Sagt er, und die Freude war groß. Er holte seinen Nachbar zusammen, wo er das Schaf gefunden hatte, wegen ein Schaf. 199 sind ja noch da. Er sagt, ach, ist okay.
Die Wölfe müssen ja auch was zu fressen haben. Nein, er geht und holt das. Und dann ist die Freude so groß, sagt er, alle freuen sich, die ganzen Nachbarn. Das zweite Beispiel, sagt er, da verliert eine Frau eine Münze. Na, was ist dann schon eine Münze? Sie fegt und kehrt und guckt und überall mit Taschenlampe. Auf einmal findet sie die Münze. Oh, ich habe die Münze gefunden, holt sie die Nachbarn zusammen. Und große Freude über eine Münze. Hä? Jesus erzählt diese Gleichnisse und sagt, große Freude entsteht. Und dann sagt er, da ist der Sohn von zu Hause abgehauen. Und der Vater hat noch nicht mal Tschüss gesagt. Abgehauen, weg ist er. Komm zurück. Lumpig. Den Vater hat er erstmal ausgeraubt. Jetzt kommt er lumpig zurück. Und was tut der Vater? Er schlachtet das gemästete Kalb und feiert und freut sich. Der Sohn war verloren. Jetzt ist er gefunden wieder. Leute, das ist das Himmelreich. Das heißt hier, er geht hin, verkauft alles mit großer Freude und freut sich, dass er das Verlorene wieder gefunden hat. Versteht ihr das? Dass Gott sich über euch, über dein Leben, das du ihm gegeben hast, sich freut? Hammer, ne? Das ist doch die gute Nachricht, dass er sich darüber freut, dass er dich gefunden hat. Du bist nicht mehr verloren. Das ist die gute Nachricht. Das ist die gute Nachricht, dass er sich auf den Weg macht. Sogar, wenn ich ihn nicht mehr will und ihn verlassen will, geht er mir nach. Das ist die gute Nachricht. Er geht mir nach, sogar wenn ich ihn nicht mehr haben will, sucht er mich und freut sich, wenn er mich wieder zurückbringt. Und wenn du auf dem Weg bist, vielleicht weg von Gott, wenn du auf dem Weg bist, was anderes zu suchen, dich irgendwo anders zu beschäftigen, Vergnügen und was auch immer, er sucht dich heute Morgen. Er will dich raushaben. Er will, dass du zu ihm wieder zurückkommst. Golgatha, wir sind heute beim Abendmahl. Die Nägel, die Dornkronen, das Kreuz, die Finsternis, dass er verspottet wird, dass er angespuckt wird, dass er von Gott, seinem Vater, da verlassen wird, so dass es eine längere Zeit, glaube ich 6 Stunden, dunkel war. Und er sagt, mein Gott, warum hast du mich verlassen? War der Preis, den er bezahlt hat. Und dann staune ich über diesen Satz. Voller Freude geht er hin und verkauft alles. Dann staune ich über diesen einen Satz, dass er hingeht mit Freude. Und tut es für mich. Kannst du das begreifen? Ich kann es nicht begreifen, dass er voller Freude hingeht und alles verkauft. Und das tut für mich. Das kann ich nicht begreifen. Und dann macht sich jeder Teenie lustig über Gott, macht Scherze und erzählt alles Mögliche und vielleicht flucht er noch den Gott. Wir erlauben uns so viel gegen den Himmel. Wir erlauben uns so viel gegen den Gott zu schimpfen und unzufrieden zu sein. Wir erlauben es uns. Und weißt du was? Er ist immer noch gnädig zu dir, zu mir. Auch wenn du so rebellisch bist und dich auflehnst, ist er immer noch voller Liebe zu dir. Ich begreife das nicht. Wie kann er das? Weil er dich liebt und dich noch nie aus den Augen verloren hat. Noch nie. Weißt du was? Er geht und gräbt da und er weiß, wo er gräbt. Wenn wir etwas verlieren, wenn wir etwas suchen, dann müssen wir suchen. Dann suchen wir hier, dann suchen wir da. Ja? Gott macht das anders. Wenn er weiß, dass das Schaf verloren ist, dann weiß er, wo das Schaf ist und geht und holt das da. Er weiß, wo du bist. Er weiß heute, wo du bist. Er weiß, wo du heute bist. Er weiß das. Aber er will nicht, dass du da bleibst. Ich mache einen anderen Gedanken einfach mit reinfließen.
Wenn wir Gott dienen, wir dienen ja Gott auch alle hier, die hier im Saal sitzen. Verschiedene Art, verschiedene Dienste haben wir. Aus Pflicht? Weil du eingeteilt bist? Weil du irgendwann mal Ja gesagt hast, ja, dann mache ich doch. Und dann ist die Freude weg. Ich wünsche mir so sehr, dass Sie alle, dass wir, ich eingeschlossen, komplett mit euch zusammen, das, was wir tun, mit großer Freude tun. Auch wenn es nicht immer Freude macht. Auch wenn es nicht immer Freude macht, dass wir das, was wir tun, wirklich mit großer Gewissheit, Überzeugung tun, denn wir wissen das Ergebnis. Wir tun, wem dienen wir? Wir wissen ganz genau, wem wir dienen und wem unser Leben gehört. Und da sagt Jesus, er betet im hohepriesterlichen Gebet, sagt er, Vater, Kapitel 17, Vers 27, Vater, ich will, dass die, welche du mir gegeben hast, auch bei mir seien, damit sie meine Herrlichkeit sehen. Er will, dass du seine Herrlichkeit siehst, damit du am Kreuz die Herrlichkeit Gottes siehst. Dieses Reich Gottes offenbart sich am Kreuz auf Golgatha. Natürlich auch am Auferstehungstag, am Ostern, am Ostersonntag. Da entsteht die ganze Auferstehung und wir sehen die Herrlichkeit Gottes. Aber hier entsteht wirklich das Geheimnis. Oder hier ist das Geheimnis. Hier entsteht wirklich der Segen und die Herrlichkeit Gottes, indem, dass Jesus am Kreuz stirbt und sich hingibt. Er hat große Freude in dem, dass du und ich zu ihm zurückfinden. Diese Freude, die er hat, hat Gesichter. Diese Freude, die der Herr Jesus hier bringt, hat Namen und hat Gesichter. Das bist du, das bin ich. Der freut sich über jeden, der zu ihm kommt. Und er verkauft alles, was er hatte. Liebe Gemeinde, seine Hände, seine Füße zeugen davon, dass er alles verkauft hat. Nee, er hat nicht Gefühle, in dem Sinne, dass er voller Freude da am Kreuz hing. Aber seine Freude war in dem, dass er das, was er tat, mit einem vollen Bewusstsein tat, auf das Ergebnis. Und wisst ihr, er wollte, dass wir seine Herrlichkeit sehen. Er wollte, dass du seine Herrlichkeit siehst. Schaut mal, was in 2. Korinther heißt, 2. Korinther 8, 9. Denn ihr kennt die Gnade unseres Herrn Jesus Christus. Obwohl er reich war, wurde er doch um euretwillen arm, damit ihr durch seine Armut reich würdet. Nochmal, er wird arm, damit wir reich werden. Na schon. Jetzt, versuch das mal umzudrehen, Umkehr. Du bist reich, jemand ist arm. Du bist arm werden, damit er reich wird. Guter Tausch, nicht wahr? Er hat's getan. Er sagt, ich will, damit ihr reich werdet, werde ich arm. Und er ist noch reicher geworden. Er ist ja dadurch nicht ärmer geworden. Das ist ja genau das Geheimnis des Reiches Gottes. Das ist das Geheimnis Gottes. Je mehr du gibst, desto mehr bekommst du. Die Freude ist in dem, dass du nicht bekommst, sondern in dem, dass du gibst, bekommst du. Und dieses Prinzip ist das Prinzip des Reiches Gottes. Was für ein herrlicher Tausch. In dem, dass du gibst, bekommst du. Damit die Armen reich werden. Und deswegen, Bruder, Schwester, wenn du gibst, bekommst du. Bekommst du mehr Freude. Nicht nur etwas an materiellen Dingen zurück, sondern du bekommst echte Freude in deinem Herz. Philipper 2 ist so klar. Ich gucke auf die Zeit. Ich habe die Zeit, durch Philipper 2 nochmal zu lesen. Aber Philipper 2 zeigt nochmal, wie diese Karriereleiter nicht nach oben geht bei Christus, bei Jesus, sondern diese Karriereleiter geht nach unten, eine Stufe nach der andere. Er nahm Knechtgestalt an. Er war begrenzt, er war müde, er hatte Hunger. Er hat all das erduldet für uns. Ist das eine Karriereleiter nach oben? Keineswegs. Er hat das alles aufgegeben, damit wir gerettet werden. Er verkauft. Der Preis ist unvorstellbar. Und Petrus schreibt in Kapitel 1. Petrus 1, Vers 18, er sagt, ihr wisst ja, dass ihr nicht mit vergänglichen Dingen, mit Silber oder Gold erlöst worden seid, sondern mit dem kostbaren Blut
Christi seid ihr erkauft worden. Dieses Blut hat er vergossen. Deswegen feiern wir Abendmahl nicht mit Blut, sondern Wein zeigt das. Das ist der Preis. Wir trinken einen Schluck Wein und das beweist oder ist ein Symbol dessen, dass Jesus Christus sein Blut für uns bezahlt hat. Für die Schuld, die wir getan haben, ist der Preis in Blut. Sagt nicht mit Gold, nicht mit Edelsteine, sondern mit dem kostbaren Blut Jesu bist du erkauft, lieber Bruder, liebe Schwester. Das wird der Preis, den Jesus bezahlt hat für den Schatz im Acker. Die Bibelausleger, wo ich nochmal diese Woche reingeschaut habe, sagen, das ist das Volk Israel. Das ist ja das Volk des Eigentums. Das war auch verborgen. Und Gott hat auch gesagt, das Volk Israel ist ein Volk des Eigentums. Und Gott sagt, das ist mein Volk, mein auserwähltes Volk. Er hat dieses Volk genommen, nicht weil sie die Besseren waren. Gott hat sich gesagt, dieses Volk habe ich erwählt, damit ich meine Herrlichkeit zeige. Nochmal, Gott hat dieses Volk erwählt, damit er durch dieses Volk seine Herrlichkeit zeigt. Damit die Menschen erkennen, wer Gott ist. An diesem Volk hat er sich erwiesen. Und dann hat er eine Gemeinde gefunden, die da in diesem Acker verborgen ist. Das sind wir, liebe Geschwister. Das ist die Gemeinde Jesu Christi. Jeder, der gerettet ist, ist dieser kostbare Schatz. Und diese Gemeinde ist verborgen. Noch ist sie verborgen. Noch werden wir geschmäht. Noch sind wir hier ein Fremdkörper in dieser Welt. Und das wird so bleiben. Aber diese Gemeinde wird eins in der Ewigkeit Gott schauen, die Herrlichkeit Gottes schauen und sie wird Gott anbeten. Das tun wir jetzt, aber wir werden die Herrlichkeit Gottes noch mehr sehen. So wie Benny es am Anfang gelesen hat, Gott holt die Priester und die Ältesten holt er nach oben und dann essen sie vor seinem Angesicht und sehen seine Herrlichkeit. So war es doch, ne? Das ist Gottes Absicht, das ist Gottes Ziel. Er will sich durch seine Gemeinde, sie ist noch verborgen, aber er holt diese Schätze raus aus dieser Erde. Noch sind wir verborgen. Edelsteine. Wenn ich uns die Jungs hier anschaue, das sind alles so Juwelen hier, ne, nicht wahr? Jungs. Ja, was im Ewido? Ja, was говорю сейчас? Это вы? Тоже... Такие жемчуги, дорогие камни, драгоценные камни, которых Господь достал, со дна достал. Gott hat diese Menschen ganz aus der Tiefe geholt. Die Jungs aus unserer Gefahr, aus der Gefährtenhilfe. Gott holt die Edelsteine so tief und dann macht er sie sauber und schleift sie. Das sind diese kostbaren Edelsteine. Und mit diesen Edelsteinen wird er sein Haus schmücken. Und wir werden in der Ewigkeit vor Gott stehen und werden sagen, boah, wie herrlich. Mein Bruder, das habe ich gar nicht gedacht, dass du so ein herrlicher Stein bist. Dass du so ein Edelstein bist, dass du so ein Schatz bist. Das wirst du in der Ewigkeit feststellen, dass dein Mann, deine Frau gar nicht mal so schlecht waren. Da wirst du staunen darüber, was Gott aus dem Edelstein gemacht hat. Gott ist dabei, aus uns Menschen zu formen, die in seine Herrlichkeit hineinpassen. Noch sind wir nicht fertig. Noch sind wir nicht fertig. Wir sind noch im Prozess. Und das macht mir Mut. Das macht mir Mut. Er ist noch nicht fertig mit mir. Und dann zu ihm wiederzukommen, sage, Herr, wenn ich noch nicht fertig bin, hier bin ich. Gestalte mich. Ich weiß, ich kann mich selber nicht verändern, aber du kannst es. Deswegen verlasse ich mich allein auf dich. Jesus sagt weiter, und er geht hin und verkauft alles voller Freude. Darüber geht er hin und verkauft alles, was er hat und kauft jenen Acker. Dann hat er diesen Acker gekauft. Er hat ihn schon gekauft. Und jetzt will ich den Vers 45 einmal kurz für uns alle auch nochmal zeigen. Er sagt nochmal das andere Gleichnis. Wiederum gleicht das Reich der Himmel einen Kaufmann, der schöne Perlen suchte. Als er eine kostbare Perle fand,
ging er hin, verkaufte alles, was er hatte und kaufte sie. Er hat alles verkauft, um diese eine einzige Perle. Nicht nur den ganzen Schatz, sondern eine einzige. So wertvoll bist du in seinen Augen, dass er für dich auch allein alles bezahlt hätte. Er hätte für dich auch alleine den vollen Preis bezahlt. Nicht nur für den ganzen Schatz, den er hier im Acker gefunden hat. Für eine einzige Perle. So wertvoll bist du in Gottes Augen. Und jetzt guck auf das Kreuz. Das ist der Preis, den er bezahlt. Ich will dich nicht erpressen. Ich will dich auch nicht manipulieren. Ich will dir einfach nur zeigen, so sehr hat Gott dich lieb. Und deswegen bist du kostbar und wertvoll in seinen Augen, weil er sein Leben für dich gibt. Willst du dieses Leben leben mit ihm? Dann kannst du jetzt Ja sagen. Auch im Abendmahl, auch im Gebet wünsche ich dir und mir persönlich eine enge Beziehung mit diesem Erlöser zu haben, jeden Tag. Er liebt dich, er trägt dich und er ist bei dir. Amen.

Es ist 9 Uhr und 50 Minuten. 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

Es ist 10 Uhr. 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

0: So, jetzt oben angekommen. Ich möchte alle recht herzlich begrüßen zu diesem Sonntagmorgens Gottesdienst. Alle, die hier sind, man merkt, der Urlaub, die Urlaubszeit, Ferienzeit geht ein wenig zu Ende. Die Reihen füllen sich wieder. Schön, dass wir hier wieder als Gemeinde zusammenkommen dürfen. Aber auch alle im Livestream möchte ich recht herzlich begrüßen und uns Gottes Segen wünschen. Ich möchte euch alle begrüßen mit dem Psalm oder mit einem Vers aus Psalm 139, Vers 17. Da heißt es: Und wie kostbar sind mir deine Gedanken, o Gott, wie ist ihre Summe so gewaltig? Gottes Gedanken sind gut und sie sind kostbar. Und ich wünsche uns allen, dass wir diese Kostbarkeit ein kleines Stückchen heute in diesem Gottesdienst erfahren und erleben dürfen und wir einfach ausgerichtet werden auf diese Schätze, die Gott uns in seinem Wort bereithält. Bevor wir jetzt mit einer Gebetsgemeinschaft starten, ja, vielleicht die Frage, ob jemand Grüße mitgebracht hat, dann habt ihr jetzt die Möglichkeit, diese hier weiterzugeben. Okay, scheint nicht der Fall zu sein. Wir haben einige Grüße, aber auch damit verbunden Gebetsanliegen übermittelt bekommen. Die lese ich alle mal vor. Maria Ukolov grüßt die Gemeinde und bedankt sich für die Gebete. Alexei Bitskor lässt grüßen und bittet um Fürbitte für den Rückflug. Alex Philipsen bedankt sich für die Gebete. Er hat Schmerzen und bittet weiterhin um Fürbitte und dankt auch für die Gebete, die wir für ihn schon gesprochen haben, also Alex Philipsen. Und als letztes Maria Wolf bedankt sich für alle Gebete. Ihr geht es wieder gut. Lasst uns auch gerade für diese Grüße oder für diese Geschwister, die sich der Fürbitte empfohlen haben, gleich im Gebet einstehen, dass wir auch für sie beten, weiter für sie einfach gemeinsam vor unserem Herrn tragen und um Kraft bitten und um ja, Genesung, wo es sein Wille ist. Wir haben gestern im Wochenschluss gemeinsam für die Erstklässler auch gemeinsam gebetet. In der kommenden Woche beginnt wieder die Schule für unsere Schüler, für unsere Kinder. Lasst uns da ganz besonders auch heute in den nächsten Tagen an die neuen Erstklässler denken. Es gibt auch einige Kinder, die jetzt in die fünfte Klasse kommen. Auch für die ist das was Neues. Ich denke auch für diese kleinen Kinder, unsere Kinder, können wir gemeinsam beten, dass sie Kraft haben, dass sie gute Freunde finden und ja, dass sie gerne auch zur Schule gehen und ein Licht sind dort, wo sie sind. Am kommenden Samstag findet hier bei uns auf der Stelle auch eine Hochzeit statt von Johannes und Carmen. Ich denke, auch da dürfen wir für beten, dass Gott diese Hochzeit, diesen Tag segnet, aber vor allen Dingen den Start in die Ehe dann, dass sie eine gesegnete Zeit gemeinsam einfach beginnen dürfen. Am kommenden Sonntag ist auch ein Missionstag. Ich denke, auch da dürfen wir für beten, dass auch dieser Frucht bringt, uns anspornt irgendwo oder ja, die Gemeinde ausrichtet. Ja, wir schauen zurück auf 49 Freizeiten, die so in der Gesamtgemeinde gelaufen sind und ich denke, wir dürfen dafür danken. Lass uns den Herrn danken. Wir haben viel dafür gebetet, wochenlang, monatelang zum Teil. Und der Herr hat bewahrt, er hat gesegnet, er hat gute Gemeinschaften geschenkt und lass uns jetzt auch danken dafür, für diese Zeit, die wir erleben durften. Außerdem ist Andreas Bergen heute mit dem Wort in Dortmund. Ich denke, auch da dürfen wir für ihn beten, dass er dort gebraucht wird, dass Gott ihm auch dort zum Segen setzt für die Gemeinde in Dortmund. Ja, und abschließend, lasst uns für diesen Gottesdienst, für die Kinderstunde beten, dass wir hier in diesem Gottesdienst, aber auch die Kinder in der Kinderstunde, die jetzt gerade läuft, die Kostbarkeit der Gedanken Gottes einfach erkennt und ja, ihnen aufgetan wird und wir diese auch ja, erfahren dürfen. Wem es möglich ist, stehen wir auf und bringen diese Anliegen vor dem Herrn.
1: Danke, Jesus, für diesen Gottesdienst, für diesen Morgen. Danke für dein Wort. Danke für die Brüder, die das Wort weitersagen werden. Wir bitten dich sehr, dass du durch dieses Wort zu uns reden möchtest, wir im Glauben gestärkt werden. Ja, und wir zu dir kommen, bitte ich aber für die, die sein können, die krank sind, die schwach sind, Herr, stehe ihnen bei. Ihr Dank für alles. Amen. Amen.

0: Wir sind sehr dankbar für die Kinder, die jetzt zur Schule gehen und ja, weiterführende Klassen geführt werden. Bitte segne du sie und schenke Kraft, Freude, gute Freunde und dass sie sich gut einlesen. Aber vor allem, dass du auch den Lehrern viel Kraft und Freude schenkst und Liebe zu den Kindern. Ja, dass die Kinder in frühen Jahren auch dich kennenlernen. Ja, dass sie treu an dich halten und festhalten, die schon dein sind. Bitten dich um deinen Segen noch für die kommende Woche. Amen.
1: Amen. Ja, danke für die Morgen. Danke, dass wir deinen Namen und deine Bücher erfahren dürfen. Danke, dass du so voller Liebe bist, dass du dein ganzes Blut ausgelassen hast, ja, dass unsere ganzen Sünden auch jetzt bereits vergeben sind, dass wir jetzt schon heilig und rechtfertig vor dir stehen dürfen. Amen.
2: Amen. Herr Jesus Christus, ich möchte dir auch danken für diesen Morgen. Ich möchte dir danken.

Wir dürfen als Gemeinde auf die vergangenen Wochen, wo wir alle gemeinsam viel für gebetet haben. Und ja, wir dürfen sehen und müssen sagen, du hast es gesegnet, du hast bewahrt, du hast Gemeinschaften unter Geschwistern geschenkt, die gut waren, die uns ja auch in der Liebe zueinander gebracht haben, Herr. Und ich danke dir für all die guten Segnungen, die du uns geschenkt hast in den letzten Wochen. Und ja, dass wir diese Freizeiten auch gut durchführen durften, Herr. Vielen Dank dafür. Ja, du siehst auch die Geschwister, denen es gerade nicht gut geht, die sich auch der Fürbitte empfohlen haben. Sei du auch ihnen tröstend nahe, Herr. Stärke du, richte auf, Herr. Gib du einfach Kraft durchzutragen und mache du auch gesund, Herr. Du kannst es, Herr, und darum bitten wir dich, dass dein Wille ja geschieht, Herr. Ich bitte dich auch für diesen Morgen. Bitte sprich du zu uns, zu den Kindern, auch in der Kinderstunde durch dein Wort. Erbaue du uns, Herr, und zeige du uns, was du uns sagen möchtest. Amen.

0: Ja, wir kommen zu den Bekanntmachungen. Die Spende bei uns war letzte Woche 572 Euro. Dann wollen wir einmal die Woche einmal durchgehen. Am Mittwoch wollen wir in der Bibelstunde in Markus 7 ab Vers 31 weitermachen mit der Bibelarbeit. Dann am Freitag startet wieder die Bibelschule mit 4 Klassen. Es geht wieder los. Ich denke, es ist auch ein Gebetsanliegen. Die Schüler dürfen sich darauf freuen. Wie gesagt, die Bibelschule startet wieder. Dann am Samstag fällt unser Familiengottesdienst aus. Wir haben ja dann die Hochzeit hier bei uns. Es gibt 3 Hochzeiten in der Gesamtgemeinde. Bei uns heiraten Johannes Pauls und Carmen Wiebe. Und in Milse heiraten Samuel Peters und Johanna Fröse. Und in Sieke heiraten Marco Nickel und Thea Vögeding aus Steinhagen. Ja, dann am nächsten Sonntag haben wir bei uns das Abendmahl. Und auch da, wie gewohnt, wenn jemand nicht dabei sein kann und es gerne nach Hause haben möchte, dann bitte meldet euch bis Freitag bei Bruder Klaassen. Dann kann das organisiert werden. Ja, und am kommenden Sonntag nachmittags, da haben wir ja unseren Missionstag. Da steht auch noch ein Bericht im Monatsblatt drinne. Könnt ihr auch gerne euch nochmal dazu anlesen. Wie gesagt, das ist ein großes Anliegen. Wir beten schon seit einem Jahr für Gemeindegründungsarbeit in Deutschland. Das wird das Schwerpunktthema sein. Da gibt es einen Vortrag, es wird so eine Art Interview auch geben, eine Gesprächsrunde, viele Möglichkeiten auch zum Austausch in den Pausen. Seid gerne dabei, nehmt euch gerne die Zeit. Ich denke, es ist ein gutes, wichtiges Anliegen für uns als Gemeinde. Ja, dann verlobt haben sich in Milse Ivan Wiens und Lea Allert. Sie kommt aus der Schillerstraße. Ja, dann wird heute noch das Monatsblatt verteilt am Ausgang für den September. Ja, und verstorben ist Elisabeth Mirau im Alter von 65 Jahren von der Stelle Sennestadt. Und die Beerdigung ist am Mittwoch um 14 Uhr auf dem Friedhof in Oerlinghausen, Holter Straße. Und die Nachfeier um ca. 15.30 Uhr in Sennestadt. Und beerdigt wurde Olga Penner im Alter von 72 Jahren. Sie ist nicht Mitglied, hat Bezug zu Sennestadt. Ja, das sind alle Bekanntmachungen. Wir wollen jetzt gemeinsam noch ein Lob- und Anbetungslied zusammensingen. Lass uns gleich dazu gerne aufstehen und dann freuen wir uns auch auf die erste Predigt von Daniel.
1: Wir singen gemeinsam das Lied H354, Vor Gottes Thron tritt Jesus Christus. Und steht gerne auf dazu, genau. Musik.

0: Ja, ich möchte mit uns heute gemeinsam über Hebräer 4 nachdenken. Hebräer 4 und überwiegend ja auf die Verse 12 und 13 möchte ich mit uns gemeinsam eingehen. Ich habe diese Predigt überschrieben mit den Worten: Gottes Wort ist lebendig und wirksam. Stell dir vor, du gehst über einen Flohmarkt und siehst dort auf einem Tisch eine bunte Schale. Und auf den ersten Blick wirkt sie vielleicht ganz gewöhnlich. Vielleicht sogar irgendwo wertlos in deinen Augen. Man könnte schnell daran vorbeilaufen, weil man meint, so etwas habe ich schon oft gesehen. Vielleicht ging es einem Mann aus den USA, das ist eine wahre Situation, im Jahr 2013 fast genauso. Ein Mann kauft 2013 auf einem Flohmarkt in den USA eine kleine Schale für $3. Und bei einem Auktionshaus wurde diese Schale als seltene Ding-Schale der Song-Dynastie aus dem 12. Jahrhundert aus China identifiziert. Und diese Schale, die der Mann für $3 gekauft hat, wurde in diesem Auktionshaus für 2,2 Millionen Dollar verkauft. Eine unscheinbare Schale, die man vielleicht schon oft gesehen hat und die vielleicht ganz gewöhnlich wirkt, stellt sich als Fund des Lebens ja für diesen Mann einfach heraus. Und genauso geht es mir manchmal und euch vielleicht auch mit Bibelversen, die wir schon oft gehört haben. Wir laufen gedanklich vielleicht an diesen Bibelversen vorbei, weil sie uns vertraut vorkommen. Ja, wir würden vielleicht sagen, weil sie uns gewöhnlich vorkommen. Aber erst wenn wir dem Wort, den Versen eine Chance geben, zu uns zu reden, entdecken wir, welch einen Wert und welche Tiefe und welche Kostbarkeit diese Verse und im Grunde genommen das ganze Wort Gottes eigentlich hat. Und so ging es mir auch bei diesen beiden Versen, über die wir heute nachdenken möchten. Beim Lesen während der stillen Zeit merkte ich, dass ich einfach weitergelesen habe. Sie waren mir vertraut, ich kannte sie, ohne auch nur zu versuchen, zu ergründen, was diese Verse wirklich beinhalten oder was sie mir sagen persönlich. Und als ich anfing, mich für diese Predigt auf diesen Text, auf diese Verse vorzubereiten, merkte ich, dass ich nur mit den ersten Worten dieses Verses 12 im Grunde genommen die ganze Predigt füllen werde. In den kommenden Minuten möchten wir über Hebräer 4 nachdenken, die Verse 12 bis 13 möchte ich lesen. Da heißt es: Denn das Wort Gottes ist lebendig und wirksam und schärfer als jedes zweischneidige Schwert. Und es dringt durch, bis es scheidet, sowohl Seele als auch Geist, sowohl Mark als auch Bein, und es ist ein Richter der Gedanken und Gesinnungen des Herzens. Und kein Geschöpf ist vor ihm verborgen, sondern alles ist enthüllt und aufgedeckt vor den Augen dessen, dem wir Rechenschaft zu geben haben. Soweit die Verse für den Anfang. Ich möchte, so wie die Verse es auch selbst vorgeben, auf zwei Punkte überwiegend eingehen. Der erste Punkt wird sein: Das Wort ist lebendig. Und der zweite Punkt wird heißen: Das Wort ist wirksam. Bevor wir auf den ersten Punkt eingehen, möchte ich uns gerne den Kontext, den Zusammenhang dieser Verse einmal kurz aufzeigen. Der Vers 12 beginnt mit in den einigen Übersetzungen mit dem Wort denn. Und das zeigt uns, dass jetzt die Erklärung oder ein aufbauender, ein anknüpfender Gedanke für etwas zuvor Erwähntes folgt. Der Verfasser des Hebräerbriefs beginnt hier nicht ein völlig neues Thema. Er knüpft direkt an das an, was er in Kapitel 3 und 4 zuvor gesagt hat. Worum ging es in diesem Abschnitt davor? Die Kapitel 3 und 4 erinnern an das Volk Israel bei der Wüstenwanderung. Gott hatte zu seinem Volk gesprochen. Gott hatte ihnen ein verheißenes Land versprochen, das Land Kanaan. Und es heißt hier im Hebräerbrief, hier ist die Rede in diesem Zusammenhang von der Ruhe Gottes. Die Ruhe Gottes im Land Kanaan, die er seinem Volk versprochen hat. Für das Volk Israel war diese Verheißung damals ganz praktisch, ja, einfach das Land Kanaan. Der Ort, an dem die Wüstenwanderung und die Sklaverei, ihr altes Leben in Ägypten, ein Ende haben sollten. Aber der Hebräerbrief macht auch weiter klar in den Versen, darauf werden wir gleich auch noch eingehen, dass dieses Land Kanaan, diese Ruhe Gottes, die Gott seinem Volk dort geben wollte, nur ein Bild für etwas viel Größeres ist, was uns noch bevorsteht oder ja uns zugesprochen wurde. Gott hat zu seinem Volk geredet, aber das Volk Israel glaubte nicht. Sie hörten Gottes Wort zwar mit ihren Ohren, aber sie verhärteten ihre Herzen und wurden ungehorsam. In Hebräer 4, Vers 2 fasst der Verfasser dieses Verhalten mit folgenden Worten zusammen. Da heißt es in Vers 2, denn auch uns ist eine Heilsbotschaft verkündigt worden, gleich wie jenen, also dem Volk Israel. Aber das Wort der Verkündigung hat jenen, dem Volk Israel, nicht geholfen, weil es bei den Hörern nicht mit dem Glauben verbunden war. Das Wort Gottes nützte ihnen nichts. Nicht, weil es kraftlos war oder keine Wirkung hatte. Es nützte ihnen nichts, weil sie ihre Herzen verschlossen haben, weil es nicht mit dem Glauben verbunden war, so wie es hier heißt in Vers 2. Hebräer 3, Vers 19 führt nochmal aus und da heißt es, und wir sehen, dass sie nicht eingehen konnten, also die Generation, die ins Land Kanaan nicht einziehen konnte, wegen des Unglaubens. Auf das Hören folgte Unglaube bei dem Volk. Das Volk Israel, das Gott begleitete und Wunder erfahren ließ und Verheißungen gegeben hat, zog es vor, wieder zurück in das alte Leben, in die Sklaverei zu ziehen. Sie glaubten den Verheißungen Gottes nicht oder sie schenkten ihm zumindest keinen Glauben. In 4. Mose 14, 3, Vers 4 heißt es, 3 bis 4 heißt es, und warum führt uns der Herr in dieses Land, dass wir durch das Schwert fallen und dass unsere Frauen und unsere kleinen Kinder zum Raub werden? Ist es nicht besser für uns, wenn wir wieder nach Ägypten zurückkehren? Und sie sprachen zueinander, wir wollen uns selbst einen Anführer geben und wieder nach Ägypten zurückkehren. Auf das Hören folgte Unglaube und irgendwo auch ein Stück weit durchaus Rebellion gegen Gott. Und genau deshalb ruft jetzt der Verfasser vom Hebräerbrief in Vers 11 uns und die Empfänger von diesem Hebräerbrief dazu auf. Dort heißt es in Vers 11, so lasst uns nun eifrig bestrebt sein, in jene Ruhe einzugehen. Kanaan war nur ein Bild, es war nur ein kleiner Schatten für die wahre Ruhe Gottes, die Gott seinen Kindern verheißt. Die wahre Ruhe Gottes, um die es jetzt hier geht, die Gott uns heute noch verheißt, die Gott uns anbietet, ist die geistliche Ruhe in Jesus Christus. Diese wahre Ruhe, die uns gegeben wird, äußert sich darin, dass wir Frieden, erstmalig Frieden in der Beziehung zu Gott und aber auch zu den Menschen erfahren dürfen. Dass wir in der Vergebung oder Vergebung unserer Sünden erfahren dürfen. Die Sünde, die uns belastet, die uns schlechtes Gewissen macht, die uns vielleicht niederdrückt, wir dürfen sie bei der Bekehrung, dürfen wir sie unserem Herrn abgeben. Und immer wieder in unserem Leben, auch als Gläubige, wir dürfen Vergebung erfahren. Eine Ruhe, ein Frieden, den Gott uns gibt. Aber auch, dass wir Annahme erfahren dürfen. Annahme als angenommene Söhne und Töchter unseres Gottes. Aber auch in der Liebe dürfen wir diese Ruhe erfahren. Eine bedingungslose Liebe, die uns zuteil wird. Als wir noch Sünder waren, wurden wir schon von unserem Herrn geliebt. Und vor allen Dingen aber auch in Bezug auf das ewige Heil, auf ja die ewige Heimat, die uns noch bevorsteht, die der Herr uns im Glauben geschenkt hat und die uns zuteil wird. Die Ruhe Gottes wird uns als Gläubige schon in unserem Leben ja gegeben, wird schon zuteil und gilt bis zu der Zeit, denke ich mal, bis zur vollen Vollendung, wenn wir unserem Herrn und Schöpfer dann tatsächlich gegenüberstehen dürfen, wo wir völlig die Ruhe Gottes erleben dürfen und darin eingehen werden. Der Vers 11 warnt uns davor, genauso wie das Volk Israel zu handeln und aufgrund unseres Unglaubens zu Fall zu kommen, die Ruhe Gottes zu verpassen oder gar nicht erst ja, anzunehmen. Der Eingang in die Ruhe geschieht durch den Glauben. Hebräer 4, Vers 3 sagt es ganz deutlich, denn wir, die wir gläubig geworden sind, gehen in die Ruhe ein. Und an dieser Stelle möchte ich gerne schon mal ganz kurz anhalten und dich, lieber Zuhörer, lieber Besucher, lieber Jugendlicher, lieber Teenie, ganz persönlich fragen, bist du bereits gläubig geworden? Damit meine ich nicht, besuchst du Sonntag für Sonntag die Gemeinde oder hast du gläubige Freunde oder eine gläubige Familie hinter dir? Hast du dem Worte Gottes und der Vergebung unseres Herrn bereits angenommen? Bist du dir sicher, dass du das Geschenk dieser Ruhe Gottes bereits in deinen Händen hältst und dieses bereits Teil deines Lebens geworden ist? In die Ruhe Gottes einzugehen, ist nur möglich, wenn wir den Worten Gottes ja glauben und danach handeln. Und dann knüpft unser Vers 12 mit dem Wort denn an dem zuvor Gesagten an. Denn das Wort Gottes ist lebendig und wirksam. Der Vers 11 ermutigt uns, seid eifrig bestrebt, setzt alles daran, in die Ruhe einzugehen und prüft euren Glauben. Warum sollen wir eifrig sein und unser Herz prüfen? Denn das Wort Gottes ist kein passiver Text. Es ist lebendig, es ist wirksam und prüft als Richter die tiefsten Gedanken und Gesinnungen unseres Herzens, wie es wirklich in unserem Herzen aussieht. Das Wort Gottes und unser Gott selbst ist unbestechlich und vor ihm ist nichts verborgen. Damit möchte ich auch jetzt zum ersten Punkt kommen. Das Wort ist lebendig. Wenn wir in Vers 12 vom Wort Gottes lesen, könnte man sich vielleicht die Frage stellen, wenn wir so das betrachten, ist damit die Bibel gemeint, das geschriebene Wort, oder Jesus selbst? Denn Johannes spricht im Johannesevangelium ja auch davon, dass Christus das menschgewordene Wort ist. Und ich denke, der Zusammenhang hier im Hebräerbrief zeigt uns, es geht ja an dieser Stelle um Gottes geschriebenes, gesprochenes Wort, um die Verheißung und um die Botschaft des Evangeliums, die Gott uns verkündigt hat. Aber wir können das Wort, die Botschaft des Evangeliums nicht von Jesus trennen. Denn Jesus ist der Kern dieser Botschaft. Jesus ist der Kern dieser Verheißung. Und finden wir immer wieder die Bezüge hier in diesem Hebräerbrief. Wenn Gottes Wort zu uns spricht und unser Herz erforscht und unser Herz anrührt und Sünde in deinem und meinem Leben aufdeckt, begegnen wir darin nicht leblosen Anweisungen, sondern dem lebendigen Christus selbst, der unser Herz durch sein Wort und sein Vorbild verändert. Das Wort ist lebendig. Was bedeutet es, dass das Wort lebendig ist? Das Wort Gottes ist lebendig, weil Gott selbst, der Autor der Bibel, lebendig ist und er nach Johannes 1, Vers 1 in Christus das Wort selbst ist. In Hebräer 3, Vers 12 lesen wir: Habt Acht, ihr Brüder, dass nicht in einem von euch ein böses, ungläubiges Herz sei, das im Begriff ist, von dem lebendigen Gott abzufallen. Wenn wir die Bibel aufschlagen und lesen, so sind dies nicht bloße Meinungen, Gedanken und vielleicht Empfehlungen von Menschen, die bereits verstorben sind. Nein, es ist das von Gott durch den Heiligen Geist inspirierte Wort, der lebt und der lebendig ist. In 2. Timotheus 3, Vers 16 heißt es über das Wort: Alle Schrift ist von Gott eingegeben und nützlich zur Belehrung, zur Überführung, zur Zurechtweisung, zur Erziehung in der Gerechtigkeit. Gottes Wort ist lebendig, weil es vom lebendigen Gott persönlich eingegeben und inspiriert ist. Der Heilige Geist nutzt dieses Wort, um Leben zu schenken. Und dies ist ein weiterer Grund dafür, warum das Wort Gottes lebendig ist und worum man es einfach auch erkennen kann, weil es Kraft hat, Leben zu schaffen und zu zeugen. In 1. Petrus 1, Vers 23 lesen wir: Denn ihr seid wiedergeboren, nicht aus vergänglichem, sondern aus unvergänglichen Samen durch das lebendige und bleibende Wort Gottes. Wie ein Same Leben in sich trägt, so trägt Gottes Wort das ewige Leben in sich. Es hat Kraft, ein totes, ein ungläubiges Herz neu zu machen, ein steinernes Herz zu einem lebendigen, fleischernen Herzen umzugestalten, zu verwandeln. Und jeder von uns, der Jesus nachfolgt, hat das selbst erlebt. Durch das Wort Gottes haben wir unsere Verlorenheit erkannt und verstanden, dass nur der Glaube an Jesus uns rettet. Als wir das Evangelium angenommen haben, hat das Wort uns geistlich lebendig gemacht. Was durch die Sünde tot war, ist erstmalig wieder neu geworden, wurde lebendig gemacht. Erinnere dich vielleicht einmal daran zurück. Es gerät so schnell in Vergessenheit und wir nehmen es als selbstverständlich an. Erinnere dich zurück daran, wie sah dein Leben vor der Bekehrung aus? Und was hat Gott in der Zwischenzeit in deinem Leben gewirkt? Wo er dich zurechtgewiesen hat, wo er dich ermahnt hat, wo er dich wachsen ließ durch das Wort Gottes. Gottes Wort ist lebendig und spricht. Ein weiterer Gedanke dazu, warum das Wort Gottes lebendig ist, sind Erfahrungen, die wir als Gläubige hoffentlich immer wieder auch selbst machen dürfen. Gottes Wort spricht zu uns und verändert unser Herz. Wenn wir die Bibel aufschlagen und darüber nachdenken, begegnet uns nicht ein toter, kraftloser Text, eine gute Meinung, die man in irgendeiner Zeitschrift dieser Welt findet. Nein, sondern so, wie wir es eben schon kurz betrachtet haben, begegnen wir Jesus Christus und seinem ewigen Ratschluss in seinem Wort. Der Verfasser des Hebräerbriefs sagt in Hebräer 3, Vers 7, darum, wie der Heilige Geist spricht, heute, wenn ihr seine Stimme hört, so verstockt eure Herzen nicht. Gott sprach nicht nur damals zu seinem Volk, durch die Propheten, durch die Männer Gottes, die er so eingesetzt hat. Nein, Gott spricht heute noch ganz genau so durch sein geschriebenes Wort. Das heißt, ihr heute, wenn ihr seine Stimme hört, heute, wenn du, der du hier bist, seine Stimme hörst, verstocke dein Herz nicht. Du darfst auch heute noch Gottes Reden darauf achten, durch sein Wort. Gottes Wort ist lebendig und redet zu dir. Gottes Wort schenkt uns auch heute noch immer wieder spürbar Trost und Ermutigung. In Psalm 119, Vers 50 heißt es, das ist mein Trost in meinem Elend, dass dein Wort mich belebt. Gottes Wort belebt uns. Manchmal stecken wir in Situationen, in denen menschliche Worte einfach nichts bringen, nichts bewirken, uns einfach keine Hilfe sind. Sei es wegen Trauer, die nur wir vielleicht gerade in einer Situation erfahren, sei es wegen tiefer Enttäuschung über uns selbst, über ein Verhalten von uns oder wegen einer Enttäuschung bezüglich anderer Menschen. Oder sei es wegen Zukunftsängsten oder wegen Zweifel, die ich so in meinem Herzen habe, die ich vielleicht auch im Glauben trage. Und genau in diesem Moment schlägst du vielleicht einen Psalm oder ja einen anderen Vers der Bibel auf, eine Verheißung, und plötzlich trifft dich dieser Abschnitt vielleicht direkt in dein Herz und du merkst, das ist das Reden Gottes. Gott spricht zu mir und du merkst, das Wort ist lebendig und es gibt mir Trost. Vielleicht hast du es auch schon mal erlebt, dass du einen Text liest in der Bibel, Verse liest, der dir erstmal nichts sagt, der nicht zu dir spricht, der nicht greifbar ist. Aber du denkst weiter über dieses Wort nach. Du liest vielleicht Parallelstellen, du betest über das Gelesene, du sprichst über diese Verse vielleicht mit Geschwistern in der Gemeinde um dich herum. Und plötzlich erkennst du Zusammenhänge und bekommst Erkenntnisse, die du zuvor einfach nicht hattest über dieses Wort. Und einem wird die Liebe Gottes auf eine Art vielleicht klar und neu bewusst, die du so einfach noch nicht gesehen hast. Oder wenn der Text einen auf die eigene Sünde, auf das eigene Versagen, auf die eigenen Probleme des Lebens aufmerksam macht. So durfte ich es immer wieder erleben, wo man teilweise so überwältigt und ergriffen war von Passagen, von Versen des Wortes, dass man einfach nur dem Herrn danken und loben musste und erkannt hat, hier spricht Gott. Und er hat mir seine Weisheit einfach gezeigt. Auch wenn es nur kleine Erkenntnisse waren, die wir dort irgendwo aufgesammelt haben, dennoch können wir überwältigt sein von dem Wort. Oder eben, dass wir um Kraft bitten müssen bezüglich unserer eigenen Schwachheit, wegen unserer Sündhaftigkeit. Weil man vielleicht überführt war, ja, vom Reden Gottes und die eigene Sünde aufgedeckt und angesprochen wurde. Ja, so wie es in unserem Vers in Hebräer 4, Vers 12 heißt. Da steht ja am Ende von dem Vers, und ich lese nochmal den ganzen Vers, denn das Wort Gottes ist lebendig und wirksam und schärfer als jedes zweischneidige Schwert und es dringt durch, bis es scheidet sowohl Seele als auch Geist, sowohl Mark als auch Bein und es ist ein Richter der Gedanken und Gesinnungen des Herzens. Ja, Gottes Wort dringt durch. Und das heißt, es ist ein Richter unserer eigenen Gedanken und unserer eigenen Gesinnung. In unser Innerstes dringt das Wort durch und sieht das Verborgene. Das, was wir so gerne vor anderen Menschen verstecken, von dem wir selbst oftmals vielleicht die Augen verschließen oder was wir selbst gar nicht so verstehen, wo Probleme in meinem Leben sind. Gottes Wort dringt durch. Und ja, Menschen um uns herum spielen wir häufig vor oder können wir vieles vorspielen, aber vor Gottes Augen ist nichts verborgen und Gott dringt durch. In einem Kommentar von John MacArthur heißt es zu diesem Vers, einige Hebräer hatten sich nur äußerlich zu Christus bekannt. Intellektuell, also vom Kopf her, waren sie zumindest teilweise überzeugt, doch im Inneren waren sie Christus nicht hingegeben. Gottes Wort wird die Oberflächlichkeit ihres Glaubens aufdecken. Gottes Wort ist lebendig und dringt durch und es deckt auf, was verborgen ist. Weiter heißt es in Vers 12, denn das Wort Gottes ist lebendig und wirksam. Und damit möchte ich zum zweiten Punkt überleiten. Das Wort ist wirksam. Das griechische Wort für wirksam ist an dieser Stelle energes, so wird es zumindest geschrieben. Und davon kommt das bekannte Wort Energie, das wir ja gut kennen, was wir immer wieder verwenden, was uns begegnet. Gottes Wort ist also nicht passiv oder durch Wissenschaft und Meinung dieser Welt irgendwo überholt und irgendwie kraftlos und veraltet oder irgendwo neutral zu betrachten. Es entfaltet seine Kraft und seine Energie, wenn es gehört und geglaubt wird vor allen Dingen. Jesaja 55, Vers 11 heißt es, so wird mein Wort sein, das aus meinem Mund hervorgeht. Es wird nicht leer zu mir zurückkehren, sondern es wird ausrichten, was mir gefällt und gelingen lassen, wozu ich es gesandt habe. Gottes Wort tut immer etwas. Als Gott bei der Schöpfung sprach, entstand etwas völlig Neues aus dem Nichts. Er sprach, es werde Licht und es ward Licht. Und dieses Licht begleitet uns bis heute noch. Wir dürfen uns darüber freuen, was Gott geschenkt hat. Wenn Gott durch sein Wort spricht, bewirkt es Veränderung. Seine Wirksamkeit zeigt sich darin, dass es uns nicht unberührt lässt. Es tröstet, wo wir zerbrochen sind, wo wir traurig sind. Es korrigiert uns, wo wir vom Weg abgekommen sind, wo wir Wege eingeschlagen sind, die nicht gut sind, vor denen Gott uns warnt. Es stärkt unseren Glauben, wo wir zweifeln, und es will uns durch unser gesamtes Leben durchführen und durchtragen und uns den Weg bis zu unserem Ziel bei unserem Herrn zeigen. Und Gottes Wort hat die Kraft dazu. Und du brauchst ganz persönlich das Wort Gottes für dein Leben. Lässt du diese Energie, diese Kraft in deinem Leben wirken? Liest du die Bibel, das Wort Gottes, ganz persönlich, zu Hause? Veränderung geschieht dort, wo wir mit dem ewigen Wort Gottes und somit mit Gott selbst in Verbindung kommen. Wo wir es in unseren Kopf, aber nicht nur in unseren Kopf, sondern auch in unser Herz einlassen, werden wir geprägt und verändert in sein Ebenbild. Gottes Wort ist lebendig und wirksam. Und dazu braucht man keinen Bibelschulabschluss, dazu muss man kein Verkündiger sein oder sonstige Voraussetzungen erfüllen. Nimm dir Zeit, auch wenn es nur wenige Minuten sind, am Tag und lies oder höre das Wort Gottes. Gib Gott die Möglichkeit, dich zu verändern durch sein Wort. Gottes Wort ist allerdings auch wirksam, wenn wir es im Gespräch mit anderen Menschen in unserem Alltag verwenden. Wenn ich zum Beispiel an die Kindererziehung denke, so sind wir als Eltern ja immer wieder in der Situation, dass wir unsere Kinder auf ihr Verhalten, uns gegenüber als Eltern vielleicht, aber auch auf ihren Umgang mit anderen Menschen um sie herum hinweisen oder aufmerksam machen müssen und ihnen zeigen müssen, dass gewisse Ansichten, die sie vielleicht so haben, denen sie nachleben oder Umgangsarten, dass diese nicht immer ganz korrekt sind und vielleicht nicht der feinste Umgang sind und eher die Beziehung, wenn sie so weitermachen, zerstören, anstatt Beziehungen zu heilen oder wachsen zu lassen. Und ich erinnere mich an verschiedene Situationen, in denen man viel mit den Kindern gesprochen hat, mit ihnen diskutiert hat, aber es gefühlt nicht angekommen ist oder zumindest nicht in ihr Herz eingegangen ist oder angenommen wurde im Herzen. Aber dann durften wir auch immer wieder erleben, wo man nicht viel diskutiert hat, wo man nicht viel diskutieren musste und stattdessen Gott uns an verschiedene Bibelverse einfach erinnert hat, die ich dann einem der Söhne vorlesen konnte oder zitieren durfte. Und man einfach sehen musste, okay, hier muss man nichts weiter sagen. Das Wort Gottes spricht klar und gibt deutlich einfach die Meinung Gottes weiter. Und man merkt einfach, das Wort Gottes ist im Herzen angekommen. Man muss nicht mehr viel sagen. Ohne viele eigene Worte wirkt das Wort Gottes. Gottes Wort ist wirksam. Und wir dürfen und wir müssen das Wort Gottes in der Kindererziehung gebrauchen, um unseren Kindern den Weg für ihren Lebensweg einfach auch zu zeigen, Gottes Weisheiten aufzuzeigen und zu zeigen, wie Gott über gewisse Situationen oder über ihr Herz denkt. Gebrauche das Wort Gottes in der Kindererziehung. Wenn du diese Gedanken jetzt hörst, dass das Wort lebendig und wirksam ist und du dann in deinen Alltag reinschaust, könnte vielleicht die Frage bei dem einen oder anderen im Herzen hochkommen, und ich kenne es auch aus meinem Leben: Warum erscheint mir persönlich das Wort Gottes manchmal so leblos oder so unwirksam und so kraftlos, so energielos? Und das sind Gedanken, die wohl keiner von uns gerne so aussprechen würde. Doch kann es sein, dass du dies im Inneren vielleicht gerade jetzt zeitweise genauso empfindest oder verspürst, dass dir Gottes Wort manchmal nicht lebendig oder nicht wirksam erscheint? Das kann ganz unterschiedliche Gründe haben. Manche Gründe liegen vielleicht in uns selbst. Manche Gründe sind aber auch vielleicht geknüpft an falsche Erwartungen, an die Art und Weise, wie Gott wirkt und wie wir denken, wie Gott wirken soll. Ich möchte uns gerne 4 mögliche Gründe dafür aufzeigen. Und du kannst ja mal persönlich nach dem Gottesdienst oder auch zu Hause weiter nachdenken, welche Gründe dir aus deinem Leben einfallen, die du vielleicht mal beobachtet hast. 4 Gründe möchte ich uns mal als Anstoß mitgeben, als Gedankenanstoß. Vielleicht verwechseln wir die Wirksamkeit, das Wirken Gottes durch sein Wort, mit erwarteten Gefühlen, die wir an das Reden Gottes vielleicht setzen. In unserer heutigen Gesellschaft geht es uns häufig darum, dass eine Erfahrung, die wir machen möchten, Emotionen in uns auslösen soll. Wir wollen Ergriffenheit verspüren. Wir wollen motiviert sein und immer sofort verstehen, wo es langgehen soll. Und am besten in der Länge eines YouTube-Shorts-Videos oder in der Länge einer Insta-Story soll Gott zu uns reden und uns alles offenbaren, was ich wissen muss und wo es langgehen soll. Wir erwarten Gänsehautmomente beim Lesen der Bibel vielleicht und sind geprägt in unserer Gesellschaft von Events. Die Realität dahinter sieht allerdings anders aus. Gottes Wort wirkt sehr oft unspektakulär und leise in deinem Leben, in deinem Herzen. Es ist wie ein Same, und dieses Bild vom Same begleitet uns als Gemeinde gefühlt schon seit ein paar Monaten, seit der Bibelstunde, und es ist einfach so ein passendes Bild. Es ist wie ein Same, der in die Erde gesät wird. Wenn man den Samen in die Erde steckt, passiert tagelang überhaupt nichts, sichtbar zumindest. Aber unter der Oberfläche keimt das Leben und geschieht Veränderung. Vielleicht liest du eine Stelle, einen Text aus der Bibel über Vergebung oder über Geduld und wie demütig Jesus gehandelt hat in seinem Leben. Und du spürst aber scheinbar nichts weiter in deinem Leben nach dem Lesen von diesem Wort. Doch Tage oder Wochen später steckst du vielleicht in einer schwierigen Situation, in einer Streitsituation, wo es heiß her zugeht, und merkst plötzlich, dass du ruhiger reagierst oder dein Gewissen dich an diese Verse erinnert, dein Gewissen dich vielleicht ermahnt, und es ermahnt dich dazu, in dieser Situation, diese Situation vielleicht in Demut und in Liebe zu ertragen. Das Wort hat gewirkt, und nicht in dem Moment vielleicht spürbar, wo du es gelesen hast, sondern in deinem Leben. Es hat deinen Charakter, es hat dein Denken, deine Gesinnung verändert, und Gott gebraucht sein Wort, um dich daran zu erinnern, wie er handeln würde. Vielleicht kommt es uns persönlich, aber auch das Wort Gottes manchmal kraftlos und theoretisch vor, weil wir gehörte Wahrheiten nicht praktisch anwenden und im Glauben ausleben. Der Hebräerbrief gibt uns ja hierzu einen direkten Hinweis in Hebräer 4, Vers 2, den wir schon gelesen haben. Da heißt es ja über das Volk, dass ihnen das Wort nichts nützte, weil es bei denen, die es hörte, nicht mit dem Glauben verbunden war. Wenn wir die Bibel nur wie ein Fachbuch lesen, weil wir es aus Pflichtbewusstsein lesen, um äußerlich vielleicht die Form zu wahren und äußerlich zu sagen, jo klar, mach ich Stillzeit, aber was darin steht, ist mir egal, dann kann das Wort Gottes in unserem Leben dennoch stumm bleiben. Gottes Wort wird erst oft dann lebendig, wenn wir im Gehorsam unserem Vater gegenüber Schritte im Glauben tun. Aufgrund des gelesenen und gehörten Wortes. Wenn Gott dir durch einen Vers zeigt, dass du dich mit jemandem versöhnen sollst, weil da Streit ist, vielleicht schon seit Jahren, eine unbereinigte Streitsituation, die du durchaus in deinem Herzen verspürst, wo Gott dich mal wieder zu ermahnt, oder wo Gott dich darauf hinweist, eine Sünde zu lassen, oder ihm in eine Angst vertrauen sollst und du tust es nicht, blockierst du die Wirksamkeit in deinem Leben. Durch Gehorsam und Glauben wird die Kraft des Wortes erfahrbar. Wir sollen danach handeln. Ein weiterer Grund in unserem Leben könnte aber auch die Ablenkung und der Lärm im Allgemeinen, die Reizüberflutung sein. Damit das Wort durchdringen kann, braucht es Zeit und braucht es Stille. Wenn unser Alltag von morgens bis abends voll von Mitteilungen, von Terminen und Lärm ist, von gehetzten Dingen, die uns treiben, hat das Wort Gottes kaum eine Chance, zu uns zu sprechen. Dort, wo du es selbst in der Hand hast, wir haben es nicht immer selbst in der Hand, aber es gibt mit Sicherheit Bereiche, die du selbst in der Hand hast, reduziere die Störungen während der Zeit beim Bibellesen. Dort, wo du es selbst beeinflussen kannst, räume die Ablenkung und die Reize beiseite. Ein letzter Grund, den ich nennen möchte, wäre bewusste Sünde in unserem Leben. Sünde wirkt wie eine trennende Mauer zwischen unserem Herzen und Gott und Gottes Reden. Wenn wir bewusst an Dingen festhalten, die Gott uns vielleicht schon selbst gezeigt hat, worauf er uns hingewiesen hat, durch sein Wort, durch das gesprochene Wort, durch Predigten, von denen wir wissen, dass sie Gott nicht gefallen, sei es der Neid in deinem Herzen, den du kultivierst, die Unvergebenheit, worüber wir eben schon nachgedacht haben, die verborgene und heimliche Unreinheit in deinem Herzen und in deinem Kopf, die keiner sieht, die du aber ganz genau spürst und du weißt, sie ist da. Oder der Stolz in deinem Herzen oder der Ungehorsam dem Worte gegenüber, stumpft unser geistliches Gehör ab. Das Wort trifft dann auf ein hartes, auf ein ungehorsames Herz und scheint in unseren Augen tot zu sein und kraftlos und unwirksam zu sein. Doch dabei ist es vielleicht, sind es vielleicht wir selbst, die ihr Herz dem Reden Gottes gegenüber verschließen, einfach nicht Folge leisten dem, was Gott zu uns redet und ungehorsam sind. Was können wir tun, wenn das Wort nicht lebendig und wirksam scheint? Bete ganz praktisch vor dem Lesen. Bitte den Herrn vor dem Bibellesen ganz konkret, öffne mir die Augen, zeige mir, was du mir heute sagen möchtest. Lies vielleicht einzelne Verse. Einzelne Verse aufmerksam lesen, damit du eine Chance hast, den Tag über darüber nachzudenken. Setze das Gelesene in deinem Leben um. Wenn dich auch nur ein kleiner Gedanke anspricht durch das gelesene Wort, setze es am Tag in die Tat um. Gehe kleine Schritte im Gehorsam und erwarte nicht jedes Mal vielleicht ein besonderes Gefühl und Highlight. Vertraue darauf, dass Gottes Wort lebendig ist und wirksam ist. Ich komme an dieser Stelle zum Schluss. Wenn wir jetzt in die neue Woche starten, morgen, wünsche ich mir für mich selber und wünsche ich mir auch für euch, dass wir Gottes Wort die Chance geben, in unser Leben zu wirken und sich als lebendig zu offenbaren. Fang an, wieder das Wort Gottes zu lesen, wenn dies vielleicht aktuell bei dir im Leben eingeschlafen ist. Fang mit wenigen Versen an. Lies einfach das Wort Gottes oder höre es. Verwende das Wort Gottes im Gespräch mit Geschwistern und aber auch mit Ungläubigen, damit die Geschwister gestärkt werden oder die ungläubigen Menschen um uns herum vielleicht erstmalig überhaupt zum Glauben finden können. Gebrauche bewusst das Wort Gottes in der Kindererziehung und präge deine Kinder dadurch. Und sei dem Wort Gottes gehorsam gegenüber und nimm es im Glauben an. Lass Glaubensschritte folgen. Tue, was du gelesen hast. Gottes Wort ist lebendig und wirksam. Amen.
1: Lass uns passend zur Predigt das Lied H65 singen. So sind deine Worte. Wem es möglich ist, steht gerne auf dazu.

Ja, die meisten von uns haben schon mal was von Charles Spurgeon gehört, dem wohl bekanntesten Prediger des 19. Jahrhunderts. Er und seine Frau Susanna waren keine armen Leute, sagt man. Vermutlich eher wohlhabend waren sie. Ja, und sie hatten Hühner im Garten. An sich für die Zeit nichts Besonderes. Nur ungewöhnlich war, dass sie die Eier nicht verschenkten, nicht einmal an Verwandte und Bekannte. Wer Eier haben wollte, musste sie kaufen. Ja, in deren Gemeinde kam das irgendwie nicht so gut an. Und die Leute redeten, haben die das nötig? Die haben doch genug Geld. Was für ein geiziges Ehepaar. Also nicht einmal den Verwandten und den engsten Freunden schenken sie ein paar Eier. Und je öfter man darüber sprach, desto sicherer wurde man sich in seinem Urteil, die Spurgeons sind geizig. Ja, die Spurgeons haben davon natürlich mitbekommen, dass so über sie gesprochen wurde, die Kritik und all die Vorwürfe. Und ich bin mir sicher, es hat sie auch betroffen, es hat sie traurig gemacht. Aber sie verteidigten sich nicht, sie erklärten sich nicht. Jahrelang schwiegen sie dazu und erst nach Spurgeons Tod kam die Wahrheit ans Licht. Ja, sie hatten jedes einzelne Ei verkauft. Aber sie haben nicht einen einzigen Penny davon für sich behalten. Der gesamte Erlös ging, um arme Witwen und Bedürftigen in der Gemeinde zu unterstützen. Boah, wie beschämend muss es für die Menschen gewesen sein, die so sicher geurteilt hatten, die so schlecht über die Spurgeons dachten. Und sie hatten ja nicht nur falsch geurteilt, sie hatten ihren Glaubensgeschwistern ein Brandmal aufgedrückt, ihnen Unrecht getan, sie verletzt und natürlich auch durch ihr Reden das ganze Gemeindeleben belastet. Richtet nicht, damit ihr nicht gerichtet werdet. Das ist unser Thema heute. Wir sind bei der Betrachtung der Bergpredigt in Kapitel 7 angekommen. Und ja, Kapitel 7 ist gefühlt so ein bunter Strauß an guten und wichtigen Botschaften. Ich habe euch mal eine kurze Übersicht über Kapitel 7 mitgebracht. Es beginnt mit den ersten zwei Versen. Richtet nicht, dann geht es um Splitter und Balken, Perlen vor die Säue, bittet und es wird euch gegeben. Die goldene Regel, die enge Pforte, falsche Propheten, falsche Bekenner, das Gleichnis von Haus auf Sand. Und die Frage ist, sind das tatsächlich zusammenhangslose Themen, um die es hier geht? Ich denke nicht. Ich sehe die Bergpredigt nicht als eine lose Sammlung einzelner Gedanken, sondern als einen sorgfältig aufgebauten, zusammenhängenden Lehrabschnitt. Und deshalb ist der Kontext in der Bergpredigt so entscheidend. Wer die einzelnen Aussagen aus ihrem Zusammenhang reißt, der läuft Gefahr, diese Worte falsch zu verstehen. Und ich glaube, gerade Kapitel 7 scheint es besonders wichtig zu sein, dass man da den Zusammenhang beachtet. Aus diesem Kapitel werden häufig die einzelnen Abschnitte isoliert betrachtet, aus dem Kontext gerissen. Das gilt vor allem für die Worte, bittet und es wird euch gegeben. Heute wollen wir uns mit den Versen 1 und 2 beschäftigen, dem Thema richten. Aber weil ich das in einem Zusammenhang betrachten und auch sehen möchte, lese ich die ersten 12 Verse aus Kapitel 7. Ja, die meisten Übersetzungen, wenn ihr jetzt die Bibel einmal aufschlagt für euch, die teilen durch ihre Überschriften diesen Abschnitt in mehrere Teile und der Leser ist dazu geneigt, diese Abschnitte auch isoliert zu betrachten. Genau das möchte ich heute vermeiden. Ich lese jetzt die ersten 12 Verse aus Matthäus 7. Jesus sagt, richtet nicht, damit ihr nicht gerichtet werdet. Denn mit welchem Gericht ihr richtet, werdet ihr gerichtet werden. Und welchem Maß ihr messt, wird euch zugemessen werden. Was aber siehst du den Splitter, der in deines Bruders Auge ist? Den Balken aber in deinem Auge nimmst du nicht wahr. Oder wie wirst du deinem Bruder sagen, erlaube mir, ich will dir den Splitter aus deinem Auge ziehen. Und siehe, der Balken ist in deinem Auge. Heuchler! Zieh zuerst den Balken aus deinem Auge und dann wirst du klar sehen, um den Splitter aus deines Bruders Auge ziehen. Gebt nicht das Heilige den Hunden. Werft auch nicht eure Perlen vor die Schweine, damit sie diese nicht etwa mit den Füßen zertreten und sich umwenden und euch zerreißen. Bittet und es wird euch gegeben. Suchet und ihr werdet finden. Klopft an und es wird euch aufgetan. Denn jeder Bittende empfängt und der Suchende findet und den Anklopfenden wird aufgetan werden. Oder welcher Mensch unter euch, der, wenn sein Sohn ihn um ein Brot bittet, ihm einen Stein geben wird? Und wenn er um einen Fisch bittet, wird er ihm eine Schlange geben? Wenn nun ihr, die ihr böse seid, euren Kindern gute Gaben zu geben wisst, wie viel mehr wird euer Vater, der in den Himmeln ist, Gutes geben denen,
die ihn bitten. Alles nun, was ihr wollt, dass euch die Menschen tun sollen, das tut ihn auch, denn darin besteht das Gesetz und die Propheten. Ja, ich glaube, der Vers 12, der letzte Vers, der gibt uns die Blickrichtung, den roten Faden dieses Abschnitts. Es heißt dort, alles nun, was ihr wollt, dass euch die Menschen tun sollen, das tut ihnen auch, denn darin besteht das Gesetz und die Propheten. Dieses kleine Wort nun in Vers 12 nimmt ganz klar Bezug auf die vorherigen Verse. Vers 12 ist also eine Art Zusammenfassung von dem, was die vorangehenden Verse beispielhaft illustriert haben. Und die Züricher Bibel, die übersetzt Vers 12 so: Also, Doppelpunkt, wie immer ihr wollt, dass die Leute mit euch umgehen, so geht auch mit ihnen um, denn darin besteht das Gesetz und die Propheten. Vers 12 sagt uns also, dass es im gesamten vorherigen Abschnitt um unseren Umgang miteinander geht. Richtet nicht, es geht um den Umgang miteinander. Splitter und Balken, Umgang miteinander. Perlen vor die Säue, Umgang miteinander. Bittet und gegeben, Umgang miteinander. Und dann der Vers 12, also wie immer ihr wollt, dass die Leute mit euch umgehen, so geht auch mit ihnen um, denn darin besteht das Gesetz und die Propheten. Okay, soweit einmal kurz zum Kontext. Jetzt zum Thema Richten, heute nur Teil 1 und ganz kurz, irgendwann später hoffentlich dann ausführlich. Ja, was will uns Jesus hier über das Richten sagen? Wenn wir heute so eine Umfrage mal machen würden und fragen, mit welcher Sünde kämpfst du am meisten, würden vermutlich die wenigsten antworten, damit andere Menschen zu richten. Die meisten würden eher sagen, ja, mit Sorgen, mit Versuchungen, mit Gebetslosigkeit oder sonst was so unseren Glauben gerade so richtig beschäftigt. Nicht zu richten scheint uns kein so wichtiges Thema im Christenleben zu sein. Es scheint so ein bisschen ein blinder Fleck im Leben der Christen zu sein. Vielleicht denkst du auch, ja, mit dem Richten habe ich eigentlich nicht so große Probleme. Dann lade ich dich ein, heute besonders gut zuzuhören. Vielleicht ist das ja genau dein blinder Fleck in deinem Christenleben. Jesus behandelt jedenfalls das Richten nicht als so eine Nebensache. Er widmet ihm einen ganzen Abschnitt der Bergpredigt. Und je genauer wir hinschauen, desto mehr werden wir feststellen, dieses Thema, das betrifft nicht einzelne Leute, es betrifft jeden von uns. Ja, was genau meint Jesus mit dem Richten? Wie sieht das aus? Das griechische Wort für Richten, dieses Krino oder ähnlich, hat ein ungewöhnlich breites Bedeutungsfeld. Es kann bedeuten trennen, unterscheiden, abwägen, beurteilen, entscheiden, aber auch verurteilen, aburteilen, ein Urteil fällen. Das Wort deckt also quasi alles ab, von einer ruhigen Abschätzung, Einschätzung bis zu einem harten Urteil. Und erst der Kontext zeigt, wie es wirklich zu verstehen ist. Wenn wir Kapitel 7 lesen, wird klar, mit nicht richten meint Jesus nicht, dass wir unseren Verstand ausschalten und alles einfach laufen lassen. In Kapitel 7 fordert Jesus ja ganz klar zum Prüfen, zum Unterscheiden, zum Richten und Beurteilen auf. Ja, Vers 6, da wo es um die Schweine und Hunde geht, um wen geht es da? Das müssen wir in dem Moment analysieren und auch irgendwo beurteilen. Dann geht es um falsche Propheten, um falsche Bekenner. Wir sind aufgefordert, das richtig einzuschätzen, das zu beurteilen. Wir sollen prüfen, was gut und böse ist. Und ja, wir sollen Geschwistern helfen, wenn sie auf den falschen Weg geraten. Das alles setzt ganz klar eine Beurteilung voraus. Der Unterschied liegt nicht darin, ob wir jemanden beurteilen, sondern wie wir es tun. Ich möchte mal kurz den Unterschied von Beurteilen und Richten aufzeigen. Beurteilen fragt, was ist richtig und was ist falsch. Richten fragt, was stimmt mit diesem Menschen nicht. Beurteilen bewertet ein Verhalten, sagt, das ist falsch. Richten bewertet die Person. Du bist falsch. Denken wir noch an das Beispiel der Spurgeons. Ja? Man sah ein Verhalten und hat ein Urteil abgeleitet, das die ganze Person betraf. Von einer Tat wird auf die ganze Person geschlossen. Ja? Nur weil sie scheinbar geizig ihre Eier verkauft haben, hat man sie grundsätzlich als geiziges Ehepaar abgestempelt. Beurteilen hält an der Wahrheit fest. Richten erhebt sich über den anderen. Beurteilen sucht nach Klarheit. Richten sucht nach Überlegenheit.
Beurteilen möchte helfen, richten möchte verurteilen. Das heißt, beurteilen sieht einen Fehltritt und fragt, wie kann ich meinem Bruder helfen? Und richten sieht einen Fehltritt und sagt, boah, sowas würde mir nicht passieren. Wie kann er nur, der soll die Strafe dafür bekommen. Und genau deshalb spricht Jesus in Matthäus 7 dann später vom Splitter und Balken. Wir werden hoffentlich mal irgendwann später darauf eingehen. Das Problem ist nicht, dass der Splitter erkannt wird. Das Problem ist, dass man selbst einen Balken hat. Dass man selbst durch den Balken, den man ja hat, sich eigentlich unter dem Bruder stellen müsste. Aber in dem Moment stellt man sich über ihn und tut so, als wenn man selbst clean ist, sauber ist und den anderen ja helfen möchte. Jesus verbietet nicht die Unterscheidung von Gut und Böse, sondern die selbstgerechte Haltung, die sich über den anderen erhebt und ihn verurteilt. Und wenn wir so Parallelstellen in der Bibel betrachten, wo es ums Richten geht, merken wir, dass die Bibel Richten, Verurteilen und Verachten oft synonym verwendet. Ja, zum Beispiel Römer 14,3. Wer isst, verachte den nicht, der isst, und wer nicht isst, richte den nicht, der isst. Also hier werden Richten und Verachten synonym verwendet. Und deshalb ist Richten untereinander ja auch so ein, ja, ich sage es mal, widerwärtiges, abscheuliches Verhalten. Ja, da kommt ein Mensch als geistlicher Bettler zu Gott. Er hat nichts vorzuweisen, er kommt mit leeren Händen, er erkennt seine Schuld, empfängt allein aus Gnade alles, Vergebung, Adoption, Sohnschaft, neues Leben, und er beginnt zu wachsen, er lernt zu beten, Gottes Wort zu lesen, Jesus nachzufolgen, Gott verändert sein Leben, und genau da beginnt dann die Gefahr. Plötzlich schaut man nicht mehr zurück auf sein Leben, auf die Gnade, die man selber erfahren hat, sondern man schaut nach links und rechts auf die anderen. Und aus einem dankbaren Staunen über Gottes Gnade, die auch diesen Menschen und auch diesen Gemeinden wirkt, kommt unmerklich ein Gefühl der Überheblichkeit und Verachtung auf. Man vergleicht nicht nur, man wertet, ja, man wertet ab und verachtet den anderen, der eine bestimmte Kleidung trägt, der zum Beten die Hände hebt oder der moderne Lieder hört und singt, der einfach anders ist, einen anderen Frömmigkeitsstil hat. Wir sehen oft nur ein oder zwei Puzzleteile aus ihrem Leben und wir halten uns für so weise, dass wir ein ganzes Bild daraus ableiten und die Person komplett abstempeln und sagen, die ist weltlich, ja, die sind charismatisch, ja, die sind konservativ, der ist gesetzlich. Und wir stecken sie in unsere vorgefertigten Schubladen der Verachtung. Und mein Eindruck ist, ich dürfte gerne prüfen, ob das wahr ist oder nicht, je geistlicher und heiliger man sich selbst sieht, desto verurteilender und verachtender denkt man oft über andere. Und statt mitzufühlen und zu unterstützen, klopfen wir uns lieber selbst auf die Schulter, so wie der Pharisäer in Lukas 18, und sagen, oh, danke Gott, dass ich nicht so bin wie der da. Ja, ich faste zweimal die Woche, ich gehe mal zum Gottesdienst, ich trinke keinen Alkohol, ich schaue kein Fernsehen, ich höre keine weltliche Musik, ich trage nicht diese Kleidung. Man sagt es natürlich nicht laut, aber oft im Innerlichen heißt es, ich bin besser, ich bin heiliger. Der andere, der ist ungeistlich, der ist weltlich, der ist gesetzlich oder sonst was. Und genau hier liegt dieses Widerwärtige und Verkehrte am Richten. Ein Bettler, der von der Gnade lebt, beginnt auf andere Bettler herabzuschauen. Genau vor diesem selbstgerechten Geist warnt Jesus, wenn er sagt, richtet nicht. Er warnt vor einer Haltung, die sich über andere erhebt, die vorschnell urteilt und vergisst, dass Gott auch den anderen angenommen hat. Und genau das ist ja das Argument, das Paulus in Römer 14, Vers 3 sagt, wer isst, verachte den nicht, der nicht isst, und wer nicht isst, richte den nicht, der isst, denn Gott hat ihn aufgenommen. Deshalb sollst du nicht richten. Gott hat ihn aufgenommen. Gott hat diesen Menschen vergeben. Gott hat ihn zu seinem Kind gemacht. Und nun stellt sich ein anderer Christ hin und spricht sein Urteil über diese Person. Wie widersprüchlich ist das? In Kolosser 2, Vers 13, ich lese es jetzt nicht, da lesen wir, dass Christus unsere Vergehungen vergeben hat und den Schuldschein ans Kreuz genagelt hat. Das hängt da oben. Dein und mein Schuldschein.
vergeben. Ja, Jesus hat es ein für alle Mal getan. Wer aber richtet, der, bildlich gesprochen, holt den Schuldschein wieder runter vom Kreuz und beginnt die Schuld seines Bruders erneut aufzuzählen und aufzuführen und anzurechnen. Was Christus vergeben hat, das halten wir unserem Bruder, unserer Schwester wieder vor. Und genau deshalb erinnert uns das auch so ein bisschen an diesen unbarmherzigen Knecht aus Matthäus 18. Ihm wurde so eine unvorstellbare große Schuld erlassen, doch statt selbst barmherzig zu sein, packt er seinen Mitknecht am Hals und fordert die geringe Schuld von ihm zurück. Ist das nicht genau das Wesen?

warum es schon falsch ist. Schauen wir uns noch an, was Jesus als Argument und Folgen des Richtens nennt. Er sagt, richtet nicht, damit ihr nicht gerichtet werdet. Ja, meistens wird das so ausgelegt, dass Gott uns richtet und gemeint ist ja nicht jetzt das Gericht über Himmel und Hölle, sondern das Preisgericht der Gläubigen, wo die Taten der Gläubigen gerichtet werden. Römer 14, Vers 10, du aber, was richtest du deinen Bruder? Oder auch du, was verachtest du deinen Bruder? Denn wir werden alle vor dem Richterstuhl Gottes gestellt werden. Und in der Bergpredigt warnt Jesus genau und sagt, diesen Maßstab, den du an andere anlegst, den wird Gott bei dir anlegen. Und genau das ist ja dieser warnende Gedanke bei diesem Vers, was ich heute tue, wie ich heute über andere urteile, mit welchem Maß ich andere messe, das wird einmal vom Thron Gottes an mich angelegt werden. Mit anderen Worten, ich wähle heute den Maßstab, mit dem ich einmal selbst gemessen werde. Wenn ich barmherzig und geduldig und liebevoll mit anderen umgehe, ihre Schuld nicht suche, sondern die Wiederherstellung, die Wiedergutmachung, dann lege ich einen sehr barmherzigen Maßstab an andere an. Wenn ich aber richte und unbarmherzig bin, die Fehler der anderen groß mache und mich selbst über sie stelle, weil ich ja besser bin als sie, wähle ich damit einen sehr harten Maßstab, der dann auch an mich angelegt wird. Und genau darin liegt die Herausforderung in diesen Versen. Wenn ich heute über andere oder wie ich heute über andere richte, verrät, wie ich selbst die Barmherzigkeit Gottes einmal in diesem Preisgericht erfahren werde. Ja, das ist so die übliche, Auslegung dieser Verse und die ist gut und richtig, daran will ich nicht rütteln. Ich möchte aber noch eine weitere Deutung dieser Verse hinzufügen. Wir haben ja gesehen, dass es in diesem ganzen Abschnitt um das Miteinander geht. Und unter dieser Überschrift Miteinander wäre vielleicht folgende Deutung auch möglich. Wir sollen nicht richten, weil andere uns dann auch richten werden. Beispiel, jemand aus der Gemeinde kommt zu mir und sagt, wie kannst du nur solche Musik, solche Lieder hören? Das ist Sünde, du bist ein schlechtes Vorbild. Die Aussage, wie kannst du nur, du bist ein schlechtes Vorbild, sind Ausdruck, so verstehe ich das, von Richten, von Verurteilen, von Verachten. Wie reagieren wir auf solche Äußerungen, solche Vorwürfe? Nicht selten richten wir zurück. Wer bist du, dass du mir das sagen darfst? Ja? Du hast mir nichts zu sagen, du bist ja auch nicht besser, du hast gar keine Ahnung. Was spielst du dich jetzt auf? Was glaubst du eigentlich, wer du bist? Wir sagen es meistens nichts, aber im Inneren denken wir das. Und in diesem Moment richten, verurteilen und verachten wir den anderen genauso, wie er uns in dem Moment verachtet hat. Und wie endet das dann oft? Es entsteht Verbitterung. Beziehungen zerbrechen, man spricht nicht mehr miteinander, man grüßt sich nicht mehr, man geht sich aus dem Weg. Und genau deshalb sagt Jesus, richtet nicht, damit ihr nicht gerichtet werdet. Dein Richten hat oft zur Folge, dass der andere dich dann auch dafür richtet. Wer andere verurteilt, löst häufig genau das aus, was er selbst eigentlich bei sich nicht haben möchte. Vers 12 sagt uns, alles nun, was ihr wollt, dass euch die Menschen tun sollen, das tut ihnen auch. Darin besteht das Gesetz und die Propheten. Okay, Zeit ist abgelaufen, ich muss jetzt die Kurve kriegen. Vielleicht fragst du dich jetzt, wenn ich nicht richten soll, was mache ich dann mit dem, was ich sehe? Nehmen wir nochmal die Geschichte der Spurgeons. Du siehst, dass die für jedes Ei Geld verlangen. Du hältst das für geizig, du findest es falsch, weil die eigentlich wohlhabend sind. Was machst du mit dieser Beobachtung? Einfach ignorieren? Einfach so tun, als gäbe es das Problem nicht? Die Bergpredigt ist deshalb so praktisch und so lebensnah, weil Jesus nicht nur sagt, was wir nicht tun sollen, sondern stattdessen auch, was wir tun sollen. Erinnert euch an Kapitel 6, da sagte Jesus, gebt nicht Almosen, um gesehen zu werden, sondern gebt Almosen im Verborgenen. Betet nicht, um Menschen zu beeindrucken, sondern betet im Kämmerlein zum Vater. Faste nicht, um Anerkennung zu bekommen, sondern faste für Gott. Sammelt euch nicht Schätzen auf Erden,

sondern sammelt euch Schätze im Himmel. Sorget euch nicht um euer Leben, sondern trachtet zuerst nach dem Reich Gottes. Immer wieder nicht das, sondern das. Und genau dieselbe Frage müssen wir uns auch hier stellen. Wenn ich meinen Bruder nicht richten soll, was mache ich denn stattdessen? Und hier werden für mich die Verse 7 bis 11 wichtig. Bittet, so wird euch gegeben. Darauf werden wir hoffentlich ein anderes Mal eingehen, aber eins möchte ich schon vorab hier sagen. Jesus sagt nicht nur, richtet nicht, sondern er sagt vielmehr, richtet nicht, sondern bringt die Sache zum Vater. Wenn du etwas siehst, was dich an deinem Bruder stört, was du vielleicht für Sünde hältst, dann mach zuerst daraus ein Gebetsanliegen und kein Urteil. Gehe mit deiner Beobachtung zu Gott. Sage nicht zuerst deinen Freunden, was du gesehen hast. Sage nicht zuerst deinem Hauskreis, was du davon hältst. Sage nicht zuerst deinem Ehepartner, wie falsch du das findest. Sage es zuerst deinem Vater im Himmel. Herr, ich habe da was gesehen. Vielleicht liege ich falsch, aber ich kenne ja auch die Hintergründe nicht. Aber wenn das wirklich ein Problem ist, dann bitte, handle du. Hilf meinem Bruder zurecht, meiner Schwester, führe sie, verändere ihn. Zeig mir aber auch mein eigenes Herz. Das wäre die richtige Art und Weise, auf solche Beobachtungen zu reagieren. Und im Fall Spurgeons wäre natürlich rausgekommen, dass sie da gar keine Sünde davor lag. Aber selbst wenn eine Sünde vorliegt, bleibt der erste Schritt der gleiche. Ich gehe zum Vater. Wir bitten für unseren Bruder, für unsere Schwester, statt sie zu verurteilen. Wir tragen ihn vor Gott, statt ihn vor Menschen anzuklagen. Und genau hierin liegt der Unterschied. Ja? Wer richtet, der trennt. Wer betet, der liebt. Wer richtet, stellt sich über seinen Bruder. Wer bittet, tritt für seinen Bruder ein. Und darum sagt Jesus, richtet nicht, sondern bringt eure Beobachtungen zum Vater. Denn der Richtende, der reißt Beziehungen auseinander. Der Bittende hilft mit, sie zu heilen. Und das Gebet hat Verheißung. Bittet und es wird euch gegeben. Amen. Prüfet alles und das Gute behaltet. Ja, die Zeit ist abgelaufen. Ich würde sagen, wir schließen mit einem Gebet. Ich bitte, dass ihr dazu aufsteht. Vater im Himmel, dein Wort ist lebendig, ist wirksam, ist scharf. Es verändert unser Leben, es stellt unser Leben auf den Prüfstand und wir haben heute aus deinem Wort gehört und wir brauchen deine Gnade, uns selbst im rechten Licht zu sehen, dein Wort wirken zu lassen, dein Wort lebendig werden zu lassen. Und genau darum bitte ich dich. Herr, schenk, dass dieses Wort, was wir heute gehört haben, dass es in unseren Herzen Frucht bringt, dass es die kommende Woche uns bewegt. Und ich bitte, Herr, dass durch diese Gedanken unser Leben, unser Gemeindeleben sich verbessert, unsere Liebe zueinander wächst, unser Gebetsleben immer intensiver wird und wir nicht einander richten und verurteilen, sondern einander auf Gebetshänden tragen. Amen. Ja, Gottes Segen euch für diesen Tag und auch im Nachdenken über diese Botschaften.

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1: Ich werde nie vergessen, wie jemand vor Jahren bei der Beerdigung meines Bruders sagte:
2: Es ist nicht falsch, Gott nach dem Warum zu fragen, solange wir es nicht mit geballter Faust, sondern mit einem suchenden Herzen tun.
1: Ich glaube, David hatte so ein suchendes Herz, als er Psalm 10 schrieb. Er sah den Schmerz und das Böse in der Welt und fragte: Herr, warum stehst du so fern? Aber dann ändert sich mitten im Psalm seine irdische in eine ewige Sichtweise. Und er sagt: Du hast es wohl gesehen, denn du gibst auf Elend und Kränkung Acht, um es in deine Hand zu nehmen. Und weiter: Das Verlangen der Elenden hast du, o Herr, gehört. Du machst ihr Herz fest, leihst ihnen dein Ohr. Aus irdischer Perspektive wundern wir uns manchmal, warum gewisse Dinge passieren. Aber Gott wird niemals zulassen, dass unser Schmerz und unser Leid länger als nötig andauern. Du könntest Gott heute um eine Ewigkeitsperspektive bitten.
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30. August. Denn der Sohn des Menschen ist gekommen, zu suchen und zu retten, was verloren ist. Lukas Kapitel 19, Vers 10. Eine Andacht von Herbert Laupichler. Plötzlich verschwunden. Da engagiert sich jemand politisch oder für die Schöpfung, kämpft vielleicht für Menschenrechte, und plötzlich ist er weg, spurlos verschwunden. Jedes Jahr werden Zehntausende Menschen aus politischen oder wirtschaftlichen Gründen entführt oder sogar getötet. So gibt es tragische Nachrichten aus Südamerika, wenn Drogenkartelle wieder einmal Menschen auf offener Straße entführt haben. Und das nur, weil sie den kriminellen Machenschaften der Drogenbosse im Wege standen. Deshalb beschlossen die Vereinten Nationen 2006 eine Konvention für den Schutz aller Personen vor dem Verschwinden und setzten den Gedenktag fest. Auch in Deutschland verschwinden Menschen. So verließ am 22. April 2024 der autistische Arian sein Elternhaus und kehrte nicht zurück. Sofort wurde intensiv gesucht. Hunderte Einsatzkräfte von Polizei, Feuerwehr, DLRG und anderen Rettungsdiensten suchten nach ihm. 2 Monate später wurde Arian tot auf einer Wiese gefunden, nur 3 Kilometer von seinem Elternhaus entfernt. Trotz mehrfacher Suche konnte die Polizei nicht klären, warum der Junge nicht früher gefunden wurde. Der Schmerz der Eltern muss unermesslich sein. Wenn Menschen verschwinden, sind sie selbst als Opfer natürlich in erster Linie betroffen. Doch das Verschwinden wirkt sich auch auf die Zurückbleibenden aus. Christen können dabei ihr Mitgefühl in Gebete fassen. Sie wissen, dass Jesus gekommen ist, um zu suchen und zu retten, was verloren ist. Siehe Tagesvers. Wenn etwas verschwindet oder verloren geht, ist es nicht an dem Platz, an den es gehört. So sind auch die Menschen durch die Sünde von Gott getrennt und für ihn verloren. Deshalb kam Jesus in diese Welt, um uns zu retten und wieder in Gottes Familie zu führen. Frage: Haben Sie sich von Jesus schon finden lassen? Tipp: Jesus möchte Hoffnung und Frieden in ihr Leben bringen. Bibellese, Lukas Kapitel 15, Verse 1 bis 10. Es nahten sich aber zu ihm alle Zöllner und Sünder, ihn zu hören, und die Pharisäer und die Schriftgelehrten murrten und sprachen: Dieser nimmt Sünder auf und isst mit ihnen. Er sprach aber zu ihnen dieses Gleichnis und sagte: Welcher Mensch unter euch, der 100 Schafe hat und eins von ihnen verloren hat, lässt nicht die 99 in der Wüste und geht dem Verlorenen nach, bis er es findet? Und wenn er es gefunden hat, so legt er es mit Freuden auf seine Schultern, und wenn er nach Hause kommt, ruft er die Freunde und die Nachbarn zusammen und spricht zu ihnen: Freut euch mit mir, denn ich habe mein Schaf gefunden, das verloren war. Ich sage euch, so wird Freude im Himmel sein über einen Sünder, der Buße tut, mehr als über 99 Gerechte, die die Buße nicht nötig haben. Oder welche Frau, die 10 Drachmen hat, zündet nicht, wenn sie eine Drachme verliert, eine Lampe an und kehrt das Haus und sucht sorgfältig, bis sie sie findet. Und wenn sie sie gefunden hat, ruft sie die Freundinnen und Nachbarinnen zusammen und spricht: Freut euch mit mir, denn ich habe die Drachme gefunden, die ich verloren hatte. So sage ich euch, ist Freude vor den Engeln Gottes über einen Sünder, der Buße tut.

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Einen schönen guten Morgen, liebe Gemeinde. Freue mich heute zu euch zu sprechen. Möchte aber an dieser Stelle ganz besondere Leute grüßen. Die Schwestern von Heike Starke sind heute hier und sitzen fast genau auf dem Platz, wo Heike gesessen hat. Die vermissen wir. Aber schön, dass ihr heute Morgen da seid. Herzlich willkommen. Es ist so schön zu wissen, dass wir eine Familie sind. Dass wir ein besonderes Volk sind. Ein besonderes Volk nicht, weil wir etwas Besonderes geleistet haben, sondern weil einer aus dem Himmel kam, und das ist Jesus Christus, und hat uns zu einem besonderen Volk gemacht. Jeden Einzelnen, der an ihn glaubt, ist besonders, indem dass er Gottes Kind geworden ist. Und das macht es, dass wir einen Unterschied haben oder einen Unterschied sind mit Menschen, die Gott dienen und Menschen, die Gott noch nicht dienen. Aber das ist heute auch die Möglichkeit, oder die Möglichkeit ist heute da, auch diesen Unterschied zu verändern. Stellt euch vor, ihr seid auf dem Felde, ihr arbeitet seit dem Aufgang der Sonne, ihr arbeitet auf dem Feld. Es ist warm, es ist Sommerzeit. Das staubt, es ist nicht unbedingt sehr angenehm. Aber ihr arbeitet und es ist heiß und es wird Mittagszeit. Und ihr arbeitet immer noch vielleicht mit einer Schaufel, vielleicht mit einer Hake. Und so mittendrin, wo ihr da so beschäftigt seid mit eurem Acker, den zu bearbeiten, stoßt eure Hacke auf etwas Hartes. Bis jetzt ging es, aber dann hackst du noch mal rein und noch mal rein und du merkst, da steckt irgendwas drunter im Erdboden. Und dann stellst du dich auf deine Knien und fängst mit der Hand an zu graben, was da wohl unter der Oberfläche ist. Stellt fest, da ist irgendein so eine Vase oder irgendein Tonkrug. Du haust nochmal richtig drauf und der Tonkrug sprengt, geht kaputt. Und auf weit, du bleibst stehen, denkst, nein, das kann nicht wahr sein. Goldmünzen, Edelsteine und alles Mögliche, was glänzen kann, was teuer ist. Und du merkst in diesem Augenblick, mein Leben verändert sich ab jetzt sofort. Du hast nur einen Gedanken, mein Leben hat sich ab heute verändert. Mann, ich bin reich. Ich habe diesen kostbaren Schatz gefunden und du fängst an zu graben. Und da ist noch ein großer Behälter oder eine Kiste und noch eine. Und du bist fassungslos, denkst, das kann doch nicht sein, dass das alles jetzt mir gehört. Du bist einfach begeistert und du freust dich, ab heute hat sich mein ganzes Leben total verändert. Ich lese euch einen Text aus der Bibel, der diese Situation beschreibt. Und zwar Matthäus Kapitel 13, Vers 44. Jesus ist einer, der nicht erfundene Geschichten erzählt, sondern wahre Begebenheiten erzählt. Das ist kein Märchen, das er hier erzählt, sondern ein Gleichnis, ein Beispiel. So ist das Reich Gottes. Wiederum gleicht das Reich der Himmel einem verborgenen Schatz im Acker, den ein Mensch fand und verbarg. Er fand es, dann hat er es schnell wieder verborgen, vergraben. Und vor Freude darüber geht er hin und verkauft alles, was er hat und kauft jenen Acker. Das 13. Kapitel von Matthäus hat eine

Jesus Christus. Wir werden es gleich feststellen. Er spricht hier von einem verborgenen Schatz. Verborgen, aber unendlich wertvoll. Verborgen, noch verborgen, aber unendlich wertvoll. Deswegen, liebe Gemeinde, Jesus, der König, zeigt hier einfach, was eigentlich hier in diesem Acker verborgen ist. Manche Geschichten sind in kurzen Abschnitten oder in kurzen Sätzen geschrieben und man versteht. Und das heißt, diese Geschichte, die Jesus hier erzählt, sind nur ein paar Verse, nur ein paar Sätze in einem Vers zusammengefasst und dennoch so inhaltsreich. Und er sagt, hier will ich euch zeigen, was eigentlich das Himmelreich bedeutet. Das Himmelreich ist kein deutsches Reich. Das Himmelreich ist kein russisches Reich. Es ist auch kein Erdenreich, sondern ein Himmelreich. Und er sagt, wie er das Himmelreich vergleichen kann mit dem Reich, das uns vielleicht noch verborgen ist. Er sagt und zeigt hier 7 Fenster. Das erste Gleichnis in diesem Kapitel sagt er, der Seemann. Da ist der Seemann, er geht raus und sät den Samen aus. Wie Menschen auf das Wort Gottes reagieren, zeigt sich im ersten Beispiel. Dann erzählt er das zweite Beispiel in dem gleichen Kapitel. Er zeigt das Unkraut und der Weizen wachsen zusammen auf einem Feld. Er zeigt, so wächst das Unkraut und der Weizen wächst auf einem Feld. Das Böse und das Gute wächst auf einem Feld. Und er sagt, die Ernte kommt und da wird sichtbar, was eingeht, was in die Ernte aufgenommen wird und das Böse wird einfach verbrannt. Dann spricht er das dritte Beispiel und da sagt er, das Reich Gottes ist wie ein Senfkorn. So klein und wächst aber zu einem riesengroßen Baum auf. Es sind wie 7 Fenster, die Jesus aufschließt und sagt, so sieht das Reich des Himmels aus. Das heißt, so sieht das Reich Gottes aus. Damit wir Verständnis haben, wie Gottes Reich aufgebaut ist. Das Reich Gottes fängt klein an. Nicht groß, da kommt der König und dann entsteht ein riesengroßes Königreich. Er sagt, es fängt immer klein an. Woran erinnert uns das? Es erinnert uns an die Zeit, wo Jesus zur Welt kam. Wie kam er zur Welt? Groß als ein Herrscher, klein als ein Baby. So fängt das Reich Gottes an. Deswegen, der Glaube in deinem Herzen muss nie groß sein. Er sagt, das Reich Gottes in dir fängt klein an. Du fängst klein an und Gott baut sein Reich in deinem Herzen aus. Das ist Gottes Absicht. Er will den Glauben, der in dir klein ist, wie ein Senfkorn groß wachsen lassen. Er geht weiter. Er sagt, der Sauerteig. Das ist das vierte Gleichnis in diesem Kapitel. Er sagt, das Reich Gottes ist wie ein Sauerteig. Die Frauen, die vom Backen Ahnung haben, die verstehen das. Dann nimmt man nur ein bisschen Sauerteig und das versauert den ganzen Teig und es entsteht ein riesengroßer Teig. Aber man nimmt nur ein bisschen. Das heißt, das fängt immer klein an. Und dann kommen wir hier zu diesem Gleichnis, von dem wir eben gerade gelesen haben. Er sagt, das Reich Gottes ähnelt einem verborgenen Schatz im Acker, den ein Mensch fand. Er sagt, ein Mensch findet einen Acker oder findet einen Schatz in diesem Acker. Und er sagt, der Schatz ist so kostbar, dass dieser Mensch,

der sagt, ich werde jetzt alles verkaufen und ich werde diesen Acker kaufen. Verschiedene Auslegungen gibt es. In der Vorbereitung habe ich festgestellt, dass ich diese Predigt schon vor etlichen Jahren hier schon mal gehalten habe. Aber ich habe mich nochmal mit diesem Beispiel, mit diesem Gleichnis nochmal beschäftigt, die ganze Woche. Ich muss feststellen, dass dieses Gleichnis wirklich so zentral ist und uns das Evangelium nochmal zeigt vom Reich Gottes. Und deswegen habe ich euch bei dem Beginn meiner Predigt auch gleich gesagt, ihr seid ein besonderes Volk. Wir kommen noch darauf zu sprechen. Denn Christus, Jesus, ist dieser Mensch. Wenn wir dieses Gleichnis so deuten sollen, dann bekommen wir auch das Ergebnis raus, was eigentlich dieses Gleichnis zeigen will. Nicht alle Bibelausleger sind sich da einig. Luther zum Beispiel sagt, dass dieser Schatz im Acker wohl das Evangelium ist, dass die Bibel ist. Denn er hat die Bibel übersetzt und sagt, wahrscheinlich ist das die Bibel gewesen. Die anderen Ausleger sagen, Jesus ist der Schatz im Acker und jeder, der Jesus kennenlernt, der verkauft alles und geht und muss alles lassen, so wie der reiche Jüngling, versteht ihr? Der reiche Jüngling sagt Jesus zu ihm, geh, verkauf alles und dann folge mir nach. Könnte sein, ich will es nicht behaupten, aber die meisten Ausleger meinen doch, dass hier der Schatz im Acker was anderes ist. Und wir wollen uns das heute anschauen. Wer hat wirklich in der Bibel alles verkauft? Wer war wirklich derjenige, der alles verkauft hatte, um etwas zu erwerben? Wer war es wirklich? Wer verließ den Himmel? Wer legte seine Herrlichkeit ab? Wer wurde arm, damit du und ich reich werden? Wer war das? Wer bezahlte den höchsten Preis und bezahlte das mit seinem Leben? War es Petrus? War es Pilatus? War es Paulus? War es noch irgendeiner? War es Mohammed? Warst du es? Hast du wirklich alles verlassen? Dieses alles verkaufen, alles aufgeben, trifft auf Jesus zu. Jesus Christus war derjenige, der alles aufgegeben hat. Und Jesus erzählt dieses Gleichnis, er sagt nicht der Menschensohn, sagt er, der Mensch. Er nimmt hier ein Beispiel und sagt das ganz einfach. Er erzählt hier und sagt, ich erzähle euch eine Geschichte, wie es im Reich Gottes ist, womit das Reich Gottes zu vergleichen ist. Wie wertvoll muss doch dieser Schatz sein, wenn jemand bereit ist, dafür alles zu geben. Deswegen, der verborgene Schatz, der hier benannt ist, Christus sieht den, Jesus sieht den, der Mensch Jesus sieht diesen verborgenen Schatz im Acker und sagt, das Reich Gottes, der Himmel gleicht einem im Acker verborgenen Schatz, den ein Mensch fand. Liebe Gemeinde, diesen Schatz hat Jesus Christus gefunden und er war und sagt hier nicht, ein König fand ihn. Er sagt auch nicht, hier wurde ein Tempel gefunden, hier wurde noch irgendetwas Besonderes gefunden. Er sagt, hier wurde ein Schatz gefunden, der so schön ist, der so kostbar ist, dass jemand bereit ist, alles aufzugeben und den zu kaufen. Wisst ihr? Der Mensch sieht den Acker, Gott sieht aber den Schatz. Der Mensch sieht meistens das, was nicht verborgen ist, das, was von außen ist. Aber Gott sieht das Verborgene, er sieht das, was da drin, darunter liegt. Er sagt, ich verkaufe alles. Die Menschen sehen einen einfachen Fischer, als Jesus die Jünger ruft. Jesus sieht einen Menschenfischer. Die Menschen
sehen einen Zöllner, der das Geld sammelt. Jesus sieht einen Evangelisten, der uns das Evangelium von Matthäus schreibt. Menschen sehen Christenverfolger, so wie den Paulus. Und Jesus sieht in einem aber als Apostel der Heiden. Wir sehen menschlich. Gott sieht ganz tief. Menschen sehen eine gebrochene Frau, die blutflüssig ist. Menschen sehen eine Frau, die zu Jesus gebracht wurde. Sie war eine Sünderin, eine Prostituierte. Jesus sieht das zerbrochene Herz und sieht, dass diese Frau eine Dienerin, eine Menschen, eine Zeugin seiner Auferstehung sein wird, wenn er auferstehen wird. So sieht Christus auch dich heute, so sieht er jeden Einzelnen heute Morgen in diesem Raum. Menschen sehen menschlich. Gott sieht tief und Gott erkennt jeden Einzelnen. Und das ist die göttliche Seite, das ist die Seite, die wir hier in diesem Gleichnis sehr klar und deutlich sehen. Er sagt, in Jesaja 43 sagt er, Vers 4, weil du teuer bist in meinen Augen und wertgeachtet und ich dich lieb habe, habe ich dich erlöst. Weil er uns so wertgeachtet hat und den Wert, deinen Wert kennt. Du bist wertvoll. Jeder, der hier in diesem Raum sitzt, jeder, der über diese Welt, über diesen Erdenboden läuft, ist wertvoll. Glaubst du das? Vielleicht fühlst du dich nicht so, aber vor Gott oder bei Gott bist du unendlich wertvoll. Deswegen sieht er diesen Schatz im Acker und er sagt, ich bin gekommen, um diesen Schatz zu heben. In Römer 5 heißt das, Gott aber beweist seine Liebe zu uns dadurch, dass Christus für uns gestorben ist, als wir noch Sünder waren. Nein, du hast noch nichts vorzuweisen. Du hast noch nichts Gott vorzuweisen. Er hat dich geliebt, wo du noch Sünder warst. Deswegen kann keiner hier kommen und sagen, ich habe eine weiße Weste. Ich habe nichts verbrochen in meinem Leben. Umgekehrt. Er hat uns geliebt, wo wir noch Sünder waren. Und das ist das Evangelium. Die gute Nachricht ist, dass er uns gekauft hat. Die schlechte Nachricht ist, dass du verloren bist. Und jetzt sucht er das, was verloren ist. Und rettet und kauft das aus, was verloren ist. Das Problem ist, wir wussten es gar nicht, dass wir verloren sind. Denn jeder, der ohne Gott lebt, ist verloren. Nur die Menschen wissen das nicht. Manchmal verstehen sie das auch gar nicht, dass sie verloren sind. Denn in Gottes Augen ist jeder Mensch, der Gott nicht kennt und ihn nicht annimmt, verloren. Deswegen hat er einen Preis für jeden bezahlt, damit du nicht verloren bleibst, sondern gerettet bist. Was mich fasziniert in diesem Gleichnis, was Jesus sagt, er sieht diesen Schatz im Acker. Der Mensch fand ihn, verbarg ihn. Und wenn du heute aus der Predigt nichts verstehst und nichts mitnehmen möchtest, dann nur diesen einen Satz. Ich will dir den wirklich mitgeben. Vor Freude geht er hin und verkauft alles. Nur diesen einen Satz. Der Mensch, der diesen Acker findet, ist voller Freude, wie der Mann auf dem Feld, der den ganzen Tag gearbeitet hat und auf einmal einen Schatz entdeckt. Er verbirgt ihn schnell wieder und dann geht er hin und gibt alles Geld, alles, was er hat, gibt er aus, um diesen einen Acker zu kaufen. Noch weiß keiner, was auf diesem Acker ist. Der Schatz auf diesem Acker ist verborgen. Er geht hin und verkauft alles. Und er ist voller Freude, dieser Mensch.
Und dieser Mensch, Jesus Christus, der hier gemeint ist, das ist unser Herr Jesus. Er sagt, er ist so voller Freude, geht und verkauft alles. Heute werden wir das Abendmahl feiern. Das sind die Symbole des Abendmahls. Glaubt ihr wirklich, dass Jesus da am Kreuz hing und gejubelt und sich gefreut hat? Niemals. Aber das war der Plan Gottes. Das war der Kaufpreis, den er jetzt am Kreuz auf Golgatha bezahlt. Jetzt geht er und verkauft seine Würde. Er verkauft alles. Wisst ihr, wo er verkauft? Bei Pilatus, wo er ausgepeitscht wird, verkauft er seine Würde. Wo er von Pilatus nach Golgatha mit dem Kreuz sich durch die Stadt schleppt, verkauft er und geht und verkauft Bluttropfen für Bluttropfen, denen er vergießt, geht er ans Kreuz, um zu kaufen. Das war Schmerz pur. Das war Leid pur. Er verkauft. Hier sagt er, aber er geht voller Freude hin und verkauft. Sein Vater sieht das Ganze, was sein Sohn durchmacht. Jesus wusste, was er in Kauf nehmen muss, um den Schatz, der im Verborgenen ist, zu holen, den zu bezahlen. Das ist für mich ein Beweis Gottes Liebe. So sehr hat Gott die Welt geliebt, Johannes 3, 16, dass Gott seinen Sohn gab, damit jeder Mensch, was? Der an ihn glaubt, nicht verloren geht, sondern ewiges Leben hat. Freude war der Motor des Ganzen. Er wurde von dieser Freude angetrieben und so konnte er nach Golgatha gehen. So konnte er 33 Jahre in dieser Welt leben, konnte das Elend dieser Menschheit ertragen, denn er wusste, wenn ich den Preis bezahlt habe, dann habe ich den Schatz im Acker. Dann werde ich diesen Schatz mir holen. Aber erst muss er bezahlen. Keiner wusste es. Keiner hatte Ahnung. Wo Jesus dieses Gleichnis erzählt, sagte, so ist das Himmelreich. Wer konnte das verstehen, dass das Himmelreich so tief verborgen ist? Auch das Himmelreich ist manchmal so verborgen. Wir lesen und sehen es, übersehen es und überlesen es manchmal. Aber Gott sagt, so tief sind meine verborgenen Schätze. Deswegen musst du in der Bibel graben. Deswegen musst du auch Schätze heben und Schätze entdecken aus der Schrift. Die liegen nicht auf der Oberfläche. Man muss sie entdecken. Man muss drüber graben, drüber nachdenken. Und Paulus, Hebräerbrief 12,2 sagt, der um der von ihm liegende Freude willen das Kreuz erduldete, das heißt Jesus Christus, und dabei die Schande für nichts achtete. So ist Jesus in diese Welt gekommen. Er sagt, das Kreuz war, von dem Ganzen habe ich so ein bisschen was mitgekriegt. Das hat geschmerzt. Aber im Vergleich zu der Freude, die ich danach bekomme, sagt er, war das nur ein Peanuts. Er sagte, um der Freude, die vor ihm lag, sind die Schmerzen am Kreuz, sagt er, für mich keine große Qual gewesen, denn er freute sich auf das, was ihn nachher erwartet. So, mein lieber Bruder, liebe Schwester, heute Morgen möchte ich dir sagen, wegen dir und wegen mich ist der Herr ans Kreuz gegangen. Wegen dich und wegen mich ist er in dieser Welt gekommen. Er wusste, dass wir aus diesem Acker da verborgen sind, nie herauskommen werden. Aber er hat Schätze da unten in der Erde liegen. Dreh dich mal jetzt zu deinem Nachbarn und sag mal, du bist wirklich ein guter Schatz. Sag es deinem Nachbarn. Klopf ihm auf die Schulter. Sag, du bist wirklich ein Schatz.
Wenn du nach Hause kommst, sag es zu deinen Kindern, sag es zu deiner Frau, sag es zu deinem Ehemann, du bist ein Schatz. Ich fand das so toll, wo ich nach Deutschland kam, dass die Verliebten einander immer wieder Schatz genannt haben. Nachher habe ich gehört, Schatzi würden nur noch genannt. Können sich nicht alle entscheiden, ob Schatz oder Schatzi, ne? Okay, ich sag's nicht weiter. Aber wisst ihr, wir sind echte Schätze. Deswegen ist Jesus Christus in diese Welt gekommen. Er sagt, ich sehe diesen Schatz und den will ich heben. Den will ich dann ausholen. Er sieht den Juri, er sieht den Arthur Fedrau. Er sagt, diesen Schatz will ich da rausholen. Arthur, du bist ein Schatz. Sagt deine Frau das zu dir. Da siehst du, deine Frau hat das am wenigsten entdeckt, dass Arthur ein Schatz ist. Aber wisst ihr, Jesus hat das noch viel früher entdeckt als seine Frau. Jesus hat ihn entdeckt, wo er noch Sünder war. Jesus hat zu ihm gesagt, das ist mein Schatz, für den bin ich bereit, mein Leben zu geben, damit er gerettet wird. Mein Lieber, Gott ist bereit, sein Leben, sein kostbares Blut für dich zu geben, damit du gerettet wirst. Freude über den gefundenen Schatz erfüllt ihn mit so einer großen Dankbarkeit und Freude und Hingabe, dass er geht und verkauft alles. Jesus erzählt in Kapitel 15, Lukas Evangelium. Da erzählt er drei Gleichnisse. Und wisst ihr, er erzählt das Gleichnis zum Beispiel vom verlorenen Schaf. Da sind 100 Schafe und eins geht verloren, eins ist weggelaufen. Und da geht dieser Hirte und holt dieses Schaf. Und wisst ihr, was er sagt zum Schluss? Sagt er, und die Freude war groß. Er holte seinen Nachbar zusammen, wo er das Schaf gefunden hatte, wegen ein Schaf. 199 sind ja noch da. Er sagt, ach, ist okay. Die Wölfe müssen ja auch was zu fressen haben. Nein, er geht und holt das. Und dann ist die Freude so groß, sagt er. Alle freuen sich, die ganzen Nachbarn. Das zweite Beispiel sagt er, da verliert eine Frau eine Münze. Na, was ist dann schon eine Münze? Sie fegt und kehrt und guckt und überall mit Taschenlampe. Auf einmal findet sie die Münze. Oh, ich habe die Münze gefunden, holt sie den Nachbarn zusammen. Und große Freude über eine Münze. Hä? Jesus erzählt diese Gleichnisse und sagt, große Freude entsteht. Und dann sagt er, da ist der Sohn von zu Hause abgehauen. Und der Vater hat noch nicht mal Tschüss gesagt. Abgehauen, weg ist er. Kommt zurück. Lumpig. Den Vater hat er erstmal ausgeraubt. Jetzt kommt er lumpig zurück. Und was tut der Vater? Er schlachtet das gemästete Kalb und feiert und freut sich. Der Sohn war verloren. Jetzt ist er gefunden wieder. Leute, das ist das Himmelreich. Das heißt hier, er geht hin, verkauft alles mit großer Freude und freut sich, dass er das Verlorene wieder gefunden hat. Versteht ihr das? Dass Gott sich über euch, über dein Leben, das du ihm gegeben hast, sich freut? Hammer, ne? Das ist doch die gute Nachricht, dass er sich darüber freut, dass er dich gefunden hat. Du bist nicht mehr verloren. Das ist die gute Nachricht. Das ist die gute Nachricht, dass er sich auf den Weg macht. Sogar wenn ich ihn nicht mehr will und ihn verlassen will, geht er mir nach. Das ist die gute Nachricht. Er geht mir nach, sogar wenn ich ihn nicht mehr haben will, sucht er mich und freut sich, wenn er mich wieder zurückbringt. Und wenn du auf dem Weg bist, vielleicht weg von Gott, wenn du auf dem Weg bist, was anderes zu suchen, dich irgendwo anders zu beschäftigen, Vergnügen und was auch immer, er sucht dich heute Morgen. Er will dich raushaben. Er will, dass du zu ihm wieder zurückkommst. Golgatha, wir sind heute beim Abendmahl. Die Nägel, die Dornenkronen, das Kreuz, die Finsternis, dass er verspottet wird, dass er angespuckt wird, dass er von Gott, seinem Vater, da verlassen wird, so dass es eine längere Zeit, glaube ich 6 Stunden, dunkel war. Und er sagt, mein Gott, warum hast du mich verlassen?
war der Preis, den er bezahlt hat. Und dann staune ich über diesen Satz. Voller Freude geht er hin und verkauft alles. Dann staune ich über diesen einen Satz, dass er hingeht mit Freude und tut es für mich. Kannst du das begreifen? Ich kann es nicht begreifen, dass er voller Freude hingeht und alles verkauft. Und das tut für mich. Das kann ich nicht begreifen. Und dann macht sich jeder Teenie lustig über Gott, macht Scherze und erzählt alles Mögliche und vielleicht flucht er noch den Gott. Wir erlauben uns so viel gegen den Himmel. Wir erlauben uns so viel gegen den Gott zu schimpfen und unzufrieden zu sein. Wir erlauben es uns. Und weißt du was? Er ist immer noch gnädig zu dir, zu mir. Auch wenn du so rebellisch bist und dich auflehnst, ist er immer noch voller Liebe zu dir. Ich begreife das nicht. Wie kann er das? Weil er dich liebt und dich noch nie aus den Augen verloren hat. Noch nie. Weißt du was? Er geht und gräbt da und er weiß, wo er gräbt. Wenn wir etwas verlieren, wenn wir etwas suchen, dann müssen wir suchen. Dann suchen wir hier, dann suchen wir da. Ja? Gott macht das anders. Wenn er weiß, dass das Schaf verloren ist, dann weiß er, wo das Schaf ist und geht und holt das da. Er weiß, wo du bist. Er weiß heute, wo du bist. Er weiß, wo du heute bist. Er weiß das. Aber er will nicht, dass du da bleibst. Ich mache einen anderen Gedanken einfach mit reinfließen. Wenn wir Gott dienen, wir dienen ja Gott auch alle hier, die hier im Saal sitzen. Verschiedene Art, verschiedene Dienste haben wir. Aus Pflicht? Weil du eingeteilt bist? Weil du irgendwann mal Ja gesagt hast, ja, dann mache ich doch und dann ist die Freude weg? Ich wünsche mir so sehr, dass sie alle, dass wir, ich eingeschlossen, komplett mit euch zusammen, das, was wir tun, mit großer Freude tun. Auch wenn es nicht immer Freude macht. Auch wenn es nicht immer Freude macht, dass wir das, was wir tun, wirklich mit großer Gewissheit, Überzeugung tun, denn wir wissen das Ergebnis. Wir tun, wem dienen wir? Wir wissen ganz genau, wem wir dienen und wem unser Leben gehört. Und da sagt Jesus, er betet im hohepriesterlichen Gebet, sagt er, Vater, Kapitel 17, Vers 27. Vater, ich will, dass die, welche du mir gegeben hast, auch bei mir seien, damit sie meine Herrlichkeit sehen. Er will, dass du seine Herrlichkeit siehst, damit du am Kreuz die Herrlichkeit Gottes siehst. Dieses Reich Gottes offenbart sich am Kreuz auf Golgatha. Natürlich auch am Auferstehungstag, am Ostern, am Ostersonntag. Da entsteht die ganze Auferstehung und wir sehen die Herrlichkeit Gottes. Aber hier entsteht wirklich das Geheimnis. Oder hier ist das Geheimnis. Hier entsteht wirklich der Segen und die Herrlichkeit Gottes in dem, dass Jesus am Kreuz stirbt und sich hingibt. Er hat große Freude in dem, dass du und ich zu ihm zurückfinden. Diese Freude, die er hat, hat Gesichter. Diese Freude, die der Herr Jesus hier bringt, hat Namen und hat Gesichter. Das bist du, das bin ich. Der freut sich über jeden, der zu ihm kommt. Und er verkauft alles, was er hatte. Liebe Gemeinde, seine Hände, seine Füße zeugen davon, dass er alles verkauft hat. Nee, er hat nicht Gefühle, in dem Sinne, dass er voller Freude da am Kreuz hing. Aber seine Freude war in dem, dass er das, was er tat, mit einem vollen Bewusstsein tat, auf das Ergebnis. Und wisst ihr, er wollte, dass wir seine Herrlichkeit sehen. Er wollte, dass du seine Herrlichkeit siehst. Schaut mal, was in 2. Korinther heißt, 2. Korinther 8, 9. Denn ihr kennt die Gnade unseres Herrn Jesus Christus. Obwohl er reich war, wurde er doch um euretwillen arm, damit ihr durch seine Armut reich würdet. Nochmal, er wird arm, damit wir reich werden. Na, schon. Jetzt, versuch das mal umzudrehen, Umkehr. Du bist reich, jemand ist arm.
Du wirst arm werden, damit er reich wird. Guter Tausch, nicht wahr? Er hat es getan. Er sagt, ich will, damit ihr reich werdet, werde ich arm. Und er ist noch reicher geworden. Er ist ja dadurch nicht ärmer geworden. Das ist ja genau das Geheimnis des Reiches Gottes. Das ist das Geheimnis Gottes. Je mehr du gibst, desto mehr bekommst du. Die Freude ist in dem, dass du nicht bekommst, sondern in dem, dass du gibst, bekommst du. Und dieses Prinzip ist das Prinzip des Reiches Gottes. Was für ein herrlicher Tausch. In dem, dass du gibst, bekommst du, damit die Armen reich werden. Und deswegen, Bruder, Schwester, wenn du gibst, bekommst du. Bekommst du mehr Freude. Nicht nur etwas an materiellen Dingen zurück, sondern du bekommst echte Freude in deinem Herz. Philipper 2 ist so klar. Ich gucke auf die Zeit. Ich habe die Zeit, durch Philipper 2 nochmal zu lesen. Aber Philipper 2 zeigt nochmal, wie diese Karriereleiter nicht nach oben geht bei Christus, bei Jesus, sondern diese Karriereleiter geht nach unten, eine Stufe nach der andere. Er nahm Knechtgestalt an. Er war begrenzt, er war müde, er hatte Hunger. Er hat all das erduldet für uns. Ist das eine Karriereleiter nach oben? Keineswegs. Er hat das alles aufgegeben, damit wir gerettet werden. Er verkauft. Der Preis ist unvorstellbar. Und Petrus schreibt in 1. Petrus 1, Vers 18, er sagt, ihr wisst ja, dass ihr nicht mit vergänglichen Dingen, mit Silber oder Gold erlöst worden seid, sondern mit dem kostbaren Blut Christi seid ihr erkauft worden. Dieses Blut hat er vergossen. Deswegen feiern wir Abendmahl nicht mit Blut, sondern Wein zeigt das. Das ist der Preis. Wir trinken einen Schluck Wein und das beweist oder ist ein Symbol dessen, dass Jesus Christus sein Blut für uns bezahlt hat. Für die Schuld, die wir getan haben, ist der Preis in Blut. Er sagt, nicht mit Gold, nicht mit Edelsteine, sondern mit dem kostbaren Blut Jesu bist du erkauft, lieber Bruder, liebe Schwester. Das wird der Preis, den Jesus bezahlt hat für den Schatz im Acker. Die Bibelausleger, wo ich nochmal diese Woche reingeschaut habe, sagen, das ist das Volk Israel. Das ist ja das Volk des Eigentums. Das war auch verborgen. Und Gott hat auch gesagt, das Volk Israel ist ein Volk des Eigentums. Und Gott sagt, das ist mein Volk, mein auserwähltes Volk. Er hat dieses Volk genommen, nicht weil sie die Besseren waren. Gott hat sich gesagt, dieses Volk habe ich erwählt, damit ich meine Herrlichkeit zeige. Nochmal, Gott hat dieses Volk erwählt, damit er durch dieses Volk seine Herrlichkeit zeigt. Damit die Menschen erkennen, wer Gott ist. An diesem Volk hat er sich erwiesen. Und dann hat er eine Gemeinde gefunden, die da in diesem Acker verborgen ist. Das sind wir, liebe Geschwister. Das ist die Gemeinde Jesu Christi. Jeder, der gerettet ist, ist dieser kostbare Schatz. Und diese Gemeinde ist verborgen. Noch ist sie verborgen. Noch werden wir geschmäht. Noch sind wir hier ein Fremdkörper in dieser Welt. Und das wird so bleiben. Aber diese Gemeinde wird eins in der Ewigkeit Gott schauen, die Herrlichkeit Gottes schauen und sie wird Gott anbeten. Das tun wir jetzt, aber wir werden die Herrlichkeit Gottes noch mehr sehen, so wie Benny es am Anfang gelesen hat. Gott holt die Priester und die Ältesten holt er nach oben und dann essen sie vor seinem Angesicht und sehen seine Herrlichkeit. So war es doch, ne? Das ist Gottes Absicht, das ist Gottes Ziel. Er will sich durch seine Gemeinde, sie ist noch verborgen, aber er holt diese Schätze raus aus dieser Erde. Noch sind wir verborgen. Edelsteine. Wenn ich uns die Jungs hier anschaue, das sind alles so Juwelen hier, ne? Nicht wahr? Jungs. Ja, was im Ewe, du? Ja, was говорю сейчас? Это вы? Тоже... Такие жемчуги, дорогие камни, драгоценные камни, которых Господь достал, со дна достал. Gott hat diese Menschen ganz aus der Tiefe geholt.
Die Jungs aus unserer GFA, aus der Gefährtenhilfe. Gott holt die Edelsteine so tief. Und dann macht er sie sauber und schleift sie. Das sind sie kostbare Edelsteine. Und mit diesen Edelsteinen wird er sein Haus schmücken. Und wir werden in der Ewigkeit vor Gott stehen und werden sagen, boah, wie herrlich. Mein Bruder, das habe ich gar nicht gedacht, dass du so ein herrlicher Stein bist. Dass du so ein Edelstein bist, dass du so ein Schatz bist. Das wirst du in der Ewigkeit feststellen, dass dein Mann, deine Frau gar nicht mal so schlecht waren. Da bist du staunend darüber, was Gott aus dem Edelstein gemacht hat. Gott ist dabei, aus uns Menschen zu formen, die in seine Herrlichkeit hineinpassen. Noch sind wir nicht fertig. Noch sind wir nicht fertig. Wir sind noch im Prozess. Und das macht mir Mut. Das macht mir Mut. Er ist noch nicht fertig mit mir. Und dann zu ihm wieder zu kommen, sage, Herr, wenn ich noch nicht fertig bin, hier bin ich. Gestalte mich. Ich weiß, ich kann mich selber nicht verändern, aber du kannst es. Deswegen verlasse ich mich allein auf dich. Jesus sagt weiter, und er geht hin und verkauft alles voller Freude. Darüber geht er hin und verkauft alles, was er hat, und kauft jenen Acker. Dann hat er diesen Acker gekauft. Er hat ihn schon gekauft. Und jetzt will ich den Vers 45 einmal kurz für uns alle auch nochmal zeigen. Er sagt nochmal das andere Gleichnis. Wiederum gleicht das Reich der Himmel einen Kaufmann, der schöne Perlen suchte. Als er eine kostbare Perle fand, ging er hin, verkaufte alles, was er hatte und kaufte sie. Er hat alles verkauft, um diese eine einzige Perle. Nicht nur den ganzen Schatz, sondern eine einzige. So wertvoll bist du in seinen Augen, dass er für dich auch allein alles bezahlt hätte. Er hätte für dich auch alleine den vollen Preis bezahlt. Nicht nur für den ganzen Schatz, den er hier im Acker gefunden hat. Für eine einzige Perle. So wertvoll bist du in Gottes Augen. Und jetzt guck auf das Kreuz. Das ist der Preis, den er bezahlt. Ich will dich nicht erpressen. Ich will dich auch nicht manipulieren. Ich will dir einfach nur zeigen, so sehr hat Gott dich lieb. Und deswegen bist du kostbar und wertvoll in seinen Augen, weil er sein Leben für dich gibt. Willst du dieses Leben leben mit ihm? Dann kannst du jetzt Ja sagen. Auch im Abendmahl, auch im Gebet wünsche ich dir und mir persönlich eine enge Beziehung mit diesem Erlöser zu haben, jeden Tag. Er liebt dich, er trägt dich. Und er ist bei dir. Amen.

Es ist 13 Uhr und 50 Minuten. 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

Jesus Christus spricht, kommet her zu mir alle, die ihr mühselig und beladen seid, am Leben verzagt, die ihr durchhängt wie eine Wäscheleine. Ich will euch erquicken. Und was er will, das will er. Und wenn du das doch ernst nehmen könntest, könntest du heute einen wunderbaren Tag göttlicher Erquickung erleben und auch erfahren. Das Thema, die letzte Einladung in der Bibel, steht in der Offenbarung Kapitel 22, Vers 17. Ich möchte uns diese letzte Einladung lesen, weil sie Gottes Wort ist. Sie steht in der Offenbarung Gottes in der Bibel. Und der Geist, dieser Geist von Gott und die Braut, das ist die Gemeinde Jesu, sprechen, komm, und wer es hört, der spreche, komm, und wen dürstet, der komme, und wer da will, der nehme das Wasser des Lebens umsonst. Nach jeder Predigt war eine Einladung ausgesprochen worden. Komm doch mit deinem Leben zum Herrn Jesus Christus. Und so haben wir das immer wieder gesagt, dort dieser Raum auch heute noch offen, dass du kommen kannst, komm dorthin. Nach jeder Predigt gibt es in der Regel eine Einladung. Man schließt nicht gerne eine Predigt einfach so ab. Einmal lädt man Menschen ein, die verstanden haben, sie sind Sünder. Leider ist es in unserem Land so, dass viele Menschen unter Sünder etwas sehr Schlimmes empfinden. Also man müsste schon etwa 2000 Menschen ermordet haben oder weitere Bosheiten. Das ist ein Sünder. Aber die meisten empfinden sich nicht als Sünder. Sie denken, ich habe immer gut getan, rechtschaffen, alles war in Ordnung, ich habe mich benommen. Ja, da war auch schon mal ein böses Wort, aber nicht 1000 Tote. Das macht die Einladung so schwierig oder das Predigen so schwer, dass jemand versteht, was ist das, ein Sünder, eine Sünderin. Das ist also nichts Moralisches in dem Sinne, dass man sagen könnte, Christen sind ja, wenn sie sich bekehren, Leute, die haben vielleicht vorher geraucht, das hat Geld gekostet und jetzt nach der Bekehrung werden sie dann geizig und sparen das Geld und geben es nicht ab. Vorher haben sie es an Nikotin gespendet oder Alkohol oder andere Artikel. Auf einmal werden sie geizig. Daran möchte ich deutlich machen, ein Sünder ist jetzt nichts sehr, sehr Unmoralisches. Man kann sehr moralisch sein und ist trotzdem ein Sünder. Denn das Wort Sünde kommt eigentlich von Sund. Das bedeutet, dass zwischen zwei Landteile ein Gebiet ist, das man eigentlich zu Fuß nicht überqueren kann. Man würde im Sund untergehen und bräuchte Rettung rechtzeitig, dass man nicht in diesem Sund dann erstickt und stirbt. Wir haben das in diesen Tagen versucht zu sagen, du bist von Gott getrennt. Das kam durch Adam und Eva. Sie sind letztlich von Gott weggegangen. Und der Augenblick der Trennung, dieses Weggegangensein, diese Leute sind Sünder. Und die Sünder, weil sie jetzt keinen heiligen Geist Gottes haben, keinen guten Hirtengott Jesus Christus und keinen himmlischen Vater und die Bibel ihnen nichts bedeutet, diese Leute müssen ihr Leben selber in die Hand nehmen.
und das Beste aus ihrem Leben herausholen. Und dann geschieht es eben, weil man aus dem Himmel keine Weisung, keine Hilfe hat, keine Leitung hat, macht man dumme Sachen. Die Bibel nennt das Sünden. Man wird kein Sünder, weil man gesündigt hat, sondern man sündigt, weil man ein Sünder ist. Das ist eine wichtige Unterscheidung. Sonst würden wir moralisches Christentum anbieten und das ist nicht nach der Heiligen Schrift. Nach der Heiligen Schrift geht es nicht nach der Melodie, reiß dich zusammen, benimm dich jetzt endlich. Du hast dich bekehrt, jetzt darfst du das nicht mehr. Darf ich das wiederholen und auf die Tafel deines Herzens schreiben? Jesus Christus sagt, wer mich liebt, wird meine Gebote halten. Das ist eine ganz andere Ebene, eine ganz andere Lebensweise. Und in der Gemeinde Jesu Christi macht es Sinn, all denen die Liebe zu Jesus zu verkündigen und dass die Liebe zu Jesus größer und stärker wird. Denn dadurch halten sie mehr die Gebote und distanzieren sich von Fehlentscheidungen. Also lädt man Sünde ein zu einer Bekehrung. In diesen Tagen hat Gott dieses Wunder gewirkt. Wir sind ihm sehr dankbar, wirklich demütig, sehr dankbar. Wir können das ja eh nicht machen. Also haben wir gesagt, dass der Herr Jesus Christus das dann auch macht. Nach einer Predigt lädt man auch noch andere Leute ein, und zwar rückfällig gewordene. Leute, die mal begonnen hatten, mit Jesus Christus zu leben, aber jetzt von ihm weggegangen sind und haben vielleicht ihr sogenanntes Alltagsleben zurückerobert und leben quasi wieder wie Vollheiden, wie vor der Bekehrung. Nicht, dass diese Menschen nicht mehr an Gott glauben würden. Das kann sehr gut sein. Sie glauben an Gott, aber sie leben nicht mehr mit Gott. Sie leben wieder ihr eigenes Leben, rückfällig geworden. Diese Leute möchte Jesus Christus erneuern. Das ist doch logisch. Jesus Christus möchte nicht irgendwelche lauen Nachfolgerinnen und Nachfolger haben. Wir lesen ja in den Sendschreiben eine sehr dramatische Aussage. Jesus Christus sagt, die Lauen wird er, ich sage das jetzt nicht, eigentlich müsste ich das aussprechen. Die wird er, wir sagen, ausspeien, nicht? Wir sind ja feine Leute. Die spuckt er aus. Nein, da steht noch was ganz anderes. Das hast du schon tausendmal gemacht. Das macht er mit den Lauen. Diese möchte er erneuern. Und wenn du heute weißt, du bist ein lau gewordenes Kind Gottes, ein lau gewordener Mann, eine lau gewordene Frau, die Nachfolge stimmt nicht, komm doch bitte zur Seelsorge und erneuere deine Beziehung zu Jesus Christus. Das macht man am Ende einer Predigt. Man lädt aber auch Menschen ein, die besondere Nöte haben, über die sie sehr ungern reden. Vielleicht ist eine Ehe in einer schweren Krise und man wird damit nicht fertig. In der alten Bundesrepublik Deutschland hatten jährlich 9.200 Menschen ungefähr Selbstmord begangen nach der Ehescheidung. Daran kann man erkennen, wie schwerwiegend Ehebruch, Ehescheidung ist. Und wenn du den Eindruck hast, mit meiner Ehe geht's nicht gut, komm doch, da sind Seelsorger, Brüder Jesu Christi, Boten des Evangeliums, die das gerne hören.

bis in die Nacht ginge, das würde uns nicht stören. Und wenn wir die Nacht nicht schlafen könnten, morgen zur Arbeit zu gehen, wir wären frisch, wir wären richtig froh, geholfen zu haben. Am Ende einer Predigt kommt also in diesem Sinne die letzte Einladung, wie jetzt. In der Bibel haben wir hier in Offenbarung 22 die letzte Einladung. Jesus Christus gibt sie uns und möchte nochmal mit dir ins Gespräch kommen. Die Offenbarung ist ja ein Buch von Prophetie. Das heißt, wer dieses Buch liest, weiß, wie Gott die Weltgeschichte lenken wird. Und das ist eine Hilfe. In dem Sinne, wenn es schwer wird, hier steht's und Gott hat's bereits gesagt. Also kann ich mich ganz geborgen in seine Unterweisung hineinstellen und kann dann auch ganz deutlich mein Leben ihm anvertrauen. Wenn jetzt am Ende der Prophetie noch einmal eine Einladung zum Leben ist, dann kann jeder, der hier ist, mit mir erkennen, Prophetie ist Gott wichtig, aber wichtiger ist ihm die Einladung zu deiner Bekehrung. Komm, schmecket, sehet, wie freundlich der Herr ist. Du bist eingeladen. Wenn die Prophetie uns einen Einblick gibt in dieses ganze universale und dann ewige Leben, das ist mächtig. Aber dem lebendigen Gott, deinem lebendigen Gott, ist es viel wichtiger, dich nochmal einzuladen. Denn der Geist Gottes, dieser große Geist von diesem allmächtigen Gott und seine Gemeindeleute, Brüder und Schwestern Jesu Christi, die zusammen machen Evangelisation und sprechen, komm doch heute. Vielleicht hast du in den ganzen Tagen schon den Wunsch gehabt zu kommen. Ich erinnere mich, jemand sagte, ich wollte mich schon so viele Male bekehren, aber ich fand nie den Mut. Und vielleicht bist du ja auch solch ein Mensch, der so gerne mit Jesus wäre, aber der Mut ist nicht da. In diesem Sinne verstehe, die Einladung ist Gott wichtiger, als dass du die Prophetie verstehst. Wenn du die Prophetie verstehst, sind wir so froh, weil sie hilft. Petrus sagte mal, die Prophetie ist so wie eine Taschenlampe in einem ganz dunklen Raum. Wenn da Möbeln drin wären, aber kein Licht, wirklich gar kein Licht, dann würde man sich an den Möbeln stoßen. Wenn man jetzt aber eine Taschenlampe hat, dann kann man den Raum erleuchten und man kann um einen Tisch, um Stühle herumgehen. Die Prophetie ist ein Licht an einem dunklen Ort, um uns zu zeigen, wir brauchen uns nicht zu stoßen, spirituell zu verletzen. Wir können durch das Licht Jesus Christus, durch die Prophetie wohlbehalten durch diese Zeit hindurchkommen, um dann auch nach Hause zu kommen. Also am Ende aller Prophetie seine Einladung an dich. Herrlich. Ich finde das wunderbar, dass Jesus Christus sich in dieser Evangelisation von uns allen nicht verabschieden will, ohne noch einmal eingeladen zu haben. Und wenn sich Menschen bekehrt haben, dann verstehe ich das, dass sie die Einladung von Jesus Christus gehört haben und haben geantwortet. Und das ist auch für die, die online in diesen Tagen teilgenommen haben, wenn ihr zu Hause euch bekehrt haben solltet, bitte meldet euch. Ich möchte gerne begleitet werden. Wir nennen das Nachsorge oder Jüngerschaft, wie auch immer. Und ich bitte darum. Oder man könnte auch sagen, ich wohne irgendwo und brauche jetzt eine bibelorientierte Gemeinde. Könnt ihr mir da helfen? Oder man kann auch noch mal sagen,
Ich würde so gerne noch einiges in meinem Leben bereinigen. Ist jemand von

euch willig, mir zu helfen. Macht das, ihr Online-Teilnehmerinnen und Teilnehmer. Vielleicht hast du ja in deinem Wohnzimmer niedergekniet und gebetet und Jesus Christus in dein Leben eingeladen. Melde dich. Es ist für deine Hilfe und zur Freude dieser Gemeinde, dass sie dann erkennt, Evangelisation durchführen ist richtig und beten ist wichtig und seelsorgerlich helfen ist eine Wohltat. So lädt man immer wieder Menschen ein. Und es gibt in der Bibel viele Einladungen. Ich habe jetzt nicht alle Einladungen gezählt, aber es sind etwa 2000 Einladungen zu allen möglichen Entscheidungen. Und eine gewaltige Einladung, die ich empfinde, das ist die Arche Noah. Das ist schon krass. Noah hatte von Gott den Auftrag zu evangelisieren. Das hat er gemacht. 120 Jahre lang hat er immer wieder das Wort Gottes rausgedrückt zu seiner sogenannten Nachbarschaft, zu den Menschen um ihn herum. Und während er das Evangelium der Einladung predigte, hatte Gott zu ihm gesagt, bau ein Schiff. Und das ist eigentlich kurios, nicht? Bau ein Schiff auf einem Berg. Da kommt Wasser hin. Ich könnte mir vorstellen, dass Noah und seine Landsleute gesagt haben, Noah, wir waren zur Schule gegangen und da haben wir gelernt, Wasser fließt niemals den Berg hoch, sondern immer den Berg runter. Ist doch logisch, oder? Wie ist das hier bei euch? Ich habe gelernt, hier ist was Besonderes, da fließt Wasser über Wasser. Aber bei Noah, da hieß es, Wasser kommt hoch. Und die Leute konnten das nicht glauben. Wahrscheinlich hast du ähnliche Schwierigkeiten durch deine Bildung, vielleicht durch Evolutionslehre oder andere Philosophien der Heiligen Schrift zu vertrauen. Und denkst, was ist das? Noah baute ein Schiff. Das hatte eine Größe. Da sprach mal ein Professor Dr. X darüber, wie groß das Schiff ist. Wenn man jetzt die Arche sich vorstellt, wie viel Schafe würden da reinpassen, wenn man die ganz normal aneinander stellt, auf all den Etagen? Wie viel Schafe würden in die Arche passen? Meine Freunde, was würdet ihr sagen? Ungefähr. Waren ein bisschen mehr als 5 als Hilfe. Wie viele Schafe schätzt du? Ich helfe. 100.000 Schafe passten in die Arche. Noah baute dieses Schiff. Dafür brauchte er Zeit. Er hatte starke Söhne, die haben geholfen. Und die Leute hatten wohl immer den Eindruck, der Noah braucht psychiatrische Hilfe. So was macht man nicht. Ein Schiff von dieser Größe, dann zu sagen, da kommt Wasser, das geht nach oben, wie soll das funktionieren? Und dann baut er ein Schiff auf einen Berg. 120 Jahre lang hat Noah im Namen Gottes, des Allmächtigen, im Namen Jesu Christi eingeladen. Und Professor Wilder Smith sagte mal, nach der Formel für Menschheitsberechnung, könnten zur Zeit Noahs 50 Millionen Menschen gelebt haben. Die Arche war fertig. Gott hatte zu Noah gesagt, alle Tiere ins Schiff und du und deine Familie. Es waren 8 Gläubige und der Rest Vollheiden. Spurgeon sagte mal, in den Fluten konnte man das Todesgurgeln der Theologen und Philosophen und Psychologen hören. Sie waren nicht gerettet. Sie sind verloren gegangen. Daran kannst du ermessen, wie wichtig Einladungen sind, auch in einer Evangelisation, dich zu bitten, komm doch heute mit deiner unsterblichen, noch nicht geretteten Seele zu deinem Retter. Es ist Jesus Christus. Ich stelle mir das so vor. Noah und die Tiere waren in der Arche. Das Wasser kam. Es stieg
Und die Menschen merkten, wir müssen nach oben, höher gehen. Und dann sahen sie die Arche, die Mütter mit ihren Babys auf ihren Armen, haben wahrscheinlich gegen diese Arche geklopft und geschrien, Noah, mach auf, wir haben verstanden, deine Botschaft, die stimmt. Jetzt, wo du sagst, jetzt können wir uns das vorstellen, jetzt möchten wir gerettet werden. Und Noah ruft aus der Arche durch diese sogenannten Wände, ich würde euch gerne aufmachen, aber ich kann nicht. Ja, warum denn nicht, Noah? Das ist doch nicht in Ordnung. Du und deine Familie, ihr seid im Schiff und uns wirst du hier draußen in der Flut. Noah sagt, Leute, ich habe es euch 120 Jahre gesagt, kommt und lasst euch erretten. Es kommt eine Katastrophe. Geglaubt haben sie das nicht. Noah war in diesem Schiff und rief noch einmal durch die Wände nach draußen. Wenn ich die Arche öffnen könnte, ich würde es machen, aber es gibt ein zu spät. Gott hat das Schiff zugeschlossen. Ich kriege die Tür nicht auf. Ich kann nichts machen. Der Herr, dein Gott, hat die Tür zugemacht. Es gibt ein zu spät im Leben. Hoffentlich nicht in deinem Leben, in meinem Leben. So dass wir die Einladung annehmen. Und die Einladung, nimm sie mit als Erinnerung. Wenn alles normal verliefe, dann kommen ja wieder Gemeinde, Gottesdienste, Bibelstunden, Einladung, Evangelisation. Aber dann geh und bekehre dich. Verpass das nicht. Jesus Christus sagt, dass sein großer, guter Geist Gottes in der Zusammenarbeit mit der Gemeinde Jesu Christi oder mit der Kirche weltweit, und jetzt meine ich die Wiedergeborenen, die geboren worden sind durch das Wort Gottes und durch den Geist Gottes zum ewigen Leben. Diese arbeiten zusammen und machen Evangelisation. Leute, Evangelisation ist kein Spaßfaktor von einer Christengemeinde, sondern sie haben verstanden, diese Leute. Der, der uns gerettet hat, dem möchten wir predigen, Jesus. Und übrigens, er ist hier die ganze Zeit und möchte dich segnen, auf dich warten, dass du kommst. Und so steht es ja hier. Wer das hört, der spreche, komm. Und wen dürstet, der komme. Und wer da will, der nehme das Wasser des Lebens umsonst. Das ist Gottes größte Last, dass Menschen selig werden, gerettet werden, dass du selig wirst, gerettet wirst. Darum redet der Geist Gottes und die Gemeinde, auch heute Morgen, komm, Gott hat dich wirklich lieb, nicht in einer romantischen Liebesform. Das kommt auch schon mal vor. Wenn man besondere Christenlieder hört, dass einem die Tränen kommen. Aber Gott hat dich lieb, indem er dir bewiesen hat, du bist ihm so wichtig, dass er seinen Sohn für dich ans Kreuz gab und sagte, mein Sohn, stirb für diese Leute da in Minden und Umgebung. Sie brauchen ewige Hilfe und du bist der einzige Weg, die einzige Wahrheit, das einzige Leben. Ohne dich kommt niemand bei mir an. Geh und stirb. Das ist die Liebe Gottes für dich. Für junge Leute, für ältere Leute, auch für ganz alte Leute. Jesus Christus hat die Liebe Gottes am Kreuz bewiesen. Wenn man zur Evangelisation kommt, dann ist der Heilige Geist auch anwesend. Und Jesus Christus lehrte, dass er einen Spezialdienst hat. Und zwar möchte er die Menschen von ihren Sünden überführen, überzeugen. Nicht der Evangelist, nicht die Gemeinde. Das möchte der Geist Gottes tun. Und wenn du nicht gekommen bist zur Bekehrung, dann könnte es sein,
Du hast diesen Dienst verweigert. Nimm das nochmal mit, vielleicht für den Rest deiner Tage. Gemeinde Jesu ist gehorsam und verkündigt das Evangelium. Die Überführung von Sünde, das macht der Geist Gottes. Wenn ich Sünden ausspreche, vielleicht, dass der Geist Gottes mir sie eingab, weil sie dich betrifft oder dich betreffen. So möchte er dich überführen von deinen Sünden, die du getan hast. Lügen, stehlen, fremdgehen, trinken, Drogen, ungehorsam, ungläubig. Lieber in den Betten gelegen, als unter das Wort Gottes gegangen. Beleidigt sein. Das alles und mehr möchte der Geist Gottes nutzen, um dir mitzuteilen, guter Mann, du bist wirklich sündig. Du bist wirklich ein Sünder, gute Frau. Und wenn der Geist Gottes dich überführt, dann kommst du in der Regel zur Bekehrung. Darum, heute, wenn du seine Stimme hörst, verstocke dein Herz nicht. Nicht noch einmal, ein weiteres Mal, sondern sage Ja zu Jesus Christus. Wie verstockt man sein Herz? Wenn du eine Wahrheit hörst und du lehnst sie ab, verstockst du dein Herz. Und wenn du diese Wahrheit 1000 Mal gehört hast und du hast sie 1000 Mal abgelehnt, dann ist dein Herz 1000 Mal härter, um Ja zu sagen. Dann fällt es dir noch leichter, Nein zu sagen. Darum ist es schon gefährlich, unter das Wort Gottes zu kommen, zu hören und das Wort Gottes nicht zu tun. Diese Aufgabe hat der Geist Gottes von Sünde zu überführen. Und wenn ein Mensch zur Bekehrung kommt, wie in diesen Tagen, dann kommt der Geist Gottes in das Leben dieser Menschen. Und die Bibel sagt, er bleibt ewiglich bei den Bekehrten, Wiedergeborenen. Das ist eine wunderbare Predigt. Und das, was ihm auch auf dem Herzen liegt. Jesus hat das gesagt. Er hat seinen Geist beauftragt, dich zu trösten. Und du hast manchmal Trost nötig gehabt. Nicht den Trost im falschen Sinn. Ein Gotteskind lag im Krankenhaus. Elend. Reinstes Elend. Da packte einem das Erbarmen. Ein Glaubensbruder aus seiner Gemeinde besuchte ihn und wollte ihn dann trösten und sagte so kurz vorm Weggehen, Bruder, ich möchte dich trösten. Ja, was hast du? Welche der Herr liebt, die straft und züchtigt er. Diesen Trost bitte nicht. Warum? Als der Bruder, der Tröstende, dann gehen wollte, sagte der Kranke, dieser im Elend liegende, ich habe auch noch was für dich. Ja, was hast du denn für mich, dass der Herr dich zweimal mehr lieben möge als mich? Das ist schon was. Ganz anders, wenn der Geist Gottes kommt, der tröstet gut. Und wir brauchen alle Trost. Wir brauchen Trost in bestimmten Lebenssituationen. Und das möchte er ebenso machen. Er möchte dich stark machen. Wenn du verzagen würdest, dann möchte er dich stark machen. Darum ist es sein Dienst, Menschen zu trösten, von Sünde zu überführen, sie zu stärken. Wir nehmen aber auch das zur Kenntnis. Menschen einladen, zum Glauben zu kommen, ist Gott viel wichtiger, als die Schöpfung zu erhalten. Wir sind ja vielfach damit beschäftigt, die Schöpfung zu retten. Aber Jesus sagt, Himmel und Erde werden vergehen, aber du eben nicht. Und Jesus sagt, Himmel und Erde werden vergehen, aber du sollst mit mir im Paradies, in Gottes neuer Welt, ewiglich sein. Also bist du viel wichtiger als die Erhaltung der Schöpfung. Und darum lädt Gott dich heute ein, zur Bekehrung zu kommen, ihn anzunehmen.
Ich war einmal mit Eva in der Schweiz, da standen wir davor, so ein riesiges Gebirgsmassiv. Und als wir hochguckten, bekam ich Angst, dass ich sagte, hoffentlich fällt er jetzt nicht zusammen und ich unten drunter. Die Schönheit der Schöpfung ist schon beeindruckend, aber du bist ihm noch wichtiger als die Alpen, als Schnee zu erhalten. Ihr seid Gott wichtig, darum lebt mit Jesus, die ihr euch bekehrt habt, und macht es weiter. Die Seelsorge ist ihm auch wichtig. Wir sagen ja lieber reich und gesund als arm und krank. Ebenso mit der Weltgeschichte. Die Weltgeschichte ist Gott nicht so wichtig wie deine Errettung. Ich weiß nicht, wie man es noch sagen müsste, dass es vielleicht bei dir wirklich landet, ankommt. Oder dass ich es dir auf die Tafel deines Herzens schreiben könnte. Gott hat eine große Last mit den Völkern, aber eine viel größere mit deiner Errettung. Darum sagt ja hier die Heilige Schrift, dieser heilige große Geist Gottes und die Gemeinde Jesu Christi, sie sprechen zusammen, Leute, lasst euch einladen, kommt. Gleich in wenigen Augenblicken lade ich dich nochmal ganz konkret ein, zu uns zu kommen, in die Seelsorge, und dass wir dir helfen, das ewige Leben zu empfangen. Ebenso Kosmos, Universum, bei allem, was man da entwickelt, die größte Last bist du. Darum starb Jesus Christus, höre gut zu, für dich. Er starb für dich. Du kannst dir das nicht vorstellen. Sagen wir, du bist glücklich verheiratet und deinen Ehepartner würde man kreuzigen, weil du irgendwas falsch gemacht hast. Was hältst du davon? Gott gab seinen Sohn für dich zur Errettung, für das ewige Leben. So ist das der größte Auftrag auch der Gemeinde. Fürchtet euch nicht, in eine Gemeinde zu gehen, die euch immer wieder einlädt, zum Herrn Jesus Christus zu kommen. Die Braut macht das mit dem Geist Gottes so gerne. Und sie übernimmt so gerne die Verantwortung für die noch nicht Geretteten, dass sie von Jesus Christus hören können. Wenn das der größte Auftrag ist, Evangelisation, und man könnte das auch nochmal unterstützen aus dem Matthäusevangelium, Kapitel 28. Am Ende hat Jesus Christus gesagt, geht hin. Er sagt da ganz nüchtern, mir, Jesus Christus, ist gegeben alle Autorität im gesamten Kosmos, im gesamten Universum. Und weil mir die Autorität gegeben ist, meine Jünger, meine Jüngerin, darum geht hin. Und das steht in einer Befehlsform, nicht in einer sogenannten Auswahlform. Kann man ja machen, kann man auch lassen. Nein, Gemeinde Jesu hat zu gehen. Das ist im Befehl, im Imperativ. Es ist ein schlichter Imperativ, kein dramatischer. Dramatisch wäre es, weh dem, ihr geht nicht. Und wenn ihr nicht geht, dann werdet ihr Schwerstes erleben, jetzt geht. Nein, da steht einfach, mir ist gegeben, alle Exousia, alle ausführende Autorität. Weil ich sie habe, darum evangelisiert, ladet Menschen ein. Was auch in diesen Tagen in der Führung durch dieses Programm geschehen ist oder durch die Lieder oder die Lebensbekenntnisse oder durch die Verkündigung oder Seelsorge. Jesus darin treu zu sein. Und darum ist es der größte Segen der Menschheit. Ich habe einen Freund, der ist Millionär, ich nicht. Schade, ne? Aber ist mein Freund. Da springt nichts bei rum. Eine Tasse Kaffee, ja. Da muss ich auch schon fragen, hast du auch noch Zucker? Ja, dann rückt er den auch noch raus. Schau mal,
Wir Menschen sind ja irgendwie schwierig. Beneide nie einen Reichen. Ich beneide den nicht. Was der mal lochen muss, um seine Millionen beieinander zu halten, habe ich alles nicht nötig. Ich kann mich der Evangelisation zur Verfügung stellen. Der größte Segen ist nicht, dass du gesund bist. Der größte Segen ist nicht, dass du reich wirst, gebildet wirst, akademisch würdest. Der größte Segen ist, wenn du kommst und von dem Wasser des ewigen Lebens trinkst, weil es kostenlos ist, gratis ist. Und wenn du von diesem Wasser trinkst, wirst du nie, nie, nie mehr Durst haben. Das ist der größte Segen für die Menschheit. Ich kenne keinen größeren. In der Schweiz gab es einen Philosophen, Max Picard. Er hat mal ein Buch geschrieben, lesenswert. Und in diesem Buch sagt er, die gesamte Unterhaltungsindustrie, das ist Musik, Literatur, Filme, Urlaub, was auch immer, die gesamte Unterhaltungsindustrie ist eine Flucht vor Gott. Ja, ich weiß, du regst dich jetzt auf. Sprich mit Max Picard später. Nur, wir betäuben uns oft, weil wir denken, reich sein, das wär's. Mit 30 am Strand liegen und keinen Finger mehr krumm machen. Nein, der größte Segen der Menschheit ist der, die Welt ist so durstig. Und jetzt kann sie trinken. Und wir haben das ja in der Bibel. Da war eine Frau am Brunnen. Jesus kommt mit ihr ins Gespräch und sagt, du hast mehrere Männer gehabt und den du jetzt hast, der gehört dir auch nicht. Wo immer der hergekommen ist, wo du den hergeholt hast. Und die Frau verstand, in einer menschlichen Beziehung liegt nicht der Sinn des Lebens. Eine gute menschliche Beziehung ist Gold wert. Aber der Sinn des Lebens ist das, was Jesus zu ihr sagte. Wenn du wüsstest, wer ich bin. Wenn du wüsstest, was ich dir anbiete, Wasser des ewigen Lebens, du würdest es trinken und nie mehr Lebensdurst haben. Die Frau lief nach Hause und erzählte das den Menschen. Kommt, er hat mir alle meine Sünden gesagt. Kommt zu Jesus und trinkt von diesem Wasser des Lebens umsonst. Wenn du das möchtest, musst du einen Tausch vollziehen. Du musst dein altes Leben, das Leben ohne Jesus, abgeben. Und du musst das neue Leben, das Leben mit Jesus, annehmen. Und dieser Tausch ist heute möglich. Und dabei macht es so viel Sinn, wenn einem geholfen wird. Wirklich geholfen wird. Ich wäre nicht hier, wenn mir in meinem Alter von 19 Jahren ein Missionar nicht geholfen hätte, zu Jesus zu finden. Ich bin dem Mann unendlich dankbar. Ich sage das so menschlich. Das Erste, wenn ich in den Himmel komme, ist, ich gehe zu meinem Heiland, Jesus Christus. Ist doch richtig, oder? Das Zweite, ich werde nochmal die Eltern aufsuchen und sagen, danke, dass ihr es mit mir ausgehalten habt. Und dass sie für mich gebetet hat, dass ich hier sein kann. Und dann werde ich diesen Mann, den werde ich dann aufsuchen. Ich weiß nur noch, dass er Meier heißt oder hieß. Vielleicht lebt er gar nicht mehr. Dann laufe ich durch den Himmel und brülle, Meier, du hast mir geholfen. Und ich hoffe dann, den Herrn Meier, den Missionar, zu treffen. Übrigens will ich auch Daniel in der Löwengrube noch kennenlernen. Den wollte ich dann fragen, wie hast du das unter den Löwen ausgehalten? Unheimlich. Löwen, die Zunge, ein Leckerbissen. Und Gott hat Daniel in der Löwengrube bewahrt. Ich lade dich jetzt ein. Das ist die letzte Einladung, die ich hier ausspreche. Glücklich, du kannst noch Einladungen in der Gemeinde bekommen. Aber jetzt lade ich dich ein. Lass dich ermutigen.
komm zum Herrn Jesus Christus und fehle nicht in Gottes neuer Welt im Himmel. Amen.

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Das Thema lautete: Die letzte Einladung in der Bibel.

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Denn oft reichen schon wenige Worte, um ein Herz tief zu berühren.

Das Lied »Wo die Rosen nie vergehen« spielen wir für Johann und Flora Thiessen aus Minden, die jetzt unterwegs in Kanada bei den Kindern sind. Möge dieses Lied euch begleiten.

0: Lisa Wargentin aus Gummersbach feiert heute ihren 57. Geburtstag. Die Geschwister aus der Gemeinde Berstig wünschen dir, liebe Lisa, für das neue Lebensjahr viel Freude mit deiner großen Enkelschar und die nötige Gesundheit. Gott segne dich und deine Familie. Gepriesen sei der Herr, Tag für Tag trägt er unsere Last. Gott ist unser Heil. Psalm 68, Vers 20.
1: Vertrau auf Gott. Vertraue ihm, lass doch dein Sorgen. Das Sorgen bringt dich nicht voran. Leg hin in Gottes Hände deinen Morgen, dann wirst du ruhig und geborgen sein. Vertraue ihm, befiehl du deine Wege dem Schöpfer, welcher herrscht im Himmel und auf Erd. Er wird bestimmt dir seinen Segen geben. Vertraue ihm und glaube immer fest. Vertraue ihm, nicht nur in Freude. Vertraue ihm im Leid und Schwierigkeit. Gott will nur dein Vertrauen haben, so wie ein Kind dem Vater voll vertraut. Auch wenn es dunkel wird in deinem Leben, vertraue ihm, er bringt dich sicher durch. Er lässt dich nicht allein auf deinen Wegen. Er wird das niemals, niemals tun. Vertraue ihm, halt dich an Gott ganz feste, in Leid, in Trübsal und in Schwierigkeit. Das ist für uns das Allerbeste, Vertrauen Gott und sein Getrost in jeder Zeit.
0: Für Lisa Wargentin aus Gummersbach klingt das Lied Jerusalem.

0: Jakob Riesen aus Petershagen feierte am 25. August seinen 84. Geburtstag. Seine Schwester Anna Rempel sendet herzliche Grüße zum Geburtstag mit Psalm 55, Vers 23. Wirf dein Anliegen auf den Herrn, und er wird für dich sorgen. Er wird den Gerechten in Ewigkeit nicht wanken lassen.
1: Des Menschenleben ist wie Gras, schnell eilt's dem Ende zu. Auf einmal ist das Alter da, als ob in einem Nu. Als ob erst gestern noch gegrünt wie ein ganz junger Baum und heute alt und hochbetagt, man fasst und glaubt es kaum. Der Leib, der einst gesund und stark, ja schnell und wendig war, wird nun oft müde, matt und krank und schwächer Jahr für Jahr. All seine Schönheit ist dahin, dahin des Fleisches Glanz, und es bedeckt als Zierde nun das Haupt ein grauer Kranz. Wo ist die Zeit geblieben bloß, die Gott so reichlich gab? Von dem vertrauten Mutterschoß bis auf den heutigen Tag? Wo ist die Kindheit, Jugendzeit? Wo sind die Jahre nur, die bis zu dieser Stund durchlebt, in Arbeit, Sorg und Mühe? Dahin, dahin wie Kerzenrauch, dahin wie Morgentau. Die Lebensuhr hält niemand auf, sie geht und schlägt genau. Gott setzte jeglichem sein Ziel, darüber kommt er nicht. Auch Zeit, die nicht gefallen wird, sein Wort dem Mensch verspricht. Ist das ein Grund zu trauern stets und unglücklich zu sein? Ein Grund zu Sorge ohne End, weil man oft ganz allein? Ein Grund zu zweifeln an der Macht, die Gott der Herr besitzt, durch die er in der ganzen Welt sein treues Volk beschützt?

0: Auch dieser Segenswunsch geht an Jakob Riesen aus Petershagen. Magdalena Schmidt schreibt:
1: Wir als Kinder, Enkel und Urenkel wünschen dir, Opa, dass du dich in Gott geborgen weißt. Möge er dich reichlich segnen, wir haben dich lieb. Habe ich dir nicht geboten, dass du stark und mutig sein sollst? Sei unerschrocken und sei nicht verzagt, denn der Herr, dein Gott, ist mit dir überall, wo du hingehst. Josua 1, 9.
0: Für Jakob Riesen klingt das Lied »Solang mein Jesus lebt«.

0: Irene Wahl aus Neuwied hatte am 23. August ihren Geburtstag.
1: Liebe Irene, wir vom Radio Segenswelle denken an dich. Auch wenn es ein wenig nachträglich kommt, schicken wir dir von ganzem Herzen Gottes reichen Segen zu deinem Geburtstag. Du begleitest uns schon so lange als treue Zuhörerin. Dafür danken wir dir sehr. Für dein neues Lebensjahr möchten wir dir diese Zeilen mit auf den Weg geben. Ein jedes Jahr bringt in dein Herz was Neues. Es kommt so manches, was man nicht gehofft. Ein manches Kreuz legt sich im Weg der Freude, doch wie viel Trost deckt deine Trübsal oft. Doch was du in deiner Lebenszeit erfahren, soll dir ein leuchtend Eben-Ezer sein. Gewisslich rühmt dein Herz durch Licht und Nacht, bis hierher hat der Herr mich durchgebracht. Mit ewiger Treue, die über uns wacht, mit ewiger Güte in Not und Last, bis hierher getragen durch Arbeit und Rast, bis hierher behütet, bis hierher bewahrt. Ich wünsche dir ein Herz, das keinen höheren Preis als Jesu Lieb und Gnade weiß. Ein Herz, das selbst gesegnet ist und Segen noch auf andere fließt.
0: Liebe Irene, wir wünschen dir für die kommenden Tage von Herzen die tiefe Freude im Herrn, seine spürbare Nähe und die Gewissheit, dass er jeden Schritt vorangeht. Alles Liebe und Gottes Schutz, das Team von Radio Segenswelle.

0: Tina Sawatzke aus Andernach hat in der nächsten Woche am 1. September ihren 74. Geburtstag. Ihre Schwester Maria Sawatzki sendet Tina herzliche Grüße und Segenswünsche. Verbunden mit dem Gedicht Spuren im Sand und dem Lied Über das Meer des Lebens. Für das neue Lebensjahr wünscht sie Tina gottesreichen Segen und viel Kraft für jeden neuen Tag. Danke, liebe Tina, für deine liebevolle Hilfe.
1: Spuren im Sand. Eines Nachts hatte ich einen Traum. Ich ging am Meer entlang mit meinem Herrn. Vor dem dunklen Nachthimmel erstrahlten streiflich dann gleich Bilder aus meinem Leben. Und jedes Mal sah ich zwei Fußspuren im Sand, meine eigene und die meines Herrn. Als das letzte Bild an meinen Augen vorübergezogen war, blickte ich zurück. Ich erschrak, als ich entdeckte, dass an vielen Stellen meines Lebenswegs nur eine Spur zu sehen war. Und das waren gerade die schwersten Zeiten meines Lebens. Besorgt fragte ich den Herrn: Herr, als ich anfing, dir nachzufolgen, da hast du mir versprochen, auf allen Wegen bei mir zu sein. Aber jetzt entdecke ich, dass in den schwersten Zeiten meines Lebens nur eine Spur im Sand zu sehen ist. Warum hast du mich allein gelassen, als ich dich am meisten brauchte? Da antwortete er:
0: Mein liebes Kind, ich liebe dich und werde dich nie allein lassen, erst recht nicht in Nöten und Schwierigkeiten. Dort, wo du nur eine Spur gesehen hast, da habe ich dich getragen.

0: Das waren die Grüße und Segenswünsche für diese Sonntagsausgabe der Sendung Wunschbox von Radio Segenswelle mit Anna und Viktor Sawatzki.
1: Ihre Grußbestellungen nehmen wir gerne unter der Telefonnummer 05231 500 5988 entgegen. Am besten erreichen Sie uns von Montag bis Donnerstag zwischen 8 und 16 Uhr. Zu jeder Zeit jedoch können Sie uns eine Nachricht über WhatsApp oder Telegram schicken. Die Nummer für WhatsApp plus 49 5231 500 5988. Der Kontakt über Telegram ist Segenswelle. Oder Sie nutzen das Bestellformular auf unserer Homepage.
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1: Und der Herr sandte Nathan zu David. Als der zu ihm kam, sprach er zu ihm:
2: Es waren zwei Männer in einer Stadt, der eine reich, der andere arm. Der Reiche hatte sehr viele Schafe und Rinder, aber der Arme hatte nichts als ein einziges kleines Schäflein, das er gekauft hatte. Und er nährte es, dass es groß wurde bei ihm, zugleich mit seinen Kindern. Es aß von seinem Bissen und trank aus seinem Becher und schlief in seinem Schoß und erhielt's wie eine Tochter. Als aber zu dem reichen Mann ein Gast kam, brachte er es nicht über sich, von seinen Schafen und Rindern zu nehmen, um dem Gast etwas zuzurichten, der zu ihm gekommen war, sondern er nahm das Schaf des armen Mannes und richtete es dem Mann zu, der zu ihm gekommen war.
1: Da geriet David in großen Zorn über den Mann und sprach zu Nathan:
3: So wahr der Herr lebt. Der Mann ist ein Kind des Todes, der das getan hat. Dazu soll er das Schaf vierfach bezahlen, weil er das getan und sein eigenes geschont hat.
1: Da sprach Nathan zu David:
2: Du bist der Mann. So spricht der Herr, der Gott Israels. Ich habe dich zum König gesalbt über Israel und habe dich errettet aus der Hand Sauls und habe dir deines Herrn Haus gegeben, dazu seine Frauen, und habe dir das Haus Israel und Juda gegeben. Und ist das zu wenig, will ich noch dies und das dazu tun? Warum hast du denn das Wort des Herrn verachtet, dass du getan hast, was ihm missfiel? Uriah, den Hethiter, hast du erschlagen mit dem Schwert. Seine Frau hast du dir zur Frau genommen. Ihn aber hast du umgebracht durchs Schwert der Ammoniter. Nun, so soll von deinem Hause das Schwert nimmermehr lassen, weil du mich verachtet und die Frau Urias des Hethiters genommen hast, dass sie deine Frau sei. So spricht der Herr: Siehe, ich will Unheil über dich kommen lassen aus deinem eigenen Hause und will deine Frau nehmen vor deinen Augen und will sie deinem Nächsten geben, dass er bei ihnen liegen soll an der lichten Sonne. Denn du hast's heimlich getan, ich aber will dies tun vor ganz Israel und im Licht der Sonne.
1: Da sprach David zu Nathan:
4: Ich habe gesündigt gegen den Herrn.
1: Nathan sprach zu David:
2: So hat auch der Herr deine Sünde weggenommen. Du wirst nicht sterben. Aber weil du die Feinde des Herrn durch diese Sache zum Lästern gebracht hast, wird der Sohn, der dir geboren ist, des Todes sterben.
1: Und Nathan ging heim. Und der Herr schlug das Kind, das Urias Frau David geboren hatte, so dass es todkrank wurde. Und David suchte Gott um des Knäbleins willen und fastete, und wenn er heimkam, lag er über Nacht auf der Erde. Da traten herzu die Ältesten seines Hauses und wollten ihn aufrichten von der Erde, er aber wollte nicht und aß auch nicht mit ihnen. Am siebenten Tage aber starb das Kind. Und die Männer Davids fürchteten sich, ihm zu sagen, dass das Kind tot sei, denn sie dachten:
5: Siehe, als das Kind noch am Leben war, redeten wir mit ihm, und er hörte nicht auf uns. Wie könnten wir ihm nun sagen, das Kind ist tot? Er könnte ein Unheil anrichten.
1: Als aber David sah, dass seine Männer leise redeten, merkte er, dass das Kind tot sei, und sprach zu seinen Männern:
4: Ist das Kind tot?
1: Sie sprachen:
5: Ja.
1: Da stand David von der Erde auf und wusch sich und salbte sich und zog andere Kleider an und ging in das Haus des Herrn und betete an. Und als er wieder heimkam, ließ er sich Speise auftragen und aß. Da sprachen seine Männer zu ihm:
5: Was soll das, was du tust? Als das Kind lebte, hast du gefastet und geweint. Nun es aber gestorben ist, stehst du auf und isst?
1: Er sprach:
4: Als das Kind noch lebte, fastete ich und weinte. Denn ich dachte, wer weiß, ob mir der Herr nicht gnädig wird und das Kind am Leben bleibt. Nun es aber tot ist, was soll ich fasten? Kann ich es wieder zurückholen? Ich werde wohl zu ihm fahren. Es kommt aber nicht wieder zu mir zurück.
1: Und als David seine Frau Bathseba getröstet hatte, ging er zu ihr hinein und wohnte ihr bei. Und sie gebar einen Sohn. Den nannte er Salomo. Und der Herr liebte ihn. Und er tat ihn unter die Hand des Propheten Nathan. Der nannte ihn Jedidia, um des Herrn willen. So kämpfte nun Joab gegen Rabba, die Stadt der Ammoniter, und eroberte die Königsstadt und sandte Boten zu David und ließ ihm sagen:
6: Ich habe gekämpft gegen Rabba und schon die Wasserstadt eingenommen. So bring nun das übrige Kriegsvolk zusammen und belagere die Stadt und erobere sie, damit nicht ich sie erobere und mein Name über ihr ausgerufen werde.
1: So brachte David das ganze Kriegsvolk zusammen und zog hin und kämpfte gegen Rabba und eroberte es und nahm seinem König die Krone vom Haupt. Die war an Gewicht einen Zentner Gold schwer und an ihr war ein Edelstein und sie wurde David aufs Haupt gesetzt. Und er führte aus der Stadt viel Beute weg, aber das Volk darin führte er heraus und stellte sie als Fronarbeiter an die Sägen, die eisernen Pickel und an die eisernen Äxte und ließ sie an den Ziegelöfen arbeiten. So tat er mit allen Städten der Ammoniter. Danach kehrten David und das ganze Kriegsvolk nach Jerusalem zurück.

strafe mich nicht in deinem Zorn und züchtige mich nicht in deinem Grimm. Herr, sei mir gnädig, denn ich bin schwach. Heile mich, Herr, denn meine Gebeine sind erschrocken und meine Seele ist sehr erschrocken. Ach du, Herr, wie lange? Wende dich, Herr, und errette mich. Hilf mir um deiner Güte willen, denn im Tode gedenkt man deiner nicht. Wer wird dir bei den Toten danken? Ich bin so müde vom Seufzen, ich schwemme mein Bett die ganze Nacht und netze mit meinen Tränen mein Lager. Mein Auge ist trübe geworden vor Gram und matt, weil meiner Bedränger so viele sind. Weichet von mir, alle Übeltäter, denn der Herr hört mein Weinen, der Herr hört mein Flehen, mein Gebet nimmt der Herr an. Es sollen alle meine Feinde zu Schanden werden und sehr erschrecken. Sie sollen umkehren und zu Schanden werden, plötzlich.

0: Wohl dem, dem die Übertretungen vergeben sind, dem die Sünde bedeckt ist. Wohl dem Menschen, dem der Herr die Schuld nicht zurechnet, in dessen Geist kein Trug ist. Denn als ich es wollte verschweigen, verschmachteten meine Gebeine durch mein tägliches Klagen. Denn deine Hand lag Tag und Nacht schwer auf mir, dass mein Saft vertrocknete, wie es im Sommer dürre wird. Darum bekannte ich dir meine Sünde, und meine Schuld verhehlte ich nicht. Ich sprach, ich will dem Herrn meine Übertretungen bekennen. Da vergabst du mir die Schuld meiner Sünde. Deshalb werden alle Heiligen zu dir beten zur Zeit der Angst. Darum, wenn große Wasserfluten kommen, werden sie nicht an sie gelangen. Du bist mein Schirm, du wirst mich vor Angst behüten, dass ich errettet gar fröhlich rühmen kann.
1: Ich will dich unterweisen und dir den Weg zeigen, den du gehen sollst. Ich will dich mit meinen Augen leiten.
0: Seid nicht wie Rosse und Maultiere, die ohne Verstand sind, denen man Zaum und Gebiss anlegen muss. Sie werden sonst nicht zu dir kommen. Der Gottlose hat viel Plage. Wer aber auf den Herrn hofft, den wird

Freuet euch des Herrn, ihr Gerechten. Die Frommen sollen ihn recht preisen. Danket dem Herrn mit Harfen, Lob singet ihm zum Psalter von 10 Saiten. Singet ihm ein neues Lied, spielt schön auf den Saiten mit fröhlichem Schall. Denn des Herrn Wort ist wahrhaftig, und was er zusagt, das hält er gewiss. Er liebt Gerechtigkeit und Recht. Die Erde ist voll der Güte des Herrn. Der Himmel ist durch das Wort des Herrn gemacht, und all sein Heer durch den Hauch seines Mundes. Er hält die Wasser des Meeres zusammen wie in einem Schlauch und sammelt in Kammern die Fluten. Alle Welt fürchte den Herrn, und vor ihm scheue sich alles, was auf dem Erdboden wohnet. Denn wenn er spricht, so geschieht's. Wenn er gebietet, so steht's da. Der Herr macht zunichte der Heidenrat und wehrt den Gedanken der Völker. Aber der Ratschluss des Herrn bleibt ewiglich, seines Herzens Gedanken für und für. Wohl dem Volk, dessen Gott der Herr ist, dem Volk, das er zum Erbe erwählt hat. Der Herr schaut vom Himmel und sieht alle Menschenkinder. Von seinem festen Thron sieht er auf alle, die auf Erden wohnen. Er lenkt ihnen allen das Herz, er gibt Acht auf alle ihre Werke. Einem König hilft nicht seine große Macht, ein Held kann sich nicht retten durch seine große Kraft. Rosse helfen auch nicht, da wäre man betrogen, und ihre große Stärke errettet nicht. Siehe, des Herrn Auge achtet auf alle, die ihn fürchten, die auf seine Güte hoffen, dass er sie errette vom Tode und sie am Leben erhalte in Hungersnot. Unsere Seele harrt auf den Herrn. Er ist uns Hilfe und Schild. Denn unser Herz freut sich seiner, und wir trauen auf seinen heiligen Namen. Deine Güte, Herr, sei über uns, wie wir auf dich hoffen.

Herr, strafe mich nicht in deinem Zorn und züchtige mich nicht in deinem Grimm. Denn deine Pfeile stecken in mir und deine Hand drückt mich. Es ist nichts Gesundes an meinem Leibe wegen deines Drohens und ist nichts Heiles an meinen Gebeinen wegen meiner Sünde. Denn meine Sünden gehen über mein Haupt wie eine schwere Last, sind sie mir zu schwer geworden. Meine Wunden stinken und eitern um meiner Torheit willen. Ich gehe krumm und sehr gebückt. Den ganzen Tag gehe ich traurig einher. Denn meine Lenden sind ganz verdorrt. Es ist nichts Gesundes an meinem Leibe. Ich bin matt geworden und ganz zerschlagen. Ich schreie vor Unruhe meines Herzens. Herr, du kennst all mein Begehren, und mein Seufzen ist dir nicht verborgen. Mein Herz erbebt, meine Kraft hat mich verlassen, und das Licht meiner Augen ist auch dahin. Meine Lieben und Freunde scheuen zurück vor meiner Plage, und meine Nächsten halten sich ferne. Die mir nach dem Leben trachten, stellen mir nach, und die mein Unglück suchen, bereden, wie sie mir schaden. Sie sinnen auf Trug den ganzen Tag. Ich bin wie taub und höre nicht, und wie ein Stummer, der seinen Mund nicht auftut. Ich muss sein wie einer, der nicht hört und keine Widerrede in seinem Munde hat. Aber ich harre, Herr, auf dich. Du, Herr, mein Gott, wirst erhören. Denn ich denke, dass sie sich ja nicht über mich freuen. Wenn mein Fuß wankte, würden sie sich hoch rühmen wider mich, denn ich bin dem Fallen nahe, und mein Schmerz ist immer vor mir. So bekenne ich denn meine Missetat und sorge mich wegen meiner Sünde. Aber meine Feinde leben und sind mächtig. Die mich zu Unrecht hassen, derer sind viele. Die mir Gutes mit Bösem vergelten,

Feinden mich an, weil ich mich an das Gute halte. Verlass mich nicht, Herr. Mein Gott, sei nicht ferne von mir. Eile mir beizustehen, Herr, du meine Hilfe.

Ich habe mir vorgenommen, ich will mich hüten, dass ich nicht sündige mit meiner Zunge. Ich will meinem Mund einen Zaum anlegen, solange ich den Gottlosen vor mir sehen muss. Ich bin verstummt und still und schweige fern der Freude und muss mein Leid in mich fressen. Mein Herz ist entbrannt in meinem Leibe. Wenn ich daran denke, brennt es wie Feuer. So rede ich denn mit meiner Zunge. Herr, lehre mich doch, dass es ein Ende mit mir haben muss und mein Leben ein Ziel hat und ich davon muss. Siehe, meine Tage sind eine Handbreit bei dir und mein Leben ist wie nichts vor dir. Wie gar nichts sind alle Menschen, die doch so sicher leben. Sie gehen daher wie ein Schatten und machen sich viel vergebliche Unruhe. Sie sammeln und wissen nicht, wer es einbringen wird. Nun, Herr, wessen soll ich mich trösten? Ich hoffe auf dich. Errette mich aus aller meiner Sünde und lass mich nicht den Narren zum Spott werden. Ich will schweigen und meinen Mund nicht auftun, denn du hast es getan. Wende deine Plage von mir. Ich vergehe, weil deine Hand nach mir greift. Wenn du den Menschen züchtigst um der Sünde willen, so verzehrst du seine Schönheit wie Motten ein Kleid. Wie gar nichts sind doch alle Menschen. Höre mein Gebet, Herr, und vernimm mein Schreien. Schweige nicht zu meinen Tränen, denn ich bin ein Gast bei dir, ein Fremdling wie alle meine Väter. Lass ab von mir, dass ich mich erquicke, ehe ich dahin fahre und nicht mehr bin.

Herr, der König freut sich in deiner Kraft. Und wie sehr fröhlich ist er über deine Hilfe. Du erfüllst ihm seines Herzens Wunsch und verweigerst nicht, was sein Mund bittet. Denn du überschüttest ihn mit gutem Segen. Du setzest eine goldene Krone auf sein Haupt. Er bittet dich um Leben, du gibst es ihm. Langes Leben für immer und ewig. Er hat große Herrlichkeit durch deine Hilfe. Pracht und Hoheit legst du auf ihn. Denn du setzest ihn zum Segen ewiglich. Du erfreust ihn mit Freude vor deinem Antlitz. Denn der König hofft auf den Herrn und wird durch die Güte des Höchsten festbleiben. Deine Hand wird finden alle deine Feinde, deine Rechte wird finden, die dich hassen. Du wirst es mit ihnen machen wie im Feuerofen, wenn du erscheinen wirst. Der Herr wird sie verschlingen in seinem Zorn, Feuer wird sie fressen. Ihre Nachkommen wirst du tilgen vom Erdboden und ihre Kinder aus der Zahl der Menschen. Denn sie gedachten, dir Übles zu tun und machten Anschläge, die sie nicht ausführen konnten. Denn du wirst machen, dass sie den Rücken kehren. Mit deinem Bogen wirst du auf ihr Antlitz zielen. Herr, erhebe dich in deiner Kraft. So wollen wir singen und loben deine Macht.

Liebe Kinder, schön, dass ihr alle da seid. Hallo und herzlich willkommen bei Sonnenstrahl, der Radiokinderstunde von Segenswelle. Mein Name ist Anita Dück und ich freue mich, dass du eingeschaltet hast und zuhörst, denn das heißt, dass du zu der Kinderstunde Sonnenstrahl gehörst. Jedes Kind unserer Kinderstunde hat die Aufgabe, ein kleiner Sonnenstrahl zu sein. Das heißt, immer freundlich, hilfsbereit und lieb zu sein. Ist das nicht eine schöne Aufgabe? Eine Aufgabe, durch die man anderen Menschen eine Freude bereitet? Ja, die Aufgabe ist schön, aber auch ziemlich schwer. Viele Menschen, Erwachsene und auch Kinder, fällt es schwer, freundlich zu sein. Es ist für einige viel einfacher, grummelig und unfreundlich zu sein. Und das ist nicht so schön. Also, lasst uns lieber frohe Kinder Gottes sein, die als kleine Sonnenstrahlen in die Welt hineinleuchten. Zum Anfang der Kinderstunde wollen wir gemeinsam beten. Wenn wir beten, dann reden wir mit unserem Vater im Himmel. Dafür werden wir ganz ruhig. Dann schließen wir die Augen und falten die Hände. Und wenn du mit dem Gebet einverstanden bist, dann sage am Ende von dem Gebet laut Amen. Jetzt wollen wir beten. Unser Vater im Himmel, ich danke dir für die Kinderstunde. Ich danke dir, dass wir als deine Kinder fröhlich und freundlich sein können. Hilf einem jeden Kind von unserer Radiokinderstunde, das auch in die Tat umzusetzen. Danke dafür, dass du die Kinder ganz besonders lieb hast. Danke, dass du gesagt hast, lass die Kinder zu mir kommen, denn ihrer ist das Himmelreich. Ich danke dir für jedes Kind, das heute zuhört. Schenke uns mit allen Kindern zusammen eine schöne, gesegnete Zeit. Amen.

Gibt es jemanden, den du gern mal treffen würdest? Vielleicht jemanden, von dem du schon viel gehört oder gelesen hast? Andreas hatte auch jemanden, den er mal gerne kennenlernen würde. Von seinem Freund und Lehrer Johannes hatte er schon viel von ihm gehört. Johannes der Täufer, das war der Lehrer von Andreas, hatte immer wieder von einem erzählt, der viel wichtiger wäre als er selbst. Andreas war jeden Tag neugieriger geworden, und dann, gestern, war der Tag gekommen, an dem er ihm selbst gesehen hatte. Ein Mann war gekommen, um sich von Johannes taufen zu lassen. Jesus. Der ist es, von dem ich euch erzählt habe, hatte Johannes gesagt. Auch die Taufe war ganz besonders gewesen. Andreas hatte gesehen, wie der Heilige Geist in Gestalt einer Taube auf Jesus gekommen war und Gott selbst vom Himmel gesagt hatte, »Dies ist mein geliebter Sohn, an ihn habe ich wohlgefallen.« Seitdem war Andreas noch aufgeregter. Immer wieder dachte er darüber nach, wer dieser Jesus war. Johannes hatte gesagt, er wäre der Messias, der Retter, auf den die Juden schon so lange warteten. Ob das wohl stimmte? Jetzt waren Andreas und ein anderer Schüler von Johannes gerade wieder mit vielen anderen Leuten da, um Johannes zu sehen. Aber was sagte Johannes da gerade? Da ist er. Wer denn? Seht, da ist der Retter, den Gott geschickt hat. Andreas schaute sich um. Wirklich, da war er wieder. Da war Jesus wieder, von dem er schon so viel gehört hatte. Sein Herz begann schneller zu schlagen und er wurde ganz aufgeregt. Andreas wollte ihn unbedingt kennenlernen. Er wollte unbedingt wissen, was an diesem Jesus dran ist. Er schaute seinen Freund, den anderen Schüler von Johannes, an und beide waren sich schnell einig. Sofort gingen sie los und folgten Jesus. Du hast sicher auch schon viel von Jesus gehört. Hier in der Radiokinderstunde, in den Gottesdiensten, zu Hause oder im Religionsunterricht in der Schule. Es ist gut, viel von Jesus zu wissen, aber sei nicht zufrieden damit. Es ist noch viel besser, ihn selbst kennenzulernen. Das kannst du, auch wenn Jesus heute nicht mehr auf der Erde wandelt wie damals bei Andreas. Aber Jesus ist da. Du kannst ihn nur nicht sehen. Trotzdem kannst du ihn kennenlernen. Du kannst einfach mit ihm reden, wie mit jedem anderen Freund. Sprich mit ihm. Sage ihm, dass du ihn kennenlernen willst. Und dann lies in der Bibel. Dort kannst du noch viel mehr von Jesus lernen und durch die Bibel redet Jesus zu dir. Lerne dadurch Jesus besser und persönlich kennen.

Das wollten Andreas und sein Freund auch, Jesus persönlich kennen. Deshalb folgten sie Jesus. Wo er wohl hingeht, überlegten sie. Und dann schaute Jesus sich tatsächlich um. Er blieb stehen und wartete, bis Andreas und sein Freund bei ihm waren. »Was sucht ihr?« fragte er freundlich. »Kommt mit«, forderte Jesus sie auf. So kam es, dass Andreas und sein Freund mit Jesus zu dem Haus gingen, wo er sich gerade aufhielt. Bis zum Abend redeten sie mit Jesus. Sie fragten ihn alles, was sie wissen wollten. Und als sie sich am Abend verabschiedeten, war Andreas noch begeisterter als vorher. Vorher hatte er nur immer von Johannes dem Täufer über Jesus reden gehört. Aber jetzt hatte er Jesus selbst kennengelernt. Und er war sich sicher, Jesus ist der Sohn Gottes. Er ist der versprochene Retter, auf den alle warteten. »Das muss ich sofort meinem Bruder erzählen«, dachte sich Andreas auf dem Weg nach Hause. Als er seinen Bruder Simon fand, erklärte er ihm aufgeregt, »Stell dir vor, wir haben den Messias gefunden, den versprochenen Retter, auf den alle warten.« Simon sah seinen Bruder an. Er war etwas skeptisch, aber dann sah er das Leuchten in den Augen von Andreas. Er konnte seine Begeisterung in der Stimme hören, wenn er von Jesus sprach. Simon hörte sich alles genau an. Andreas erzählte alles, was er von Jesus wusste und mit Jesus erlebt hatte. Jetzt wusste Simon auch so viel von Jesus. Aber das allein reichte ihm nicht. Jetzt wollte er selbst Jesus kennenlernen. Also brachte Andreas Simon zu Jesus, damit er ihn selbst kennenlernen konnte. Und Jesus schien bereits auf sie gewartet zu haben. »Du bist Simon, der Sohn des Johannes«, begrüßte Jesus Simon. Und gleich darauf fügte er hinzu, »Ich gebe dir den Beinamen Kephas.« Jesus gab Simon einen neuen Namen. Kephas ist aramäisch und bedeutet Fels. Auf Griechisch heißt es Petrus. Simon wurde zu Simon Petrus. Aber nicht nur sein Name änderte sich, auch sein Leben änderte sich. Dadurch, dass er Jesus selbst kennengelernt hatte. Andreas, sein Freund und auch Simon Petrus hatten Jesus kennengelernt. Jesus hatte ihr Leben verändert. Jetzt wollten sie ihm nachfolgen und noch viel mehr von ihm lernen. Doch Jesus wollte nicht nur diese drei Nachfolger. Am nächsten Tag traf Jesus Philippus. Philippus war aus Bethsaida, der gleichen Stadt, aus der Andreas und Simon kamen. »Folge mir nach«, forderte Jesus ihn auf. Philippus tat das. Aber er tat noch viel mehr. Er lief sofort zu seinem Freund Nathanael. »Wir haben den versprochenen Retter gefunden, von dem schon Mose und die Propheten geschrieben haben. Es ist Jesus aus Nazareth.« Nathanael schien nicht so begeistert zu sein. »Kann aus Nazareth etwas Gutes kommen?« fragte er skeptisch. Er hatte Zweifel. Vielleicht so wie du. Aber wenn du Zweifel hast, ist es das Beste, selbst Jesus kennenzulernen. Dann kannst du nämlich erst wirklich entscheiden, was du von ihm halten sollst. Komm und sieh selbst, forderte Philippus Nathanael heraus. Nathanael war immer noch nicht überzeugt, aber er war bereit, selbst zu sehen, wer Jesus ist. Als sie zu Jesus kamen, sprach Jesus ihn direkt an. »Siehe, da kommt ein aufrichtiger Israelit.« Nathanael zögerte. »Woher kannte Jesus ihn denn?« »Ja, er war wirklich aufrichtig. Ihm war es immer wichtig, die Wahrheit zu wissen und zu reden.« »Woher kennst du mich?« fragte er. »Ich habe dich gesehen, bevor Philippus dich gerufen hat. Du saßt unter dem Feigenbaum.« Jetzt staunte Nathanael. Woher konnte Jesus das wissen, wenn er nur ein normaler Mensch war? Ja, er musste wirklich der versprochene Retter sein. Er musste Gottes Sohn sein. Nur so war es zu erklären, dass er diese Dinge wusste.
Lehrer, du bist Gottes Sohn, der König von Israel, sagte er voller Ehrfurcht. Jetzt glaubte auch er. Nicht, weil jemand ihm von Jesus erzählt hatte, sondern weil er Jesus selbst kennengelernt hatte. Lerne auch du Jesus selbst kennen, dann kann auch er dein Leben verändern.

0: Der knallrote Fußball. Mama, ich gehe in den Garten, um noch ein bisschen zu trainieren, ruft David in Richtung Küche, als er seine Sportschuhe aus dem Regal holt. Ist gut, sagt Mama. Aber denke bitte daran, dass wir um 6 Uhr Abend essen wollen. Ja, alles klar, verspricht David und ist auch schon verschwunden. Mama sieht ihm durchs Küchenfenster zu, wie er im Garten rennt, springt und Tennisbälle wirft. Sie schüttelt lachend den Kopf über seinen Eifer. Morgen findet in der Schule ein Sportfest statt und David freut sich schon lange darauf. Er macht gerne Sport und hofft, dass er morgen viele Punkte sammeln kann, denn der Herr Leitner, der Sportlehrer, hat den Schülern etwas versprochen. Jeder, der mehr als 300 Punkte erreicht, gewinnt einen knallroten Fußball. David möchte so gern diesen roten Fußball haben. Deshalb übt er jeden Tag im Garten Laufen, Springen und Werfen und er findet, dass er es schon richtig gut kann. Am nächsten Morgen ist es endlich soweit. David hüpft sofort nach dem Aufwachen aus dem Bett und macht sich schnell fertig, um ja nicht zu spät zu kommen. Guten Morgen, begrüßt Papa ihn am Frühstückstisch. Hast du gut geschlafen? Ja, prima, antwortet David. Dann zeigt er an sich herunter und sagt verschmitzt, Papa, was fällt dir heute auf? Papa kratzt sich am Kinn und grübelt. Keine Ahnung, sag du es mir. Da dreht sich David lachend einmal im Kreis. Ich gehe heute in der Jogginghose zur Schule und brauche keinen Ranzen, nur meine Sportsachen. Dann setzt er sich schnell an den Tisch und Papa spricht das Tischgebet. Herr, wir danken dir für das gute Essen. Bitte bewahre David heute auf dem Sportfest und schenke, dass er immer nach deinem Willen fragt. Amen. Auf dem Weg zur Schule trifft David seinen Freund Felix. Felix ist gar nicht begeistert von diesem Tag, denn mit Sport kann er überhaupt nichts anfangen. Er ist klein, kugelrund und schnell außer Puste. Felix hat David schon oft gefragt, was er an den Sportstunden so toll findet. Obwohl die beiden Jungs so unterschiedlich sind, sind sie die besten Freunde. Felix hilft David oft in Mathe, denn darin ist er der Klassenbeste. Und David hilft Felix dafür im Sportunterricht. Der Sportwettbewerb findet auf dem Sportplatz neben der Turnhalle statt. Als David und Felix dort ankommen, müssen sie erst einmal schauen, wo ihr Sportlehrer ist, denn der ganze Platz ist voller Schüler und Lehrer. »Guten Morgen«, begrüßt Herr Leitner sie, als sie ihn gefunden haben, und macht auf seiner Liste einen Haken bei Felix und einen Haken bei David. »Jetzt fehlt nur noch Jana«, sagt er, um gleich darauf auch hinter Janas Namen einen Haken zu machen, denn sie kommt gerade angerannt. »Es gibt 3 Stationen«, erklärt Herr Leitner dann, »Weitsprung, Weitwurf und 100-Meter-Lauf. An jeder Station stehen Lehrer, die eure Weite messen oder die Zeit stoppen. Beim Werfen und Springen habt ihr 3 Versuche. Den 100-Meter-Lauf dürft ihr nur einmal machen. Überall gibt es Punkte, die auf eure Kärtchen geschrieben werden. Zum Schluss werden alle Punkte zusammengezählt. Wir treffen uns um 12 Uhr wieder hier, um die Fußbälle zu verteilen.« David schaut hoffnungsvoll auf die roten Bälle, die Herr Leitner in einem großen Netz aufbewahrt. Wie gerne möchte er so einen Ball haben. »Und jetzt viel Spaß und gutes Gelingen«, sagt Herr Leitner und beginnt die Kärtchen zu verteilen. Die Schüler nehmen ihre Kärtchen und laufen in alle Richtungen auseinander. David und Felix entscheiden, dass sie alle Stationen gemeinsam machen wollen und gehen zuerst zum Weitwurf. Dort ist gerade der Alleskönner Paul an der Reihe. Er schleudert seinen Arm durch die Luft, als müsse er einen Schwarm Bienen verscheuchen, dann nimmt er Anlauf und wirft den kleinen Ball mit viel Schwung nach vorne. David staunt. Paul kann wirklich weit werfen. Als nächstes ist Felix an der Reihe. Mit ganzer Kraft versucht er, den Ball nach vorne zu werfen, doch er landet im Gebüsch. Macht nichts, probier es einfach nochmal. Schließlich hast du 3 Versuche, macht David ihm Mut. Doch so sehr sich Felix auch anstrengt, der Ball will einfach nicht dahin, wo er hin soll. Paul steht daneben und grinst. »Da kann ja meine Oma besser werfen«, sagt er spöttisch, bevor er weitergeht. »Hör einfach nicht hin«, sagt David, der jetzt mit Werfen an der Reihe ist. Die Bälle fliegen ganz gut und David bekommt 100 Punkte auf seinem Kärtchen eingetragen. Als nächstes gehen die Jungen zum Weitsprung. Sie müssen einen Moment warten, bis sie an der Reihe sind, und sehen so lange den anderen Kindern zu, wie sie mit viel Anlauf in die Sandgrube springen. Paul macht dabei natürlich wieder einen Riesenwirbel. Schließlich sollen ihn alle bewundern. David findet das affig, doch insgeheim hofft er, dass er noch weiter springen kann als Paul. Und tatsächlich, das Springen klappt bei David richtig gut. Er springt dreimal ganz weit in den weichen Sand und bekommt dafür 110 Punkte. David schaut froh auf sein Kärtchen. Jetzt fehlen ihm nur noch 90 Punkte, um einen Ball zu gewinnen. Das schaffe ich leicht, denkt er, und schaut zu, wie es bei Felix mit dem Weitsprung klappt. Sein Freund ist schon krebsrot im Gesicht, dabei hat er noch nicht einmal angefangen.
1: Ha, seht euch den an, das wird lustig, spottet Paul.
0: Felix rennt los, springt viel zu früh ab und landet kurz hinter dem Absprungbrett auf seinem Hosenboden. Auch die beiden anderen Versuche klappen nicht besser. Paul krümmt sich vor Lachen. Der Lehrer schimpft zwar mit ihm, doch Felix ist trotzdem bedient. Er hat Tränen in den Augen und will nicht mehr weitermachen.
1: »Dieser blöde Sport«, jammert er, »ich kann das einfach nicht.«
0: David kommt seinem Freund zu Hilfe. »Lass dich von Paul nicht ärgern. Komm, wir treten beim Laufen zusammen an.« David geht mit Felix zum 100-Meter-Lauf und bittet den Lehrer, dass sie in einer Gruppe laufen dürfen. Der Lehrer erlaubt es und gemeinsam gehen sie an den Start.
2: »Auf die Plätze! Fertig! Los!«
0: David, Felix und zwei andere Jungen laufen los. Felix gibt sich alle Mühe, doch die beiden Jungen haben ihn sofort überholt. David feuert ihn an.
3: »Komm, komm, du schaffst das!«
0: Er läuft genauso langsam wie Felix und denkt gar nicht mehr an seine Punkte, die er braucht, um den roten Fußball zu gewinnen. Er will einfach seinem Freund helfen. Und Felix rennt tatsächlich ein bisschen schneller. Gemeinsam kommen sie als Letzte im Ziel an. Felix keucht und japst, doch er hat es geschafft und ist glücklich.
3: »Danke«, sagt er atemlos zu David, »du bist echt ein guter Freund.«
0: Paul verdreht die Augen und sagt leise, damit es der Lehrer nicht hört, zu David,
3: »Wie kann man nur so dumm sein und dem auch noch helfen?«
0: »Lass Felix endlich in Ruhe«, faucht David ihn an und schaut so grimmig, dass Paul sogar ein bisschen Angst bekommt. Um 12 Uhr treffen sich die Schüler wieder bei Herrn Leitner. Die schönen Fußbälle liegen immer noch an ihrem Platz. David weiß, dass er nicht genug Punkte hat, um einen roten Ball zu bekommen, doch irgendwie macht ihm das nichts aus. Er ist froh, dass er seinem Freund geholfen hat.
3: »Danke«, betet er leise. »Danke, Herr Jesus, dass du mir die Kraft dazu gegeben hast, Felix zu helfen.«
0: Herr Leitner liest die Punkte der Kinder vor und verteilt die Fußbälle. »Jana hat 310 Punkte. Herzlichen Glückwunsch«, sagt er und gibt ihr einen Ball. Jana strahlt. »Paul hat 320 Punkte und bekommt auch einen Ball.« Paul will sich gerade seinen Ball nehmen, da sagt Herr Leitner, »Paul, du bekommst zwar den Ball, aber auch einen Eintrag ins Klassenbuch, denn ich habe gehört, dass du die anderen geärgert hast.« Paul sieht auf einmal richtig geknickt aus. Auch Friederike, Jonas und Steffi bekommen einen Ball. Jetzt ist nur noch ein einziger Ball übrig. David schaut in die Runde, wer ihn wohl bekommen wird. Doch plötzlich sagt Herr Leitner, »Der letzte Fußball ist für dich, David. Du hast zwar die 300 Punkte nicht erreicht, doch wir haben gesehen, dass du Felix geholfen hast und so etwas wollen wir bei einem Sportfest auch belohnen. Hier, bitteschön.« David kann es gar nicht fassen.
3: »Danke«, sagt er und nimmt freudestrahlend seinen knallroten Fußball entgegen.
0: David und Felix lachen sich an. Es ist schön, gute Freunde zu haben.

Das war die Kinderstunde Sonnenstrahl von Radio Segenswelle. Schön, dass du dabei warst. Versuch auch heute mit Gottes Hilfe ein Sonnenstrahl zu sein. Ich lade dich herzlich ein, auch morgen wieder mit dabei zu sein, um wieder etwas Spannendes von Gott zu lernen. Ich lade dich ein, mitzubeten, mitzusingen und zuzuhören. Ich freue mich auf dich. Tschüss.

Sie hören wieder eine Sendung des Radioprogrammes Licht des Evangeliums. 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Wir freuen uns dazu, dass Sie Ihr Radio wieder eingeschaltet haben, um unser heutiges Programm mit Gottes Wort, Liedern und Gebet anzuhören. Und wir laden Sie nun ein, diese halbe Stunde doch mit uns in die Gegenwart Gottes zu treten und ihn anzubeten. Wir wünschen auch einen guten Empfang. Am Mikrofon ist euer Diener am Wort, Jakob Funk. Wollen wir gemeinsam beten? Herr, wir danken dir, dass du uns wieder diese kostbare Zeit gegeben hast, die Botschaft aus deinem Wort über das Radio zu verkündigen. Du hast uns dazu berufen, Botschafter an Christi Staat zu sein. Darum hilf uns nun auch, das Wort der Versöhnung klar und deutlich zu predigen. Wir danken für deinen Sohn Jesus Christus und für die Erlösung durch sein Blut am Kreuz auf Golgatha. Himmlischer Vater, gib du uns nun doch wieder hörende Ohren und offene Herzen, dass wir die heutige Botschaft von deiner Liebe in unsere Herzen aufnehmen möchten und danach leben. Und möchte jeder Hörer dich heute doch auf irgendeiner Weise ganz persönlich begegnen. Herr, segne dein Wort an die Herzen eines jeden Hörers. Amen.

Manchmal werden wir müde und mutlos. Ja, auch Christen werden zuweilen müde und mutlos. Wir fangen an, an Gottes Allmacht, an seine Güte, Treue und Gnade zu uns zu zweifeln. Es scheint uns so, als ob Gott nicht mehr die Kontrolle hat über alles, was geschieht. Wie oft fühlen wir uns doch selbst so machtlos unseren Umständen gegenüber? Wir fühlen uns von Gott verlassen, als ob er überhaupt nicht mehr in uns interessiert sein kann. Das Volk Juda befand sich in genau solcher Lage, als der Prophet Jesaja zu ihnen sprach und ihnen zurief: Hebt eure Augen auf und seht. Jesaja will sein Volk, das in Gefangenschaft in Babylonien ist, müde und hoffnungslos aufmuntern. Er will sie aufrichten, Mut machen und trösten. Gott hat sein Volk nicht vergessen. Er will sie wieder stärken und am Ende sogar zurück in ihre alte Heimat, nach Zion, zurückführen. In dieser Botschaft wollen wir das Wort Gottes an sein Volk durch den Propheten Jesaja aus Kapitel 40, die Verse 26 bis 31 betrachten und sehen, ob da vielleicht auch eine Botschaft für uns drinnen steckt. Nach folgendem Lied wollen wir dann zusammen das Schriftwort aus Jesaja 40, die Verse 26 bis 31 lesen. Ja.

Wir wollen jetzt gemeinsam aus Jesaja Kapitel 40, die Verse 26 bis 31 lesen. Hier schreibt der Prophet: Hebet eure Augen in die Höhe und seht. Wer hat dies geschaffen? Er führt ihr Heer vollzählig heraus und ruft sie alle mit Namen. Seine Macht und starke Kraft ist so groß, dass nicht eins von ihnen fehlt. Warum sprichst du denn, Jakob, und du Israel sagst, mein Weg ist dem Herrn verborgen, und mein Recht geht vor meinem Gott vorüber? Weißt du nicht, hast du nicht gehört? Der Herr, der ewige Gott, der die Enden der Erde geschaffen hat, wird nicht müde noch matt. Sein Verstand ist unerforschlich. Er gibt dem Müden Kraft und Stärke genug dem Unvermögenden. Männer werden müde und matt, und Jünglinge straucheln und fallen. Aber die auf den Herrn harren, kriegen neue Kraft, dass sie auffahren mit Flügeln wie Adler, dass sie laufen und nicht matt werden, dass sie wandern und nicht müde werden.

Der Bibeltext für die heutige Botschaft kommt aus Jesaja Kapitel 40, die Verse 26 bis 31. Gott fängt da an, wo wir nichts mehr tun können. Er gibt dem Müden Kraft und Stärke genug, dem Unvermögenden. Wir alle wissen, dass wir so begrenzt sind und nicht immer imstande sind, zu tun, was wir gerne tun möchten. Wie schwach ist doch mein Glaube! Doch Gott fängt immer da an, wo ich selbst nicht weiter weiß. Gott fängt an, wo ich nur noch Fragen habe. Gott fängt da an, wo unsere Möglichkeiten aufhören. Jahrelang saßen die Juden schon im Ausland, unter einer fremden Großmacht. Man hatte einen großen Teil aus Israel nach Babylonien verschleppt, ihnen einfach alles weggenommen. Viele Fragen stiegen auf. Fragen an Gott. Werden wir jemals zurückkommen in unsere alte Heimat? Besonders hart traf es die treuen Gläubigen. Das waren die, die von ganzem Herzen an Gott hingen und damals nicht mitgemacht hatten, als alle in Juda anfingen, die Götzenbilder der Heiden zu verehren. Viele meinten, es ist einfach ungerecht, was mir geschieht. Das habe ich nicht verdient, hier als Sklave festzusitzen, fern von meiner Heimatstadt. Herr, wie kannst du mir das antun? Ich habe doch nichts falsch gemacht. So ergeht es auch heute noch vielen, wenn sie über Gottes Gerechtigkeit nachdenken, nicht wahr? Manche gaben schnelle, einfache Antworten. Ja, jeder bekommt von Gott das, was er verdient. Aber Jesaja, der Prophet, sagt von Gott so: Sein Verstand ist unerforschlich. Wie können wir Menschen überhaupt denken, dass wir den großen Gott mit unserem Verstand fassen könnten? Dass wir in allem verstehen könnten, warum er was tut? Was bei ihm gerecht und ungerecht heißt? Jesaja sagt, dass Gottes Verstand unausforschlich ist. Wie ist es dagegen mit unserem Verstand, wenn wir uns auf solche verzwickten Fragen einlassen? Unser Verstand kann sich höchstens in einem Irrgarten von Gedanken verlaufen. Wenn unser Verstand Gott schön logisch erklären möchte und sortieren will, was gerecht und was ungerecht ist und was Gott tun und nicht tun darf, dann sollen wir daran denken, sein Verstand ist unerforschlich

beteten. Ein Jahr, zwei Jahre, drei Jahre. Immer weiter schritt die Zeit fort und immer noch beteten sie. Aber es änderte sich nichts an ihrer Lage. Da wurden sie schließlich beim Beten müde. Und sie fragten sich, könnte es sein, dass Gott uns einfach vergessen hat? Wer bin ich schon, dass er besonders auf mich achten sollte? Mein Weg ist dem Herrn verborgen. Warum sollte er bei all seinen großen Plänen ausgerechnet etwas für mich übrig haben? Vielleicht kennt er mich nicht einmal. Und gerade da lädt Jesaja diese verzweifelte Seelen ein, die Sterne am Himmel zu zählen. Hebet eure Augen in die Höhe und seht. Wer hat diese geschaffen? Er ruft sie alle mit Namen. Da musste man schon staunen, wenn man in einer sternklaren Nacht die Augen zum Himmel emporhob und versuchte, die vielen, vielen Sterne zu zählen. Das ist eine unvorstellbar große Zahl. Viel mehr Sterne gibt es, als Menschen auf der Erde leben. Und Jesaja sagt, Gott ruft sie alle mit Namen. Gott kennt sie alle, jeden einzelnen Stern. Wie sollte er da nicht jeden Menschen einzeln kennen? Wie sollte er nur einen einzigen vergessen? Wo er doch selbst gesagt hat, die Menschen, sein Ebenbild, sind das Wertvollste an seiner Schöpfung. Nein, Gott kann mich unmöglich vergessen. Wir wollen wieder etwas anhalten, um ein Lied zu hören, und danach mache ich mit der Botschaft weiter.

Gott fängt auch da an, wo ich auf ihn warte. Da fällt es mir auch leichter, zu glauben, dass Gott da anfängt, wo ich nicht weiter kann, denn die auf den Herrn harren, kriegen neue Kraft. Allerdings leben wir in einer Zeit, wo uns das Warten schwerfällt. Alles muss sofort gehen. Das Essen muss zur bestimmten Zeit auf dem Tisch sein. Der Chef möchte die Arbeit am liebsten schon vorgestern erledigt haben. Ja, selbst beim Beten haben wir Eile. Geschwister, wir wollen noch kurz beten. So sagen wir oft, und die Betonung ist natürlich auf kurz. Auf den Herrn harren fällt uns heutzutage sehr schwer. Es fällt uns sehr schwer, auf Gott zu warten, bis er eingreift. Auch dann, wenn wir nicht so lange warten müssen wie Gottes Volk damals. Die mussten immerhin 70 Jahre in Gefangenschaft aushalten, fast ein ganzes Menschenleben lang, bis sie zurück konnten in ihre alte Heimat. So lange lässt sich Gott nicht immer Zeit, wenn wir zu ihm gebetet haben. Gott hat immer da angefangen, wo ich dachte, jetzt bin ich am Ende. Gott fängt auch da an, wo meine Versuche zu glauben aufhören. Gott fängt da an, wo meine eigenen Möglichkeiten aufhören. Ja, da können auch Glauben

Glaubensnöte zur Ruhe kommen. Manch einer, der allen als vorbildlicher Christ bekannt ist, stellt nach vielen Jahren fest, dass es mit seiner eigenen Frömmigkeit doch nicht so weit her ist, wie viel Böses noch immer in ihm ist. Warum bin ich noch immer voller Fragen? Und dabei sollte ich doch stark im Glauben sein. Die Gemeinde erwartet das von mir und meine Familie auch. Aber leider bin ich gar nicht so christlich, wie ich es mir immer gewünscht habe. Stattdessen bin ich glaubensmüde und geistlich ausgebrannt. Wer an dieser Stelle angekommen ist, zu dem spricht Jesus: Die Starken bedürfen keines Arztes, sondern die Kranken. Ich bin gekommen, die Sünder zu rufen und nicht die Gerechten. Markus 2, Vers 15. Der Herr ruft nicht die Glaubenshelden zu sich, sondern die, die ihre eigene Armut erkennen. Er ruft nicht die, die alles richtig machen, sondern die ihre Sünden bekennen. Ja, genau für die ist seine Vergebung und seine Kraft da für ein neues Leben. Ein neues Leben in einer lebendigen Verbindung mit Jesus Christus. Diesen Glauben kann ich nicht selbst hervorbringen, egal wie sehr ich mich anstrenge. Diesen Glauben an Jesus, den kann ich nur empfangen als ein Geschenk aus Gottes Hand. Als letztes haben wir in unserem Text das Bild von einem fliegenden Adler. Jesaja erinnert das müde und verzagte Volk an einen Adler. Damit ein solcher Adler so prächtig aussieht und flugfähig bleibt, muss sein Federkleid ständig erneuert werden. Es dauert etwa ein halbes Jahr, bis vom Kopf bis zum Schwanz nach und nach alle Federn ausgetauscht worden sind. Der Adler versteht nicht, wie das vor sich geht. Er kann seinen Federn nicht befehlen, nachzuwachsen. Und er kann auch nicht durch besondere Anstrengungen ihr Wachstum beschleunigen. Aber Gottes Schöpferkraft hat eine wunderbare Möglichkeit in ihm hineingelegt. So wachsen die Federn neu und so bleibt er durch Gottes Kraft so prächtig und kraftvoll und kann auffahren mit Flügeln. Ja, so wie er dem Adler Kraft gibt für seine Federn, so gibt er beim Glaubenden, dem Müden Kraft und Stärke genug dem Unvermögenden. Ob es nun dort ist, wo ich aus dem Fragen nicht mehr herauskomme, oder da, wo ich denke, Gott hat von mir vergessen. Und nicht zuletzt dort, wo ich als Christ von meiner Schuld niedergedrückt bin. Überall fängt Gott da an, wo wir aus eigener Kraft nicht weiter können. Da kann ich aufstehen, wenn ich gefallen bin. Da kann ich auffahren mit Flügeln wie ein Adler. Es lohnt sich, auf Gott zu warten und fest auf ihn, unseren Herrn, zu vertrauen. Denn die auf den Herrn harren, kriegen neue Kraft, dass sie auffahren mit Flügeln wie Adler, dass sie laufen und nicht matt werden, dass sie wandeln und nicht müde werden. Wir beten noch einmal zusammen. Wir danken dir, Herr, dass du uns Kraft und Mut schenkst, weiterzumachen, wenn wir müde, matt und mutlos sind. Hilf uns doch, dich in allem ganz zu vertrauen. Im Namen Jesu. Amen.

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Wir hoffen, dass Ihnen auch dieses heutige Programm wieder zum Segen gewesen ist und verabschieden uns von Ihnen. Um eine Woche, so der Herr will, hören Sie ein weiteres Programm vom Licht des Evangeliums um dieselbe Zeit und auf derselben Stelle. Wir danken für Ihre Briefe an uns und laden Sie ein, uns doch wieder zu schreiben. Und wenn Sie durch schwere Lagen gehen und Sie uns das mitteilen möchten, dürfen Sie es gerne tun. Wir wollen gerne mit Ihrem Gebetsanliegen für Sie vor Gottes Angesicht treten. Und wenn Sie uns besondere Segenserfahrungen mitteilen möchten, dürfen Sie auch das gerne tun, sodass wir uns mit Ihnen freuen und Gott danken können. Und wenn Sie irgendeine Fragen oder Bemerkungen zur heutigen Sendung oder irgendeine unserer Sendungen haben, schreiben Sie bitte an Licht des Evangeliums, 225 Riverton Avenue, Winnipeg, Manitoba, Kanada, R2L 0N1. Es behüte Sie Gott.

Herzlich willkommen aus dem Open Doors Gebetshaus für verfolgte Christen. Ich freue mich, dass du heute für deine Glaubensgeschwister in Kirgisistan beten möchtest. Kirgisistan ist eine ehemalige Sowjetrepublik, die seit ihrer Unabhängigkeit 1991 ein säkularer Staat wurde, wobei der Islam immer noch eine wesentliche Rolle spielt. Die Islamisierung hat etwa im 10. Jahrhundert begonnen und bis heute ist es die überwiegende Glaubensform der Kirgisen. In dem Land leben etwa 6,8 Millionen Menschen. 88% davon bekennen sich zum Islam und nur 3,8% zum christlichen Glauben. Die religiöse Freiheit in Kirgisistan hat sich leider in der letzten Zeit verschlechtert. Schon früh in der Bibel lesen wir, dass Verfolgung normal ist. Der Apostel Petrus ermutigte schon zu seiner Zeit die Christen, dass aufkommende Anfeindungen und Schwierigkeiten nichts Ungewöhnliches sind. Wir lesen im 1. Petrusbrief, 4. Kapitel, die Verse 12 bis 13. Meine lieben Freunde, wundert euch nicht über die heftigen Anfeindungen, die ihr jetzt erfahrt. Sie sollen euren Glauben prüfen und sind nichts Außergewöhnliches. Freut euch vielmehr darüber, dass ihr mit Christus leidet. Dann werdet ihr auch jubeln und euch mit ihm freuen, wenn er in all seiner Herrlichkeit erscheint. Petrus ermutigte die Christen, indem er Verfolgung auch als Glaubensprüfung darstellte und auch als eine besondere Leidensgemeinschaft mit Jesus Christus. Jesus Christus ist ans Kreuz gegangen. Er hat gelitten. Und er hat schon vorweg seinen Nachfolgern gesagt, wie sie mich verfolgt haben, werden sie auch euch verfolgen. Darum ist Verfolgung nichts Außergewöhnliches. Aber wer mit Jesus leidet, hat auch eine Herrlichkeit zu erwarten. Eine Herrlichkeit, die zum Erscheinen kommen wird, wenn Jesus Christus wiederkommt. Das ist der Trost, dass schon inmitten von Leid diese Perspektive besteht. So kann man es überwinden. Damit tröstet er die Christen. So ging es durch die Jahrhunderte und auch in Kirgisistan herrscht Verfolgung. Jegliche Ausübung einer religiösen Überzeugung ist nur innerhalb staatlich genehmigter Gemeinschaften erlaubt. Bislang war der legale Status ab 200 Mitglieder möglich. Leider wurde diese Zahl auf 500 erhöht. Die Regierung möchte Extremismus, religiösen Extremismus unterbinden. Diese Maßnahme soll dazu helfen. Es könnte tatsächlich eine Hilfe sein, radikalen Islam einzudämmen. Aber die Christen befürchten, dass sie überhaupt gar keine Gemeinden mehr führen oder gründen können. Denn 500 Mitglieder ist viel. Und das ist nicht die einzigste Hürde. Hinzu kommt, dass alle 10 Jahre der Registrierungsprozess, der sehr aufwendig ist, erneut wiederholt werden muss. Eine deutliche Einengung des Glaubens. Wenn man an die Dörfer denkt, in einem Land wie Kirgisistan oder an kleine Städte, dann bekommt man so eine Mitgliederzahl überhaupt nicht zusammen. Das bedeutet, dass jegliche Gemeinde in Kirgisistan, christliche Gemeinde, plötzlich illegal ist, keine Existenzberechtigung vom Staat hat und somit immer einer Verfolgung ausgesetzt ist. Wir wollen beten, dass die kirgisischen Gemeinden sich trotz allem versammeln können. Bitte betet, dass sich christliche Gemeinden auch ohne Registrierung versammeln können.

Vater im Himmel, wir danken dir für jede einzelne Gemeinde in Kirgisistan. Eine Gemeinde, die du ins Leben gerufen hast. Du baust Gemeinde. Vater, wir beten, dass die neuen Gesetze die Gemeinde nicht behindern werden. Dass sie auch ohne Registrierung geduldet werden. Dass auch ohne Registrierung neue kleine Gemeinschaften entstehen. Sei es in Gebäuden oder in Häusern. Herr, auf dass noch viele in diesem Land Jesus Christus kennenlernen können. Und dass deine Gemeinde wachsen darf und kann. Im ganzen Land. In den Städten und in den Dörfern. Herr, schenke du diese Gnade in Jesu Namen. Amen. Kirgisen sind von ihrer Herkunft, kulturellen und religiösen Prägung islamisch geprägt. Das seit langer Zeit, wie ich eingangs erwähnte. Wenn aus diesem Hintergrund jemand zum christlichen Glauben findet, dann sind sie der stärksten Verfolgung unterworfen. Es gibt natürlich auch noch andere Christen in Kirgisistan. Aber wir schauen heute besonders auf die ethnischen Kirgisen, die in ihrer eigenen Sprache und Kultur den christlichen Glauben ausleben wollen. Sie stehen unter starkem Druck. Von Seiten der Familie, von Seiten der Gesellschaft, von Seiten der Regierung. Der Druck, den Glauben an Jesus Christus aufzugeben, kann ganz unterschiedliche Formen annehmen. In einem Dorf beispielsweise wurde eine christliche Familie ausgegrenzt, wirtschaftlich ausgegrenzt. Sie lebten von der Landwirtschaft, Butter, Eier, Milch. Aber plötzlich hat die Bevölkerung in diesem Dorf nicht mehr bei ihnen eingekauft. Sie mieden sie. Große finanzielle Not, ja Existenznot ist entstanden. Und doch reagierte diese Familie erstaunlich. Sie schreiben: Wir haben unser Leben ganz in die Hände Gottes gelegt. Auch diese Verfolgung. Und letzten Monat tauchte plötzlich doch wieder ein Milcheinkäufer aus einer anderen Region auf und begann bei dieser Familie Produkte zu kaufen. Gott versorgt. Aber schwierige Zeiten muss man durchleben. Wer berichtet über sowas? Es ist gut, dass wir immer wieder Nachrichten direkt von unseren verfolgten Glaubensgeschwistern haben. Ein anderes Beispiel ist die 75-jährige Aidana. Sie lebt zusammen mit ihren Kindern und Enkeln als 10-köpfige Großfamilie zusammen. Auch sie erlebten Verfolgung, Schikane, besonders von der Verwandtschaft. Das ist immer sehr schmerzhaft. Aber auch andere Dorfbewohner verlangten von ihnen, den christlichen Glauben aufzugeben. Immer wieder dieser Druck. Aber auch hier eine besondere Haltung unserer Geschwister. Sie beten sogar für diejenigen, die sie ständig beleidigen und vertreiben wollen. Aidanas älteste Tochter sagte: Vor diesen Schwierigkeiten wusste ich nicht, dass Menschen, besonders enge Verwandte, so böse sein können. Aber dass Gott so voller Liebe ist. Er liebt sie und uns gleichermaßen. Deshalb wollen sie bleiben. Wir wollen für sie beten. Wir wollen für viele, die in ähnlichen Situationen stehen, beten. Bitte bete, dass Konvertiten stark im Glauben bleiben und an Jesus festhalten.

Vater, wir danken dir für unsere Geschwister in Kirgisistan. Du siehst ihre Situation. Und wir beten, dass sie die Kraft deines Geistes erleben, zu widerstehen allen Anfeindungen, dass sie auf die Herrlichkeit schauen, dass sie sich nicht entmutigen lassen, dass keiner von ihnen in den Glauben aufgibt, sei es aus wirtschaftlichen Nöten, sei es wegen der Verwandtschaft, der Familie. Vater, wir beten, dass sie in Freude und in Kraft dir nachfolgen können. Segne sie heute. In Jesu Namen. Amen. Vor allem in der Hauptstadt Bischkek gibt es größere protestantische Gemeinden, die evangelistisch sehr aktiv sind. Schauen wir auf die Jugend. Jugendliche verbreiten über soziale Netzwerke wie Instagram Bibelverse in ihrer Sprache. Sie besuchen kranke Menschen in den Krankenhäusern und verteilen Schriften. Sie gehen voran. Die Jugendlichen sind von großer Bedeutung, denn ein Drittel der Bevölkerung in Kirgisistan ist unter 15 Jahre alt. Die Regierung versucht, solche Aktivitäten zu unterbinden. Und sie verbietet jegliche kirchliche Arbeit an Jugendlichen. Manchmal veranstalten Schulen besondere Seminare, um eben auf solche religiösen Minderheiten hinzuweisen. Sie sehen das als eine Bekämpfung von Sekten. Diese Veranstaltungen sind Propagandaaktionen gegen Minderheiten. Kinder von christlichen Konvertiten haben es in der Schule schwer. Sie werden gedemütigt, sie werden ausgegrenzt. Wenn man erfährt, dass sie Christen sind, beginnt ein anderer Schulweg. Aber auch viele junge Frauen haben große Probleme. Probleme, einen christlichen Partner zu finden. Es gibt einfach nicht genügend. Und somit ist die Versuchung sehr, sehr groß, am Ende doch einen andersgläubigen Mann zu heiraten. Und das führt oft dazu, dass der Glaube nach und nach verloren geht. Deswegen bedürfen gerade Jugendliche und junge Frauen sehr viel Gebet in Kirgisistan. Bitte betet, dass Jugendliche Jesus kennenlernen und ihren Glauben bezeugen.

Vater im Himmel, wir danken dir für die jungen Menschen in Kirgisistan, die an dich glauben, die dir nachfolgen, die noch vielleicht sehr jung in ihrer Nachfolge sind, die das ganze Leben vor sich haben. Herr, wir beten für sie, dass du sie stark machst und dass sie ihren Glauben weitergeben, anderen Jugendlichen. Herr, und dass du selber durch sie wirkst, ihnen Feuer ins Herz legst, das Feuer deines Geistes. Und wir beten, dass viele durch sie zum Glauben kommen und die Jugend heranwächst im Glauben an Jesus Christus. Dass Jugendarbeit möglich wird, dass sie sich nicht einschüchtern lassen in der Schule oder im Studium. Vater, dass sie die nächste Generation deiner Kirche werden. So füge hinzu, täglich die gerettet werden sollen. Wir danken dir für diese jungen Menschen in Jesu Namen. Amen. Vielen Dank, dass du für die Geschwister in Kirgisistan heute gebetet hast. Dass du zugeschaltet hast zu dem Open Doors Gebetshaus online. Wir haben immer wieder Sendungen zu anderen Ländern, zu Geschwistern in ganz anderen Umständen. Sei wieder dabei. Dein Gebet macht große Unterschiede. Es wirkt von hier dort. Wir danken dir. Gott segne dich. Bis zum nächsten Mal.

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0: Es ist 18 Uhr.
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2: Ja, guten Tag zusammen, auch daheim. Wie gesagt, ich bin Peter Borger und ich bin Biologe, ich bin Molekularbiologe. Ursprünglich komme ich aus Holland, in Niederlande eigentlich, da habe ich auch studiert, da habe ich meine Promotionsforschungen gemacht. Ich bin also promovierter Molekularbiologe. Ich habe weltweit eigentlich geforscht die letzten 25 Jahre. Ich habe in Sydney, Australien geforscht, Genexprimierung, wie Genen an- und abgeschaltet werden. Das habe ich auch die letzten 15 Jahre in der Schweiz gemacht. Ich war an der Uni von Basel und ich war an der Uni von Zürich. Da habe ich große Genomprojekte durchgeführt. So, ich kenne mich ziemlich gut aus mit Genomen, mit DNA, wie Gene an- und abgeschaltet werden, wie gesagt. Und ja, ich kenne mich auch mit Genome, was das eigentlich sind und was sind dann Organismen, wie die funktionieren. Und heute möchten wir gerne reden über Grundtypen. Was sind eigentlich Grundtypen? Gibt es dafür Belege? Und wie funktioniert dann ein Grundtyp? Also, wir sehen auf diesem Bild sehen wir ein sehr interessantes Tier. Ich werde später da noch auf zurückkommen, warum das ein interessantes Tier ist auch für uns als Wissenschaftler, die glauben an die Schöpfungslehre. Und ja, lassen wir mal vorangehen und schauen, was das so all gibt in der Biologie. Wenn man so im Wald oder in der Natur sich befindet oder man forscht mal auf Internet, dann sieht man eine Unmenge von Arten. Es gibt überall Arten. Und ich sage immer Arten und abermal Arten. Und ja, wie auf diesem Bild sieht man sehr viele unterschiedliche Formen. Man sieht nicht nur Bakterien und Blumen, aber es sind auch unglaublich viele Insekten. Es gibt viele Katzenarten. Es gibt Vögel. Es gibt sehr, sehr viel unterschiedliche Arten. Aber wie viele gibt es eigentlich tatsächlich davon? Das ist eine gute Frage. Und, ja, wie viel gibt es davon? Man kann sie eigentlich überhaupt nicht zählen oder nicht gut schätzen. Man kann sie natürlich schätzen und man geht heutzutage davon aus, dass da ungefähr 4000 Säugetieren existieren, etwa 8.000 bis 9.000 Vögelarten, 6.000 Reptilien, mehr als 3.000 Amphibien, 6.000 Landschnecken, 35.000 Spinnen und über 1 Million Insekten. Man sieht schon hier, dass es sehr, sehr viele Arten gibt. Und das gibt natürlich auch eine interessante Frage. Können so viele Arten auf zum Beispiel Arke Noahs gepasst haben? Können die da einfach vorhanden gewesen sein? Na, wir können uns mal anschauen, woher all diese Arten dann stammen. Woher stammen sie? Sind all diese unterschiedlichen Arten, sind die alle geschaffen worden? Sind sie, wie man heutzutage lernt, alle evolutiv entstanden? Oder ist auch beides zum Beispiel möglich? Ist da etwas geschaffen worden, das ein Vermögen hatte, um etwas zu entstehen zu lassen zum Beispiel? Wenn wir in die Bibel lesen, was sagt die Bibel eigentlich über Arten? Das steht in 1 Mose 1, dann lesen wir zum Beispiel Vers 24 bis 25, da steht, da machte Gott alle Arten der wilden Landtiere und alle Arten des Viehs und alles Getier, das auf dem Erdboden kriecht, jedes nach seiner Art. Und Gott sah, dass es gut war. Darauf befahl Gott, die Erde soll vielfältiges Leben hervorbringen. Also wir lesen, dass Gott schuf die Geschöpfe nach ihrer Art, aber wir lesen auch, dass die Erde brachte hervor, Arten hervor. Wie können wir das dann verstehen? Was ist eigentlich eine Art? Müssen wir dann erst näher betrachten und wir müssen das eigentlich auch definieren können. In der Biologie ist es so, die Biologen können den Begriff Art eigentlich nicht richtig gut definieren. Und es gibt über 20 unterschiedliche Definitionen davon. Was heutzutage wichtig betrachtet wird, ist Kreuzbarkeit Das ist ein wichtiges Kriterium. Wenn Arten zum Beispiel kreuzen können und auch noch lebensfähige Nachkommen haben, dann ist das ein wichtiges Kriterium, um etwas als eine Art zu betrachten. Aber ich habe hier zum Beispiel einen Artikel aus 2001, das zeigt schon etwas, das sagt schon etwas aus über über Arten und die Schwierigkeiten, die Biologen haben. Wir haben zum Beispiel diese unzählige Käfer, die sehr ähnlich aussehen. Und das Problem ist für die Biologen, ist das eigentlich das langjährige Versagen, sich darauf zu einigen, was wir als Arten identifizieren und wie wir das Wort Arten definieren sollten. So, da gibt es ein Problem schon. Wie gesagt, ist es sehr wichtig, dass Arten, dass eine Art Kreuzbarkeit, Kreuze zu kreuzen sind und damit dann festgestellt werden kann, ob das eine Art ist oder dass es unterschiedliche Arten sind. So, die Kreuzbarkeit ist ein sehr wichtiges Kriterium, um das festzustellen. Und es hat sich herausgezeigt in mehreren Publikationen, dass 10-25% aller Arten, was wir dann Arten nennen, dass sie noch miteinander kreuzen können und auch lebensfähige Nachkommen erzeugen können. So, das heißt eigentlich, dass Geschöpfe nicht die Arten darstellen eigentlich, aber dass Geschöpfe eine Art von Eigenschaft noch haben, ein Merkmal, um sich auch in unterschiedliche Arten weiter zu entwickeln. So ein Geschöpf, was da geschaffen wurde mal, ist nicht das gleiche als ein Art. So, was Gott dann schuf, was in der Bibel Geschöpfe genannt werden, sind eigentlich keine Arten, wie wir sie heute kennen. Aber was ist dann eigentlich ein Art, kann man sich fragen. Und hier haben wir Geschöpf Mensch, da sehen wir schon sehr viele Unterschiede. Aber dieses Geschöpf Mensch, die können untereinander, können auch Nachkommen erzeugen. So, wir erkennen das dann auch als ein Geschöpf, aber auch als eine Art, als Biologe. Es gibt innerhalb dieser Arten, gibt es aber sehr große Variationen, wie das auch sehr deutlich ist, wenn man so ein Bild betrachtet. Aber da kann man sich auch fragen, gibt es dann auch so etwas wie ein Geschöpf Hund? Wir sehen innerhalb der Hundefamilie sehen wir natürlich auch sehr viele unterschiedliche Arten, wie hier abgebildet sind. Aber ist es auch ein Geschöpf, ein Hund? Und da kann man sich, dann kann man sich zum Beispiel das mal näher betrachten. Und was wir hier sehen, ist ein Wolf und ein Pudel in einem Gehege. Und wenn man die zusammenbringt in einem Gehege, dann wird das nach Verlauf von Zeit, werden da auch Nachkommen entstehen. Und die kann man dann bezeichnen als ein Wodel oder ein Puvel. Und das kommt darauf an, wenn der Papa ein Pudel war, dann wird er ein Puvel genannt, weil der Name des Vaters wird immer erst erwähnt. Und wenn es ein, wenn der Papa ein Pudel war, dann wird es ein, da habe ich gesagt, dann wird es ein Puvo. Und wenn der Papa ein Wolf war, wie das zum Beispiel in diesem Beispiel hier, dann wird es ein Wodel sein. So, diese zwei Arten, die sind tatsächlich imstande, um Nachkommen zu erzeugen. So, das heißt, diese Arten brauchen dann auch nicht geschaffen zu werden. Das sind keine echte Arten. Die können so eigentlich von alleine entstehen. Und Pudel und Wolf sind eigentlich die gleiche Art. Also, was sind dann aber Arten? Und da müssen wir ein bisschen zurückgehen in der Zeit. Und dann kommen wir in die 18. Jahrhundert, kommen wir wieder raus. Und da haben wir einen dänischen Naturforscher, der heißt Karl von Linne. Und sein lateinischer Name, das war dann Linnaeus. Und vielleicht habt ihr da mal davon gehört, weil Karl von Linne, das war einer der bekanntesten dänischen Naturforscher. Und er hat nämlich diese sogenannte binomische wissenschaftliche Nomenklatur, wie Tiere und wie Pflanzen Namen gegeben werden, hat er erfunden. Zum Beispiel ein Wolf heißt dann Canis Lupus oder ein Mensch ist dann Homo Sapiens. Und das hat er erfunden, davon ist er auch sehr bekannt. Und er hat damals schon festgestellt, dass Hybridisierung zwischen Pflanzen sehr normal ist. Und Hybridisierung, das heißt, dass unterschiedliche Arten von Pflanzen miteinander kreuzen können und dann auch Nachkommen erzeugen können. Das hat er damals schon festgestellt. Und er hat auch festgestellt, dass Fuchs, Wolf und Hund auch eigentlich eine Gattung entstanden ist, weil all diese drei, was wir jetzt Arten nennen, die können einfach auch Nachkommen erzeugen, wenn sie sich kreuzen. Dann hat er darüber nachgedacht und dann ist er zum Schluss gekommen, dass Gott schuf so viele Individuen, wie es Ordnungen und Gattungen gibt. Die Natur mischte dann diese Gattungen, um Arten zu bilden. Und das Schicksal, sagt er, mischte diese Arten, um Varietäten zu erzeugen. Das können wir, uns so vorstellen. Er sagt, Gott schuf nicht auf die Ebene der Arten, sondern auf eine höhere Ebene. Und er schuf Gattungen und vielleicht sogar Ordnungen. Und dann sehen wir hier, in diesem Bild sehen wir das. Hier sind die Gattungen und er fängt eigentlich an bei Varietäten, was wir zum Beispiel in Hunderassen vorfinden. Und so geht es immer höher, dann hat man Arten und ein Art ist dann eigentlich ein Hund selber. Ein Gattung ist eigentlich dann so eine Wolvenfamilie, wo auch Hunden dazu gehören. Und so geht man hoher und höher und höher. Und eigentlich sage ich, auf dieser Ebene, Ordnung, Familie, können wir uns Geschöpfe vorstellen, was Gott geschaffen hat. Also, die Arten brauchen nicht geschaffen zu werden. Die Grundtypen sind dann eigentlich auf dieser Ebene von Gattungen, vielleicht Ordnungen vorzufinden. So hat sie sich das vorgestellt. So etwa 100 Jahre später hat ein Mann gelebt, Charles Darwin, den kennen wir alle, denke ich, und die hat sich auch mit dieser Art von Varietäten hat sie sich beschaffen und er steht auch bekannt als der Urvater der Evolutionstheorie. Und die hat sich auch damit auseinandergesetzt, was ist eigentlich, woher kommt eigentlich diese Vielfalt, wie entstehen neue Arten und die hat dann eine Theorie, hat er sich ausgedacht, die steht jetzt bekannt als Evolutionstheorie und er sagt eigentlich, Änderungen, die wir in diese Varietäten vorfinden, diese Änderungen, die sind unbeschränkt. Und wenn diese Änderungen, wir können das nicht vorhersagen, wie das alles passiert, diese Änderungen, die sind zufällig. Und die Natur wählt sie dann aus, was eine gute Eigenschaft ist, zum Beispiel, dass zum Überleben sehr wichtig ist. Das kann dann durch die Natur ausgewählt werden. Und das steht dann auch bekannt als natürliche Auslese oder Selektion oder wird auch gesagt Survival of the Fittest. Und er sagt auch, Arten und die genetische Information, die dafür zuständig ist, entwickeln sich dann Schritt für Schritt im Laufe der Zeit, weil die Natur das so alles auswählt. Und wie ist er auf diese Gedanken gekommen? Da müssen wir noch ein bisschen in seinem Leben hineinschauen. Und als Darwin so ein Jüngling war, so 20, 25, hat er als einer der wenigen Menschen seiner Zeit eine Weltreise gemacht. Er ist mit einem Schiff die Welt herumgefahren und dann hat er auch sehr viele Inseln besucht. Zum Beispiel in Südamerika hat er Naturforschungen gemacht, durchgeführt auf den Galapagos-Inseln und da hat er auch zum Beispiel diese Vögelarten hat er gesehen. Das waren alle Varietäten und er hatte dann mitgenommen auch, hat er getrocknet und mitgenommen nach England. Und in England hat er diese auch ein Vogelexperte gezeigt und die hat ihm gesagt, das sind alle Varietäten von einer Art Finke. Und dann hat er gedacht, hey, das ist interessant. All diese Finken, die kommen auf verschiedene Inseln, werden die vorgefunden. Vielleicht haben sie sich so auf diese Insel so angepasst an diese Insel und die haben sich da so entwickelt. Das ist natürlich ein sehr interessanter Gedanke. Und er hat dann auch geschrieben, ich denke, und dann sehen wir hier so auf der rechten Seite, hier so, was er dann als Gedanken gehabt hat. Und dann hatte hier diese Finkenarten, hat er gesehen, dass diese alle Varietäten hervorbringen können. Aber natürlich hat er auch Tauben gesehen, weil er war auch ein Taubenzüchter und er kannte sich sehr gut aus mit Taubenzucht. Und er wusste auch, wie viele Varietäten da vorkommen. Das hat er gesehen. Natürlich gibt es auch sehr viele Varietäten in Pferden, die hat er auch beschrieben in seinem Buch, das er damals geschrieben hat.

Idee gewesen, weil er diese Varietäten in unterschiedliche Arten oder in unterschiedliche Geschöpfe gesehen hat, hat er gedacht, dann kann man diese Arten auch alle verbinden. Und so ist er so zu seinem Idee gekommen, dass alle Arten, alle Geschöpfe zurückzuführen sind auf eine gemeinsame Vorfahren, genau wie das hier dann in diesem Bild gezeichnet oder abgebildet wird. So alle Organismen, auch Hunde und Finken, haben eine gemeinsame Vorfahren. Und das ist eigentlich Darwins Idee. Und hier wird das nochmal schön abgebildet von Ernst Haeckel, eine deutsche Naturforscher. Und dann sieht man auch, dass wir alle Organismen abstammen von Mikroben, von die sich entwickeln Richtung Einzeller, Weichtiere, Würmer. Und das geht immer höher und höher so. Und schlussendlich kriegt man dann die Wirbeltiere, die Amphibien, Reptilien, Säuger und schlussendlich Affen und Menschen. Und hier in diesem Baum sieht man auch, dass die Menschen zusammen mit den Affen ganz oben im Baum geklettert sind. Die sind ganz oben, das sind die eigentlich die weitest entwickelten Organismen, die es gibt. Aber alle kommen hervor aus einem Einzeller. Und das wird hier auch nochmal deutlich gemacht in diesem Bild. Das ist eigentlich die Familienfoto des Lebens, kann man sagen. Man sieht hier in der Mitte ein Einzeller und die hat sich dann im Laufe von Millionen von Jahren hat sich die weiterentwickelt Richtung all diese schönen Organismen, die man hier so vorfindet. Alle Pflanzen, alle Pilze, alle Vögel, alle Tiere, alle Insekten, alle stammen dann von nur einem Organismus ab. Und das ist eigentlich die Evolution, wie man das heutzutage auch lehrt in Universitäten und in Schulen und natürlich auch in den Medien immer wieder begegnet. Und das ist auch dann die gängige Meinung seit 1859. Evolution hat all diese Dinge, all diese Arten hervorgebracht. Und diese Formel, die sagt eigentlich alles, was Darwin auch sagt, die sagt, Evolution durch natürliche Auslese ist gleichgeschaltet mit gemeinsamer Abstammung von allen Arten plus Modifikation oder plus Mutation. Und in einer seiner Bücher sagt Darwin dann noch, die Arten entstehen infolge langsam wirkender und noch fortdauernder Ursachen und nicht durch wundervolle Schöpfungsakte und gewaltige Katastrophen. So eigentlich sagt er, die Bibel, was die Bibel beschreibt, stimmt nicht. Diese Arten, die Formen, die bringen sie sich selber hervor. Eigentlich ist das genau das Gleiche, was Linnaeus auch schon beobachtet hatte. Der sagt, Arten gibt es nicht richtig, es gibt eher Gattungen oder Familien. Und diese können sich dann differenzieren zu unterschiedlichen Arten. So, eigentlich sagt Darwin genau das Gleiche, als was Linnaeus schon 100 Jahre bevor gesagt hatte. Aber das Interessante ist, dass Darwin nichts von Linnaeus gelesen hatte, hat er in einem seiner Briefen geschrieben. Und er war eigentlich erstaunt darüber, dass Linnaeus eigentlich seine gleichen Gedanken schon gehabt habe, als was er da geschrieben hat in sein Buch. Also ungefähr gleichzeitig mit Darwin hat ein Mönch in Moldawien gelebt. Zeitgleich mit Darwin lebte dieser Mönch in Brünn. Und das ist eine Stadt, die heutzutage Brno heißt und das liegt in Polen. Und sein Name ist Gregor Mendel, da hat man, denke ich, auch mal davon gehört. Und er war, wie gesagt, ein Zeitgenosse von Darwin und er war ebenso ein sehr guter Beobachter. Und im Gegensatz zu Darwin war er auch nochmal experimentell sehr begabt. Und er hat sehr viele Zuchtexperimente durchgeführt, mit Erbsen zum Beispiel. Und dadurch hat er auch seine genetischen Gesetze entdeckt. Durch Experimentieren und Experimente durchzuführen und sehr gut zu beobachten, hat er diese Gesetze entdeckt. Seine Arbeit ist deswegen rein empirisch, sagt man. Das ist durch Experimente belegt worden. Und sie sind sehr reproduzierbar und somit sind sie auch getestet worden im Laufe der Zeit. Und es stimmt, die gleichen Daten kommen eigentlich immer wieder raus. Er ist also der Entdecker der genetischen Gesetze. Und er sagt im Gegensatz zu Darwin, sagt er, Änderungen sind nicht unbeschränkt.
Aber Änderungen sind

0: sogar vorhersagbar. Man kann, im Voraus kann man sagen, wie und was für Merkmale zu erwarten sind in den Nachkommen, wenn man das gut studiert und wenn man richtig Kreuzungsexperimente durchführt. Das heißt auch, dass latente genetische Informationen von Anfang schon vorhanden sind in diesem Organismus. Und das heißt dann auch präexistente genetische Information, wie wir das heutzutage kennen. Und wie kann man sich das auch vorstellen? Dann habe ich hier noch ein Kreuzungsexperiment eigentlich von Hunden, zeige ich hier in diesem Bild, in dieser Folie. Und man hat unterschiedliche Hunde, die kann man miteinander kreuzen. Wenn man zum Beispiel einen Hund nimmt, ein Hundepärchen, ein Weibchen und ein Männchen mit mittellanges Fell, dann haben die schon diese Eigenschaften, diese Merkmale, genetische Merkmale findet man schon vor in diese beiden Eltern. Und wenn man die dann kreuzt, dann findet man merkwürdigerweise langes Fell, kurzes Fell und mittellanges Fell. Und man kann das erklären, weil diese Gene, die dafür sorgen, dass diese Merkmale in die Nachkommen ausgeprägt werden, dass die schon in dieses Elternpaar vorhanden sind. Und wenn man dann zum Beispiel diese mit langes Fell weiterzüchtet, dann findet man nur noch mit langes Fell. Und man kann dann verstehen, woher diese Varietätenbildung kommt. Das war schon in die Ureltern oder in die Voreltern oder in die Eltern war das schon vorhanden. Also auf diese Art und Weise kann man verstehen, wo diese Varietäten herkommen. Und das hat eigentlich mit Evolution nichts zu tun, weil diese genetische Information ist schon in diesen Eltern vorhanden. Das braucht nicht entstehen. Und man kann auch vorhersagen, zum Beispiel, welcher Anteil der Nachkommen dieses langes Fell haben und kurzes Fell und mittellanges Fell. Das kommt immer in die gleichen Verhaltungen, kommt das, wird das ausgeprägt. Das war natürlich etwas ganz anderes, als was Darwin vorhat, weil Darwin braucht Neuigkeiten, die sich im Laufe der Zeit entwickeln. Also, dann kann man sich fragen, Mendel oder Darwin? Wir wissen heutzutage, dass die Mendelschen Gesetze, die haben sich bewährt, und Mendel kann dann auch sagen, meine Theorie hat sich im Laufe der Zeit bewährt. Das heißt, diese Kreuzungsexperimente, die zeigen eigentlich immer wieder seine Gesetze. Auf der anderen Seite haben wir Darwin, und der sagt so etwas von meiner Theorie ist, auf den Moment ist er sehr fraglich. Man muss sich dann fragen, warum ist es fraglich? Es ist fraglich, weil neue Merkmale erstens müssen die entstehen können, aber wir wissen heutzutage, dass neue Merkmale, die sind gegründet auf genetische Information, auf Gene. Und das hat man natürlich in dieser Zeit noch nicht gewusst, aber das wissen wir jetzt. Und deswegen haben wir mit einer alten Epoche der Biologie zu tun, die so ungefähr bis 1953 gedauert hat. Und das ist eigentlich eine reine materialistische Epoche gewesen, weil man hat gedacht, und das hat Darwin hat das auch gedacht, dass Materie plus Energie, wenn man sehr viel Zeit nimmt, schlussendlich Leben hervorbringen wird. Das hat man lange Zeit gedacht, aber als man dann die DNA entdeckt hat, mit allen Informationen, die darin versteckt sind, dann geht das nicht länger auf. Weil Materie und Energie geben natürlich keine Bausteine für das Leben. Nein, die brauchen da einen Plan. Und um ein lebendiges Zell zu bauen, braucht man ein sehr ausführliches Plan sogar. So, Steine und Muckis werden kein Haus hervorbringen, wenn es keinen Bauplan gibt. Und dieses Bauplan, ja, das ist in Information, gefunden werden. Und im alten Konzept eigentlich bis 1953 fehlte die Information. Das ist etwas ganz anderes. Wie gesagt, hier nochmal, das alte Konzept war nur Materie und Energie und Zeit bringt hervor das Leben. Wir wissen jetzt, es gibt auch die Information. Und eigentlich, wenn wir in die Zelle hineintauchen, dann finden wir heraus, dass die Zelle ein Computer ist. Genau wie ein Computer, wie wir die auf dem Büro stehen haben. Da ist eine Dateninput ist immer notwendig, wie zum Beispiel hier mit dem Tastatur. Es gibt eine Festplatte im Computer, die all diese Daten verarbeitet. Und es gibt dann einen Daten-Output. Und das kann zum Beispiel so ein Bildschirm kann das sein, aber es kann auch ein 3D-Drucker kann das sein. Das gibt einen Output. Auf der anderen Seite hat man dann eine Zelle hier, auf der rechten Seite. Die hat auch eine Tastatur, weil die Zellmembran, die hat sehr viel Eiweiß. Und das sind wie, die spüren die Umgebung so ab. Und die können mit der Umgebung, können sie all diese Daten-Input, können sie fühlen. Das wird dann zum Nukleus, zum Kern wird das geleitet, und da findet dann eine Datenverarbeitung Platz, so dass eine richtige und adäquate Datenoutput auch vorhanden ist. Und schlussendlich ist dieser Output ist dann ein Organismus, eine Zelle, die ein Organismus zusammen ein Organismus bauen, ja, bilden. Und das ist das Interessante an Information ist, dass es immateriell ist. Und das kann man sich so vorstellen. Das ist ein Brief, die wurde mal geschrieben von Francis Crick, und das ist ein Entdecker des DNA-Moleküls, und seinem Sohn schreibt er, wir glauben, dass die DNA eine Code ist. Das heißt, die Reihenfolge der Basen, das sind die Buchstaben im DNA, in der DNA, die unterscheidet ein Gen von einem anderen Gen, so wie sich eine bedruckte Seite von der anderen unterscheidet. Und das kann man sich, das ist Information, was er seinem Sohn vermittelt, das kann man sich so vorstellen. Information ist das Geschriebene in diesem Brief, und der Brief selber, das ist das Medium, das ist Papier und Tinte, das ist eigentlich kein Information, weil nur Tinte und Brief, das ist Materie, das bringt nicht von alleine solche Informationen hervor. Wir wissen, dass Information und ein Computer können nur durch Intelligenz hervorgebracht werden. So, eigentlich finden wir jetzt eine dritte große Größe in der Natur, finden wir, die neben Materie und Energie existiert. Und das ist Information. Und wie gesagt, Information kann nur durch Intelligenz hervorgebracht werden. Wir kennen keine anderen Gründe oder keine anderen Ursachen, die Information hervorbringen können. Und wir finden Information in Zellen. Also können wir daraus schließen, dass diese Information von einer Intelligenz mal ausgedacht wurde und in diese Zellen eingelegt wurde. Also, wenn wir dann zum Beispiel Artenbildung anschauen, dann haben wir die männliche Artenbildung, da sehen wir zum Beispiel einen Wolf. Ein Wolf, der kann sich allmählich so im Laufe der Zeit, kann er sich entwickeln, oder kann man da ein Chihuahua kann man daraus züchten. Das erfordert keine neue Gene, das erfordert auch keine neue Information. Nein, Information geht dabei tendenziell verloren. Andersrum, wenn ein Chihuahua wieder zurückerzeugt werden muss, oder das erfordert neue Gene, neue Information, da muss Information hinzugefügt werden. Stell dich mal vor, wir haben ein Chihuahua-Pärchen und davon möchte man gerne einen Wolf züchten. Ist das möglich? Ich denke persönlich, man kann 200 Jahre züchten, man kriegt daraus nie wieder einen Wolf. Und das kommt, weil etwas Grundsätzliches verloren gegangen ist. Das ist nämlich Information, die dafür sorgen, dass ein Wolf ist. So ein Wolf kann in eine Chihuahua gezüchtet werden, aber umgekehrt geht leider nicht. Weil da ist etwas verloren gegangen. So, dann kommt, das bringt uns eigentlich auch zu Grundtypen. Hier sehen wir nochmal das Schema, das Darwin sich ausgedacht hat, dass alle Organismen ein gemeinsames Vorfahren haben müssen. Nein, sagen wir, es gibt Grundtypen, die Varietäten hervorbringen können. Es gibt Finken, die können all diese Varietäten hervorbringen. Es gibt auch Hundartigen, die all diese Varietäten hervorbringen können. Und wir nennen das dann Grundtypen. Und die werden definiert von einer sehr klaren Abgrenzung. Zum Beispiel Katzen können nicht mit Hunden kreuzen. Finken können nicht mit Tauben kreuzen. Das ist eine sehr klare Abgrenzung, die da vorhanden ist. Die kann auch nicht durchbrochen werden. Ein zweites wichtiges Kriterium ist Kreuzbarkeit innerhalb der Gruppe. Wenn in einer Gruppe, innerhalb einer Gruppe, diese Organismen direkt oder indirekt miteinander kreuzen können und auch noch lebendiges Nachkommen erzeugen können, dann können wir von einem Grundtyp reden. Das heißt, Wolf und Fuchs und Hund, aber auch zum Beispiel Mähnenwölfe können auch noch kreuzen. Es gibt viele Hundartigen, die miteinander kreuzen können, direkt oder indirekt, dann auch Nachkommen hervorbringen können. Bei Finken ist es genauso. Finkenarten gibt es sehr viel und auch diese Galapagos-Finken, die Darwin mitgebracht hat nach England, die können, wissen wir heutzutage, auch innerhalb dieser Gruppe noch kreuzen und auch Nachkommen hervorbringen. Da wird auch hybridisiert zwischen diesen Arten, heißt es dann. Also zwei sehr wichtige Merkmale, klare Abgrenzung und Kreuzbarkeit innerhalb der Gruppe. Das definiert ein Grundtyp. Also da kann man sich noch fragen, wie ist es dann möglich, dass diese Arten Arten bilden, Mechanismen der Artbildung. Da gibt es unterschiedliche Mechanismen gibt's dafür und drei würde ich heute abhandeln, aber es gibt noch mehr. Aber es sind und diese drei habe ich hier erwähnt. Das ist die sogenannte Polyvalenz und das wird durch Gen oder DNA-Verlust werden da Arten gebildet zum Beispiel. Das haben wir gerade gesehen mit dieser Züchtung von Chihuahua aus einem Wolf zum Beispiel. Das kann auch Gen- oder DNA-Verdopplungen können da stattfinden, wodurch auch Arten sich bilden können. Da entsteht dann dabei keine neue Information, da entstehen keine neuen Gene. Ein zweiter Mechanismus, was wir kennen, ist sogenannte Karyotypänderungen. Und das hat mit dem Chromosomen zu tun. Ich denke, ich werde das später noch ein bisschen weiter erklären, was damit gemeint ist. Und zum Schluss oder als dritter Punkt ist es die Epigenetik. Und das hat damit zu tun, wie bestimmte genetische Programme an- und ausgeschaltet werden können. Das ist geht heutzutage zu weit, um das alles ausführlich abzuhandeln. Das würde ich auch nicht tun. Da habe ich eine ganze Präsentation darüber. Das kann ich mal machen, aber heute will ich das nicht tun. Ich will nur das erwähnen und ich will einige Beispiele davon geben. Und das alles kann von sogenannten Transposons durchgeführt werden. Transposone, das will ich später auch noch erklären, was das sind. Aber wir gehen mal kurz vorbei an diese Sache jetzt und ich werde einige Sachen besprechen. Erstmal die Polyvalenz, das ist das erste Mechanismus, das wir kennen. Hier in dieser Abbildung sieht man zum Beispiel so einen Grundtyp in der Mitte. Die hat 6 Gene, A, B, C, D und F. Und man kann durch Verlust, kann man diese Gene in unterschiedliche Nachkommen, kann man die dann vorfinden. Es gibt zum Beispiel dann so hier ein ABC-Organismus, aber die hat dann verschiedene Gene verloren. Hier gibt's noch einen, die bleibt genau gleich wie seine Eltern hier so. Aber es gibt auch, wobei zum Beispiel ein Gen verdoppelt wird. Und das sind alle Mechanismen, wobei keine neue Information, neue Genetik benötigt werden. Das steht ja auch, erfordert keine neue DNA-Sequenz, das heißt keine neue Informationen. Und das sind auch Sachen, die beobachtet worden sind, zum Beispiel in Hunde-Domestizierung, das heißt, ein Wolf wurde mal zu Hund gezüchtet und die Leute, die schreiben, diese Ergebnisse liefern die ersten quantitativen Schätzungen der schädlichen Varianten, die direkt mit der Domestizierung des Hundes verbunden sind. Schädliche Varianten sind meistens Gene, die abgeschaltet werden oder die ganz kaputt gegangen sind. So, durch Verlust von Mutationen können neue Hundearten gezüchtet werden. Also, hier ist auch ein interessantes Beispiel. Das ist ein Pflanz, die kann man überall, in der freien Wildbahn finden. Dies ist eine Studie aus 2007. Die wurde in Science veröffentlicht. Und die Ackerschmalwand, das ist Arabidopsis thaliana, heißt ja auch, ist ein ein Pflanz, die sehr viel im Labore für genetische Zwecke auch angewandt wird, weil es ein sehr kleines Genom hat, sehr, sehr wenige Gene hat. Und was man gemacht hat, man hat 20 Arten gesammelt, die weltweit verbreitet waren und die hat man dann genetisch analysiert. Und dann hat man gezeigt, dass 10% der Gene, die hier angetroffen werden, die sind defekt. Das heißt, fast jedes zehnte Gen scheint überflüssig zu sein in eine bestimmte Umgebung und darf da dann auch verloren gehen. Und auf diese Art und Weise können dann auch diese Varietäten entstehen. Und das kommt dann auch wegen dieser Polyvalenz. Es gibt viel mehr Information in diese, lassen wir sagen, Urpflanze, in diese Urackerschmalwand. Und das ist dann verloren gegangen in 10% der Fälle. Und deswegen können auch sehr schnell Arten gebildet werden. Da braucht man keine neuen Informationen dafür. Das sagt auch aus, dass der Vorfahr dieser Arten genetisch viel reicher war. Die hat mehr Genen gehabt als diese unterschiedliche Arten, die jetzt überall auf der Welt vorkommen. So, das heißt, sie waren komplexer und sie waren nicht einfacher. Und ein Zitat aus diesem Science-Artikel ist, dass es eine sehr große Überraschung war für diese Forscher. Durch Verdoppelungen, habe ich auch erwähnt, können zum Beispiel neue blauäugige Hunderassen können gezüchtet werden. Und hier haben wir ein interessantes Beispiel davon. Hier sehen wir Hundeaugen, die haben normalerweise haben die braune Augen, und wenn da eine kleine Verdoppelung im Genom, im DNA aufgetreten ist, zum Beispiel bei diesen Huskies, dann werden diese Augen werden blau, dann kriegt man blauäugige Hunderasse. Und wie das genau funktioniert, das wissen wir auf dem Moment noch nicht, aber es ist nachgewiesen worden, dass diese Huskies überall im Genom die gleiche Verdoppelung haben. So, durch Verdopplungen kann man sehr schnell und auch bestimmte neue Merkmale hervorrufen, das man auch nicht erwartet hat. Also, Sie sagen hier auch, eine DNA-Region, die auf dem Genom, auf dem Chromosom 18 des Hundes vorhanden ist, und eine Tandem-Duplikation, das ist eine Verdopplung in der Nähe von diesem Gen trägt, ist stark mit der blauen Augenfarbe verknüpft. Hauptsächlich bei sibirischen Huskies. Und diese Hunde, die haben eine Verdopplung hier gehabt und deswegen, denkt man, haben sie blaue Augen bekommen. Also diese Information ist schon vorhanden, das braucht auch nicht entstehen, das braucht nur verdoppeln. Das ist, denke ich, was man sich merken muss. Okay, dann kommen wir jetzt schon beim Karyotyp-Änderungen und da müssen wir erstmal anschauen, was ein Karyotyp ist. Ein Karyotyp ist die Gesamtzahl und Zusammensetzung der Chromosomen. Und ich habe hier als Beispiel Menschenchromosomen genommen. Wir haben 2x23 von diesen Chromosomen in jeder Zelle und die stehen hier dann unten abgebildet. Das ist der Karyotyp, nennen wir das. Also, 23 Chromosomen bei Menschen, Hunde haben eine andere Zahl, aber es wurde schon vor mehreren Jahrzehnten, fast ein Jahrhundert kann man sagen, wurde schon von Richard Goldschmidt, das war ein deutsch-amerikanischer Genetiker, wurde das schon vorausgesagt, dass Umstrukturierungen und Umgestaltungen der Chromosomen liegt, sagt er, der Makroevolution zugrunde, und damit meint er dann eigentlich, dass diese Art diese unterschiedlichen Hundearten zum Beispiel entstehen können. Und das wurde dann mehr in unserer Zeit, auch schon wieder länger her, wurde das auch begründet. Dieser Forscher sagt, es besteht eine offensichtliche Korrelation zwischen der Zunahme der Anzahl von Chromosomen und der Artbildung innerhalb dieser Gruppe. Dann redet er über die Gruppe der Hundenfamilie. Und wenn wir uns das näher betrachten, dann sehen wir auch, dass die Hundefamilie, das sind auch zum Beispiel alle Füchse sind da einbezogen, aber auch die Wildhunde und die Mähnenwolf. Wenn wir uns die Chromosomen anschauen, dann sind die sehr unterschiedlich, wenn man zum Beispiel Füchse anschaut. Aber die sind zum Beispiel in Wildhund und in Mähnenwolf, in Wolf und in Hund noch immer 78. Und das bedeutet auch, dass die ziemlich leicht kreuzen können, weil die Chromosomzahlen übereinstimmen. Und wenn man zum Beispiel Rotfuchs anschaut, da gibt es einen ziemlich großen Unterschied, sogar in Rotfüchse, die hier so im Wald herumlaufen. Da ist ein Unterschied in der Chromosomzahl zwischen 70 und 78. Und man kann sich vorstellen, es kommt ab und zu vor, dass Füchse und Hunde auch kreuzen oder Wölfe sogar. Und das sind dann meistens, Das sind dann meistens diese Rotfüchse, die auch noch 78 Chromosomen haben. Also, wenn die Chromosomzahlen stimmen und übereinstimmen, dann können sie noch miteinander kreuzen. Wenn die nicht übereinstimmen, können sie auch kreuzen, aber geht es viel schlechter. Geht es nicht so gut. Wie können die Chromosomen sich so entwickeln? Es gibt dafür biologische Ideen und diese Ideen, die sind auch beobachtet worden in Tieren. Das ist die sogenannte Kinetochore-Reproduktionstheorie. Ich will nicht viel Zeit damit vertun, um das alles zu erklären, weil das ist ziemlich biochemisch und genetisch. Aber wir können anhand von diesen Chromosomen in den Zellen können wir feststellen, dass bestimmte Arten auf genau diese Art und Weise entstanden sein müssen, aus einem Urtyp oder aus einem Grundtyp. Nämlich, wenn wir uns die Wallabies in Australien anschauen, dann haben diese all diese Art von Chromosomen, die auf diese Art und Weise entstehen können. Das heißt, die sehen genau so aus. Das hat man bei diesen Wallabies hat man das festgestellt. Das kann man auch bei den Lemuren auf Madagaskar kann man das feststellen. Und das kann man auch bei diesen Nashörnern kann man das auch feststellen. Das heißt, es ist sehr annehmlich, es ist sehr plausibel, dass diese Aufspaltung der Chromosomen dafür gesorgt hat, dass man diese unterschiedlichen Arten sich gebildet haben auf diese Kontinente und in der Natur. Dann habe ich hier noch ein interessantes Beispiel für Artbildung oder nicht so sehr Artbildung, aber sehr schnelle äußerliche Veränderungen. Das heißt ein Infektion. Hier haben wir zwei Männer von den Kämpfläufer. Das ist ein Vogel, den man ab und zu hier in Deutschland auch noch antrifft. Und das gibt auch noch einen dritten Art Mann. Die hat nicht diese schöne Kleider wie die anderen zwei. Die sieht eher aus wie ein Weibchen eigentlich. Und dann, man hat genetisch festgestellt, dass der einzige Unterschied zwischen diesen Arten von Männern eine Infektion ist. In Infektion sieht man hier nochmal ein Chromosom. Da hat sich ein ganzes Stück, hat sich so umgedreht. Und deswegen sind eigentlich diese männlichen Eigenschaften, Merkmale sind verschwunden. Und das ist eine interessante Idee und ein interessanter Befund natürlich, dass auf einmal durch Umdrehung ein Stück DNA eine ganze Reihe von Eigenschaften verschwinden kann oder auch entstehen kann. Und so können natürlich sehr schnell auch Arten entstehen. Und man sieht das auch wieder zurück, zum Beispiel bei Honigbienen, bei Zebrafinken oder bei anderen Organismen. Und sie nennen diese Gene, weil es sind sehr viele Gene, meistens hunderte von Gene, die so in einem Chromosom vorgefunden werden und auf einmal sich umdrehen, das nennt man Supergene. Und die können ja dann, die ermöglichen es dann, eine Reihe von Merkmalen sehr schnell auszuprägen oder auch, auszulösen. Also, das ist, und das dritte Beispiel, was ich heute gerne nochmal zeige, das ist die Epigenetik. Und das sieht man hier anhand von der Blutzellbildung, das heißt auch Hämatopoese. Und in der Hämatopoese, das ist ein sogenannter pluripotente Stammzelle, ist da, und aus dieser Stammzelle entwickeln sich dann sehr in einer Reifung, als Ausreifungsprozess, entwickeln sich dann zum Beispiel diese Erythrozyten, das sind die Rotblutzellen, aber auch eine ganze Reihe anderer Zellen, zum Beispiel B- und T-Zellen des Immunsystems und auch diese Zellen des Immunsystems. So eine Stammzelle kann dann 8 oder 9 unterschiedliche Zellen hervorbringen. Und dafür braucht man auch überhaupt keine neue Information. Nein, das hat damit zu tun, dass bestimmte genetische Programme an- oder abgeschaltet werden. Und genau so etwas sehen wir dann auch zum Beispiel hier bei Grundtypen, stellen wir das vor und so fort. Das kann auch ein epigenetischer Antrieb haben, nicht nur eine genetische, aber auch ein epigenetischer. Aber dafür braucht man dann natürlich auch keine neue Information. Und so können dann auch Wildhunde, Schakale, Füchse, Wölfe und alle Hunde entstehen. Was auch ein interessanter Befund ist, und das habe ich letztlich noch mal auf Internet gefunden. Das ist zum Beispiel diese fünf Arten von Dinosaurier, die kennt ihr, denke ich vielleicht, die hat man immer so betrachtet, als ob das fünf unterschiedliche Arten sind. Aber jetzt geht man auch davon aus, dass es vielleicht unterschiedliche epigenetische Entwicklungsformen sind. Das kann heißen, dass es mit Jungtiere, Erwachsentiere und alte Tiere, dass wir damit zu tun haben. Oder es kann damit zu tun haben, dass sie sich einfach so in unterschiedliche Umgebungen zu unterschiedlichen Organismen so entwickelt haben. Und auch dafür braucht man keine neue Information. Gibt es da noch Belege für diese Art von Grundtypen? Ja, die gibt es. Was haben wir gefunden? Hier im sibirischen Permafrost zum Beispiel haben wir ein hundartiges Welpen gefunden. Und aufgrund genetischer Analysen ist die Identität unklar. Genetische Marker für Wölfe und Hunde sind beide vorhanden. Man kann nicht sagen, es ist ein Wolf oder es ist ein Hund. Es ist eher eine genetische Mischung. Und die Welpe stammt dann, denkt man, aus einer Population, die sowohl Hunde als auch Wölfe hervorgebracht haben. Und das heißt auch, es ist schwieriger, zwischen Arten oder Rassen zu unterscheiden, je weiter man in der Zeit zurückgeht. Und dann kommt man immer weiter zurück, näher zu diesem Grundtyp und kann man nicht mehr richtig unterscheiden. Das Gleiche gilt eigentlich auch für so die sogenannte Urwolf, die ist ausgestorben. Aber da sagt man auch davon, aufgrund ihres Aussehens hat man immer vermutet, dass diese Urwölfe und moderne Wölfe eng verwandt gewesen sein müssen. Aber das sind sie nicht. Und trotz ihres wolfähnlichen Aussehens ähneln sie eher genetisch Schakale und keine Wölfe. Auch hier ist es schwieriger, auf genetischer Ebene zwischen Arten und Rassen zu unterscheiden, je weiter man in der Zeit zurückgeht. Das ist, denke ich, eine wichtige Beobachtung. Und hier haben wir dann nochmal dieses Organismus, er heißt Etiosetus, und es ist ein ausgestorbenes, walähnliches Lebewesen. Es sieht ein bisschen aus wie ein Delfin, glaube ich, aber dieses Tier ist einer der wenigen fossilen Belege für die Existenz von Grundtypen, glaube ich, weil was man sieht, dass sie sowohl Zähne als auch deutliche Hinweise auf sogenannten Foramina haben, und das sind die biologischen Strukturen, an denen die Barten befestigt sind. So, sie haben eigentlich Barten und Zahn. Das heißt, aus diesem Grundtyp können sich alle Arten von Walen entwickelt haben. Das ist interessant. Und natürlich werden die dann betrachtet als Übergangsformen, aber das gibt natürlich ein Problem, weil in Wirklichkeit können solche Systeme, so Zähne und Bart, können nicht zusammen nebeneinander entwickelt haben, weil es nur auf einem einen Selektionsdruck geben kann. Es ist also für mich ein Beleg für Grundtypen, die mal gelebt haben und jetzt nicht mehr da sind, weil sie haben sich in Richtung Bart oder Zahnweile haben sie sich entwickelt. Also, das geht auch sehr schnell. Artbildung ist sogar ein Merkmal der Schöpfung, der Geschöpfe, würde ich sagen. Und das sieht man auch zum Beispiel an diese Fische in die afrikanischen Seen. Und davon wird dann auch gesagt von einem Evolutionsforscher, die sagt, die Vermutung, dass die Evolution dieser Fische in einem erstaunlichen Tempo stattfand, wurde durch die Entdeckung bestätigt, dass der Victoriasee, wo sie jetzt alle vorkommen, diese 500, vor etwa 12.000 Jahren austrocknete. Vor wenigen tausend Jahren war der ganze See ausgetrocknet, waren da noch keine Fische, und diese 500 Arten haben sie innerhalb kurzer Zeit entwickelt. Und das sieht man dann auch, wenn man die Literatur so liest heutzutage, dann geht es immer über Rapid Change, über Rapid Speciation, Rapid Radiation, Speedy Speciation, nochmals Speedy and Rapid, Superfast Evolution, und ihr versteht natürlich alle schon Englisch, und Rapid, Speedy and Super Speedy. Artenbildung heißt das, verläuft super schnell und das braucht keine Millionen von Jahren. Artbildung ist sogar ein Merkmal der Geschöpfe, würde ich sagen. Dann sehen wir hier nochmal, Geschöpf Mensch. Innerhalb der Arten gibt es sehr große Variationen. Wo kommt das her? Die Variation ist genetisch vorprogrammiert, kann man sagen. Anpassungen sind oft vorprogrammiert. Und ich will das noch kurz diskutieren. Ich sehe, ich habe nicht viel Zeit mehr. Ich habe auch nicht mehr viel Folien. Deswegen, ich will noch mal kurz diese Transposonen will ich erwähnen. Zum Beispiel, was können Transposonen hervorbringen? Das sieht man schon in die Gemüseecke im Laden, im Supermarkt. Im Gemüseladen kann man da sogar diese superschnelle Artenbildung beobachten. Weißkohl, Brokkoli, Blumenkohl und so weiter sind alle Brassica-Familie und werden eigentlich hervorgebracht von diesen kleinen Transposonen. Und das sind Transposonen, das habe ich hier nochmal verdeutlicht. Das sind kleine mobilen Elemente im Genom, die herumspringen können und damit auch die genetische Programmierung auf neuem programmieren können, umprogrammieren können, kann man sagen. Ich zeige es nochmal, da gibt es so ein Transposable Element, heißt die Transposon, die hüpft, die lagert sich um, dann ist das Genprogramm ist zum Beispiel angeschaltet, dann wird er da abgeschaltet und dann hat man eine ganz andere Programmierung und können superschnell können neue Programme an- und abgeschaltet werden. Wie geht es zum Beispiel bei Farben? Man kann es sich so vorstellen, man hat so ein Transposon, man hat hier ein Farbegen, das normalerweise exprimiert wird und dann wird es ausgeprägt und hat man eine Farbe. Kommt ein Transposon drin, dann verschwindet diese Farbe, wird weiß, kann man sagen, und dann kann man diese Varietäten schön beobachten. Und das geht auf einmal, das braucht auch nicht Millionen von Jahren, das geht von einer auf eine andere Generation. Und hier geht es sogar innerhalb einem Pflanzen, ist es Mais. Also, das bringt mich fast zum Ende. Das ist eigentlich das Ergebnis von Transposon-Aktivitäten. Diese schönen Traubenfarben werden von Transposonen hervorgebracht. Aber auch Mäusefellfarben wird von Transposonen hervorgebracht. Und sogar das Schulbuchbeispiel von Evolution kann man sagen, das sind diese weiße und diese schwarze Betularia. Wie heißt er auf Deutsch? Betularia? Diese Falter? Birchen etwas? Birkenspanner. Das ist ein Schulbuchbeispiel von Evolution, wird auch von Transposonen hervorgebracht. Das heißt, es braucht keine Millionen von Jahren oder Hunderte von Jahren. Nein, das ist eine Generation, die damit beschaffen ist und dann hat man eine Schwarzform. Also, zum Schluss. Gott schuf keine Arten. Nein, er schuf Geschöpfe. Und Geschöpfe wurden mit einer Vielzahl von nützlichen, auch versteckten oder kryptischen genetischen Programmen ausgestattet. Das nennen wir dann die Polyvalenz. Die natürliche Selektion bestimmt, welcher Teil der genetischen Information in einer bestimmten Umgebung, Nische sagen wir als Biologen, erhalten bleibt. So, eigentlich ist es so, die Selektion ist eigentlich eine natürliche Konservierung, eine Erhaltung von Merkmalen. Und Geschöpfe wurden mit Mechanismen zur Anpassung und zur Artbildung ausgestattet, wie zum Beispiel Transposonen. Also, zum Schluss, hier nochmal diese Echinocetes als fossile Beleg eigentlich für diese Grundtypen. Und ich sage, Herr, was du tust, macht mich froh und ich juble über deine großen Taten. Wie machtvoll sind deine Werke und wie tief sind deine Gedanken, dass du so etwas hervorgebracht hast, was wir mit uns allen anschauen können und uns darüber staunen können. Das war's. Vielen Dank für Ihre Teilnahme.
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2: Hier ist die heutige Seeking Him Andacht von Belebe unsere Herzen.
3: Ich werde nie vergessen, wie jemand vor Jahren bei der Beerdigung meines Bruders sagte:
4: Es ist nicht falsch, Gott nach dem Warum zu fragen, solange wir es nicht mit geballter Faust, sondern mit einem suchenden Herzen tun.
3: Ich glaube, David hatte so ein suchendes Herz, als er Psalm 10 schrieb. Er sah den Schmerz und das Böse in der Welt und fragte: Herr, warum stehst du so fern? Aber dann ändert sich mitten im Psalm seine irdische in eine ewige Sichtweise. Und er sagt: Du hast es wohl gesehen, denn du gibst auf Elend und Kränkung Acht, um es in deine Hand zu nehmen. Und weiter: Das Verlangen der Elenden hast du, o Herr, gehört. Du machst ihr Herz fest, leihst ihnen dein Ohr. Aus irdischer Perspektive wundern wir uns manchmal, warum gewisse Dinge passieren. Aber Gott wird niemals zulassen, dass unser Schmerz und unser Leid länger als nötig andauern. Du könntest Gott heute um eine Ewigkeitsperspektive bitten.
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1: Ein herzliches Willkommen zur Sendereihe Durch die Bibel. Diesmal steht wieder ein Wechsel vom Alten ins Neue Testament an. Dort erreichen wir den ersten Brief des Apostels Paulus an die Gemeinde in Korinth, oder kurz den ersten Korintherbrief. Gleich geht's hier los mit einer Einführung und anschließend möchte ich auf die Eingangsverse von Kapitel 1 eingehen. Der erste Korintherbrief, er wurde vom Apostel Paulus verfasst und an die christliche Gemeinde in Korinth adressiert. Das muss irgendwann zwischen den Jahren 54 und 57 nach Christus gewesen sein. Aus meiner Sicht spricht einiges für das Jahr 57. Damals galt die griechische Stadt Korinth als eine sehr freizügige Stadt, ja, als ein Jahrmarkt der Eitelkeiten. Menschen aus aller Herren Länder kamen hierher, denn Korinth, rund 65 Kilometer westlich von Athen gelegen, spielte als großes Handelszentrum eine wichtige Rolle für das Römische Reich. Die verkehrsgünstige Lage dürfte der Grund dafür gewesen sein. Denn Korinth befindet sich an einer Landenge, die den Peloponnes, eine Halbinsel im Süden Griechenlands, mit dem Festland verbindet. Insgesamt gab es drei Häfen, in denen Schiffe an- und ablegten. Zwei davon waren von großer Bedeutung. Der Hafen von Lechaion, rund 2,5 Kilometer westlich von Korinth, und der Hafen von Kenchreae, knapp 14 Kilometer östlich von Korinth. Wenn ein Handelsschiff in einem der beiden Häfen anlegte, wurde es entladen und auf einem Schiffkarren über einen gepflasterten Rillenweg zum anderen Hafen gezogen. Dort wurde das Schiff dann wieder ins Wasser gesetzt und die Reise konnte weitergehen. Allzu groß durfte ein solches Handelsschiff natürlich nicht sein. Nach heutigen Maßstäben würde man es wahrscheinlich eher als Boot bezeichnen. Eine andere Möglichkeit bestand darin, nur die Schiffsladung über Land zu transportieren und diese dann mit einem anderen Schiff von dem anderen Hafen aus weiter zu transportieren. Die Abkürzung über die Landenge bei Korinth ersparte den Seeleuten die gefährliche Umschiffung der Halbinsel Peloponnes. Übrigens, nur wenige Jahre nach dem Tod des Apostels Paulus wurden unter Kaiser Nero erste Versuche unternommen, den Schiffkarrenweg durch einen Kanal zu ersetzen, was sich jedoch als schwierig erwies. Der heutige Kanal von Korinth wurde erst Ende des 19. Jahrhunderts gebaut. Im Zweiten Weltkrieg wurde er zwar zerstört, nach Ende des Krieges aber wieder hergerichtet. Seine Länge beträgt etwas mehr als 6 Kilometer. Allerdings ist die Stadt Korinth trotz dieses Kanals schon lange kein wichtiges Handelszentrum mehr. Die Ruinen des antiken Korinth schienen übrigens für immer verloren, weil an dieser Stelle ein Fischerdorf entstanden war. Doch ein Erdbeben im Jahr 1928 brachte einige Überreste ans Tageslicht. Durch umfangreiche archäologische Ausgrabungen wurden dann wichtige Teile der antiken Stadt freigelegt, die einen faszinierenden Einblick in das Leben der Menschen damals ermöglichen. Seit dem 4. Jahrhundert vor Christus befand sich Korinth meistens unter mazedonischer Herrschaft, bis es im Jahr 196 vor Christus von den Römern befreit wurde. Korinth trat dem Achaiischen Bund, einem Städtebündnis aus kleineren Städten, bei und wurde als unabhängiger Stadtstaat zur führenden Kraft in diesem Bündnis. Als Korinth jedoch gegen die Römer rebellierte, bekam es im Jahr 146 vor Christus die Rechnung dafür. Unter dem römischen Konsul Lucius Mummius wurde Korinth zerstört. Ein Jahrhundert lang blieb die einst so stolze Stadt verwüstet, bis Julius Cäsar sie um das Jahr 46 vor Christus wieder aufbauen ließ. Das neue Korinth war eine elegante und prächtige Stadt, die schnell wieder größere Bedeutung erlangte. Zur Zeit des Apostels Paulus dürfte sie rund 400.000 Einwohner gehabt haben. Das Geschäftsleben blühte, nicht zuletzt wegen des Handels, der über die beiden Häfen von Lechaion und Kenchreae abgewickelt wurde. In Korinth lebten Griechen, Römer, Juden und Leute aus anderen Gegenden der Welt. Darunter viele Händler und Seeleute, aber auch Abenteurer und zwielichtige Gestalten aus allen Ecken des Römischen Reiches. Diese besondere Mischung sorgte dafür, dass Korinth den Ruf einer moralisch sehr freizügigen Stadt bekam. An manchen Orten war es für einen unbescholtenen Menschen besser, sich dort lieber nicht blicken zu lassen. Religiöses Leben gab es in Korinth auch. Allerdings wurden Gottheiten verehrt, die aus jüdischer und christlicher Sicht nichts anderes als Götzen waren. So errichtete man beispielsweise einen prachtvollen Tempel für Aphrodite, die Göttin der Liebe, der Schönheit und der sinnlichen Begierde. Von den Römern wurde diese Göttin Venus genannt. 1000 Priesterinnen standen zur Verfügung, um einen seltsamen Gottesdienst zu Ehren der Liebesgöttin zu verrichten. Ja, diese Priesterinnen waren wohl nichts anderes als Tempelprostituierte. Wenn man sich vorstellt, dass zur Zeit des Apostels Paulus eine christliche Gemeinde in Korinth entstanden war, dann kann man sich gut vorstellen, in was für einem Spannungsfeld sich die Christen damals zurechtfinden mussten. Heutzutage ist das aber nicht viel anders, denn wir leben in einer Gesellschaft, in der wir von sexuellen Reizen geradezu überflutet werden und in der oft so getan wird, als ob Sexualität schlechthin ein Patentrezept sei für ein erfülltes Leben. Die Christen in Korinth wurden aber nicht nur mit fragwürdigen religiösen Bräuchen konfrontiert, sondern auch mit recht gegensätzlichen philosophischen Denkansätzen. Viele Menschen liebten es, darüber zu diskutieren. Es gab eine unglaubliche Offenheit für alle möglichen Lebensphilosophien. Doch diese Offenheit führte bei manchen auch zu einer gewissen Orientierungslosigkeit. Nicht wenige Menschen waren regelrecht vergnügungssüchtig und führten ein recht lockeres Leben. Man kann sich gut vorstellen, dass der Apostel Paulus mit seiner Botschaft des Evangeliums hier aneckte. Später im Rückblick erinnert er sich: Ich hielt es für richtig, unter euch nichts zu wissen, als allein Jesus Christus, den Gekreuzigten. Die Botschaft von Jesus Christus, den Gekreuzigten, stand also in einem klaren Gegensatz zu dem fragwürdigen Lebensstil, den nicht wenige Menschen in Korinth an den Tag legten. Leben wie die Korinther, sagte man deshalb im ganzen Römischen Reich, wenn man zum Ausdruck bringen wollte, dass jemand ein mehr oder weniger liederliches Leben führt. In Korinth also, einer Stadt mit zweifelhaftem Ruf, hat Paulus einst das Evangelium gepredigt und eine christliche Gemeinde gegründet. An diese Gemeinde schrieb er später zwei Briefe, die uns im Neuen Testament als der erste und zweite Korintherbrief überliefert sind. Paulus hatte die Stadt Korinth während seiner zweiten Missionsreise besucht und war 1,5 Jahre dort geblieben. Unter anderem lernte er damals Aquila und Priscilla kennen, ein jüdisches Ehepaar, das aus Rom hierher gekommen war. Der Auslöser dafür könnte ein Erlass von Kaiser Claudius gewesen sein. Demzufolge mussten die Juden Rom verlassen, weil es zu religiösen Unruhen und zu feindlichen Übergriffen gegen die Christen gekommen war. So berichtet jedenfalls der römische Schriftsteller Sueton. Aquila und Priscilla waren jedenfalls sehr gastfreundliche Menschen, die sich wohl schon in Rom der christlichen Gemeinde angeschlossen hatten. In Korinth, so kann man es in der Apostelgeschichte Kapitel 18 nachlesen, gewährten sie dem Apostel Paulus Unterkunft und arbeiteten gemeinsam mit ihm als Zeltmacher. Zwischendurch predigte Paulus in der Synagoge, also im jüdischen Gotteshaus, was von vielen Juden natürlich nicht gern gesehen wurde. Die dritte Missionsreise des Apostels Paulus bestand im Wesentlichen aus einem 3-jährigen Aufenthalt in Ephesus. Dieser recht lange Zeitraum ermöglichte es, die Christen dort gründlich im Glauben zu unterweisen und weiterhin als Missionar tätig zu sein. Die Christen in Korinth hatten sicher nichts dagegen, wünschten sich jedoch, dass Paulus auch ihnen mehr Zuwendung schenken könnte. Sie merkten selbst, dass sie noch unerfahren im Glauben waren und drängten ihn, doch bitteschön auch nochmal zu ihnen zu kommen. Paulus antwortet ihnen von Ephesus aus, schreibt ihnen zunächst einen Brief, der uns zwar nicht überliefert wurde, der aber im ersten Korintherbrief Erwähnung findet. Erst danach folgt jener Brief, den wir als ersten Korintherbrief aus dem Neuen Testament kennen. In ihm geht Paulus auf einige Missstände ein, von denen er Kenntnis bekommen hat, und er beantwortet allerlei Fragen. Unter anderem geht es um politische und religiöse Angelegenheiten, um Familienfragen, um das Verhältnis zwischen Christen und Heiden und auch um sittliches Verhalten. Später, nach einem persönlichen Besuch in Korinth, den Paulus aufgrund alarmierender Nachrichten unplanmäßig unternimmt, verfasst er auch noch den zweiten Korintherbrief. Bei der Suche nach einem Hauptthema, das den ersten Korintherbrief wie ein roter Faden durchzieht, ist mir klar geworden, im Grunde geht es um die Vorrangstellung Jesu Christi im Leben eines jeden Christen. Jesus ist derjenige, der im Mittelpunkt steht und dem sich alle übrigen Belange unterordnen sollen. Nur wenn Jesus wirklich Herr sein darf, ändert sich etwas zum Positiven hin. Im ersten Korintherbrief wird übrigens auch die Lehre von der Auferstehung weiter entfaltet. Das macht diesen Brief zu etwas Besonderem. Aufteilen lässt er sich in drei große Abschnitte. Die ersten 9 Verse enthalten einen Eingangsgruß und eine Danksagung. Dann geht es bis einschließlich Kapitel 11 um die verschiedenen Probleme der Gemeinde in Korinth, die nicht selten eine Folge der menschlichen Sündhaftigkeit sind. Und schließlich in den Kapiteln 12 bis 16 stehen vor allem geistliche Themen im Mittelpunkt. Meiner Ansicht nach ist für uns heute vor allem dieser letzte Teil des ersten Korintherbriefes wichtig, weil er sich nicht so sehr auf die speziellen Probleme der Gemeinde in Korinth bezieht. Das heißt aber nicht, dass die ersten 11 Kapitel für uns unwichtig wären. Denn dass Jesus im Leben eines jeden Christen im Mittelpunkt stehen soll, dass er Vorrang haben soll vor allem anderen, das kann nicht oft genug gesagt werden. Ja, wenn jeder Einzelne von uns das noch mehr beherzigen würde, hätten unsere Gemeinden heute sicher eine viel größere Ausstrahlungskraft. Soweit diese Einführung in den ersten Brief des Apostels Paulus an die Gemeinde in Korinth. Wenden wir uns nun dem ersten Abschnitt von Kapitel 1 zu, dem Eingangsgruß und einer Danksagung. Zunächst nennt Paulus sich selbst als Absender des Briefes, dann folgen die Angaben zum Empfänger. Paulus schreibt: Paulus, berufen zum Apostel Christi Jesu durch den Willen Gottes, und Sosthenes, unser Bruder, an die Gemeinde Gottes in Korinth, an die Geheiligten in Christus Jesus, die berufenen Heiligen, samt allen, die den Namen unseres Herrn Jesus Christus anrufen, an jedem Ort, bei ihnen und bei uns.

So wird im 9. Kapitel der Apostelgeschichte berichtet, dies geschah auf eine ungewöhnliche Art und Weise. Jesus begegnete ihm, Paulus, auf der Straße nach Damaskus und sprach ihn persönlich an. Paulus, der damals vorzugsweise Saulus genannt wurde, sah plötzlich ein Licht vom Himmel und hörte eine Stimme sagen, »Saul, Saul, was verfolgst du mich?« Und auf seine Frage, »Herr, wer bist du?« bekam er die Antwort, »Ich bin Jesus, den du verfolgst.« Saulus bekehrte sich damals und wurde einige Zeit später als Missionar vor allem zu den Heiden, also zu den Nichtjuden, ausgesandt. Er wurde also, wie es ganz am Anfang unseres Bibeltextes heißt, berufen zum Apostel Christi Jesu durch den Willen Gottes. Das Wissen um diese Berufung gab Paulus später die Kraft, auch in unangenehmen und gefährlichen Situationen durchzuhalten und auf Gott zu vertrauen. In Vers 1 nennt Paulus aber nicht nur sich selbst als Absender des Briefes, sondern auch noch einen gewissen Sosthenes. Dabei könnte es sich sozusagen um den Postboten handeln, der dem Apostel Paulus Nachrichten aus Korinth überbracht hat und der möglicherweise auch den Antwortbrief an die Gemeinde überbringen wird. Vielleicht ist Sosthenes aber auch der ehemalige Synagogenvorsteher von Korinth. In der Apostelgeschichte Kapitel 18 wird berichtet, dass diesem Mann beim ersten Besuch des Apostels Paulus in Korinth übel mitgespielt wurde. Und nun zu den Empfängern des ersten Korintherbriefes. Von den Geheiligten in Christus Jesus ist in Vers 2 die Rede. Zusammen bilden sie, eben die Geheiligten, die Gemeinde Gottes in Korinth. Die Wortwahl macht deutlich, es geht hier nicht um irgendeine Vereinigung, die von Menschen gegründet wurde, weil man sich gut versteht und weil man die gleichen Ziele verfolgt, sondern Gott persönlich ist derjenige, der diese Menschen zusammengeführt hat. Und der Zusammenhalt untereinander wird dadurch gewährleistet, dass alle, die dazugehören, in Christus Jesus sind. Einen engeren Zusammenhalt und eine engere Beziehung zu dem Urheber der Gemeinde kann es überhaupt nicht geben. Geheiligt zu sein in Christus Jesus, darauf kommt es auch heute an. Egal, ob wir zu einer christlichen Gemeinde in Korinth oder Jerusalem gehören oder zu einer Gemeinde in New York oder München. Der Ausdruck geheiligt sein wird hier übrigens in einem anderen Sinne gebraucht als zum Beispiel an manchen Stellen im Römerbrief. Im Römerbrief geht es mehrfach darum, ob sich Christen auch tatsächlich wie geheiligte Menschen benehmen. Am Anfang des ersten Korintherbriefes dagegen geht es um die Position, die sie vor Gott einnehmen. Durch den Sühnetod Jesu sind die Christen in Gottes Augen keine verlorenen Sünder mehr, sondern Geheiligte in Christus Jesus, auch wenn sie sich manchmal nicht so benehmen. Den Unterschied wahrzunehmen, halte ich übrigens für wichtig. Denn oft könnte ich selbst schier verzweifeln an meiner Sündhaftigkeit, die ich niemals ganz loswerde. Wollen habe ich wohl, aber das Gute vollbringen kann ich nicht, stöhnt auch der Apostel Paulus im Römerbrief. Obwohl er doch auch davon redet, dass der Heilige Geist unser Leben verändern will. Glücklicherweise wissen Paulus und ich aber auch, dass wir durch Jesus errettet und in ihm geheiligt sind, auch wenn es mit dem Vollbringen des Guten nicht immer so recht klappen will. Zurück zu den Leuten, die zur christlichen Gemeinde in Korinth gehören. Im weiteren Verlauf des ersten Korintherbriefes werden wir noch einiges zu hören bekommen, was den Schluss nahelegen könnte, dass der Heilige Geist bisher nur wenig Gelegenheit hatte, in den Christen dort zu wirken. Dessen ungeachtet bezeichnet Paulus sie als Geheiligte in Christus Jesus. Allerdings fügt er sogleich eine Bemerkung hinzu, die dem entspricht, was er über sein eigenes Apostelamt gesagt hat. Sie erinnern sich, ursprünglich war er kein Apostel, kein Gesandter Jesu Christi, sondern er wurde nachträglich dazu berufen. So ähnlich verhält es sich auch mit denen, die zur christlichen Gemeinde gehören. Ursprünglich gehörten sie nicht dazu, weil sie unbegnadigte Sünder waren. Aber nun sind sie, Vers 2,
die Berufung.

berufenen Heiligen. Interessant ist die Tatsache, dass dann gleich anschließend in Vers 2 noch eine weitere Personengruppe als Empfänger des Briefes genannt wird. Denn es heißt dort, samt allen, die den Namen unseres Herrn Jesus Christus anrufen, an jedem Ort, bei ihnen und bei uns. Offenbar rechnet der Apostel Paulus damit, dass sein Brief nicht nur von den Christen in Korinth gelesen wird, sondern dass der Brief bzw. Abschriften davon auch anderswo die Runde machen werden. Weiter nun mit Vers 3. Paulus schreibt, Gnade sei mit euch und Friede von Gott, unserem Vater, und dem Herrn Jesus Christus. Der Begriff, der im Deutschen mit Gnade wiedergegeben wird, ist im Griechischen eine häufig verwendete Grußformel. Deshalb sollte man erst einmal nicht allzu viel in diesen Begriff hineininterpretieren. Friede dagegen meint nichts anderes als im Hebräischen das Wort Shalom. Zwar ist auch das eine Grußformel, die aber aus dem religiösen Umfeld stammt. Paulus kombiniert also beide Grußformeln miteinander. Wahrscheinlich, um deutlich zu machen, dass er beide Grußformeln ganz wörtlich meint. Paulus wünscht den Empfängern seines Briefes Gnade und Friede und Heil und Wohlergehen in dem Sinne, wie nur Gott sie den Menschen zuteilwerden lassen kann. Wir erreichen die Verse 4 und 5. Und damit die erste Danksagung, die Paulus ausspricht. Ich danke meinem Gott alle Zeit euretwegen für die Gnade Gottes, die euch gegeben ist in Christus Jesus, dass ihr durch ihn in allen Stücken reich gemacht seid, in aller Lehre und in aller Erkenntnis. An dieser Stelle möchte ich auf eine kleine Eigenart des Apostels Paulus eingehen, die oft übersehen wird. Ja, die eher bibelunkundigen Menschen ins Auge springt. Denn im allgemeinen Sprachgebrauch ist meistens von Jesus Christus die Rede und nicht von Christus Jesus. Warum dreht der Apostel Paulus die Reihenfolge dieser beiden Namensbestandteile einfach um? Vielleicht, weil Christus eigentlich kein Name, sondern eine Art Titel ist. Christus bedeutet der Gesalbte. Dieser Begriff ist nichts anderes als die griechische Übersetzung des hebräischen Begriffs Messias. Und gesalbt wurden in der jüdischen Tradition Könige und Propheten. Die Tatsache, dass Paulus nicht Jesus Christus, sondern Christus Jesus sagt, könnte darauf hindeuten, dass er Jesus vielleicht einmal als Mensch unter Menschen gesehen hat, möglicherweise bei dessen Kreuzigung. Aber das hat das Leben von Paulus in keiner Weise nachhaltig beeinflusst, sondern erst, als Paulus ihn als Christus, den Gekreuzigten und Auferstandenen, kennengelernt hat, als den König der Juden, da änderte sich das Leben des Paulus. Bei seinem Bekehrungserlebnis in der Nähe von Damaskus, da ist er dem auferstandenen und verherrlichten Herrn begegnet. Und dann betont Paulus in Vers 5, dass dieser Herr auch die Christen in Korinth von Grund auf verändert hat. Er hat sie, so wörtlich, in allen Stücken reich gemacht, in aller Lehre und in aller Erkenntnis. Worin ein solcher Reichtum ganz konkret besteht, das kann man im Kolosserbrief Kapitel 3 nachlesen. An die Gemeinde in Kolosse schreibt Paulus, »Lasst das Wort Christi reichlich unter euch wohnen. Lehrt und ermahnt einander in aller Weisheit. Mit Psalmen, Lobgesängen und geistlichen Liedern singt Gott dankbar in euren Herzen. Ganz egal, ob jemand wirklich gut singen kann oder ihr nicht, es geht darum, das Wort Gottes und damit auch das, was Jesus Christus gesagt hat, im eigenen Herzen lebendig zu halten und das eigene Leben von ihm verändern zu lassen. Zurück zu unserem Bibeltext und damit zu den Versen 6 und 7. Weiter schreibt Paulus an die Korinther, »Denn die Predigt von Christus ist in euch kräftig geworden, so dass ihr keinen Mangel habt an irgendeiner Gabe und wartet nur auf die Offenbarung unseres Herrn Jesus Christus.« Spüren Sie diese Spannung, die Paulus hier aufbaut? Einerseits bringt er zum Ausdruck, dass den Korinthern grundsätzlich nichts fehlt. Die Predigt von Christus ist in euch kräftig geworden, so dass ihr keinen Mangel habt an irgendeiner Gabe. Mit Zuversicht können sie auf die Offenbarung unseres Herrn warten,
das heißt auf seine Rückkehr. Aber in der Zwischenzeit, das wird im weiteren Verlauf des ersten Korintherbriefs noch deutlich werden, gibt es noch jede Menge zu lernen. Denn viele Korinther sind, wie es bei Paulus so schön heißt, fleischlich gesinnt. Und viele weitere Gaben Gottes haben sie noch gar nicht für sich entdeckt. Dennoch gibt es allen Grund, zuversichtlich zu sein. In Vers 8 schreibt Paulus, der, gemeint ist Jesus Christus, der wird euch auch fest erhalten bis ans Ende, dass ihr untadelig seid am Tag unseres Herrn Jesus Christus. Untadelig zu sein bedeutet nicht, zeitlebens ohne Sünde zu sein. Aber wer in Christus Jesus ist, wer in enger Verbindung mit ihm lebt, kann darauf vertrauen, dass die Sünde von ihm vergeben wird und dass die Sünde sozusagen keinen Anlass mehr zu einem Tadel gibt am Tag unseres Herrn Jesus Christus. Mit diesem Tag ist der Tag seiner Rückkehr gemeint, wenn er die Christen zu sich in den Himmel holt. Dieser Tag ist auch heute noch nicht gekommen, aber er ist weiterhin das Ziel, auf das Christen in aller Welt zugehen. Die Danksagung des Apostels Paulus am Anfang des ersten Korintherbriefes endet mit einem wunderbaren Satz, den ich mir allerdings für die nächste Sendung aufsparen möchte. Sozusagen aus taktischen Gründen. Denn gleich nach diesem wunderbaren Satz geht Paulus ohne Umschweife auf einen Missstand ein, der die Gemeinde in Korinth stark belastet. Der scheinbar so feste Glaube der Christen scheint also noch nicht so richtig im Alltag angekommen zu sein. Ich verabschiede mich von Ihnen bis zur nächsten Ausgabe der Sendereihe Durch die Bibel. Auf Wiederhören und ein herzliches Gott befohlen.

0: Es ist 19 Uhr und 30 Minuten. 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
1: Heute lesen wir in der Apostelgeschichte, Kapitel 17 von Vers 16 bis 31, wie es dem Apostel Paulus in Athen ergangen ist. Es heißt da, während Paulus in Athen auf die beiden wartete, auf Timotheus und Silas, war er im Innersten betroffen, weil die Stadt voll von Götzenbildern war. Er redete in der Synagoge zu den Juden und auch zu den Griechen, die sich zur jüdischen Gemeinde hielten, und sprach jeden Tag mit den Leuten, die er auf dem Marktplatz antraf. Darunter waren noch einige Philosophen der epikureischen und stoischen Richtung, die mit ihm diskutierten. Einige von ihnen meinten, was will dieser Schwätzer eigentlich? Andere sagten, er scheint irgendwelche fremden Götter zu verkünden. Paulus hatte nämlich von Jesus und der Auferstehung gesprochen. Sie nahmen ihn mit sich zum Areopag und wollten Näheres erfahren. Uns interessiert deine neue Lehre, sagten sie. Manches klingt sehr fremdartig, und wir würden gerne genauer wissen, was es damit auf sich hat. Denn die Athener und die Fremden in Athen kennen keinen besseren Zeitvertreib, als stets das Allerneueste in Erfahrung zu bringen und es weiterzuerzählen. Paulus trat vor sie alle hin und sagte zu ihnen, »Männer von Athen, ich habe wohl gemerkt, dass ihr die Götter hoch verehrt. Ich bin durch eure Stadt gegangen und habe mir eure heiligen Stätten angesehen. Dabei habe ich einen Altar entdeckt mit der Inschrift »Für den unbekannten Gott«. Diesen Gott, den ihr verehrt, ohne ihn zu kennen, will ich euch jetzt bekannt machen. Er ist der Gott, der die Welt geschaffen hat und alles, was darin lebt. Als Herr über Himmel und Erde wohnt er nicht in Tempeln, die ihm die Menschen gebaut haben. Er ist auch nicht darauf angewiesen, von den Menschen versorgt zu werden, denn er selbst gibt ihnen das Leben und alles, was sie zum Leben brauchen. Er hat aus dem ersten Menschen alle Völker der Menschheit hervorgehen lassen, damit sie die Erde bevölkern. Für jedes Volk hat er im Voraus bestimmt, wie lange es bestehen und in welchen Grenzen es leben soll. Er wollte, dass die Menschen ihn suchen und sich bemühen, ihn zu finden. Er ist jedem von uns nahe, denn durch ihn leben, handeln und sind wir. Oder wie es eure Dichter ausgedrückt haben, auch wir sind göttlicher Abkunft. Wenn das aber so ist, dürfen wir nicht dem Irrtum verfallen und meinen, die Gottheit gleiche den Bildern aus Gold, Silber und Stein, die von menschlicher Erfindungskraft und Kunstfertigkeit geschaffen wurden. Bisher hat Gott mit Nachsicht darüber hinweggesehen, weil die Menschen es aus Unwissenheit getan haben. Aber jetzt fordert er alle Menschen überall auf, umzukehren und einen neuen Anfang zu machen. Denn er hat einen Tag festgesetzt, an dem er die ganze Menschheit gerecht richten will, und zwar durch den Mann, den er dazu bestimmt hat. Ihn hat er vor aller Welt dadurch ausgewiesen, dass er ihn vom Tod erweckt hat. So, das war die Predigt des Apostels Paulus in Athen am Areopag. Dem denkenden Menschen kommen bei der ganzen Sache mit dem Christentum wenigstens zwei Fragen, auf die er schwerlich allein eine befriedigende Antwort findet. Die erste Frage ist vielleicht, wer ist ein Christ? Man schaut sich die verschiedenen Mitbürger im eigenen Bekanntenkreis an und fragt sich, sind das alles Christen? Dann schaut man ein wenig weiter zu den Persönlichkeiten im öffentlichen Leben, zur Polizei, am Gericht, die Lehrer oder Politiker und fragt sich ebenfalls, sind das alles Christen? Sicher tragen die meisten von ihnen den Namen Christen und werden sehr oft auch in der Kirche so genannt, liebe Brüder und Schwestern oder liebe Christengemeinde. Aber wie gesagt, den denkenden Menschen befriedigt die Sache nicht so ganz. Er sieht den oft unmoralischen, egoistischen Lebenswandel seiner Mitbürger, er sieht ihre Gottlosigkeit und ihr Desinteresse an Gottes Willen und Wort. Er sieht ihre zum Teil okkulten Praktiken, ihren Aberglauben und seltsamen Meinungen und Ideen, die dem Christentum ganz krass entgegenstehen. Und der arme, denkende Mensch fragt sich, sind das alles wirklich Christen? Irgendetwas kann doch hier nicht stimmen. Die zweite Frage, die den denkenden Menschen dann beschleicht, ist diese. Wie wird man eigentlich ein richtiger Christ? Automatisch geht es sicher nicht. Auch gegen unser Einverständnis und unseren Willen werden wir schon nicht Christen werden können. Meistens sind wir auch nicht schon immer fromm und gottesfürchtig und entschiedene Christen gewesen. Also, wie wird man ein Christ? Indem man mehr in die Kirche geht, indem man mehr in der Bibel liest, mehr betet, mehr gute Werke tut, mehr dem Willen Gottes gehorcht und immer ein bisschen besser wird? Ist das der Weg, um ein Christ zu werden? Aber wann hat man genug Gutes getan, genug Bibel gelesen, sich genug angestrengt, um sagen zu können, so, jetzt bin ich wirklich ein Christ? Ist das Bemühen und das Wollen schon genug? Oder erreichen wir es nie, dass wir sagen können, jetzt bin ich ein Christ? Der ernsthaft denkende Mensch muss doch da einige Fragen über diese Sache haben und er muss doch auch nach vernünftigen, befriedigenden Antworten suchen. Nun haben wir als Text für unsere heutige sonntägliche Wortbetrachtung die Predigt des Paulus in Athen gelesen. Ich glaube, es ist eine der geistvollsten und gekonntesten Predigten, die wir von den Aposteln überliefert haben. In dieser Predigt vor den intellektuellen, gottesfürchtigen Griechen zeigt Paulus, wie man nicht ein Christ wird und wie man ein richtiger Christ wird. Der entscheidende Satz in seiner Predigt ist meiner Ansicht nach im Vers 30 des 17. Kapitels der Apostelgeschichte zu finden. Dort heißt es, aber jetzt fordert Gott alle Menschen überall auf, umzukehren und einen neuen Anfang zu machen. Wenn man ein Christ werden will, muss man umkehren und einen neuen Anfang machen. Man muss Buße tun und sich bekehren. Alles andere hilft nicht. Es ist ein Ausbessern und Herumflicken an unseren von Grund auf falschen Einstellungen. Wir müssen also umkehren und einen neuen Anfang machen. Alles andere ist nicht genug. Das merken wir deutlich an der Predigt des Paulus. Wenn Paulus den Intellektuellen und Philosophen in Griechenland sagt, aber jetzt fordert Gott alle Menschen überall auf, umzukehren und einen neuen Anfang zu machen, dann meint er sicherlich, es ist nicht genug, Gott zu suchen. Die Athener, zu denen Paulus auf dem Areopag sprach, waren nicht Atheisten, nicht Gottesleugner oder geistlich desinteressierte Leute. Nein, sie hatten viele Götter und suchten immer noch nach mehr. Sie hatten ja sogar einen Altar für den unbekannten Gott. Sie suchten wirklich und ehrlich nach Gott. Sie unterhielten sich über diese Dinge. Und wenn ein Apostel mit der christlichen Lehre kam, dann wollten sie ihn anhören. So sehr erfreulich all diese Anzeichen von Interesse an göttlichen Dingen sind, so sind sie doch noch nicht das, was einen Christen wirklich ausmacht. Zweitens, es ist auch nicht genug, Gott anzuerkennen. Die griechischen Philosophen erkannten Gott an, nicht nur einen, sondern viele. Sie glaubten an die Existenz von Gott oder Göttern. Damit waren sie manchem sogenannten Christen unserer heutigen Zeit weit voraus. Viele Lehrer oder Gelehrte in unserem Land glauben ja nicht einmal mehr an die Existenz Gottes. Sie sagen glatt heraus, es gibt keinen Gott. So löblich und erfreulich auch das Anerkennen der Existenz Gottes ist, es ist dennoch nicht das wahre Christentum. Christsein ist mehr als das Anerkennen eines höheren Wesens. Drittens, Christsein ist auch mehr als Gott zu verehren, ihn in Gottesdiensten anzubeten. Ich meine, das ist schon nicht wenig, wenn heute jemand in die Gottesdienste geht und wirklich im Geist versucht, Gott zu verehren und ihn anzubeten. Das ist eine sehr ehrenwerte, vorbildliche Haltung. Aber es heißt noch nicht, dass dieser Mensch auch wirklich ein Christ ist. Wenn er nicht einmal in seinem Leben wirklich umgekehrt ist, Buße getan hat und einen neuen Anfang mit Gott in seinem Herzen gemacht hat, dann ist auch die Anbetung und Verehrung Gottes nur ein menschlicher Weg und Bemühen, das nicht zum Ziele führen kann. Die Griechen hatten ihren Göttern große Tempel und Statuen gebaut, wo sie ihre Gottheiten verehrten und anbeteten. Und doch wussten diese Leute nicht wirklich etwas von Gott, von seiner Vergebung und seiner lebenerneuernden Kraft. Viertens, es ist nicht genug, Gott zu dienen mit guten Werken und Opfern. Das ist nicht der Weg, um ein Christ zu werden. Die griechischen Gelehrten, die zu Pauli Zuhörerschaft gehörten, hatten es sich manches kosten lassen, ihren Göttern zu dienen. Sie hatten ihnen kunstvolle Statuen von ungeheurem Wert errichten lassen, sie hatten den Göttern immer wieder Opfer gebracht, die sie selber bezahlten, sie haben Zeit und Geld für ihren Götzendienst geopfert, aber auch das machte sie nicht zu Christen. Trotz ihres Opfers und ihres Gottesdienstes konnte Gott sie nicht annehmen. Sie hatten nicht diese grundlegende Veränderung im Innersten ihres Herzens erfahren. Sie waren noch nicht neu geworden durch Gott. Fünftens, die guten moralischen Lehren, ihr feines Verhalten zu den Mitmenschen und alle ihre philosophische Weisheit konnte die Athener nicht zu Christen machen. Bis heute ist es ein Weg, den viele Menschen beschreiten wollen. Durch mehr Nächstenliebe, gute moralische Grundsätze, durch edles Verhalten und eigene hohe Philosophien wollen sie Gott näher kommen und Christen werden. Aber es geht nicht. Es ist nicht der richtige Weg. Durch die Predigt des Apostels Paulus in Athen merken wir, dass es nicht genug ist, Gott zu suchen. Es ist nicht genug, Gott anzuerkennen. Man wird auch nicht ein Christ, indem man Gott verehrt und ihn anbetet. Gott zu dienen mit guten Werken und Opfern ist auch nicht der Weg, um ein Christ zu werden. Die guten moralischen Lehren, anständiges Verhalten den Mitmenschen gegenüber, ist auch nicht der Weg, um ein Christ zu werden. Bei seiner Predigt vor den Athenern merkt man Paulus so richtig die Liebe zu diesen Menschen an. Er muss ihr Bemühen, ihre Opfer, ihr Suchen und ihre Gottesverehrung anerkennen und loben. Da ist viel mehr Gottesfurcht, viel mehr Opferbereitschaft, viel mehr Glauben und Moral in dieser heidnischen Stadt als in manchen unserer heutigen christlichen Kirchen. Paulus hätte sehr zufrieden sein können. Er hätte seine Rede schließen können mit den Worten: Macht weiter so, liebe Brüder, ihr seid schon auf dem richtigen Weg. Bemüht euch noch ein wenig mehr, gebraucht lieber den Namen Jesus in euren Gebeten statt Zeus und lest ein wenig mehr in der Bibel statt in euren alten Schriften. Aber sonst ist schon alles sehr gut mit euch bestellt. Aber Paulus weiß, dass es um mehr geht, und er darf dieses nicht verschweigen. Er sagt zu all den Bemühungen der frommen Athener: Bisher hat Gott mit Nachsicht darüber hinweggesehen, was ihr alles für eure Götter tut, weil ihr es aus Unwissenheit getan habt. Aber jetzt fordert er alle Menschen überall auf, umzukehren und einen neuen Anfang zu machen. Das war doch ein bisschen hart, findest du nicht? Paulus verlangte, dass diese gottsuchenden und verehrenden Philosophen alles als falsch und verkehrt erkannten, was sie bisher getan und geglaubt hatten. Und jetzt sollten sie umkehren und einen ganz neuen Anfang machen. Das war nicht nur ein Vorschlag, der ihnen irgendwelche Vorteile bringen konnte, es war eine Forderung Gottes. Sie waren verkehrt mit allem, was sie bisher getan hatten. Sie brauchten Vergebung durch Gott in ihren Herzen. Das konnte nur durch den stellvertretenden Tod Jesu am Kreuz geschehen. Sie brauchten ein ganz neues Konzept und eine ganz neue Philosophie über Sünde und über die Möglichkeit der Erlösung. Nur so konnten sie Christen werden und nur so konnten sie gerettet werden. Ich glaube, das ist auch heute noch das Problem vieler Menschen. Sie sind noch nicht umgekehrt von eigenen Vorstellungen über ihre Gerechtigkeit und ihre Situation vor Gott. Sie haben nicht Buße getan und all ihre eigenen Philosophien, Bemühungen und respektables Verhalten verworfen und einen ganz neuen Anfang gemacht. Einen Anfang mit Jesus im Herzen. Einen Anfang im Glauben und Gehorsam gegen seinen Willen. Aber hier fängt das Christsein an, wo wir einen neuen Anfang machen in unserem Leben und Denken mit Jesus als dem Zentrum und dem Herrn. Jetzt fordert Gott überall alle Menschen auf, umzukehren und einen neuen Anfang zu machen. Bist du bereit dazu? Wir beten. Vater im Himmel, wir brauchen wieder mehr Klarheit darüber, wer eigentlich ein wirklicher Christ ist. Hilf uns, dass wir nicht über deine Forderungen diskutieren, sondern dass wir Christen werden, so wie du es befohlen hast, durch Buße, Umkehr und einen ganz neuen Anfang im Glauben und Vertrauen auf dich. Amen.

0: 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Denn oft reichen schon wenige Worte, um ein Herz tief zu berühren.
1: Das Lied »Wo die Rosen nie vergehen« spielen wir für Johann und Flora Thiessen aus Minden, die jetzt unterwegs in Kanada bei den Kindern sind. Möge dieses Lied euch begleiten.

0: Lisa Wagentin aus Gummersbach feiert heute ihren 57. Geburtstag. Die Geschwister aus der Gemeinde Berstig wünschen dir, liebe Lisa, für das neue Lebensjahr viel Freude mit deiner großen Enkelschar und die nötige Gesundheit. Gott segne dich und deine Familie. Gepriesen sei der Herr. Tag für Tag trägt er unsere Last. Gott ist unser Heil. Psalm 68, Vers 20.
1: Vertrau auf Gott. Vertraue ihm. Lass doch dein Sorgen. Das Sorgen bringt dich nicht voran. Leg hin in Gottes Hände deinen Morgen, dann wirst du ruhig und geborgen sein. Vertraue ihm. Befiehl du deine Wege dem Schöpfer, welcher herrscht im Himmel und auf Erd. Er wird bestimmt dir seinen Segen geben. Vertraue ihm und glaube immer fest. Vertraue ihm, nicht nur in Freude. Vertraue ihm im Leid und Schwierigkeit. Gott will nur dein Vertrauen haben, so wie ein Kind dem Vater voll vertraut. Auch wenn es dunkel wird in deinem Leben, vertraue ihm. Er bringt dich sicher durch. Er lässt dich nicht allein auf deinen Wegen. Er wird das niemals, niemals tun. Vertraue ihm. Halt dich an Gott ganz feste. In Leid, in Trübsal und in Schwierigkeit. Das ist für uns das Allerbeste. Vertrauen Gott und sein Getrost in jeder Zeit.
0: Für Lisa Wagentin aus Gummersbach klingt das Lied Jerusalem.

0: Jakob Riesen aus Petershagen feierte am 25. August seinen 84. Geburtstag. Seine Schwester Anna Rempel sendet herzliche Grüße zum Geburtstag mit Psalm 55, Vers 23. Wirf dein Anliegen auf den Herrn, und er wird für dich sorgen. Er wird den Gerechten in Ewigkeit nicht wanken lassen.
1: Des Menschenleben ist wie Gras, schnell eilt's dem Ende zu. Auf einmal ist das Alter da, als ob in einem Nu. Als ob erst gestern noch gegrünt wie ein ganz junger Baum und heute alt und hochbetagt, man fasst und glaubt es kaum. Der Leib, der einst gesund und stark, ja schnell und wendig war, wird nun oft müde, matt und krank und schwächer Jahr für Jahr. All seine Schönheit ist dahin, dahin des Fleisches Glanz, und es bedeckt als Zierde nun das Haupt ein grauer Kranz. Wo ist die Zeit geblieben bloß, die Gott so reichlich gab? Von dem vertrauten Mutterschoß bis auf den heutigen Tag? Wo ist die Kindheit, Jugendzeit, wo sind die Jahre nur, die bis zu dieser Stund durchlebt, in Arbeit, Sorg und Mühe? Dahin, dahin wie Kerzenrauch, dahin wie Morgentau. Die Lebensuhr hält niemand auf, sie geht und schlägt genau. Gott setzte jeglichem sein Ziel, darüber kommt er nicht. Auch Zeit, die nicht gefallen wird, sein Wort dem Mensch verspricht. Ist das ein Grund zu trauern stets und unglücklich zu sein? Ein Grund zur Sorge ohne End, weil man oft ganz allein? Ein Grund zu zweifeln an der Macht, die Gott der Herr besitzt, durch die er in der ganzen Welt sein treues Volk beschützt? O Kind des Höchsten, blicke auf, wisch deine Tränen ab. Der Vater schaut von seinem Thron auf dich voll lieb herab. Er lässt dich niemals von dem Feind, der wie ein Löwe brüllt, versuchen über deine Kraft, die Leib und Seele füllt. Nur Mut, auch wenn das Alter drückt, dir winkt ein großer Lohn. Die Wohnung dort in Gottes Reich ist längst bereitet schon. Des Himmels Pracht und Herrlichkeit sind wirklich nicht mehr fern. Bald ist der letzte Schritt getan, dann bist auch du beim Herrn.

0: Auch dieser Segenswunsch geht an Jakob Riesen aus Petershagen. Magdalena Schmidt schreibt:
1: Wir als Kinder, Enkel und Urenkel wünschen dir, Opa, dass du dich in Gott geborgen weißt. Möge er dich reichlich segnen, wir haben dich lieb. Habe ich dir nicht geboten, dass du stark und mutig sein sollst? Sei unerschrocken und sei nicht verzagt, denn der Herr, dein Gott, ist mit dir überall, wo du hingehst. Josua

0: Irene Wahl aus Neuwied hatte am 23. August ihren Geburtstag.
1: Liebe Irene, wir vom Radio Segenswelle denken an dich. Auch wenn es ein wenig nachträglich kommt, schicken wir dir von ganzem Herzen Gottes reichen Segen zu deinem Geburtstag. Du begleitest uns schon so lange als treue Zuhörerin. Dafür danken wir dir sehr. Für dein neues Lebensjahr möchten wir dir diese Zeilen mit auf den Weg geben. Ein jedes Jahr bringt in dein Herz was Neues. Es kommt so manches, was man nicht gehofft. Ein manches Kreuz legt sich im Weg der Freude, doch wie viel Trost deckt deine Trübsal oft. Doch was du in deiner Lebenszeit erfahren, soll dir ein leuchtend Eben-Ezer sein. Gewisslich rühmt dein Herz durch Licht und Nacht, bis hierher hat der Herr mich durchgebracht. Mit ewiger Treue, die über uns wacht, mit ewiger Güte in Not und Last, bis hierher getragen durch Arbeit und Rast, bis hierher behütet, bis hierher bewahrt. Ich wünsche dir ein Herz, das keinen höheren Preis als Jesu Lieb und Gnade weiß. Ein Herz, das selbst gesegnet ist und Segen noch auf andere fließt.
0: Liebe Irene, wir wünschen dir für die kommenden Tage von Herzen die tiefe Freude im Herrn, seine spürbare Nähe und die Gewissheit, dass er jeden Schritt vorangeht. Alles Liebe und Gottes Schutz, das Team von Radio Segenswelle.

Tina Sawatzke aus Andernach hat in der nächsten Woche am 1. September ihren 74. Geburtstag. Ihre Schwester Maria Sawatzki sendet Tina herzliche Grüße und Segenswünsche. Verbunden mit dem Gedicht Spuren im Sand und dem Lied Über das Meer des Lebens. Für das neue Lebensjahr wünscht sie Tina gottesreichen Segen und viel Kraft für jeden neuen Tag. Danke, liebe Tina, für deine liebevolle Hilfe.

0: Spuren im Sand. Eines Nachts hatte ich einen Traum. Ich ging am Meer entlang mit meinem Herrn. Vor dem dunklen Nachthimmel erstrahlten Streiflicht dann gleich Bilder aus meinem Leben. Und jedes Mal sah ich zwei Fußspuren im Sand, meine eigene und die meines Herrn. Als das letzte Bild an meinen Augen vorübergezogen war, blickte ich zurück. Ich erschrak, als ich entdeckte, dass an vielen Stellen meines Lebenswegs nur eine Spur zu sehen war. Und das waren gerade die schwersten Zeiten meines Lebens. Besorgt fragte ich den Herrn: Herr, als ich anfing, dir nachzufolgen, da hast du mir versprochen, auf allen Wegen bei mir zu sein. Aber jetzt entdecke ich, dass in den schwersten Zeiten meines Lebens nur eine Spur im Sand zu sehen ist. Warum hast du mich allein gelassen, als ich dich am meisten brauchte? Da antwortete er:
1: Mein liebes Kind, ich liebe dich und werde dich nie allein lassen, erst recht nicht in Nöten und Schwierigkeiten. Dort, wo du nur eine Spur gesehen hast, da habe ich dich getragen.

0: Das waren die Grüße und Segenswünsche für diese Sonntagsausgabe der Sendung Wunschbox von Radio Segenswelle mit Anna und Viktor Sawatzki.
1: Ihre Grußbestellungen nehmen wir gerne unter der Telefonnummer 05231 500 5988 entgegen. Am besten erreichen Sie uns von Montag bis Donnerstag zwischen 8 und 16 Uhr. Zu jeder Zeit jedoch können Sie uns eine Nachricht über WhatsApp oder Telegram schicken. Die Nummer für WhatsApp plus 49 5231 500 5988. Der Kontakt über Telegram ist Segenswelle. Oder Sie nutzen das Bestellformular auf unserer Homepage.
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30. August. Denn der Sohn des Menschen ist gekommen, zu suchen und zu retten, was verloren ist. Lukas Kapitel 19, Vers 10. Eine Andacht von Herbert Laupichler. Plötzlich verschwunden. Da engagiert sich jemand politisch oder für die Schöpfung, kämpft vielleicht für Menschenrechte, und plötzlich ist er weg. Spurlos verschwunden. Jedes Jahr werden Zehntausende Menschen aus politischen oder wirtschaftlichen Gründen entführt oder sogar getötet. So gibt es tragische Nachrichten aus Südamerika, wenn Drogenkartelle wieder einmal Menschen auf offener Straße entführt haben. Und das nur, weil sie den kriminellen Machenschaften der Drogenbosse im Wege standen. Deshalb beschlossen die Vereinten Nationen 2006 eine Konvention für den Schutz aller Personen vor dem Verschwinden und setzten den Gedenktag fest. Auch in Deutschland verschwinden Menschen. So verließ am 22. April 2024 der autistische Arian sein Elternhaus und kehrte nicht zurück. Sofort wurde intensiv gesucht. Hunderte Einsatzkräfte von Polizei, Feuerwehr, DLRG und anderen Rettungsdiensten suchten nach ihm. 2 Monate später wurde Arian tot auf einer Wiese gefunden, nur 3 Kilometer von seinem Elternhaus entfernt. Trotz mehrfacher Suche konnte die Polizei nicht klären, warum der Junge nicht früher gefunden wurde. Der Schmerz der Eltern muss unermesslich sein. Wenn Menschen verschwinden, sind sie selbst als Opfer natürlich in erster Linie betroffen. Doch das Verschwinden wirkt sich auch auf die Zurückbleibenden aus. Christen können dabei ihr Mitgefühl in Gebete fassen. Sie wissen, dass Jesus gekommen ist, um zu suchen und zu retten, was verloren ist. Siehe Tagesvers. Wenn etwas verschwindet oder verloren geht, ist es nicht an dem Platz, an den es gehört. So sind auch die Menschen durch die Sünde von Gott getrennt und für ihn verloren. Deshalb kam Jesus in diese Welt, um uns zu retten und wieder in Gottes Familie zu führen. Frage: Haben Sie sich von Jesus schon finden lassen? Tipp: Jesus möchte Hoffnung und Frieden in Ihr Leben bringen. Bibellese: Lukas Kapitel 15, Verse 1 bis 10. Es nahten sich aber zu ihm alle Zöllner und Sünder, ihn zu hören, und die Pharisäer und die Schriftgelehrten murrten und sprachen: Dieser nimmt Sünder auf und isst mit ihnen. Er sprach aber zu ihnen dieses Gleichnis und sagte: Welcher Mensch unter euch, der 100 Schafe hat und eins von ihnen verloren hat, lässt nicht die 99 in der Wüste und geht dem Verlorenen nach, bis er es findet? Und wenn er es gefunden hat, so legt er es mit Freuden auf seine Schultern, und wenn er nach Hause kommt, ruft er die Freunde und die Nachbarn zusammen und spricht zu ihnen: Freut euch mit mir, denn ich habe mein Schaf gefunden, das verloren war. Ich sage euch, so wird Freude im Himmel sein über einen Sünder, der Buße tut, mehr als über 99 Gerechte, die die Buße nicht nötig haben. Oder welche Frau, die 10 Drachmen hat, zündet nicht, wenn sie eine Drachme verliert, eine Lampe an und kehrt das Haus und sucht sorgfältig, bis sie sie findet. Und wenn sie sie gefunden hat, ruft sie die Freundinnen und Nachbarinnen zusammen und spricht: Freut euch mit mir, denn ich habe die Drachme gefunden, die ich verloren hatte. So sage ich euch, ist Freude vor den Engeln Gottes über einen Sünder, der Buße tut.

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Es folgt eine Predigt aus der Ortsgemeinde.

Einen schönen guten Morgen, liebe Gemeinde. Freue mich heute zu euch zu sprechen. Möchte aber an dieser Stelle ganz besondere Leute grüßen. Die Schwestern von Heike Starke sind heute hier und sitzen fast genau auf dem Platz, wo Heike gesessen hat. Die vermissen wir. Aber schön, dass ihr heute Morgen da seid. Herzlich willkommen. Es ist so schön zu wissen, dass wir eine Familie sind. Dass wir ein besonderes Volk sind. Ein besonderes Volk nicht, weil wir etwas Besonderes geleistet haben, sondern weil einer aus dem Himmel kam, und das ist Jesus Christus, und hat uns zu einem besonderen Volk gemacht. Jeden Einzelnen, der an ihn glaubt, ist besonders, indem dass er Gottes Kind geworden ist. Und das macht es, dass wir einen Unterschied haben oder einen Unterschied sind mit Menschen, die Gott dienen und Menschen, die Gott noch nicht dienen. Aber das ist heute auch die Möglichkeit, oder die Möglichkeit ist heute da, auch diesen Unterschied zu verändern. Stellt euch vor, ihr seid auf dem Felde, ihr arbeitet seit dem Aufgang der Sonne, ihr arbeitet auf dem Feld. Es ist warm, es ist Sommerzeit. Der staubt, es ist nicht unbedingt sehr angenehm, aber ihr arbeitet und es ist heiß und es wird Mittagszeit und ihr arbeitet immer noch mit, vielleicht mit einer Schaufel, vielleicht mit einer Hake. Und so mittendrin, wo ihr da so beschäftigt seid mit eurem Acker, den zu bearbeiten, stoßt eure Hacke auf etwas Hartes. Bis jetzt ging es, aber dann hackst du noch mal rein und noch mal rein und du merkst, da steckt irgendwas drunter im Erdboden. Und dann stellst du dich auf deine Knien und fängst mit der Hand an zu graben, was da wohl unter der Oberfläche ist. Stellst fest, da ist irgendein so eine Vase oder irgendein Tonkrug. Du haust nochmal richtig drauf und der Tonkrug sprengt, geht kaputt. Und auf weit, du bleibst stehen, denkst, nein, das kann nicht wahr sein. Goldmünzen, Edelsteine und alles Mögliche, was glänzen kann, was teuer ist. Und du merkst in diesem Augenblick, mein Leben verändert sich ab jetzt sofort. Du hast nur einen Gedanken, mein Leben hat sich ab heute verändert. Mann, ich bin reich. Ich habe diesen kostbaren Schatz gefunden und du fängst an zu graben und da ist noch ein großer Behälter oder eine Kiste und noch eine. Und du bist fassungslos, denkst, das kann doch nicht sein, dass das alles jetzt mir gehört. Du bist einfach begeistert und du freust dich, ab heute hat sich mein ganzes Leben total verändert. Ich lese euch einen Text aus der Bibel, der diese Situation beschreibt. Und zwar Matthäus Kapitel 13, Vers 44. Jesus ist einer, der nicht erfundene Geschichten erzählt, sondern wahre Begebenheiten erzählt. Das ist kein Märchen, das er hier erzählt, sondern ein Gleichnis, ein Beispiel. So ist das Reich Gottes. Wiederum gleicht das Reich der Himmel einem verborgenen Schatz im Acker, den ein Mensch fand und verbarg. Er fand es, dann hat er es schnell wieder verborgen, vergraben. Und vor Freude darüber geht er hin und verkauft alles, was er hat und kauft jenen Acker. Das 13. Kapitel von Matthäus hat eine interessante Folge von ganz verschiedenen Beispielen. Es sind sieben Beispiele, die Jesus erzählt.
4 von denen erzählt er draußen, wo alle, die ganze Volksmenge dabei ist. Und dann geht er ins Haus und erzählt seinen Jüngern extra diese Geschichte, die wir jetzt gerade gelesen haben. In diesem einen Vers stelle ich fest, beinhaltet das ganze Evangelium. Also in diesem einen Vers ist das ganze Evangelium von Jesus Christus. Wir werden es gleich feststellen. Er spricht hier von einem verborgenen Schatz. Verborgen, aber unendlich wertvoll. Verborgen, noch verborgen, aber unendlich wertvoll. Deswegen, liebe Gemeinde, Jesus, der König, zeigt hier einfach, was eigentlich hier in diesem Acker verborgen ist. Manche Geschichten sind in kurzen Abschnitten oder in kurzen Sätzen geschrieben und man versteht, und das heißt, diese Geschichte, die Jesus hier erzählt, sind nur ein paar Verse, nur ein paar Sätze in einem Vers zusammengefasst und dennoch so inhaltsreich. Und er sagt, hier will ich euch zeigen, was eigentlich das Himmelreich bedeutet. Das Himmelreich ist kein deutsches Reich. Das Himmelreich ist kein russisches Reich. Es ist auch kein Erdenreich, sondern ein Himmelreich. Und er sagt, wie er das Himmelreich vergleichen kann mit dem Reich, das uns vielleicht noch verborgen ist. Er sagt und zeigt hier 7 Fenster. Das erste Gleichnis in diesem Kapitel sagt er, der Seemann. Das ist der Seemann, er geht raus und sät den Samen aus. Wie Menschen auf das Wort Gottes reagieren, zeigt sich im ersten Beispiel. Dann erzählt er das zweite Beispiel in dem gleichen Kapitel. Er zeigt das Unkraut und der Weizen wachsen zusammen auf einem Feld. Er zeigt, so wächst das Unkraut und der Weizen wächst auf einem Feld. Das Böse und das Gute wächst auf einem Feld. Und er sagt, die Ernte kommt und da wird sichtbar, was eingeht, was in die Ernte aufgenommen wird und das Böse wird einfach verbrannt. Dann spricht er das dritte Beispiel und da sagt er, das Reich Gottes ist wie ein Senfkorn. So klein und wächst aber zu einem riesengroßen Baum auf. Es sind wie 7 Fenster, die Jesus aufschließt und sagt, so sieht das Reich des Himmels aus. Das heißt, so sieht das Reich Gottes aus. Damit wir Verständnis haben, wie Gottes Reich aufgebaut ist. Das Reich Gottes fängt klein an. Nicht groß, da kommt der König und dann entsteht ein riesengroßes Königreich. Er sagt, es fängt immer klein an. Woran erinnert uns das? Es erinnert uns an die Zeit, wo Jesus zur Welt kam. Wie kam er zur Welt? Groß als ein Herrscher, klein als ein Baby. So fängt das Reich Gottes an. Deswegen, der Glaube in deinem Herzen muss nicht groß sein. Er sagt, das Reich Gottes in dir fängt klein an. Du fängst klein an und Gott baut sein Reich in deinem Herzen aus. Das ist Gottes Absicht. Er will den Glauben, der in dir klein ist, wie ein Senfkorn groß wachsen lassen. Er geht weiter. Er sagt, der Sauerteig. Das ist das vierte Gleichnis in diesem Kapitel. Er sagt, das Reich Gottes ist wie ein Sauerteig. Die Frauen, die vom Backen Ahnung haben, die verstehen das. Dann nimmt man nur ein bisschen Sauerteig und das versauert den ganzen Teig und es entsteht ein riesengroßer Teig. Aber man nimmt nur ein bisschen. Das heißt, das fängt immer klein an. Und dann kommen wir hier zu diesem Gleichnis zurück.
von dem wir eben gerade gelesen haben. Er sagt, das Reich Gottes ähnelt einem verborgenen Schatz im Acker, den ein Mensch fand. Er sagt, ein Mensch findet einen Acker oder findet einen Schatz in diesem Acker. Und er sagt, der Schatz ist so kostbar, dass dieser Mensch, er sagt, ich werde jetzt alles verkaufen und ich werde diesen Acker kaufen. Verschiedene Auslegungen gibt es. In der Vorbereitung habe ich festgestellt, dass ich diese Predigt schon vor etlichen Jahren hier schon mal gehalten habe. Aber ich habe mich nochmal mit diesem Gleichnis nochmal beschäftigt, die ganze Woche. Ich muss feststellen, dass dieses Gleichnis wirklich so zentral ist und uns das Evangelium nochmal zeigt vom Reich Gottes. Und deswegen habe ich euch bei dem...

Die anderen Ausleger sagen, Jesus ist der Schatz im Acker und jeder, der Jesus kennenlernt, der verkauft alles und geht und muss alles lassen, so wie der reiche Jüngling, versteht ihr? Der reiche Jüngling sagt, geh, sagt Jesus zu ihm, geh, verkauf alles und dann folge mir nach. Könnte sein. Ich will es nicht behaupten. Aber die meisten Ausleger meinen doch, dass hier der Schatz im Acker was anderes ist. Und wir wollen uns das heute anschauen. Wer hat wirklich in der Bibel alles verkauft? Wer war wirklich derjenige, der alles verkauft hatte, um etwas zu erwerben? Wer war es wirklich? Wer verließ den Himmel? Wer legte seine Herrlichkeit ab? Wer wurde arm, damit du und ich reich werden? Wer war das? Wer bezahlte den höchsten Preis und bezahlte das mit seinem Leben? War es Petrus? War es Pilatus? War es Paulus? War es noch irgendeiner? War es Mohammed? Warst du es? Hast du wirklich alles verlassen? Dieses alles verkaufen, alles aufgeben, trifft auf Jesus zu. Jesus Christus war derjenige, der alles aufgegeben hat. Und Jesus erzählt dieses Gleichnis, er sagt nicht, der Menschensohn, sagt er, der Mensch. Er nimmt hier ein Beispiel und sagt das ganz einfach. Er erzählt hier und sagt, ich erzähle euch eine Geschichte, wie es im Reich Gottes ist, womit das Reich Gottes zu vergleichen ist. Wie wertvoll muss doch dieser Schatz sein, wenn jemand bereit ist, dafür alles zu geben. Deswegen, der verborgene Schatz, der hier benannt ist, Christus sieht den, Jesus sieht den, der Mensch Jesus sieht diesen verborgenen Schatz im Acker und sagt, das Reich Gottes, der Himmel gleicht einem im Acker verborgenen Schatz, den ein Mensch fand. Liebe Gemeinde, diesen Schatz hat Jesus Christus gefunden und er war und sagt hier nicht, ein König fand ihn. Er sagt auch nicht, hier wurde ein Tempel gefunden, hier wurde noch irgendetwas Besonderes gefunden. Er sagt, hier wurde ein Schatz gefunden, der so schön ist, der so kostbar ist, dass jemand bereit ist, alles aufzugeben und den zu kaufen. Wisst ihr? Der Mensch sieht den Acker, Gott sieht aber den Schatz. Der Mensch sieht meistens das, was nicht verborgen ist, das, was von außen ist. Aber Gott sieht das Verborgene, er sieht das, was da drin, darunter liegt. Er sagt, ich verkaufe alles. Die Menschen sehen einen einfachen Fischer, als Jesus die Jünger ruft. Jesus sieht einen Menschenfischer. Die Menschen sehen einen Zöllner, der das Geld sammelt. Jesus sieht einen Evangelisten, der uns das Evangelium von Matthäus schreibt. Menschen sehen Christenverfolger, so wie den Paulus, und Jesus sieht in einem aber als Apostel der Heiden. Wir sehen menschlich, Gott sieht ganz tief. Menschen sehen eine gebrochene Frau, die blutflüssig ist. Menschen sehen eine Frau, die zu Jesus gebracht wurde, sie war eine Sünderin. Eine Prostituierte. Jesus sieht das zerbrochene Herz und sieht, dass diese Frau eine Dienerin, einem Menschen, eine Zeugin seiner Auferstehung sein wird, wenn er auferstehen wird. So sieht Christus auch dich heute. So sieht er jeden Einzelnen heute Morgen in diesem Raum. Menschen sehen menschlich. Gott sieht tief. Und Gott erkennt jeden Einzelnen. Und das ist die göttliche Seite. Das ist die Seite, die wir hier in diesem Gleichnis sehr klar

wirklich sehe. Er sagt, in Jesaja 43 sagt er, Vers 4, weil du teuer bist in meinen Augen und wertgeachtet und ich dich lieb habe, habe ich dich erlöst. Weil er uns so wertgeachtet hat und den Wert, deinen Wert kennt. Du bist wertvoll. Jeder, der hier in diesem Raum sitzt, jeder, der über diese Welt, über diesen Erdenboden läuft, ist wertvoll. Glaubst du das? Vielleicht fühlst du dich nicht so, aber vor Gott oder bei Gott bist du unendlich wertvoll. Deswegen sieht er diesen Schatz im Acker und er sagt, ich bin gekommen, um diesen Schatz zu heben. In Römer 5 heißt das, Gott aber beweist seine Liebe zu uns dadurch, dass Christus für uns gestorben ist, als wir noch Sünder waren. Nein, du hast noch nichts vorzuweisen. Du hast noch nichts Gott vorzuweisen. Er hat dich geliebt, wo du noch Sünder warst. Deswegen kann keiner hier kommen und sagen, ich habe eine weiße Weste. Ich habe nichts verbrochen in meinem Leben. Umgekehrt. Er hat uns geliebt, wo wir noch Sünder waren. Und das ist das Evangelium. Die gute Nachricht ist, dass er uns gekauft hat. Die schlechte Nachricht ist, dass du verloren bist. Und jetzt sucht er das, was verloren ist. Und rettet und kauft das aus, was verloren ist. Das Problem ist, wir wussten es gar nicht, dass wir verloren sind. Denn jeder, der ohne Gott lebt, ist verloren. Nur die Menschen wissen das nicht. Manchmal verstehen sie das auch gar nicht, dass sie verloren sind. Denn in Gottes Augen ist jeder Mensch, der Gott nicht kennt und ihn nicht annimmt, verloren. Deswegen hat er einen Preis für jeden bezahlt, damit du nicht verloren bleibst, sondern gerettet bist. Was mich fasziniert in diesem Gleichnis, was Jesus sagt, er sieht diesen Schatz im Acker. Der Mensch fand ihn, verbarg ihn. Und wenn du heute aus der Predigt nichts verstehst und nichts mitnehmen möchtest, dann nur diesen einen Satz. Ich will dir den wirklich mitgeben. Vor Freude geht er hin und verkauft alles. Nur diesen einen Satz. Der Mensch, der diesen Acker findet, ist voller Freude, wie der Mann auf dem Feld, der den ganzen Tag gearbeitet hat und auf einmal einen Schatz entdeckt. Er verbirgt ihn schnell wieder und dann geht er hin und gibt alles Geld, alles, was er hat, gibt er aus, um diesen einen Acker zu kaufen. Noch weiß keiner, was auf diesem Acker ist. Der Schatz auf diesem Acker ist verborgen. Er geht hin und verkauft alles. Und er ist voller Freude, dieser Mensch. Und dieser Mensch, Jesus Christus, der hier gemeint ist, das ist unser Herr Jesus. Er sagt, er ist so voller Freude, geht und verkauft alles. Heute werden wir das Abendmahl feiern. Das sind die Symbole des Abendmahls. Glaubt ihr wirklich, dass Jesus da am Kreuz hing und gejubelt und sich gefreut hat? Niemals. Aber das war der Plan Gottes. Das war der Kaufpreis, den er jetzt am Kreuz auf Golgatha bezahlt. Jetzt geht er und verkauft seine Würde. Er verkauft alles. Wisst ihr, wo er verkauft? Bei Pilatus, wo er ausgepeitscht wird, verkauft er seine Würde. Wo er von Pilatus nach Golgatha mit dem Kreuz sich durch die Stadt schleppt, verkauft er und geht und verkauft Bluttropfen für Bluttropfen, den er vergießt, geht er ans Kreuz, um zu kaufen. Das war Schmerz pur. Das war Leid pur. Er verkauft.
Hier sagt er, aber er geht voller Freude hin und verkauft. Sein Vater sieht das Ganze, was sein Sohn durchmacht. Jesus wusste, was er in Kauf nehmen muss, um den Schatz, der im Verborgen ist, zu holen, den zu bezahlen. Das ist für mich ein Beweis Gottes Liebe. So sehr hat Gott die Welt geliebt, Johannes 3, 16, dass Gott seinen Sohn gab, damit jeder Mensch, was? Der an ihn glaubt, nicht verloren geht, sondern ewiges Leben hat. Freude war der Motor des Ganzen. Er wurde von dieser Freude angetrieben und so konnte er nach Golgatha gehen. So konnte er 33 Jahre in dieser Welt leben, konnte das Elend dieser Menschheit ertragen, denn er wusste, wenn ich den Preis bezahlt habe, dann habe ich den Schatz im Acker. Dann werde ich diesen Schatz mir holen. Aber erst muss er bezahlen. Keiner wusste es. Keiner hatte Ahnung. Wo Jesus dieses Gleichnis erzählt, sagte, so ist das Himmelreich. Wer konnte das verstehen, dass das Himmelreich so tief verborgen ist? Auch das Himmelreich ist manchmal so verborgen. Wir lesen und sehen es, übersehen es und überlesen es manchmal. Aber Gott sagt, so tief sind meine verborgene Schätze. Deswegen musst du in der Bibel graben. Deswegen musst du auch Schätze heben und Schätze entdecken aus der Schrift. Die liegen nicht auf der Oberfläche. Man muss sie entdecken. Man muss drüber graben, drüber nachdenken. Und Paulus, Hebräerbrief 12,2 sagt, der um der von ihm liegende Freude willen das Kreuz erduldete, das heißt Jesus Christus, und dabei die Schande für nichts achtete. So ist Jesus in diese Welt gekommen. Er sagt, das Kreuz war, von dem Ganzen habe ich so ein bisschen was mitgekriegt. Das hat geschmerzt. Aber im Vergleich zu der Freude, die ich danach bekomme, sagt er, war das nur ein Peanuts. Er sagte, um der Freude, die vor ihm lag, sind die Schmerzen am Kreuz, sagt er, für mich keine große Qual gewesen, denn er freute sich auf das, was ihn nachher erwartet. So, mein lieber Bruder, liebe Schwester, heute Morgen möchte ich dir sagen, wegen dir und wegen mich ist der Herr ans Kreuz gegangen. Wegen dich und wegen mich ist er in dieser Welt gekommen. Er wusste, dass wir aus diesem Acker da verborgen sind, nie herauskommen werden. Aber er hat Schätze da unten in der Erde liegen. Dreh dich mal jetzt zu deinem Nachbar und sag mal, du bist wirklich ein guter Schatz. Sag es deinem Nachbar. Klopf ihm auf die Schulter. Sag, du bist wirklich ein Schatz. Wenn du nach Hause kommst, sag es zu deinen Kindern, sag es zu deiner Frau, sag es zu deinem Ehemann, du bist ein Schatz. Ich fand das so toll, wo ich nach Deutschland kam, dass die Verliebte einander immer wieder Schatz genannt haben. Naja, habe ich gehört, Schatzi würden die noch genannt. Können sich nicht alle entscheiden, ob Schatz oder Schatzi, ne? Okay, ich sag's nicht weiter. Aber wisst ihr, wir sind echte Schätze. Deswegen ist Jesus Christus in diese Welt gekommen. Er sagt, ich sehe diesen Schatz und den will ich heben. Den will ich dann ausholen. Er sieht den Juri, er sieht den Arthur Fedrau. Er sagt, diesen Schatz will ich da rausholen. Arthur, du bist ein Schatz. Sagt deine Frau das zu dir. Da siehst du, deine Frau hat das am wenigsten entdeckt, dass Arthur ein Schatz ist. Aber wisst ihr, Jesus hat das noch viel früher entdeckt als seine Frau. Jesus hat ihn entdeckt, wo er noch Sünder war. Jesus hat zu ihm gesagt, das ist mein Schatz, für den bin ich bereit, mein Leben zu geben, damit er gerettet wird. Mein Lieber,
Gott ist bereit, sein Leben, sein kostbares Blut für dich zu geben, damit du gerettet wirst. Freude über den gefundenen Schatz erfüllt ihn mit so einer großen Dankbarkeit und Freude und Hingabe, dass er geht und verkauft alles. Jesus erzählt in Kapitel 15, Lukas-Evangelium. Da erzählt er drei Gleichnisse. Und wisst ihr, er erzählt das Gleichnis zum Beispiel vom verlorenen Schaf. Da sind 100 Schafe und eins geht verloren, eins ist weggelaufen. Und da geht dieser Hirte und holt dieses Schaf. Und wisst ihr, was er sagt zum Schluss? Sagt er, und die Freude war groß. Er holte seinen Nachbar zusammen, wo er das Schaf gefunden hatte, wegen ein Schaf. 199 sind ja noch da. Er sagt, ach, ist okay, die Wölfe müssen ja auch was zu fressen haben. Nein, er geht und holt das. Und dann ist die Freude so groß, sagt er, alle freuen sich, die ganzen Nachbarn. Das zweite Beispiel, sagt er, da verliert eine Frau eine Münze. Na, was ist dann schon eine Münze? Sie fegt und kehrt und guckt und überall mit Taschenlampe. Auf einmal findet sie die Münze. Oh, ich habe die Münze gefunden, holt sie die Nachbarn zusammen. Und große Freude über eine Münze. Jesus erzählt diese Gleichnisse und sagt, große Freude entsteht. Und dann sagt er, da ist der Sohn von zu Hause abgehauen. Und dem Vater noch nicht mal Tschüss gesagt. Abgehauen, weg ist er. Kommt zurück. Lumpig. Den Vater hat er erstmal ausgeraubt. Jetzt kommt er lumpig zurück. Und was tut der Vater? Er schlachtet das gemästete Kalb und feiert. Und freut sich, der Sohn war verloren. Jetzt ist er gefunden wieder. Leute, das ist das Himmelreich. Das heißt hier, er geht hin, verkauft alles mit großer Freude und freut sich, dass er das Verlorene wieder gefunden hat. Versteht ihr das? Dass Gott sich über euch, über dein Leben, das du ihm gegeben hast, sich freut? Hammer, ne? Das ist doch die gute Nachricht, dass er sich darüber freut, dass er dich gefunden hat. Du bist nicht mehr verloren. Das ist die gute Nachricht. Das ist die gute Nachricht, dass er sich auf den Weg macht. Sogar, wenn ich ihn nicht mehr will und ihn verlassen will, geht er mir nach. Das ist die gute Nachricht. Er geht mir nach, sogar wenn ich ihn nicht mehr haben will. Sucht er mich und freut sich, wenn er mich wieder zurückbringt. Und wenn du auf dem Weg bist, vielleicht weg von Gott, wenn du auf dem Weg bist, was anderes zu suchen, dich irgendwo anders zu beschäftigen, Vergnügen und was auch immer, er sucht dich heute Morgen. Er will dich raushaben. Er will, dass du zu ihm wieder zurückkommst. Golgatha, wir sind heute beim Abendmahl. Die Nägel, die Dornkronen, das Kreuz, die Finsternis, dass er verspottet wird, dass er angespuckt wird, dass er von Gott, seinem Vater, da verlassen wird, so dass es eine längere Zeit, glaube ich 6 Stunden, dunkel war. Und er sagt, mein Gott, warum hast du mich verlassen? War der Preis, den er bezahlt hat. Und dann staune ich über diesen Satz. Voller Freude geht er hin und verkauft alles. Dann staune ich über diesen einen Satz, dass er hingeht mit Freude und tut es für mich. Kannst du das begreifen? Ich kann es nicht begreifen, dass er voller Freude hingeht und alles verkauft. Und das tut für mich. Das kann ich nicht begreifen. Und dann macht sich jeder Teenie lustig über Gott, macht Scherze und erzählt alles Mögliche und vielleicht flucht er noch den Gott. Wir erlauben uns so viel gegen den Himmel. Wir erlauben uns so viel gegen den Gott zu schimpfen und unzufrieden zu sein. Wir erlauben es uns. Und weißt du was? Er ist immer noch gnädig zu dir, zu mir. Auch wenn du so rebellisch bist und dich auflehnst, ist er immer noch voller Liebe zu dir. Ich begreife das nicht.
Wie kann er das? Weil er dich liebt und dich noch nie aus den Augen verloren hat. Noch nie. Weißt du was? Er geht und gräbt da und er weiß, wo er gräbt. Wenn wir etwas verlieren, wenn wir etwas suchen, dann müssen wir suchen. Dann suchen wir hier, dann suchen wir da. Ja? Gott macht das anders. Wenn er weiß, dass das Schaf verloren ist, dann weiß er, wo das Schaf ist und geht und holt das da. Er weiß, wo du bist. Er weiß heute, wo du bist. Er weiß, wo du heute bist. Er weiß das. Aber er will nicht, dass du da bleibst. Ich mache einen anderen Gedanken einfach mit reinfließen. Wenn wir Gott dienen, wir dienen ja Gott auch alle hier, die hier im Saal sitzen. Verschiedene Art, verschiedene Dienste haben wir. Aus Pflicht? Weil du eingeteilt bist? Weil du irgendwann mal Ja gesagt hast, ja, dann mache ich doch. Und dann ist die Freude weg. Ich wünsche mir so sehr, dass sie alle, dass wir, ich eingeschlossen, komplett mit euch zusammen, das, was wir tun, mit großer Freude tun. Auch wenn es nicht immer Freude macht. Auch wenn es nicht immer Freude macht, dass wir das, was wir tun, wirklich mit großer Gewissheit, Überzeugung tun, denn wir wissen das Ergebnis. Wir tun, wem dienen wir? Wir wissen ganz genau, wem wir dienen und wem unser Leben gehört. Und da sagt Jesus, er betet im hohepriesterlichen Gebet, sagt er, Vater, Kapitel 17, Vers 27, Vater, ich will, dass die, welche du mir gegeben hast, auch bei mir seien, damit sie meine Herrlichkeit sehen. Er will, dass du seine Herrlichkeit siehst, damit du am Kreuz die Herrlichkeit Gottes siehst. Dieses Reich Gottes offenbart sich am Kreuz auf Golgatha. Natürlich auch am Auferstehungstag, am Ostern, am Ostersonntag. Da entsteht die ganze Auferstehung und wir sehen die Herrlichkeit Gottes. Aber hier entsteht wirklich das Geheimnis. Oder hier ist das Geheimnis. Hier entsteht wirklich der Segen und die Herrlichkeit Gottes in dem, dass Jesus am Kreuz stirbt und sich hingibt. Er hat große Freude in dem, dass du und ich zu ihm zurückfinden. Diese Freude, die er hat, hat Gesichter. Diese Freude, die der Herr Jesus hier bringt, hat Namen und hat Gesichter. Das bist du, das bin ich. Der freut sich über jeden, der zu ihm kommt. Und er verkauft alles, was er hatte. Liebe Gemeinde, seine Hände, seine Füße zeugen davon, dass er alles verkauft hat. Nee, er hat nicht Gefühle, in dem Sinne, dass er voller Freude da am Kreuz hing. Aber seine Freude war in dem, dass er das, was er tat, mit einem vollen Bewusstsein tat, auf das Ergebnis. Und wisst ihr, er wollte, dass wir seine Herrlichkeit sehen. Er wollte, dass du seine Herrlichkeit siehst. Schaut mal, was in 2. Korinther heißt, 2. Korinther 8, 9. Denn ihr kennt die Gnade unseres Herrn Jesus Christus. Obwohl er reich war, wurde er doch um euretwillen arm, damit ihr durch seine Armut reich würdet. Nochmal, er wird arm, damit wir reich werden. Na schon. Jetzt, versuch das mal umzudrehen, Umkehr. Du bist reich, jemand ist arm. Du bist arm werden, damit er reich wird. Guter Tausch, nicht wahr? Er hat es getan. Er sagt, ich will, damit ihr reich werdet, werde ich arm. Und er ist noch reicher geworden. Er ist ja dadurch nicht ärmer geworden. Das ist ja genau das Geheimnis des Reiches Gottes. Das ist das Geheimnis Gottes. Je mehr du gibst, desto mehr bekommst du. Die Freude ist in dem, dass du nicht bekommst, sondern in dem, dass du gibst, bekommst du. Und dieses Prinzip ist das Prinzip des Reiches Gottes. Was für ein herrlicher Tausch. In dem, dass du gibst, bekommst du. Damit die Armen reich werden. Und deswegen, Bruder, Schwester, wenn du gibst, bekommst du. Bekommst du mehr Freude. Nicht nur etwas an materiellen Dingen zurück, sondern du bekommst echte Freude in deinem Herz. Philipper 2 ist so klar. Ich gucke auf die Zeit. Ich habe die Zeit, durch Philipper 2 nochmal zu lesen.
Aber Philipper 2 zeigt nochmal, wie diese Karriereleiter nicht nach oben geht bei Christus, bei Jesus, sondern diese Karriereleiter geht nach unten, eine Stufe nach der andere. Er nahm Knechtgestalt an. Er war begrenzt, er war müde, er hatte Hunger. Er hat all das erduldet für uns. Ist das eine Karriereleiter nach oben? Keineswegs. Er hat das alles aufgegeben, damit wir gerettet werden. Er verkauft. Der Preis ist unvorstellbar. Und Petrus schreibt in 1. Petrus 1, Vers 18, er sagt, ihr wisst ja, dass ihr nicht mit vergänglichen Dingen, mit Silber oder Gold erlöst worden seid, sondern mit dem kostbaren Blut Christi seid ihr erkauft worden. Dieses Blut hat er vergossen. Deswegen feiern wir Abendmahl nicht mit Blut, sondern Wein zeigt das. Das ist der Preis. Wir trinken einen Schluck Wein und das beweist oder ist ein Symbol dessen, dass Jesus Christus sein Blut für uns bezahlt hat. Für die Schuld, die wir getan haben, ist der Preis in Blut. Er sagt, nicht mit Gold, nicht mit Edelsteine, sondern mit dem kostbaren Blut Jesu bist du erkauft, lieber Bruder, liebe Schwester. Das wird der Preis, den Jesus bezahlt hat für den Schatz im Acker. Die Bibelausleger, wo ich nochmal diese Woche reingeschaut habe, sagen, das ist das Volk Israel. Das ist ja das Volk des Eigentums. Das war auch verborgen. Und Gott hat auch gesagt, das Volk Israel ist ein Volk des Eigentums. Und Gott sagt, das ist mein Volk, mein auserwähltes Volk. Er hat dieses Volk genommen, nicht weil sie die Besseren waren. Gott hat sich gesagt, dieses Volk habe ich erwählt, damit ich meine Herrlichkeit zeige. Nochmal, Gott hat dieses Volk erwählt, damit er durch dieses Volk seine Herrlichkeit zeigt. Damit die Menschen erkennen, wer Gott ist. An diesem Volk hat er sich erwiesen. Und dann hat er eine Gemeinde gefunden, die da in diesem Acker verborgen ist. Das sind wir, liebe Geschwister. Das ist die Gemeinde Jesu Christi. Jeder, der gerettet ist, ist dieser kostbare Schatz. Und diese Gemeinde ist verborgen. Noch ist sie verborgen. Noch werden wir geschmäht. Noch sind wir hier ein Fremdkörper in dieser Welt. Und das wird so bleiben. Aber diese Gemeinde wird eins in der Ewigkeit Gott schauen, die Herrlichkeit Gottes schauen und sie wird Gott anbeten. Das tun wir jetzt, aber wir werden die Herrlichkeit Gottes noch mehr sehen. So wie Benny es am Anfang gelesen hat, Gott holt die Priester und die Ältesten holt er nach oben und dann essen sie vor seinem Angesicht und sehen seine Herrlichkeit. So war es doch, ne? Das ist Gottes Absicht, das ist Gottes Ziel. Er will sich durch seine Gemeinde, sie ist noch verborgen, aber er holt diese Schätze raus aus dieser Erde. Noch sind wir verborgen. Edelsteine. Wenn ich uns die Jungs hier anschaue, das sind alles so Juwelen hier, ne? Nicht wahr? Jungs. Ja, was im Ewido? Ja, was говорю сейчас? Это вы? Тоже такие жемчуги, дорогие камни, драгоценные камни, которых Господь достал, со дна достал. Gott hat diese Menschen ganz aus der Tiefe geholt. Die Jungs aus unserer Gefährtenhilfe. Gott holt die Edelsteine so tief und dann macht er sie sauber und schleift sie. Das sind diese kostbare Edelsteine. Und mit diesen Edelsteinen wird er sein Haus schmücken. Und wir werden in der Ewigkeit vor Gott stehen und werden sagen, boah, wie herrlich. Mein Bruder, das habe ich gar nicht gedacht, dass du so ein herrlicher Stein bist, dass du so ein Edelstein bist, dass du so ein Schatz bist. Das wirst du in der Ewigkeit feststellen, dass dein Mann, deine Frau gar nicht mal so schlecht waren. Da bist du staunend darüber, was Gott aus dem Edelstein gemacht hat. Gott ist dabei, aus uns Menschen zu formen, die in seine Herrlichkeit hineinpassen. Noch sind wir nicht fertig. Noch sind wir nicht fertig. Wir sind noch im Prozess. Und das macht mir Mut. Das macht mir Mut. Er ist noch nicht fertig mit mir. Und dann zu ihm wieder zu kommen, sage, Herr, wenn ich noch nicht fertig bin, hier bin ich.
gestalte mich. Ich weiß, ich kann mich selber nicht verändern, aber du kannst es. Deswegen verlasse ich mich allein auf dich. Jesus sagt weiter, und er geht hin und verkauft alles voller Freude. Darüber geht er hin und verkauft alles, was er hat, und kauft jenen Acker. Dann hat er diesen Acker gekauft. Er hat ihn schon gekauft. Und jetzt will ich den Vers 45 einmal kurz für uns alle auch nochmal zeigen. Er sagt nochmal das andere Gleichnis. Wiederum gleicht das Reich der Himmel einen Kaufmann, der schöne Perlen suchte. Als er eine kostbare Perle fand, ging er hin, verkaufte alles, was er hatte, und kaufte sie. Er hat alles verkauft, um diese eine einzige Perle. Nicht nur den ganzen Schatz, sondern eine einzige. So wertvoll bist du in seinen Augen, dass er für dich auch allein alles bezahlt hätte. Er hätte für dich auch alleine den vollen Preis bezahlt. Nicht nur für den ganzen Schatz, den er hier im Acker gefunden hat. Für eine einzige Perle. So wertvoll bist du in Gottes Augen. Und jetzt guck auf das Kreuz. Das ist der Preis, den er bezahlt. Ich will dich nicht erpressen. Ich will dich auch nicht manipulieren. Ich will dir einfach nur zeigen, so sehr hat Gott dich lieb. Und deswegen bist du kostbar und wertvoll in seinen Augen, weil er sein Leben für dich gibt. Willst du dieses Leben leben mit ihm? Dann kannst du jetzt Ja sagen. Auch im Abendmahl, auch im Gebet wünsche ich dir und mir persönlich eine enge Beziehung mit diesem Erlöser zu haben, jeden Tag. Er liebt dich, er trägt dich und er ist bei dir.

Es ist 21 Uhr und 50 Minuten. 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
1: Ich habe mich einmal mit einem Mann unterhalten, der eine Organisation zur Bekämpfung von Pornografie leitete. 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
1: Dasselbe hörte ich zum Thema Abtreibung von einem Mann, der sich viel mit dem gesellschaftlichen Wandel beschäftigt. Er meinte:
3: Wir können alle Abtreibungsgesetze in diesem Land ändern. Doch ohne Erweckung werden sich weder die Herzen der Menschen noch das Problem selbst ändern.
1: Vielleicht fühlst du dich unfähig, die Welt zu verändern. Aber du kannst Gott bitten, die Herzen der Menschen aufzurütteln und Erweckung zu bringen. Das ist womöglich der größte Beitrag, den du leisten kannst.
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31. August. Glücklich zu preisen ist, wer seine Hoffnung auf den Herrn, seinen Gott, setzt, auf ihn, der Himmel und Erde erschaffen hat, der für alle Zeiten die Treue hält. Psalm 146, Verse 5 und 6. Eine Andacht von Hermann Grabe. Zum Staunen. Scheußlich diese Fliegen. Im Mistberg geboren und voller Bakterien und Pilzsporen setzen sie sich überall hin. Da schon wieder eine auf der Torte. Jetzt kann man noch nicht einmal die Klatsche verwenden. Doch wenn wir gerade nicht böse auf sie sind, kommen wir aus dem Staunen nicht heraus. Der Bewegungsapparat und die Reaktionsfähigkeit einer Fliege sind beeindruckend. Wenn wir sie ausmerzen wollen, sehen sie unsere Hand schnell auf sich zukommen. In kürzester Zeit laufen zahlreiche chemische und elektrische Prozesse ab, die das winzige Gehirn anregen, die Flugmotoren schnellstmöglich von Null auf volle Kraft zu bringen. Gleichzeitig bekommen die sechs winzigen Beine den Befehl, den gesamten Fliegenkörper nach hinten in die Höhe zu katapultieren, damit die Flügel freie Bahn haben. Auch dabei ist wieder sehr viel Chemie und Elektrik im Spiel. All das geschieht innerhalb von Sekundenbruchteilen, in denen der ungeschickte Mensch so schnell er kann auf die meist leere Tischplatte schlägt. Das ist Nanotechnik vom Feinsten. Und natürlich kann die Fliege noch viel mehr. Sie kann sehr gut Bewegungen erkennen und Entfernungen berechnen. Sie riecht von Weitem, wo etwas Essbares ist. Und beim Landen schmeckt sie mit ihren Füßen, was es heute Leckeres gibt. Weiter kann sie ihresgleichen finden, Eier an die richtige Stelle legen und so weiter. Auf der Suche nach der Ursache wirkt angesichts dieser Detailtreue der reine Zufall doch recht plump. Damit lässt sich in gewisser Weise alles und doch auch wieder nichts erklären. Der Tagesvers sagt, dass der große Gott der Bibel alles geschaffen hat, darunter auch die Fliegen. Und er ist ein treuer Gott für jeden von uns. Welch eine herrliche Perspektive gewinnt dadurch unser Leben? Frage: Wie viel Intelligenz hat es wohl für die Planung und den Bau von Fliegen gebraucht? Tipp: Gott ist in jeder Hinsicht unvergleichlich. Bibellese, Psalm 146. Halleluja, lobe den Herrn meine Seele. Loben will ich den Herrn mein Leben lang, will spielen meinem Gott, solange ich bin. Vertraut nicht auf Edle, auf einen Menschensohn, bei dem keine Rettung ist. Sein Geist geht aus, er kehrt wieder zu seiner Erde. Am selben Tag gehen seine Pläne verloren. Glücklich der, dessen Hilfe der Gott Jakobs ist, dessen Hoffnung auf den Herrn seinen Gott steht, der Himmel und Erde gemacht hat, das Meer und alles, was in ihnen ist, der Treue hält auf ewig. Er schafft Recht den Bedrückten, er gibt den Hungrigen Brot, der Herr macht die Gefangenen frei. Der Herr öffnet die Augen der Blinden, der Herr richtet die Gebeugten auf, der Herr liebt die Gerechten. Der Herr behütet die Fremdlinge, Waisen und Witwen hilft er auf, aber er krümmt den Weg der Gottlosen. Der Herr wird regieren in Ewigkeit, dein Gott Zion, von Generation zu Generation. Halleluja.

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Das Thema der heutigen Predigt lautet die Schmiede Gottes und wie die Erziehungsmethoden Gottes zum Erfolg führen. Eine Frage, ein Satz, der vielleicht ins Nachdenken bringen sollte. Und ich bin wirklich dem Herrn sehr dankbar, dass ich heute nicht unbedingt mit einer Riesenflasche Wasser und einem Handtuch an der Kanzel stehen muss, wie die letzten zwei Sonntage. Und dass wir in einem sehr guten, gekühlten Raum sind und uns nun auf das Wort Gottes ausrichten können. Und wirklich, das ist auch der Wunsch. Das Wort Gottes ist es, was uns heute bewegen soll, was uns heute mitnehmen soll. 1. Samuel 30, der Text, den wir gelesen haben in der Textlesung, ist die Grundlage für diesen Text. Und den Kontext, den wir dazu wissen sollten, ist in den Kapitel davor lesen wir immer wieder oder haben es bereits oder können es lesen. David, der befand sich auf der Flucht. David musste fliehen vor Saul, vor dem König, und sein Leben war alles andere als ein Erholungsspaziergang. Er war unterwegs, er musste fliehen. In Kapitel 27 musste er sogar in das Philisterland fliehen, zu den Feinden seines Volkes. Dort fand er Unterschlupf, dort fand er Sicherheit, dort fand er einen Ort, wo er bleiben konnte. Und wenn wir weiterlesen, Kapitel 28, brach ein großer Krieg aus. Die Bibelleser unter uns werden es wissen, die Philister sollten siegen. Es musste also genau dahin gehen, dass der Untergang des Königs Sauls, der von Gott vorhergesagt wurde, stattfinden sollte. Wir lesen weiter, Kapitel 29, David darf nicht im Krieg ziehen, er muss sich zurückhalten. Und auch hier sehen wir bereits schon, Gott schützt seine Kinder, indem er uns nicht in bestimmte Situationen hineinführt. Oder einfach mit dem Nein schützt Gott uns. Und dann kommt Kapitel 30, für die, die vielleicht über den Livestream zuschalten oder später sich die Predigt anhören und sagen, oh, was war denn noch mal im Kapitel 30? Das ist unser Text, 1. Samuel 30. Hier kommt David nach 3 Tagen Reise, nach einer schweren Entscheidung zurück nach Ziklag, wo seine gesamte Familie weg war. Er kommt zurück in seine Stadt, wo er gewohnt hat, nur noch ein Trümmerhaufen. Krieg, verbrannte Häuser, alle waren weg. Er findet also nur noch Trümmer vor. Amalek hat alles weggenommen, ein Feind Gottes in gewisser Art und Weise, ein Feind Davids hat sich eingeschlichen und hat die Familien und alle, was dort war, mitgenommen. Eine Situation, die Frustration mit sich bringt, eine Situation, die wir erstmal einsortieren müssen. Nun komme ich zum ersten Punkt, was uns ein Stück weit mitnehmen soll, ist, Gott verhindert unnötige Konfrontationen und schützt vor bösen Folgen. Oft sind wir Menschen in einer Lebenssituation und wir wundern uns, warum lässt Gott gewisse Dinge nicht zu? Warum erlaubt er uns nicht, gewisse Dinge zu erleben, irgendwo hinzufahren, irgendetwas zu machen? Und wie wir bereits in 1. Samuel 29 im Kontext der Erklärung gehört haben, Gott hat David es untersagt durch die Philister, dass er in den Krieg zieht und womöglich vielleicht unschuldiges Blut vergießt. Gott wollte also nicht, dass David einen Weg geht, den er später bereuen hätte müssen. Was geht in uns also vor, wenn wir bestimmte Wege nicht gehen können, die wir aber für uns als richtig sehen? Manchmal erdenken wir uns einen Weg und sagen, das möchte ich erleben, hier möchte ich hin, das möchte ich tun, aber Gott, der schiebt einen Riegel davor und dann sagt, nein, es geht nicht. Rebellieren wir oder erdulden wir das? Nun, das Wort erdulden ist vielleicht zu viel gesagt. Sagen wir dem einfach zu, wir können ja oft gar nicht anders. Die Frage ist, was macht unser Herz in dieser Situation, wo Gott Nein sagt, auf den gewünschten Weg unseres Lebens? Sich vertrauensvoll in die Hand Gottes fallen zu lassen, bedeutet, sich von Gottes Wegen nicht irritieren zu lassen. Also wenn wir uns in dem, wie Gott uns leitet, vertrauensvoll in seine Hand hineinbegeben und sagen, Herr, wenn du das nicht möchtest, dann bleibe ich hier, dann gehe ich auch nicht weg.
dann bewege ich mich keinen Schritt weiter. Bedeutet, ich lasse mich vertrauensvoll in die Führung Gottes hinein begleiten. Wenn wir also den zweiten Punkt sehen, dann möchte ich uns in den zweiten Unterrichtsgedanken in dieser Themen oder in diesem Thema mit hineinnehmen. Die Schmiede Gottes für unser Leben ist nicht immer leicht. Aber wenn Gott in eine Schmiede mit uns hineingeht, wenn er uns formiert, wenn er uns anleitet, bedeutet das kein Erfolg ohne Zerbruch. Und oft denken wir als Menschen, warum muss es mir in meinem Leben so schwer gehen? Warum muss ich in meinem Leben schwierige Situationen erfahren? Und wenn wir hier im Vers 6 lesen, dieses Kapitel haben wir ganz gelesen, ich wiederhole nur den 6. Vers, dann heißt es, und David war sehr bedrängt, denn das Volk wollte ihn steinigen, weil die Seele des ganzen Volkes erbittert war. Jeder wegen seiner Söhne, wegen seiner Töchter. David aber stärkte sich in dem Herrn, seinem Gott. Also eine Situation, wie es schlimmer gar nicht sein kann. Gott führt David in eine Situation hinein, von der wir sagen können, es ist eine Sackgasse, es geht nicht weiter. Alles, was in seinem Leben er über viele Jahre aufgebaut hat, war in einem Augenblick zerstört. Alle waren weg, keiner war mehr da. Ihr Lieben, der tiefste Punkt in unserem Leben ist der Anfang der Karriereleiter Gottes. Können wir das überhaupt so sagen? Gibt es eine Karriereleiter bei Gott? Aber ich habe diesen Begriff gewählt, weil er von vielen gekannt wird. Wenn wir also etwas erreichen wollen, wenn wir also irgendwie weitergehen wollen, glauben wir oft, eine bestimmte Karriereleiter hochzugehen, immer wieder weiterzugehen. Schauen wir mal, wie war es bei Abraham? Er musste bereit sein, seinen Sohn für Gott zu opfern, bevor ihn Gott einsetzen konnte und zum Vater vieler Völker machte. Ein Tiefpunkt in seinem Leben von Abraham war, er musste bereit sein, alles aufzugeben. Wenn wir von Josef lesen, dann verwundert es uns schon. Josef musste durch Todesängste in einer Zisterne hineingeschmissen werden. Dann weiter sollte er als Sklave ohne Recht und unschuldig für das Einhalten der Gebote Gottes ins Gefängnis geworfen werden, bevor Gott ihn dann zum zweitgrößten Mann in Ägypten gemacht hat, zum Lebensretter der Ägypten und des Volkes Israel. Josef brauchte diese Schmiede Gottes. Er musste diesen Weg gehen. Er musste diesen Zerbruch erleben. Er musste einen Tiefpunkt in seinem Leben erleben, bevor Gott ihn dann immer weiter und weiter und weiter gebrauchen konnte. Viele, viele Diener Gottes, die ihren Dienst ernst nehmen, müssen durch viel Schmerzen und Tränen gehen, bevor Gott sie einsetzen kann. Wir könnten sehr viele Beispiele und ich könnte viele erwähnen. Auch heute kenne ich Mitarbeiter und Diener. Ich weine, wenn ich ihre Situation höre. Wie geht das? Ein Mitarbeiter gründet eine Gemeinde und ich werde angerufen und man sagt, sein ganzes Haus ist abgebrannt. Vor kurzem, vor ein paar Jahren. Jemand berichtet mir das in diesem Jahr. Ein Gemeindegründer. Jemand, der alles aufopfert. Und ich höre, sage, ja, alle Familie, seine Pflegekinder, alle mussten raus. Sie kamen in einen Raum, wurden zusammengepfercht und das Haus war hin. Warum müssen wir solche Wege gehen? Stellen wir uns diese Frage und ich glaube, dass dieser Punkt es wirklich auch erklärt. Die Erfolge oder kein Erfolg kann ohne Zerbruch beginnen. Das ist die Karriereleiter Gottes. Nein, das ist nicht der Reichtum, nicht die Ehre, nicht der Ruhm, den wir bekommen. Wir beginnen bei Gott immer mit einem persönlichen Zerbruch. Wie heißt es in Hebräer Kapitel 12, Abvers 5 und 7? Mein Sohn, achte nicht gering die Züchtigung des Herrn und verzage nicht, wenn du von ihm zurechtgewiesen wirst. Denn wen der Herr lieb hat, den züchtigt er. Und er schlägt jeden Sohn, den er annimmt. Wenn ihr Züchtigung erduldet, so behandelt er euch Gott ja als Söhne. Denn wo ist ein Sohn, den der Vater nicht züchtigt? Wo ist bitte ein gescheiter Sohn, dessen Vater ihn nicht vorher erzogen hat? Die Bibel sagt, es wird kein gescheiter Junge sein, wenn wir ihn nicht erziehen.
Und die Bibel ist also voll davon, wie Gott uns erzieht. Und wenn wir als Kinder Gottes unterwegs sind, in der Schmiede Gottes unterwegs sind, dann gebraucht Gott manche Situation in unserem Leben, um uns zu erziehen, um uns zu helfen. Ja, das Ziel Gottes in der Züchtigung ist zu siegen. Es ist einen Sieg zu bekommen in diesem Züchtigungsverfahren. Und die Stärkung in Gott, das ist der Beginn des Siegens. Ich stärke mich in Gott. Und genau das sehen wir ja auch im Leben von David. Wie kann eine Stärkung in Gott aussehen? David war also an einem Punkt gekommen, wo wir hier lesen, als das alles auf sein Leben hineingeprasselt war, war das Einzige, was David anfing zu tun. Er stärkte sich in dem Herrn, seinem Gott. Er suchte die Stärkung bei dem, der ihn stärken kann. Er suchte sie nicht bei den Philistern. Er suchte sie nicht in Israel, bei irgendwelchen König, der ihn nachverfolgte und ihn töten wollte. Er suchte diese Hilfe und diese Stärkung da, wo sie zu finden ist. Ich bringe meine Situation und ich erzähle Gott, was mich bewegt. Und das ist die Stärkung, wie sie bei uns aussehen kann. Wie können wir uns also stärken? Indem, dass ich meine Situation Gott erzähle. Warum hat Jesus immer wieder die Menschen, die von ihm Hilfe gebraucht haben, gefragt, was willst du? Da steht ein Blinder vor Jesus und Jesus schaut ihn an und sagt, was möchtest du? Ist es nicht offensichtlich, dass er sehen möchte? Nein. Wir müssen lernen, die Not in unserem Leben formulieren zu können und sie auch sagen. Eine andere Stärkung kann so aussehen, ich bete und lasse andere Menschen für mich beten. Ich stärke mich in Gott, indem ich zu Gott bete, indem ich Gott Komplimente mache, indem ich Gott lobe, ihn verherrliche. Denn Gott wird nie einen Fehler in deinem Leben zulassen. Wenn ich also merke, dass Gott etwas Gutes mit mir tun möchte, fange ich an, Gott zu danken dafür, und zwar für die Situation, in der er mich hineingeführt hat. Wie stärke ich mich noch in dem Herrn, meinen Gott? Wir wissen nicht genau, wie David das getan hat. Vielleicht ist er auf einen Berg gegangen und wollte allein sein und hat dort gebetet. Wir wissen es nicht. Aber in unserer Lebenssituation kann es so sein, ich bringe meine Situation zu Gott, ich bete und lasse andere Menschen für mich beten und ich lese das Wort Gottes und bleibe zunächst ganz ruhig. Denn Gott hat keinen Fehler in meinem Leben gemacht, sondern es kann gerade eine Reifeprüfung ablaufen in meinem Leben. Es kann vielleicht genau das sein, dass Gott etwas mir beibringen möchte, dass Gott mich durch eine Lebenssituation reifen lassen möchte. Wie es bei Hiob auch war und bei David und bei vielen Männern Gottes. Und ihr Lieben, daraus resultiert dann eine Lebenseinstellung, von der wir nur lernen können, wie jetzt hier bei David. Dass er sich jetzt in dem Gott, seinem Herrn, stärkte, bedeutet, dass er ein Leben vorher geführt hat, über Jahre, vielleicht über Jahre, über Jahrzehnte, die jetzt zum Vorschein gekommen ist. Manchmal fällt es uns schwer, uns in einer Situation auf Gott zu verlassen, weil wir vielleicht die Jahre davor es versäumt haben, es zu lernen, wie leben wir denn in der Abhängigkeit Gottes. Wenn also Gott mit uns in eine Schmiede hineingeht und uns formiert und uns bearbeitet, dann kann es manchmal auch etwas wehtun, aber das Ergebnis ist entscheidend. Als dritten Punkt, als dritten Gedanke, den ich hier nennen möchte, ist kein Aufbruch ohne Klarheit. In unserem Leben tendieren wir dazu, Aufbrüche zu leben, Wege zu laufen, Wege zu gehen. Und was haben wir aber hier in 1. Samuel 30 von David gelesen? Und was können wir für uns lernen? Schauen wir mal. Im Vers 7 und Vers 8 heißt es da, und David sprach zu Abiatar, dem Priester, dem Sohn Achimelechs, bring mir doch das Ephod her, also die besondere Bekleidung eines Hohepriesters oder eines Priesters. Bring mir das, was an Gott erinnert. Bring mir das, was Gott gesagt hat, was wir tun sollen. Bring mir das. Und als Abiatar das Ephod zu David brachte,

Sarah zu sehen. Trotz Emotionen hat David gewartet. Bei uns Menschen ist es oft anders. Wir erleben eine emotionale Bombe und wir fangen an zu handeln. David fragte Gott, ob er seine Familie zurückretten sollte. Ihr Lieben, wenn ich menschlich darüber nachdenke, ist diese Frage fast schon Ironie. David, deine Kinder sind entführt. David, deine Frau ist gerade entführt. Was würden wir tun, wenn unser Kind im Urlaub verloren geht am Strand? Ja, wir würden den ganzen, alles würden wir mobilieren, damit dieses Kind sofort gesucht wird, oder? Das steckt doch in unserer normalen menschlichen Natur, sofort zu handeln, sofort zu gehen. Wenn ein Kind vermisst wird, dann würden wir alles in Bewegung setzen, damit es wieder gefunden wird. David betete und blieb ruhig, trotz dieser heftig angespannten Situation. Obwohl ihm gerade die ganze Familie entführt wurde, bleibt er ruhig. Wie geht das? Weil er sich vorher in Gott gestärkt hat. Weil er vorher Gott um Hilfe gebeten. Weil er diese Situation in Gottes Hand gelegt hat, konnte er hier ruhig bleiben. Seine Männer waren alle bereit, wie Löwen, loszulaufen und alles zu zerstören, was ihnen auf den Weg kommt. Es waren ruchlose Männer, sagt die Schrift. Es waren Männer, die Krieg gewohnt waren. Es waren Männer, die alles zerstören würden, was denen auf den Weg kommt. Hauptsache, die bekommen ihre Familie wieder. Das wusste David. Und sie haben auch fast nicht davor gescheut, David zu töten. Er hält sich zurück. Er stärkt sich in Gott. Und nein, er läuft nicht los, sondern er fragt. Kein Aufbruch ohne Klarheit. Wenn du in deinem Leben nicht die Klarheit hast, will Gott es dir beibringen. Bleib geduldig. Warte. David, er wollte die Klarheit von Gott haben. Dann erst sollte es weitergehen. Nicht eine Sekunde früher, erst die Klarheit, dann der Weg. Auch wenn ich gehe oder handeln will, muss ich zunächst Gottes Willen abwarten. Ihr Lieben, ich zeige uns einfach einige Gedanken, die uns in der Schmiede Gottes, die Gott mit uns führt, daran erinnern dürfen, wie kann es in unserem Leben sein? Auch wenn ich also gehe oder handeln will, muss ich Gottes Willen abwarten. Das haben wir gerade schon sehr gut verstanden. Aber wie ist es möglich? Wie ist das möglich, abzuwarten, wenn alles in mir danach schreit, weiterzugehen? Das Erste, was ich denke, ist, mich vorher in dem Herrn, meinen Gott, gestärkt zu haben, wie ich gerade eben sagte. Und das Zweite, wenn ich meinen Herrn vertrauen kann. Wenn ich und du meinem Gott vertrauen können, dann werden wir abwarten vor jedem Schritt, den ich gehe. Denn ich weiß, ob ich gehe oder bleibe, ob ich laufe oder ob ich handle oder nicht. Gott hat mich in diese Situation hineingeführt. Er führt mich auch wieder raus. Und bevor ich die Klarheit von Gott nicht habe, mache ich nicht den nächsten Schritt. David war bereit, auch nicht zu gehen, sonst hätte er ja nicht gefragt. Stellen wir uns mal vor, was für ein Vertrauen David in Gott haben musste. Seine Familie wurde entführt. Er hatte alle Mittel und Fähigkeiten, das jetzt wieder gut zu machen. Aber er läuft nicht los. Er handelt nicht selbstständig. Er stärkt sich in den Herrn und dann sagt er, Vater im Himmel, soll ich gehen? Soll ich gehen? Was für ein Vertrauen in einen Gott muss man haben, um hier zu sagen, ich werde keinen Schritt weitermachen, wenn du mir nicht den Befehl dafür gibst. Und genau das ist die Schmiede Gottes. Das ist ein Ergebnis eines Menschen, der auf Gott vertraut. Nicht aus Emotionen handeln und laufen, sondern wir warten. Als nächsten Punkt gefiel es mir, diesen Gedanken aufzugreifen, wir siegen im Kollektiv. Ihr Lieben, die Schmiede Gottes besagt auch für die Gemeinde Jesu ganz, ganz, ganz viel. Und wenn wir hier in 1. Samuel 30 ab Vers 9 weiter runter lesen, dann sehen wir, was David jetzt, wo er Klarheit bekam von Gott, gehen zu dürfen, was passierte. Und David, wir lesen es in Vers 9, da zog David hin samt den 600 Mann, die bei ihm waren. David hat keinen zurückgelassen. Er sagt, wir werden alle zusammen den Sieg

bekommen. Wir siegen im Kollektiv. Was bedeutet das für unser Leben? Für den wahren Sieg gegen den Feind Gottes brauchen wir Unterstützung, die Gott uns gewährt. Die Männer um David herum waren zu dem Zeitpunkt noch nicht die High Society Army. Ja, das wissen wir, können das nachlesen. Es waren Männer, die Schweres erlebt haben, ruchlose Männer, so beschreibt uns die Bibel, wie ich vorhin sagte. Sie waren noch bereit, allein zu laufen. Ich glaube, sie wären bereit dazu und zu kämpfen, aber sie warteten. Sie warteten, sie vertrauten in gewisser Weise David wieder und sie warteten alle auf den anderen. Wie sieht es mit uns in unserem Leben aus, wenn es darum geht, zu siegen im Kollektiv? Wie sieht es bei uns aus? Wir haben einen Feind Gottes, der will nicht, dass Menschen gerettet werden. Der will nicht, dass wir Gemeinde bauen. Der will nicht, dass wir den Kampf mit dem Herrn Jesus zusammen gegen die Sünde aufnehmen. Ihr Lieben, und wir Menschen, wir sollen nicht evangelisieren. Wir sollen Menschen nicht zu Jesus bringen. Das will nämlich der Feind Gottes absolut nicht. Und er wird es auch verhindern wollen. Und wie leben wir also? Und wie wollen wir im Kollektiv siegen? Das ist unser geistlicher Kampf, jeden einzelnen Tag. Jeden einzelnen Tag kämpfen wir als Gemeinde Jesu auf der ganzen Welt mit unserem Herrn zusammen. Und das ist auch unsere evangelistische Arbeit in der Gemeinde. Ja, genau. Alle sind und sollen daran beteiligt sein. Nicht nur einige. Wir können nicht nur ein paar Mitarbeiter entsenden, die dann für uns die Welt retten und als Einzelkämpfer Menschen zu Jesus führen. Das funktioniert nicht in der Gemeinde Jesu. Das geht nicht. Das hat David damals schon gesehen und gelebt und Gott hat das immer wieder gezeigt, immer wieder. Brauchten und Männer, die haben immer wieder mit anderen zusammen angepackt. Und das sollen wir alle zusammen machen und jeder soll daran beteiligt werden, wenn es um das Evangelium geht. Wenn es darum geht, Menschen zu Jesus zu führen, dann bin ich nicht Einzelgänger. Da gibt es vielleicht einige, die an der Front stehen, gar keine Frage. Aber die meisten aus der Gemeinde sind daran beteiligt, Menschen zu begleiten und sie anzuleiten. Alle. Jeder, der heute hier ist und Jesus liebt und mit Jesus lebt, ist und soll daran beteiligt werden, diese Mission Gottes zu erfüllen. Jünger zu machen ist kein Alleinunternehmen von Pastoren, Jugendleiter oder Dirigenten, die ihre Sänger vielleicht im Gesang zur Anbetung anleiten. Nein, das ist nicht deren Alleingang mit dem Herrn. Wir alle müssen in der Lage sein, geistliche Kinder zu bekommen, sonst wird Gott uns diese auch nicht geben. Wenn die ganze Gemeinde, die heute hier ist, nicht in der Lage ist, jemanden zu begleiten, der zu Jesus kommt und neben uns sitzt, vielleicht riecht er anders, vielleicht sieht er anders aus, vielleicht hat er komische Gewohnheiten. Aber wenn wir alle nicht bereit sind, diese Menschen zu begleiten, können wir nicht siegen. Wir alle müssen Missionare sein. Nicht nur einige Mitarbeiter, die wir entsenden, nicht nur die Mitarbeiter, die Senioren zum Seniorencafé einladen oder Jugendliche zur Jugendstunde sind unsere Evangelisten. Nicht nur sie, sondern jeder in seinem Leben, in seiner Nachbarschaft und auf seinem Arbeitsplatz. Sonst siegen wir nicht. Wir können diese Arbeit nicht nur einigen überlassen. Jeder von uns sollte die Sorge für die verlorenen Menschen haben. Sonst werden wir keinen Erfolg haben und auch keine geistlichen Babys bekommen. Oft fragen Gemeinden sich, warum stagnieren wir? Warum ist der Wachstum nicht da? Vielleicht ist das der Grund, dass du denkst, ich kann mich zurückziehen. Doch wir haben ja ein paar Pastoren, die machen das irgendwie. Wir haben ja einen guten Chor, wir haben ja auch Jugendliche, die laden ja immer wieder ein. Die sind doch vielleicht nach Schweden unterwegs und verteilen Bibel, dies und das. Nein, nein. Wir siegen im Kollektiv. Wir sind gemeinsam unterwegs und keiner kann sich zurücklehnen. Und ihr Lieben, das sollten wir beherzigen. Wenn es also um die Schmiede Gottes geht, will Gott uns beibringen, dass wir gemeinsam unterwegs sind. Und gemeinsam dürfen wir für Jesus und sollen auch für Jesus arbeiten. Die Frontlinie allein ist nicht das Entscheidende. Ihr Lieben, wir lesen 1. Samuel 30 ab Vers 9, die zweite Hälfte, dass 200 ermattete Krieger, so heißt es hier, und als sie zu den Bach Besor kamen, blieben die Zurückgebliebenen stehen.
Und David jagte nach, er und 400 Mann und 200 Mann, die zu ermattet waren, um über den Bach Bischor zu gehen, blieben zurück. Ihr Lieben, die Frontlinie allein ist nicht immer das Entscheidende. Ich möchte uns heute in diesem Punkt ermutigen. Wir sind in der Schmiede Gottes. Gott erzieht uns jeden Tag. Ihr Lieben, nicht jeder Mensch kann apologetische Gespräche führen. Also Verteidigung des Glaubens. Das schafft nicht jeder, verstehe ich auch. Nicht jeder hat so viel Kraft und Gesundheit wie andere, das verstehen wir doch. Nicht jeder kann das tun, was der andere kann. Nicht jeder kann vielleicht auf der Bühne ein Zeugnis erzählen, weil so viele Augen ihn ansehen. Das schafft auch nicht jeder. Und das ist Aufregung. Man schläft nachts sehr schlecht, nicht? Man schwitzt nicht schon einen Tag vorher. Fragt mich, ich kann euch jeden Sonntag eine Story erzählen. Bin immer wieder aufgeregt und jeder von uns. Nicht jeder kann das. Nicht jeder steht hier vorne. Nicht jeder ist auch vielleicht berufen, um diese Art Dienst zu tun. Nicht jeder kann vielleicht gesundheitlich in den Einsatz fahren, wie ich vorhin sagte. Die jungen Leute können das, die Alten vielleicht nicht. Wenn wir also die Menschen, die uns den Rücken frei halten, nicht sehen, werden wir blind für die Realität. Einige stehen hier, viele sitzen dort. Aber was machen die Geschwister, die in den Reihen sitzen? Ihr stärkt den Rücken derer, die hier vorne sind, wenn wir das tun. Wenn wir im Gebet für sie einstehen, wenn wir im Gebet und auch gehen und nachfragen, das ist so. Nicht jeder steht an der Frontlinie und das müssen wir lernen. Wir können nicht nur an der Frontlinie kämpfen. Das geht nicht immer. Menschen, die uns die Bühne vorbereiten, das Gemeindehaus reinigen, die uns im Gebet den Rücken stärken, das sind Menschen, auf die wir niemals verzichten können und es auch nicht werden. Das sind die Menschen, die voller Hingabe sagen, wenn ich diesen Raum nicht reinige, dann wird es unangenehm für den nächsten Sonntag. Wenn ich Menschen nicht einlade, wenn ich für Mitarbeiter nicht bete, dann wird der Gottesdienst nicht laufen. Alle, nicht die, die an der Front stehen, sondern alle sind gefragt, mitzukämpfen und alle gehen diesen Weg. Da gibt es Mitarbeiter und Missionare, die in der Woche auf die Straße vielleicht Menschen zum Gottesdienst einladen. Von denen werden wir nie was hören. Selten. Und es gibt Mitarbeiter, die in der gleichen Zeit den Gottesdienst vorbereiten und in der Woche Stunde um Stunde investieren, damit eine Predigt vorbereitet wird. Aber jeder ist beteiligt. Nicht jeder ist an der sichtbaren Front der Bühne im Gemeindehaus, aber alle arbeiten am Ergebnis mit. Und wenn wir das leben, wenn wir das praktizieren, sind wir in der Schmiede Gottes sehr, sehr gut unterwegs. Und das kollektive Arbeiten ist unser Auftrag. Niemanden wollen wir vergessen. Wir wollen alle mitnehmen. Alle, die in der Gemeinde sind, dürfen mitdienen, dürfen mitarbeiten. Da sagt Paulus zum Beispiel, einer pflanzt, der andere Apollos begießt und Gott gibt das Gedeihen. 1. Korinther 3, Vers 6. Paulus hat das der Gemeinde bereits erklärt und sagt, der eine tut das, der andere das. Aber alle sind beteiligt, damit am Ende Gott siegt. Wir siegen im Kollektiv, nicht als Alleinkämpfer und schon gar nicht, wenn wir andere kritisieren. Wenn du also nicht mitkämpfst und nur kritisierst, dann läuft irgendetwas gewaltig schief. Und das geht so nicht. Wenn das in einer Gemeinde mit einzelnen Mitgliedern passiert, dass sie nicht arbeiten, dass sie nicht dienen, dass sie nicht mitkämpfen, dann ist das wahrscheinlich eine geistliche Nekrose und ein Absterben eines Gliedes am Leibe. Also die Bibel sagt davon, wenn wir uns bewusst zurückziehen und nicht für Jesus tun wollen, dann stimmt irgendetwas mit meinem Herzen nicht. Dann ziehe ich mich bewusst zurück und das ist etwas ganz, ganz Gefährliches. Ihr Lieben, ein weiterer Punkt: wahre Menschlichkeit braucht keine Bühne und bringt den Durchbruch. Ihr Lieben, als die Männer um David herum losmarschiert waren, haben sie nur eins im Ziel gehabt. Wir wollen die Feinde erreichen. Wir wollen die Feinde erreichen. Unser Ziel, unsere Vision, unser Auftrag. Wir laufen einfach alle, wie beschäftigt wir auch im Kampf sein mögen. Wenn ich in meinem Auftrag so beschäftigt bin und dadurch sogar die Not neben mir nicht wahrnehme, kämpfe ich nicht für den richtigen Herrn und der Sieg wird wegbleiben. Die Männer Gottes waren fast an dem ägyptischen Jungen vorbeigelaufen. Aber nein,
David blieb stehen, die Männer auch. Da liegt jemand. Ich bin im Auftrag, ich laufe, ich habe mein Ziel. Auf einmal ist jemand da. Ja, das ist doch jemand, der jetzt mich gerade stört. Ich will doch weiterlaufen. Ich will doch meine Vision nachjagen. Ich will mein Ziel nachkommen. Und dann vergesse ich die Menschen, die dort auf der Straße liegen? Nein, hoffentlich nicht. Wahre Menschlichkeit braucht keine Bühne. Wir können den Menschen dort hinten auf der Straße und den Bahndruck nicht helfen, wenn wir hier auf der Bühne stehen. Wahre Menschlichkeit beginnt da draußen. Wahrer Auftrag von unserem Sieg beginnt dort, wo ich für meinen Nächsten Zeit habe und dort mit ihm unterwegs sein kann und ihm helfen kann. Ihr Lieben, ich kann nicht für Jesus dienen und egoistisch nur an mich alleine denken. Das funktioniert nicht. Das geht nicht. Ich kann nicht für Jesus dienen und den anderen neben mir mit seiner Not nicht wahrnehmen. Das funktioniert nicht. Dann diene ich nicht dem Herrn der Heiligen Schrift, wenn ich den Menschen neben mir nicht wahrnehme in seiner Not. Ich kann nicht für Jesus dienen und in der Gemeinde so leben, als gäbe es nur mich allein auf dieser Welt und alle sind nur mir etwas schuldig. Das ist so nicht. Wenn ich also den anderen nicht sehe, stimmt etwas mit mir nicht. So bleibt also da, wo bleibt da die Menschlichkeit, die Echtheit eines Christen, die Jesus uns ins Herz gelegt hat, als wir wiedergeboren wurden? Wir sollen in dieser Menschlichkeit bleiben. Und das ist die Schmiede Gottes. Jesus war auf dem Weg zum Kreuz und hatte immer die Not der Menschen vor Augen. Er ist nicht an ihnen vorbeigegangen. Da war der Blinde am Wegesrand. Jesus geht zum Kreuz und er sieht ihn, bleibt stehen und hilft. Was wäre so eine Not in deinem Leben, die du vielleicht siehst und an der du nicht vorbeigehen kannst? Was wäre das in deinem Leben, in meinem? Wie geht es deinem Leiter in der Kleingruppe deiner Gemeinde? Wie geht es deine Mitarbeiter in der Gruppe? Wie geht es ihnen? Siehst du Menschen, die Not haben und einen Rosinenkuchen brauchen, wie David diesen Mann einfach nur Essen gegeben hat, bis er wieder zu sich gekommen ist? Und die Not, die wir sehen, die sollen wir abhelfen. Das Geld, was wir haben, gehört uns nicht. Wir können es nur verwalten. Kaufe genug Rosinenkuchen davon und verteile diese. Kaufe genug, und das sage ich im übertragenen Sinne, helf anderen Menschen mit dem, was du hast. Vergiss nicht deine Menschlichkeit. Und wenn du in der Gemeinde anpacken kannst und es aber nicht machst, warum machst du das nicht? Warum packst du nicht an, obwohl du es könntest? Was ist in unserem Leben schief? Und ich glaube, dass diese Frage wir uns stellen können. Wir sollen diese stellen. Wenn wir mit offenen Augen unseren Lebensweg und unseren geistlichen Kampf leben, dann werden wir genug Möglichkeit haben, dem einen oder anderen einen Rosinenkuchen zu geben und uns in der Gemeinde Jesu am rechten Fleck einzusetzen. Wirklich. Wir werden es schaffen. Ihr Lieben, ein weiterer Punkt, und ich komme schon fast zum Schluss. Die Schwäche des Feindes ist Anschauung in der Schmiede Gottes. Die Schwäche des Feindes ist etwas, woraus wir lernen können. Ablenkungen im Kampf führen zu Niederlagen, das kennen wir. Und die Feinde feiern, nicht, das lesen wir hier ab Vers 16, können wir das lesen. So führte er sie hinab und siehe, sie lagen über das ganze Land zerstreut. Die Feinde aßen und tranken und feierten wegen all der großen Beute. Die Feinde, sie feierten den Sieg, obwohl sie noch nicht am Ziel angekommen waren. Und das führt in eine sehr, sehr gefährliche Situation. Daraus können wir lernen, in einem vorübergehenden Sieg ist unser Ziel noch nicht erreicht. Wenn wir einen Sieg im Leben erlebt haben, sind wir noch nicht am Ziel. Wir haben zwar einen Sieg erlebt, aber wir sind noch nicht angekommen. Finish the race heißt es, oder Deutsch, beende den Lauf. Das ist ein Auftrag an unsere Geistlichkeit in Christus. In Hebräer 12 können wir das lesen. Beende den Lauf. Du hast angefangen, dann beende den. Du bist noch nicht am Ziel. Wir sind noch nicht bei Jesus. Wir haben noch etwas zu tun. Wenn wir triumphieren, obwohl wir noch nicht die Ziellinie erreicht haben, kann es gefährlich werden. Viele kennen also dieses Bild. Vor einigen Jahren passierte es, dass in der Tour de France in einem Radkampf diese Männer am Kämpfen waren. Da war der Mann, der Julian Alaphilippe, das ist der im weißen Shirt und der vor der Linie triumphiert.
257 Kilometer in 6 Stunden und 32 Minuten legten diese Männer zurück. Sie kämpften um den Sieg. Sie haben alles gegeben. Und vor der Siegeslinie, direkt davor, passiert es, er sieht die Siegeslinie, reißt die Arme hoch und feiert seinen Sieg. Was passierte mit dem Mann nebenan? Ja, die Medien sagen, dumm gelaufen. Der Mann nebenan, das war der Primoz Roglic, hatte diese Linie gesehen und hat den triumphierenden Weltmeister zu der damaligen Zeit gesehen, aber er weiß, es sind noch ein paar Meter und auf den letzten Linien gibt er alles. Primoz Roglic gab nicht auf. Und was passierte? Kurz vor der Linie überholte der im gelben Trikot den triumphierenden Weltmeister. Und da kann man wirklich nur sagen, dumm gelaufen. Primoz Roglic gewann diese Tour de France und hat allen Staunen versetzt. Er hat vor der Linie nicht aufgegeben. Er triumphierte nicht rechtzeitig, bevor er angekommen war. Wir können diese Bild hat das veröffentlicht, oder der Spiegel hat das veröffentlicht. Wir können das nachlesen. Also ganz, ganz, ganz interessante Geschichte. Ihr Lieben, wenn das nur im Sport geht, ist das zwar sehr ärgerlich und wahrscheinlich auch sehr enttäuschend und sicherlich auch teuer, aber das ist erträglich. Was ist aber, wenn es um unseren geistlichen Kampf so aussieht? Was ist in deinem und in meinem Leben, wenn es in unserem geistlichen Kampf so aussieht? Der geistliche Kampf ist erst dann zu Ende, wenn Christus den beendet. Und das ist entweder mit der Entrückung oder mit dem Ableben auf dieser Erde. Dann erst haben wir den Kampf beendet. Aber solange wir noch nicht bei Jesus sind, kämpfen wir doch weiter, oder? Wir wollen weiter für Jesus dienen, wir wollen weiter für Jesus leben und wir wollen das nicht vergessen. Und ich komme zum letzten Punkt. Die Ehre des Sieges gehört dem Schmied, nicht dem Eisen. Ihr Lieben, ab Vers 26 lesen wir, wie David, ihm stand eigentlich die ganze Beute zu. Können wir hier lesen? Es steht so, als aber David nach Ziklag kam, ich werde den Text nicht lesen, wir haben das ja gelesen, sagt, alle Beute gehörte David, so haben die Männer gesagt. Du hast das erreicht. Du hast Reichtümer über Reichtümer. Denn die Amalekiter, sie zogen durch das Südland und haben eine Stadt nach der anderen eingenommen. Und am Ende auch Ziklag. Sie haben so viel Reichtümer mitgeschleppt, sie konnten es kaum schleppen. Und alles führte David nun zurück. Als David aber die Beute nach Hause bringt, denkt er gar nicht daran, alles für sich zu behalten, obwohl er recht hätte, das zu tun. David teilt sie auf und segnet damit andere Menschen. Ihr Lieben, die geistliche Beute, die wir machen, gehört niemals uns. Sie gehört dem Herrn. Er behielt den Sieg nicht alleine für sich. Was tun wir, wenn wir siegen, wenn es uns gut geht? David dachte auch an die anderen, als er den Sieg und den Segen erlebte. Er dachte an die Menschen, die ihm Gutes getan haben. Er dachte an die Menschen, die das nicht haben. Wenn Gott uns Siege gibt, dann nur, damit er verherrlicht wird. Gott soll verherrlicht werden und nicht, damit unser Geld sich noch mehr vermehrt. Das ist der falsche Weg, daran zu denken. Ihr Lieben, alltägliche Segen sind Siegesetappen, die uns näher zum Ziel bringen. Bitte nicht vergessen. Wir können oft siegen, kleine Etappen, aber sie bringen uns immer wieder näher zu Jesus. Und wenn wir also in der Schmiede Gottes unterwegs sind und das berücksichtigen, dann lernen wir daraus, dass wir immer weitermachen. Gott hilft uns und wir gehen weiter. Und ihr Lieben, die Beute unseres Sieges gehört Gott, nicht uns. Was kann heute deine und meine Beute sein? Nun, damals wissen wir das, nicht? Es waren Reichtümer, es waren Rinder, es waren Tiere, es war Gold, es war sehr viel, was dort mitgeschleppt wurde. Die geistliche Beute sind Erfahrungen. Deine Erfahrungen aus einem Sieg, aus einer schweren Situation, das ist eine wunderbare Reichtum, es ist eine Beute, die du geschenkt bekommen hast. Deine Erfahrungen, teile sie weiter. Deine Stärke, mit der du aus einem Kampf hervorgehst, das ist Beute, teile sie. Oder deine Ressourcen, es können natürlich auch Gelder sein, die Gott dir gegeben hat, anvertraut hat. Teile das. Das ist nicht das, was uns gehört. Wir sollen das teilen. Deine Zeit, die du vielleicht gewinnst, weil du gelernt hast, für den Herrn effektiv zu dienen. Und da ist noch vielleicht 1-2 Stunden tagsüber, die du noch einsetzen kannst. Teile diese zeitlichen Segen. Gib sie ab.
Wenn wir also das, was Gott uns gegeben hat, Gott nicht zur Verfügung geben, wird Gott eine erneute Schleife in seiner Schmiede mit uns drehen. Und das, was wir haben, wird verschwinden wie Wasser im Sand. Wenn wir nicht lernen, Gott abzugeben, was Gott gehört, werden wir immer wieder und immer wieder und immer wieder Schleifen drehen. Wir werden uns fragen, warum geht es uns so schlecht? Warum ist das? Ihr Lieben, lasst uns doch aus der Schmiede Gottes lernen und umsetzen, was Gott uns beibringen möchte. Aus einem Kapitel aus der Bibel können wir so viel lernen. Und ich wünsche, dass wir genau das umsetzen. In der Schmiede Gottes werden die Erziehungsmethoden Gottes praktisch in unserem Leben sichtbar. Und diese sollen nur zum Erfolg führen. Gottes Segen. Amen.

Es ist 1 Uhr und 47 Minuten. 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